Fürchte dich nicht, denn ich habe dich erlöst. Ich habe dich bei deinem Namen gerufen, du bist mein. Wenn du durchs Wasser gehst, will ich bei dir sein, dass dich die Ströme nicht ersäufen sollen. Und wenn du ins Feuer gehst, sollst du nicht brennen, und die Flamme soll dich nicht versengen. Ich bin der Herr, dein Gott.

Herr, unser Herrscher, wie herrlich ist dein Name in allen Landen, der du zeigst deine Hoheit am Himmel. Aus dem Munde der jungen Kinder und Säuglinge hast du eine Macht zugerichtet, um deiner Feinde willen, dass du vertilgst den Feind und den Rachgierigen. Wenn ich sehe die Himmel, deiner Finger Werk, den Mond und die Sterne, die du bereitet hast, was ist der Mensch, dass du seiner gedenkst, und des Menschen Kind, dass du dich seiner annimmst? Du hast ihn wenig niedriger gemacht als Gott. Mit Ehre und Herrlichkeit hast du ihn gekrönt. Du hast ihn zum Herrn gemacht über deine Hände Werk. Alles hast du unter seine Füße getan. Schafe und Rinder, dazu auch die wilden Tiere, die Vögel unter dem Himmel und die Fische im Meer und alles, was die Meere durchzieht. Herr, unser Herrscher, wie herrlich ist dein Name in allen Landen.

Und ich sah einen neuen Himmel und eine neue Erde. Denn der erste Himmel und die erste Erde waren vergangen, und das Meer gibt es nicht mehr. Und ich, Johannes, sah die heilige Stadt, das neue Jerusalem, von Gott aus dem Himmel herabsteigen, zubereitet wie eine für ihren Mann geschmückte Braut. Und ich hörte eine laute Stimme aus dem Himmel sagen: Siehe, das Zelt Gottes bei den Menschen, und er wird bei ihnen wohnen, und sie werden seine Völker sein, und Gott selbst wird bei ihnen sein, ihr Gott. Und Gott wird abwischen alle Tränen von ihren Augen. Und der Tod wird nicht mehr sein, weder Leid noch Geschrei noch Schmerz wird mehr sein, denn das Erste ist vergangen. Und der auf dem Thron saß, sprach: Siehe, ich mache alles neu. Und er sprach zu mir: Schreibe, denn diese Worte sind wahrhaftig und gewiss. Und er sprach zu mir: Es ist geschehen, ich bin das A und das O, der Anfang und das Ende. Ich will dem Dürstenden geben aus dem Quell des Wassers des Lebens umsonst. Wer überwindet, der wird alles erben, und ich werde sein Gott sein, und er wird mein Kind sein.

Heute, wenn ihr seine Stimme hören werdet, so verstocket eure Herzen nicht, sondern ermahnt euch selbst alle Tage, solange es heute heißt, dass nicht jemand unter euch verstockt werde durch den Betrug der Sünde. Denn wir haben an Christus Anteil bekommen, wenn wir die Zuversicht haben,

Der erste Himmel und der erste Erde sind vergangen, und das Meer ist nicht mehr. Und ich sah die heilige Stadt, das neue Jerusalem, von Gott aus dem Himmel herabkommen, bereitet wie eine geschmückte Braut für ihren Mann. Und ich hörte eine große Stimme von dem Thron her,

Und er sprach zu mir, es ist geschehen. Ich bin das A und das O, der Anfang und das Ende. Ich will den Durstigen geben von der Quelle des lebendigen Wassers.

Gott versucht auf vielerlei Weise, sich uns erkennen zu geben und eine Beziehung zu uns aufzubauen. Ständig spricht die Natur zu unseren Sinnen. Ein offenes Herz wird beeindruckt sein von der Liebe und Herrlichkeit Gottes, die sich in den Werken seiner Hände offenbart. Ein offenes Ohr kann hören und verstehen, was Gott uns durch die Natur sagen will. Die grünen Felder, die hoch aufragenden Bäume, die Knospen und Blüten, die ziehenden Wolken, der fallende Regen, der murmelnde Bach, der herrliche Himmel. Sie alle sprechen zu unseren Herzen und laden uns ein, mit ihm vertraut zu werden, der sie alle gemacht hat. Unser Heiland verknüpfte seine kostbaren Lehren mit den Dingen der Natur. Die Bäume, die Vögel, die Blumen in den Tälern, die Hügel, die Seen, der wunderschöne Himmel und auch die Ereignisse und Umstände des täglichen Lebens, sie alle verband er mit den Worten der Wahrheit, damit wir uns seine Lehren immer wieder ins Gedächtnis rufen können, sogar inmitten der Geschäftigkeit und Sorgen unseres arbeitsamen Lebens. Gott möchte, dass seine Kinder seine Werke wertschätzen und sich an der schlichten, stillen Schönheit erfreuen, mit der er unser irdisches Heim geschmückt hat. Er liebt das Schöne. Und mehr noch als alles äußerlich Anziehende, liebt er die Schönheit des Charakters. Er möchte, dass wir Reinheit und Schlichtheit pflegen, wie die Blumen in ihrer stillen Anmut. Wir brauchen nur hinzuhören. Dann erteilt uns Gottes Schöpfung kostbare Lektionen in Gehorsam und Vertrauen. Von den Sternen, die Jahrhundert für Jahrhundert auf ihren spurlosen Bahnen durch das Weltall ihren festen Weg folgen, bis hin zum winzigsten Atom, gehorcht die ganze Natur dem Willen des Schöpfers. Gott sorgt für alles und erhält alles, was er geschaffen hat. Er, der die unzählbaren Welten durch alle Ewigkeit hindurch bewahrt, sorgt gleichzeitig für die Bedürfnisse des kleinen braunen Spatzen, der furchtlos sein bescheidenes Lied singt. Wenn die Menschen an ihre tägliche Arbeit gehen oder beten, wenn sie sich am Abend niederlegen und am Morgen aufstehen, wenn der Reiche in seinem Palast feiert und der Arme seine Kinder um den kärglich gedeckten Tisch versammelt, hält der

himmlische Vater liebevoll über jeden wacht. Es gibt keine Träne, die Gott nicht bemerkt, kein Lächeln, das ihm entgeht. Würden wir das doch nur von ganzem Herzen glauben, dann würden wir von all den unnötigen Ängsten frei werden. Unser Leben wäre nicht so voll von Enttäuschungen, denn alles, Großes wie Kleines, würden wir Gottes Händen anvertrauen. Ihm, den die Zahl der Sorgen nicht verwirrt, den ihre Last nicht erdrückt. Wir könnten dann einen inneren Frieden genießen, den viele kaum noch kennen. Wenn du die überwältigende Schönheit der Erde auf dich wirken lässt, dann denk an die kommende Welt, die den Fluch von Sünde und Tod niemals kennen wird, wo die Natur nie wieder den Schatten des Fluches tragen wird. Stell dir die zukünftige Heimat der Erlösten vor und denk daran, dass es noch viel herrlicher werden wird, als du es dir in deinen kühnsten Vorstellungen ausmalen kannst. In der Vielfalt der Natur sehen wir nur einen ganz schwachen Schimmer von Gottes Herrlichkeit. Es steht geschrieben, was kein Auge gesehen hat und kein Ohr gehört und keinem Menschen ins Herz gekommen ist, was Gott denen bereitet hat, die ihn lieben. Gott spricht zu uns durch die Fügung von Umständen und durch den Einfluss seines Geistes auf unser Herz. Aus unseren Lebensumständen und unserer Umgebung, den Veränderungen, die täglich um uns stattfinden, können wir Wertvolles lernen, wenn unsere Herzen nur dafür offen sind. Der Psalmist sagt über Gottes Vorsehung, die Erde ist erfüllt von der Güte des Herrn. Wer weise ist, wird dies beachten, und er wird die Gnadenerweise des Herrn verstehen. Gott spricht durch sein Wort zu uns. Hier werden uns sein Wesen, sein Umgang mit den Menschen und das große Erlösungswerk noch klarer offenbart. Hier wird uns die Geschichte der Patriarchen und Propheten und anderer heiliger Männer in alter Zeit eröffnet. Sie waren Menschen, schwach wie wir. Wir lesen, wie sie sich durch die gleichen Enttäuschungen kämpften wie wir, wie sie der Versuchung erlagen wie wir und sich doch wieder ein Herz fassten und durch Gottes Gnade überwanden. Wenn wir das sehen, werden wir in unserem Streben nach Gerechtigkeit ermutigt. Füll dein ganzes Herz mit Gottes Worten. Sie sind das lebendige Wasser, das deinen Durst stillt. Sie sind das lebendige Brot vom Himmel. Jesus sagt, wenn ihr nicht das Fleisch des Menschensohnes esst und sein Blut trinkt, so habt ihr kein Leben in euch. Und er erklärt es so, die Worte, die ich zu euch rede, sind Geist und Leben. Unser Körper wird von dem aufgebaut, was wir essen und trinken. Im geistlichen Leben ist es nicht anders. Die Gedanken, mit denen wir uns beschäftigen, verleihen unserem Geist Spannkraft und Stärke. Die unendliche Barmherzigkeit und Liebe Jesu, das Opfer, das für uns gebracht wurde, verlangen nach unseren ernstlichsten und ehrfürchtigsten Gedanken. Lassen wir das Wesen unseres lieben Heilands und Fürsprechers auf uns wirken. Sinnen wir über seine Mission nach, über ihn, der kam, um sein Volk von ihren Sünden zu erlösen. Wenn wir so über die himmlischen Dinge nachdenken, werden unser Glaube und unsere Liebe wachsen. Unsere Gebete werden für Gott immer angenehmer, denn sie werden mehr und mehr mit Glauben und Liebe vermischt sein. Sie werden verständig und inbrünstig sein. Wir werden beständiger auf Jesus vertrauen und jeden Tag deutlich erleben, wie seine Kraft alle vollkommen erretten kann, die durch ihn zu Gott kommen. Wenn wir über unseren vollkommenen Heiland nachsinnen, werden wir uns wünschen, völlig zu seinem reinen Ebenbild verwandelt und wiederhergestellt zu werden. Wir werden danach hungern und dürsten, so zu werden wie er, den wir innig lieben und verehren. Je mehr unsere Gedanken bei Christus sind, desto mehr werden wir mit anderen über ihn sprechen und ihn der Welt darstellen. Die Bibel wurde nicht nur für Gelehrte geschrieben. Ganz im Gegenteil, sie ist für die einfachen Leute bestimmt. Die großen, für die Erlösung notwendigen Wahrheiten sind kristallklar dargelegt.

Niemand wird sie missverstehen oder vom Weg abkommen, es sei denn, er folgt seinem eigenen Urteilsvermögen anstatt dem deutlich offenbarten Willen Gottes. Wir sollten nicht darauf hören, was Menschen über die Lehren der Schrift sagen, sondern Gottes Wort selbst studieren. Wenn wir andere für uns denken lassen, werden unsere Kräfte verkümmern und unsere Fähigkeiten abnehmen. Wenn wir nicht genügend über wirklich Nachdenkenswertes nachsinnen, können die höheren Geisteskräfte so verkümmern, dass wir nicht mehr fähig sind, die tiefe Bedeutung von Gottes Wort zu erfassen. Dagegen weitet sich der Geist, wenn man der Beziehung der biblischen Themen zueinander nachspürt, indem man Bibelvers mit Bibelvers und Geistliches mit Geistlichem vergleicht. Nichts stärkt den Geist mehr als Bibelstudium. Kein anderes Buch hat solch eine Kraft, die Gedanken zu erheben und die Fähigkeiten zu beleben, als die weitreichenden, erhebenden Wahrheiten der Bibel. Würden die Menschen Gottes Wort studieren, wie sie sollten, dann besäßen sie eine Geistestiefe, einen edlen Charakter und eine Zielstrebigkeit, die man heutzutage nur selten findet. Doch man gewinnt nur wenig, wenn man die Schrift eilig liest. Man kann die ganze Bibel durchlesen und dabei nichts von ihrer Schönheit sehen und von ihrer tiefen, verborgenen Bedeutung erfassen. Es hat mehr Wert, einen Abschnitt so lange zu studieren, bis die Bedeutung klar und seine Beziehung zum Heilsplan offensichtlich ist, als viele Kapitel durchzulesen, ohne dabei ein bestimmtes Ziel vor Augen zu haben und eine klare Weisung zu erhalten. Weisheit können wir nicht ohne gewissenhafte Aufmerksamkeit und ohne Studium und Gebet erlangen. Manche Bibelstellen sind tatsächlich so leicht verständlich, dass man sie nicht missverstehen kann. Doch bei anderen liegt die Bedeutung nicht gleich an der Oberfläche und man kann sie auf den ersten Blick nicht erkennen. Ein Vers muss mit dem anderen verglichen werden. Wir müssen sorgfältig forschen und unter Gebet nachdenken. Solch ein Studium wird reich belohnt. So wie der Bergmann unter der Erdoberfläche Edelmetalladern entdeckt, wird auch jeder, der Gottes Wort beharrlich, wie nach einem verborgenen Schatz durchsucht, wertvollste Wahrheiten finden, die dem Blick des nachlässig Suchenden verborgen bleiben. Die inspirierten Worte, über die man im Herzen nachsinnt, werden wie Wasserströme sein, die der Quelle des Lebens entspringen. Studiere die Bibel niemals ohne Gebet. Bitte um Erleuchtung durch den Heiligen Geist, bevor du ihre Seiten öffnest. Dann wird sie dir gegeben. Als Nathanael zu Jesus kam, rief der Heiland aus: Siehe, wahrhaftig ein Israelit, in dem keine Falschheit ist. Nathanael fragte: Woher kennst du mich? Und Jesus antwortete: Ehe dich Philippus rief, als du unter dem Feigenbaum warst, sah ich dich. Jesus wird auch uns an den verborgenen Gebetsorten sehen, wenn wir ihn um Licht bitten, um zu erkennen, was Wahrheit ist. Engel aus der Welt des Lichts werden bei denen sein, die mit demütigem Herzen nach göttlicher Führung suchen. Der Heilige Geist erhöht und verherrlicht den Heiland. Er hat die Aufgabe, Christus darzustellen, die Reinheit seines Wesens und die wunderbare Erlösung, die wir durch ihn haben. Jesus sagt: Von dem Meinen wird er nehmen und euch verkündigen. Der Geist der Wahrheit ist der Einzige, der die göttliche Wahrheit wirkungsvoll lehren kann. Wie wertvoll müssen Menschen für Gott sein, dass er seinen Sohn gab, um für sie zu sterben, und dass er seinen Geist dazu beruft, die Menschen zu lehren und beständig zu führen.

24, Vers 14 lesen wir, wie Jesus uns eine tiefgehende Aussage über das Ende der Zeit und schlussendlich über seine Wiederkunft gibt. Es heißt in Matthäus 24, 14, und dieses Evangelium vom Reich wird in der ganzen Welt verkündigt werden, zum Zeugnis für alle Heidenvölker, und dann wird das Ende kommen. Wenn wir an das Evangelium denken, dann sollten wir mehr als eine Botschaft sehen, die verkündigt werden soll. Es ist auf jeden Fall wichtig, dass das Evangelium auf der Welt verkündigt werden soll, aber das Entscheidende ist, es soll als Zeugnis sein. Ein Zeugnis ist nicht etwas, was man einfach nur hört, sondern auch etwas, was man sieht. Um das noch besser zu verstehen, schauen wir in das Buch Römer Kapitel 1 ab Vers 16. Dort wird uns genau beschrieben, was das Evangelium ist. Dort heißt es, denn ich schäme mich des Evangeliums von Christus nicht, denn es ist Gottes Kraft zur Errettung für jeden, der glaubt. Zuerst für den Juden, dann auch für den Griechen. Hier sehen wir ganz deutlich, dass das Evangelium nicht nur ein Lippenbekenntnis ist, sondern es steckt voller Kraft, die durch uns der ganzen Welt dargelegt werden soll. Das ist sehr wichtig, denn wenn erstmal diese Kraft demonstriert ist, sehen die Menschen die Macht des Evangeliums als ein Zeugnis in den Menschen wirken. Und das hat wiederum einen wirkungsvollen Einfluss auf die Gnade Gottes zu uns. Wenn wir uns den Text in Offenbarung 14 anschauen, in dem es von der Drei-Engels-Botschaft spricht, sehen wir, dass uns die erste Engelsbotschaft etwas sehr Wichtiges mitteilen möchte. Wir lesen die Verse 6 und 7. Und ich sah einen anderen Engel inmitten des Himmels fliegen. Der hatte ein ewiges Evangelium zu verkündigen denen, die auf der Erde wohnen, und zwar jeder Nation und jedem Volkstamm und jeder Sprache und jedem Volk. Der sprach mit lauter Stimme: Fürchtet Gott und gebt ihm die Ehre, denn die Stunde seines Gerichts ist gekommen. Die Bibel beschreibt hier ganz deutlich, dass wir in einer Zeit des Gerichts leben. Gott ist in diesem Moment im Gericht, um zu entscheiden, wer eines Tages bei ihm für immer mit dem Himmel sein wird und wer nicht. Weil wir in dieser ernsten Zeit leben, in der Gott richtet, tun wir gut daran, den Anleitungen Gottes genau zu folgen. Die Bibel sagt, dass wir Gott fürchten sollen und ihm die Ehre geben sollen. Um Gott zu fürchten, sagt die Bibel in Sprüche 8, Vers 13, dass wir das Böse hassen, Stolz und Übermut, den Weg des Bösen und einen verkehrten Mund hassen sollen. In dem Auftrag der ersten Engelsbotschaft heißt es, dass wir Gott fürchten sollen. Wir hassen, was Gott hasst, und das können wir nur, indem wir das lieben, was Gott liebt. Wenn du und ich das in uns selber erfahren, dann sind wir befähigt, ihm Ehre zu geben. Schauen wir mal, was das für uns praktisch heißt. Denn wir haben ja gesehen, dass das Evangelium nicht etwas ist, was nur verkündet wird, sondern als ein ausgelebtes Zeugnis wiedergegeben wird. Wenn wir also darüber nachdenken, dann stellen wir uns die Frage, was es heißt, Gott zu ehren. Denn es heißt ja, wir sollten Gott fürchten und ihm die Ehre geben. Schauen wir mal, was im zweiten Buch Mose darüber steht. 2. Mose, Kapitel 33, zeigt uns, was es heißt, Gott zu ehren. Wir sehen ab Vers 18, dass Mose und Gott ein Gespräch führen und miteinander sprechen. Dort heißt es, er aber antwortete, so lass mich doch deine Herrlichkeit sehen. Mose wollte Gottes Herrlichkeit sehen. Er hatte so eine enge Beziehung zu Gott, dass er einen sehr persönlichen Wunsch äußerte. Und Freunde können das machen. Wenn wir gute Freunde haben, dann können wir sie um etwas sehr Persönliches bitten. Das geht nicht mit fremden Menschen, aber das ist das Vorrecht zwischen Freunden. Mose und Gott waren Freunde. Mose sagte also, so lass mich deine Herrlichkeit sehen. In Vers 19 antwortete Gott, ich will alle meine Güte vor deinem Angesicht vorüberziehen lassen und will den Namen des Herrn vor dir ausrufen. Und wem ich gnädig bin, dem bin ich gnädig. Und über wen ich mich erbarme,
über den erbarme ich mich. Auf Moses Bitte, dass er Gottes Herrlichkeit sehen dürfe, antwortete Gott, ich zeige dir meine Güte und rufe meinen Namen vor dir aus. Hierin sehen wir, dass Gottes Herrlichkeit, seine Güte und sein Name Synonyme sind, sie sind gleichbedeutend. Es ist wichtig zu verstehen,

0: dass Gott seinen Namen ausrufen lässt, der gleichzeitig seine Güte und Herrlichkeit ist. Das können wir nochmals verstärkt im zweiten Buch Mose, Kapitel 34, in den Versen 4 bis 7 sehen. Dort lesen wir: Da kam der Herr in einer Wolke herab und trat dort zu ihm und rief den Namen des Herrn aus. Und der Herr ging vor seinem Angesicht vorüber und rief: Der Herr, der Herr, der starke Gott, der barmherzig und gnädig ist, langsam zum Zorn und von großer Gnade und Treue, der Tausenden Gnade bewahrt und Schuld, Übertretung und Sünde vergibt, aber keineswegs ungestraft lässt, sondern die Schuld der Väter heimsucht an den Kindern und Kindeskindern bis in das dritte und vierte Glied. Gott lässt hier seinen Namen ausrufen. Er zeigt, dass er voller Barmherzigkeit und Güte ist, und er offenbart seinen Charakter. Wenn wir also über Gottes Herrlichkeit nachdenken, dann müssen wir verstehen, dass das nichts anderes ist als sein Charakter. Wenn wir uns nochmal die erste Engelsbotschaft anschauen, dann sehen wir, dass wir Gott fürchten sollen, hassen, was er hasst, und lieben, was er liebt. Und dann heißt es weiter, dass wir ihn ehren sollen. Das heißt, wir sollen seinen Charakter widerspiegeln. Die Frage, die wir uns jetzt stellen, ist: Wie können wir praktisch Gottes Charakter in dieser Zeit des Gerichts widerspiegeln? Die Bibel gibt uns da einige Tipps, und ich möchte hier eine von vielen Anwendungen zeigen, wie man Gott fürchtet und ihm die gebührende Ehre gibt. Wir lesen im 1. Korinther 6 und dort ab Vers 19. Dort heißt es:
1: The Bible says in 1 Corinthians 6, and we're going to look at verse 19, and it says, what?
0: Oder wisst ihr nicht, dass euer Leib ein Tempel des in euch wohnenden Heiligen Geistes ist, den ihr von Gott empfangen habt und dass ihr nicht euch selbst gehört? In Vers 20 heißt es weiter, denn ihr seid teuer erkauft. Darum verherrlicht Gott in eurem Leib und in eurem Geist, die Gott gehören. Ich möchte hier im Besonderen auf den Körper eingehen. Gott durch unseren Körper verherrlichen. Einer der Wege, wie wir Gott in dieser Zeit des Geschehens verherrlichen können, ist, wie wir uns um unseren Körper kümmern. Die Bibel sagt, preise Gott durch deinen Körper. In diesem Abschnitt im 1. Korinther wird es so beschrieben, dass wir nicht unseren Körper mit praktizierender Unzucht ausrauben und Ehebruch treiben. Das sind nicht die richtigen Wege, um Gott Ehre zu bringen. Wir halten unsere Körper von solchen Handlungen, die das Wort Gottes verbietet, fern. Es gibt aber eine andere Anwendung, die wir im 1. Korinther, Kapitel 10, lesen. Dort beschreibt Paulus, wie wichtig es ist, Seelen zu retten, und er redete darüber, Menschen zu Gottes Wahrheit zu gewinnen. Es gab einen Moment, an dem Paulus sagt, wenn Menschen euch Essen vorsetzen und ihr euch fragt, ob diese Mahlzeit einem Götzen geopfert worden ist, dann sagt er, wenn sie euch nicht sagen, dass es so ist, fragt nicht danach, sondern esst bedenkenlos. Aber wenn sie euch sagen, dass die Mahlzeit einem Götzen geopfert worden ist, dann lehnt es freundlich ab und lasst sie wissen, dass ihr es nicht essen könnt. Dann schlussfolgert Paulus in 1. Korinther 10, 31, ob ihr nun esst oder trinkt oder sonst etwas tut, tut alles zur Ehre Gottes. In unseren Entscheidungen, was wir essen und trinken, können wir Gott Ehre geben. Wir geben also Gott Ehre, indem wir entscheiden, was wir in unseren Körper hineintun. Ich möchte noch eine Anwendung hinzufügen zu dem, was wir gerade in 1. Korinther 10 gelesen haben. Alles, was du und ich essen oder trinken, es soll uns befähigen, Gott die Ehre zu geben, um seinen Charakter wiederzuspiegeln. Also alles, was ich trinke und esse, beeinflusst meinen Charakter. Das ist deswegen wichtig, weil nur sehr wenige Menschen daran glauben, dass ihre Ess- und Trinkgewohnheiten ihren Charakter nicht in seiner Entwicklung beeinflussen, auch nicht in ihrer Geistlichkeit und ihrer Erlösung. Stimmt das? Schauen wir, was die Bibel dazu sagt. Wenn ich oder irgendjemand dich heute fragen würde, meinst du, dass das, was du isst und trinkst, beeinflusst die Entwicklung deines Charakters, also auch die Entwicklung deines geistlichen Lebens und deiner Erlösung? Was wäre deine Antwort? Nun, die Mehrheit der Menschen würde darauf antworten, nein, es hat keinen beitragenden Einfluss auf meinen Charakter

0: auf meine Erlösung. Aber die Frage, die wir uns jetzt stellen, ist, ob da nicht etwas Wahres dran ist. Ich glaube, wir finden die Antwort in der Bibel. In Jesaja 59 haben wir ein Beispiel. Dort im Vers 2 lesen wir etwas sehr Wichtiges. Dort wird etwas aufgeführt, was unseren Charakter und unsere Erlösung beeinflusst. Ich möchte, dass du verstehst, was es ist. In Jesaja 59, Vers 2 heißt es, sondern eure Missetaten trennen euch von eurem Gott und eure Sünden verbergen sein Angesicht vor euch, dass er nicht hört. Die Bibel benutzt das Wort Missetaten und diese trennen uns von Gott. Nun, jeder vernünftige Mensch sollte zugeben, dass Missetaten einen Einfluss auf unsere Erlösung haben. Es ist ganz eindeutig, dass sie unsere Erlösung beeinflussen, denn es heißt ja, sie trennen uns von Gott. Jeder, der wirklich weiß, wer Gott ist, möchte nicht von ihm getrennt sein. Wenn also die Missetaten uns von Gott trennen und uns von der Erlösung fernhalten, dann beinhaltet das auch mein Ess- und Trinkgewohnheit. Wir wollen das Buch Hesekiel lesen und dort das 16. Kapitel aufschlagen. Dort wird uns ein Ort beschrieben, der Sodom und Gomorra hieß, und was dieser für einen Einfluss hatte. Aus dem ersten Buch Mose, Kapitel 19, wissen wir, dass diese Städte durch Feuer zerstört wurden. In Hesekiel 16 wird uns beschrieben, warum es dazu kam. Wir lesen ab Vers 49. Siehe, da war die Missetat. Wie war das noch? Was haben wir gerade über Missetaten gelernt? Wir haben gelernt, dass Missetaten uns von Gott trennen und somit unsere Erlösung beeinflussen. Lasst uns weiterlesen. Siehe, da war die Missetat deiner Schwester Sodom. Was auch immer diese Missetaten waren, die Bibel sagt, dass sie die Menschen von Gott trennen. Wir lesen weiter. Siehe, das war die Missetat deiner Schwester Sodom. Hochmut. Das heißt, Hochmut trennt uns von Gott. Die Bibel nennt es Missetaten. Aber nicht nur das. Außerdem steht dort, Speise in Fülle. Was soll das jetzt heißen? Was ist gemeint, wenn dort steht, Speise in Fülle? Ein anderes Wort dafür wäre Gefräßigkeit. In der Bibel wird diese Beschreibung oft benutzt. Gefräßigkeit ist das Überkonsumieren von Essen. Es ist eine Essgewohnheit. Die Bibel stuft also die Missetaten, welche uns von Gott trennen und uns von der Erlösung abhalten, in Hochmut ein, und diese werden durch ein stolzes Herz offenbart. Das trennt uns von Gott. Aber nicht nur das. Wir haben auch gesehen, dass das Nachgeben von Essen, das Überessen, Gefräßigkeit, genauso dazu gehört.
1: The overindulgence of appetite, overeating, gluttony. The Bible calls this also.
0: Die Bibel nennt es genauso Missetaten. Wir können also behaupten, dass Überessen, Gefräßigkeit in Gottes Augen Missetaten sind.
1: Practicing gluttony in the eyes of God is iniquity. And what does iniquity do?
0: Missetaten haben noch mal welche Konsequenzen? Sie trennen uns von Gott. Sie beeinflussen unsere Erlösung. Wenn also jemand fragt, haben meine Ess- und Trinkgewohnheiten Einfluss auf meine Erlösung? Die Antwort ist ganz klar. Ja, sie haben es. Jetzt haben wir uns mit dem Essen beschäftigt, aber wie ist es mit dem Trinken? Hierfür lesen wir Sprüche 20. Dort erklärt uns die Bibel, was wir zwar trinken können, aber was es auch für einen Einfluss auf uns ausübt. In Sprüche 20, Vers 1 heißt es, der Wein macht zum Spötter, das starke Getränk macht wild und keiner, der sich damit berauscht, wird weise. Wenn wir das Buch Daniel Kapitel 12 lesen, dann sehen wir, dass nur die Weisen die Erlösung erben werden. Nur die Weisen werden mit Jesus nach Hause gehen. Aber hier wird uns ganz deutlich gezeigt, dass Wein, Alkohol, Übermut veranlasst. Das starke Getränk macht einen wild, und wenn wir es trinken, werden wir berauscht und sind nicht weise. Hier zeigt uns die Bibel wieder ganz deutlich, wenn wir etwas essen oder trinken, was die Bibel uns verbietet, wenn wir uns entscheiden, es trotz der Anweisungen zu tun, dann sind das Missetaten.

Und das veranlasst uns zu sündigen, zu betrügen, und wir können nicht das beanspruchen, was nur für die Weisen bestimmt ist, nämlich die Erlösung. Die Bibel sagt uns ganz deutlich, dass wir uns an Jesu Lehren erinnern sollen. Jesus sagte, und dieses Evangelium des Reiches wird gepredigt werden auf dem ganzen Erdkreis, allen Nationen zu einem Zeugnis, und dann wird das Ende kommen. Und das Evangelium soll nicht nur verkündet, sondern als ein Zeugnis ausgelebt sein. Wir haben gerade gelernt, dass das Evangelium nichts anderes als Gottes Macht ist, die an uns weitergegeben worden ist, damit wir es den Menschen darlegen können. Wenn also Johannes der Offenbarer das ewige Evangelium sah, dass eine jede Nation, ein jeder Stamm, eine jede Sprache und jedes Volk verkündigt werden sollte, dann sah er, dass dieses Evangelium nicht nur verkündigt werden würde, sondern auch ausgelebt werden würde. In der ersten Engelsbotschaft kam der Ruf, Gott zu fürchten und ihm die Ehre zu geben. Wir haben gesehen, um Gott Ehre zu geben, heißt es, dass wir seinen Charakter widerspiegeln. Wir haben außerdem gelernt, dass wir durch unseren Körper genauso Gottes Charakter widerspiegeln können, indem wir darauf achten, was wir essen und trinken. Wir haben uns die Frage gestellt, was unser geistliches Wachstum unseren Charakter beeinflusst. Wir haben herausgefunden, dass selbst unsere Ess- und Trinkgewohnheiten einen direkten Einfluss auf unsere Geistlichkeit und unsere Erlösung haben. Meine Hoffnung und mein Gebet ist, wenn wir im Wort Gottes studieren, dann schauen wir auf Gottes Anweisungen, wie und was wir essen und trinken sollen, um ihm die Ehre zu geben. Nun, ich habe meine Entscheidung getroffen. Die Frage ist, hast du es auch? Gott segne dich.

Nun, welche Auswirkungen hat das Fernsehen? Selbst wenn man die christlichen Werte außen vor lässt, zieht der Fernsehkonsum enorme Folgen nach sich. Das belegt Manfred Spitzer anhand von Studien. Diese zeigen unter anderem auf, dass Bildschirme für kleine Kinder sogar schädlich sind, unabhängig vom dargebotenen Inhalt. An Bildschirmen und Lautsprechern gemachte Erfahrungen sind anders als Erfahrungen mit den Dingen in der wirklichen Welt. Denn in den genannten Medien ist die visuelle und die akustische Information entkoppelt dargeboten. Es rattert nicht genau dort und meistens nicht genau dann, wo und wann sich etwas bewegt. Wenn das Kind zum Beispiel draußen einen Bagger sieht und hört, kann es das Erlebnis richtig einordnen. Bildschirme dagegen liefern eine flache, verarmte Realität, insbesondere dann, wenn der Benutzer die Welt noch nicht kennt und das Betrachten eines Bildschirms nicht dauernd aufgrund von Vorerfahrungen ergänzen kann. Sie können das, was Sie sehen und hören, nicht richtig einordnen. Außerdem produzieren Bildschirme Werte in den Köpfen unserer Kinder. Die Gewalt zum Beispiel verstärkt Aggressivität und antisoziales Verhalten, verstärkt aber auch Ängste, selbst Opfer von Gewalttaten zu werden. Kinderfilme sind vom Übersinnlichen übersät. Auch die Werbung im Fernsehen vermittelt Werte. Denken wir nur an das Beispiel mit dem Eis. Der Erwachsene überlegt und wägt das Kurzfristige mit den langfristigen Zielen ab. Die Kinder dagegen greifen gedankenlos zu. Das Fernsehen schwächt auch die Aufmerksamkeit. Das heißt, wer viel fernsieht, lernt schlechter lesen, bekommt schlechtere Noten, ist weniger kreativ, nimmt Dinge eher oberflächlich auf und denkt weniger kritisch. Ich erinnere mich an einen Elternabend, an dem der Lateinlehrer uns Eltern einen guten Rat mitgab. Er sagte, gehen Sie abends mit Ihren Kindern die Lateinvokabeln noch einmal durch, aber lassen Sie es hinterher nicht mehr fernsehen, sonst sind die Wörter wie weggewischt. Das sagte er uns vor Jahren. Inzwischen ist diese Aussage durch Studien belegt. Wir sollten ernst über diesen Rat nachdenken. Denn wenn nach der Wiederholung von Vokabeln kein Fernsehen mehr geschaut werden soll, um wie viel wichtiger ist es, vor und nach der Andacht auf Fernsehkonsum zu verzichten? Sind wir aber unseren Kindern ein gutes Vorbild? Die Hirnforschung hat schon längst entdeckt, dass das Gehirn nach kurzer Fernsehzeit in den Alpha-Zustand, also schlafähnlichen Zustand, fällt. Das heißt, der kritische Verstand und das logische Denken werden ausgeschaltet, der Wächter an der Pforte zum Unterbewusstsein, der praktisch die unerwünschten Inhalte vor dem Eindringen abhalten könnte, wird lahmgelegt. Und in dieser Phase ist der Mensch manipulierbarer als sonst. Entscheidend ist nur, wer oder was den Menschen beeinflusst. Wir dürfen nicht vergessen, dass der Fürst der Finsternis, der so lange die Kräfte seines gewaltigen Geistes Täuschungen geweiht hat, seine Versuchungen den Menschen aller Klassen und Stände geschickt anpasst. Wie steht es eigentlich mit dem Computer? Es wird oft behauptet, dass der Computer ein wunderbarer Vokabeltrainer ist. Das mag sein, doch da gibt es noch ein Problem. Das Ballerspiel oder die verbotene Internetseite

sind ebenso leicht angeklickt wie die Vokabeltrainingssoftware. Vor etwa 30 Jahren begannen Videospiele ganz harmlos. Aber die Hersteller werfen immer neue, immer realistischere und leider auch immer gewalttätigere und geschmacklosere Spiele auf den Markt, auf die mittlerweile Milliarden verdient werden. Die Brutalität mancher Spiele werden in dem Buch Vorsicht Bildschirm beschrieben, auf die ich nicht näher eingehen möchte. Es ist mir zu grausam, die Untaten Satans hier zu erwähnen. Manfred Spitzer schreibt, dass Video- und Computerspiele wahrscheinlich stärker beeinflussen als das Fernsehen selbst, da man als aktiver Spieler daran teilnimmt. Im Fernsehen sieht man einen Mord, aber beim Videospiel spielt man den Mörder. Was das im Gehirn hinterlässt. Dadurch, dass diese Spiele sogar nachts verarbeitet werden, graben sich die Spuren noch tiefer im Gehirn ein. Außerdem werden viele süchtig. Unser Sohn hatte einen Kommilitonen, der durch das unaufhörliche Spielen süchtig wurde und aus diesem Grund die Uni verließ. Der Sohn einer Bekannten ist auch süchtig. Sein Leben besteht aus Arbeiten und Zocken. So kam es, dass ihn seine Frau mit den beiden Kindern verließ. Inzwischen sind die beiden Kinder in psychologischer Behandlung. Donna Habenich, Professorin für Erziehungspsychologie an der Pädagogischen Fakultät der Andrews-Universität in Bering Springs, Michigan, USA, schreibt in ihrem Buch Auf dem Weg zum Glauben. Wenn wir die religiöse Atmosphäre unseres eigenen Heimes einschätzen wollen, müssen wir bereit sein, uns eine wichtige Frage zu stellen. Was sehen unsere Kinder zu Hause? Was hören sie? Das alles beeinflusst ihre geistliche Entwicklung stark. Überprüfe die Bücher, die Zeitschriften, die Musikkassetten und CDs, die Videos und Fernsehsendungen, die Bilder und Poster. Vermitteln sie dieselben Werte, die wir predigen? Kinder sind sich der Diskrepanz zwischen dem, was wir verkünden, und dem, was wir ausleben, schmerzhaft bewusst. Sie werden wahrscheinlich eher unseren Lebensstil nachahmen. Wir lehren unsere Kinder, die Gesetze des Landes und der Gesellschaft zu beachten, aber wir setzen sie Fernsehfilmen aus, in denen der Held oft damit prahlt, mit seinem Verbrechen durchzukommen. Wir sagen unseren Kindern, dass Alkohol und Drogen schädlich sind, aber dann lassen wir sie eine Werbesendung nach der anderen sehen, in denen die Freude und das Glück angepriesen werden, das echte Männer und Frauen angeblich durch Alkoholgenuss gewinnen. Wir möchten, dass unsere Kinder freundlich, großzügig und liebevoll mit anderen Menschen umgehen und gleichzeitig lassen wir sie Zeichentrickfilme sehen, in denen sich Helden durchboxen und Feinde gefürtelt werden. Diese Gewalttätigkeiten werden als lustig deklariert und sind infolgedessen ganz in Ordnung. Was können wir tun? Die Epheser haben richtig gehandelt. Die Bibel berichtet in Apostelgeschichte Kapitel 19, Vers 19. Viele aber, die Zauberei getrieben hatten, brachten die Bücher zusammen und verbrannten sie öffentlich und berechneten, was sie wert waren und kamen auf 50.000 Silbergroschen. Tun wir es doch ähnlich. Trennen wir uns von den Dingen, die nicht mit Gottes Willen übereinstimmen. Lieber Geld verlieren und echte Freude gewinnen. Welchen Einflüssen sind die Kinder im Kindergarten ausgesetzt? Denken wir doch einfach über einige Fragen nach. Sind die Kindergärtnerinnen treue geistliche Vorbilder? Beschäftigen sie unsere Kinder nach biblisch fundierter Grundlage? Das heißt, lehren sie sie teilen, vergeben, helfen, Rücksicht nehmen? Welche Freundschaften können unsere Kinder im Kindergarten knüpfen? Mit freundlichen und liebevollen Kindern? Welche Traditionen?

Traditionen werden im Kindergarten hochgehalten. Denken wir an Fasching, Halloween. Und was sagt die Bibel dazu? Welche Musik und Hörspiele hören Sie? Bei einem Elternabend im Kindergarten wurde die Thematik religiöse Kindererziehung behandelt. Die Kindergärtnerinnen vertraten die Meinung, wir können die Bibel nicht als Grundlage für die religiöse Kindererziehung nehmen. Denn die Bibel können nur Theologen verstehen und auslegen. Unglaublich! Während der Zeit des dunklen Mittelalters wurden die Bibeln verboten. Heute dürfen wir sie zwar behalten, aber es wird versucht, uns glaubhaft zu machen, dass nur Theologen die Bibeln verstehen und auslegen können. Nun, diese Ansicht mag nicht jeder Kindergarten vertreten. Und doch sollten wir uns ernsthaft fragen, welche Werte werden in den Kindergärten vermittelt? Und ist es wirklich Gottes Wille, dass wir unsere Kinder diesen Einflüssen aussetzen, zumal der Kindergartenbesuch noch keine Pflicht ist? Denn die Schuljahre sind entscheidende Jahre. Die Kinder können schon auf Vorerfahrungen zurückgreifen und eigene Entscheidungen treffen. Doch wie wir wissen, entwickeln sich die Repräsentationen noch bis ins Jugendalter. Deshalb ist es wichtig, auch während der Schuljahre die Kinder wachsam zu begleiten. Während die Schule wichtige Lehrinhalte vermittelt, die für unsere Kinder unverzichtbar sind, lehrt sie leider auch Inhalte, die nicht mit den biblischen Lehren übereinstimmen. Zum Beispiel die Evolutionstheorie. Nehmen Sie sich Zeit, mit Ihrem Kind über diese unbiblischen Inhalte zu sprechen und erklären Sie ihm anhand der Bibel die Schöpfungslehre. Eine viel größere Gefahr für unsere Kinder jedoch sind die Klassenkameraden. Kinder sind geneigt, sich ihren Freunden anzupassen und keiner möchte im Abseits stehen. Deshalb ist es wichtig, dass Ihr Kind auf solider Grundlage steht, damit es dem Gruppendruck standhalten kann. Außerdem sind Lehrer oft damit überfordert, eine ruhige, disziplinierte Klassengemeinschaft aufzubauen. Deshalb führen sie mit den Kindern Stilleübungen und Fantasiereisen durch. Bei diesen Stilleübungen sollen die Kinder die Augen schließen, ihre Gedanken loslassen, während meditative Musik gespielt und ein Text mit einer deutlich suggestiven Stimme vorgetragen wird. Dann sollen sich die Kinder vorstellen, woanders hinzureisen bzw. hinzufliegen. Sie sollen sich selbst schweben sehen und durch eine Öffnung an einen anderen Ort fliegen. Dabei soll der Bauch warm werden und schließlich sollen die Kinder auf dem gleichen Weg, also durch die Öffnung, zurückkehren. Was sind die Folgen von solchen Fantasiereisen? Professor Franzke gibt die Antwort. Stille Übungen und Fantasiereisen können unseren Kindern schweren gesundheitlichen und seelischen Schaden zufügen und unter Umständen geisteskrank und süchtig machen. Traumreisen können wahre Albtraumreisen sein, mit lebenslangen psychiatrischen Folgen. Ellen White warnt uns in dem Buch Der große Kampf. Es gibt nur wenige, die eine richtige Vorstellung haben von der täuschenden Macht des Spiritismus und von der Gefahr, seinem Einfluss zu unterliegen. Zwei Seiten weiter schreibt sie, die Stunde der Versuchung, die kommen wird über den ganzen Weltkreis, steht unmittelbar bevor. Doch wir brauchen nicht zu verzweifeln, denn er, also Satan, kann jedoch sein Ziel nur erreichen, wenn die Menschen freiwillig auf seine Versuchungen eingehen. Wer ernsthaft nach der Erkenntnis der Wahrheit sucht und bestrebt ist, seine Seele durch Gehorsam zu läutern und auf diese Weise alles in seinen Kräften Stehende tut, um sich auf den Kampf vorzubereiten, der wird in dem Gott der Wahrheit eine sichere Schutzwehr finden. Gott
würde eher alle Engel des Himmels senden, sein Volk zu beschützen, als ein

der ihm vertraut, preiszugeben, damit Satan ihn überwinde. Ist das nicht tröstlich? Wir befinden uns in diesem Wirrwarr nicht allein, denn ein größerer, ein mächtigerer als Satan, Gott selbst, will uns mit seinen Engeln Schutz und Hilfe sein. Nehmen wir seine Hilfe in Anspruch und folgen wir seinem Rat, so werden wir Satans Täuschungen erkennen und ihm auch widerstehen können. Gott segne Sie bei Ihren Bemühungen.

Fanatismus und Zungenreden. Die Geister der Propheten sind den Propheten untertan. Denn Gott ist nicht ein Gott der Unordnung, sondern des Friedens. Ein Geist des Fanatismus hat eine bestimmte Klasse von Sabbathaltern beherrscht. Sie haben nur flüchtig an der Quelle der Wahrheit genippt und sind mit dem Geist der Botschaft des dritten Engels nicht vertraut. Für diese Klasse kann man nichts tun. Solange ihre

fanatischen Ansichten nicht gerade gerückt sind. Einige dieser Leute haben geistliche Übungen, die sie als Gaben bezeichnen, und sie behaupten, der Herr habe sie in der Gemeinde eingesetzt. Sie praktizieren ein sinnloses Gestammel, das sie die unbekannte Zunge nennen. Sie ist nicht nur den Menschen unbekannt, sondern auch dem Herrn und dem ganzen Himmel. Solche Gaben werden von Männern und Frauen selbst hervorgebracht, wobei ihnen der große Betrüger hilft. Fanatismus, eine falsche Erregung, falsche Zungen und geräuschvolle Übungen sind als Gaben betrachtet worden, die Gott in der Gemeinde eingesetzt hat. Hierin sind einige betrogen worden. Die Früchte all dieser Dinge sind nicht gut gewesen. Es gibt viele ratlose Geister, die sich der Disziplin, einem System oder einer Ordnung nicht fügen wollen. Sie meinen, ihre Freiheit würde beschnitten, wenn sie ihr eigenes Urteil einmal beiseite schieben und sich dem Urteil erfahrener Christen beugen sollen. Das Werk Gottes wird keine Fortschritte machen, es sei denn, es besteht eine Bereitschaft, sich der Ordnung zu unterwerfen und den rücksichtslosen, unordentlichen Geist des Fanatismus aus ihren Versammlungen zu verbannen. Eindrücke und Gefühle sind kein sicherer Beweis, dass ein Mensch vom Herrn geführt wird. Satan wird, wenn man nicht darauf gefasst ist, Gefühle und Eindrücke vermitteln. Sie sind aber keine sicheren Führer. Alle sollten sich gründlich mit dem, was für unseren Glauben spricht, vertraut machen. Sie sollten vor allem studieren, wie sie ihre Berufung zieren und zur Ehre Gottes Frucht bringen können. Ein leichtfertiger, alberner, rücksichtsloser Geist sollte gerügt werden. Es ist kein Beweis, dass Gottes Gnade am Herzen von Menschen arbeitet, wenn sie in der Versammlung mit Begabung sprechen und beten. Sobald sie aber draußen sind, sich zu einer groben und sorglosen Sprech- und Handlungsweise hinreißen lassen. Die Wahrheit Gottes wird den Empfänger nie herabziehen, sondern erheben, seinen Geschmack verfeinern, sein Urteil heiligen und ihn für die Gemeinschaft mit reinen und heiligen Engeln im Reich Gottes vorbereiten.

Ich muss verstehen, was sagt mir der Körper, weil die Krankheit ist ja eine Körpersprache. Etwas tut weh, das Ohr klingelt oder irgendeine Beschwerde haben wir. Und wenn wir das nicht zurückführen können, woher es kommt, können wir es ja auch nicht lösen, oder? Wir haben gesehen, dass der Körper sehr deutlich spricht. Wenn uns Nahrung fehlt, dann haben wir Hunger und wir verstehen die Sprache. Durst verstehen wir, Müdigkeit, Atemnot, Frieren, Schwitzen. All diese Dinge sind verständlich für uns. Wir haben sie noch nie gelernt. Wir sind nicht in die Schule gegangen dafür. Und es ist selbstverständlich, dass wir wissen, dass wir, wenn wir zum Beispiel Hunger haben, dass wir dann nicht sagen, jetzt nehmen wir eine Tablette gegen den Hunger, oder? Sondern wir essen was. Ja, deshalb wollen wir auch nicht Tabletten gegen den Durst nehmen, sondern wir wollen den Durst löschen. Und deshalb müssen wir wissen, mit was wir diesen Durst löschen können. Aber jetzt haben wir eine Körpersprache, die ist deutlicher wie alle anderen Sprachen. Schmerzen, Bluthochdruck, Depressionen, Krebs, alles Mögliche, was so der Körper zeigt. Und dann ist es die Frage, was zeigt das denn für ein

Mangel an. Und ich musste feststellen in meiner Praxis, dass das, was die Krankheit als Mangel anzeigt, wir in der Uni nicht gelernt haben. Leider auch in keiner Schule. Obwohl es das Selbstverständlichste ist im Leben, hat man das ausgeklammert. So, wir alle wissen, dass wir brauchen Sauerstoff, Wasser, Nahrung, Schlaf, Ruhe, Sonnenschein, Wärme. Und geben wir uns damit zufrieden? Als ich anfing in meiner Praxis mit meinen Patienten zu sprechen, dass ich sehe, welchen Mangel sie haben, dann hatten sie nie einen Sauerstoffmangel oder einen Wassermangel. Ich konnte keines ihrer Beschwerden auf diesen Mangel zurückführen. Ich fand aber, dass sie in einer Situation waren, wo sie nicht zufrieden sind. Und diese Situation, die Unzufriedenheit schafft, ist immer in unseren Beziehungen. Und die Beziehungen sind notwendig, weil wir ein Bedürfnis haben, was wir nur in Beziehungen stillen können. Und leider ist dieses Bedürfnis, das man nur in Beziehungen stillen kann, in der Medizin nicht aufgeführt, auch nicht im Alltagsleben. Wir haben es ist völlig ausgeklipst worden, dass die Liebe ein wichtiges oder unwichtiges Bedürfnis ist. Jeder Mensch strebt der Liebe nach vom Anblick seines, wenn er geboren ist und auch schon davor im Mutterbauch, im Mutterleib, da ist Liebe das, was alles im Leben ausmacht. Die Lieder singen davon, aber wenn es um die Krankheit geht, dann wissen wir das nicht. Und das wusste ich auch nicht, bis ich vor 20 Jahren anfing, danach zu suchen, weil ich konnte nicht wissen, warum meine Patienten Kopfschmerzen hatten, wusste nicht, warum sie einen Ausschlag kriegten auf der Nase oder Herpes oder Fieber. Fußpilz ist natürlich nicht in meinem Fach, aber mit der Zeit bin ich ja fachübergreifend geworden, weil der Mensch ist ja nur eine Einheit, man kann ihn nicht in Fächer aufteilen, oder? Und dann habe ich mich gefragt und dann auch mit der Zeit festgestellt, dass all diese Sachen einen Ursprung haben im Denken des Menschen. Und das war für mich natürlich und auch für manche hier sehr neu. Und im Denken haben wir ja nur die Beziehungen und die Liebe. Und deshalb ist die Frage, ist das der Liebesmangel, das heißt eine Störung in einer Beziehung, produziert durch das eigene Denken? Ist das für mich als Arzt dem Patienten leicht zu vermitteln oder schwer? Was denkt ihr? Warum ist es schwer? Weil wir nicht das Bewusstsein haben, welche Rolle unsere Gedanken in unserer Gesundheit oder in unserem Leben spielen. Gedanken sind so das Wichtigste, was der Mensch tut, oder er ist das, was er am häufigsten tut, aber wir kennen und haben kein Verständnis dafür, was ist jetzt in der Not des Menschen da. Deshalb ist die Vermittlung dieser Sache, die ich herausgefunden habe, auch nur dadurch, dass ich die Gedanken und die Erfahrungen des Patienten verglichen habe mit dem Körper und konnte am Körper feststellen, aha, das passt zu dieser Situation. Und deshalb bin ich dann gezwungen worden, sozusagen die Frage zu sehen, ob es so stimmt, meine Beobachtung. Und damit wir das wissen, ob es stimmt, brauche ich eine klare Kenntnis des Menschen. Und die fehlt uns. Wir haben ja gestern Abend schon gesehen, wie wir in einer Not waren, was kommt zuerst? Das Gehirn oder der Gedanke? Und wir wollen darauf jetzt aufbauen und schauen, wieso ist es so und nicht anders? Und dann brauchen wir ein Gesetz, nachdem alles funktioniert, und dieses Gesetz ist nicht veränderbar, das muss uns Klarheit geben. Und was sind denn die Bedürfnisse des Menschen? Womit funktioniert er? Und wir haben gestern Abend schon ein Fundament gelegt, dass wir gesagt haben, das, was uns als Orientierung dient, um eine Frage zu beantworten, muss fest sein, oder? Würdet ihr ein Haus bauen auf ein Fundament, das nicht feststeht? Wäre sinnlos. Und wenn wir jetzt die Wissenschaft, sage ich, der Medizin, auf etwas bauen, was nicht fest ist, dann wo landen wir? Ja, dann sind wir

immer in der Unsicherheit. Und man sagt ja im Volk so, dass Gesundheit das höchste Gut ist. Ich denke nicht, dass das höchste Gut ist, aber wir denken, dass es das höchste Gut ist. Wenn es also etwas gibt, das das höchste Gut ist, das muss doch auf ein Fundament stehen, das da hundertprozentig ist und nicht oder? Also das müsste doch feststehen. Und damit ich das, was ich heute erkläre, bewusst machen kann, muss ich es auf ein Fundament stellen, das jeder nachvollziehen kann, ohne mir glauben zu müssen. Wisst ihr, Ärzte sind ja Wesen, denen man glauben muss, oder? Ja oder nein? Ja, weil man weiß es ja nicht besser. Man weiß es ja nicht besser. Und deshalb wäre es ja gut, dass man es besser wüsste, oder nicht? Wäre es nicht besser, wir wüssten alle Bescheid über uns selbst und bräuchten den Doktor, ich sage jetzt mal, nur in außergewöhnlichen Notfällen, wo man ein Bein bricht oder ich weiß nicht was, und nicht für irgendwelche anderen Sachen? So, um sicher zu sein, woher die Krankheit kommt, müssen wir unseren Verstand auf etwas gründen, was der Verstand selbst nicht bewegen kann. Ja? So, wenn ich auf etwas stehen will und ich kann es bewegen, dann ist es unsicher. Deshalb müssen wir auf einem Fundament stehen, das nicht beweglich ist. So wie ein Haus, und die Lehre über den Menschen muss absolut sein. Deshalb, was ist unbeweglich für den Menschen? Es muss auch widerspruchsfrei sein und es muss einfach sein zu verstehen. Nun, das, was ich herausgefunden habe, ist sehr einfach. Meine Freunde, die sagen, das ist zu einfach. Aber wisst ihr, warum soll es denn nicht einfach sein? Ja, die Dinge, ich könnte in einem Satz alles zusammenfassen, wisst ihr das? So wie das Salomo gemacht hat, er hat gesagt, ein fröhliches Herz gibt Heilung, ein niedergeschlagenes Gemüt vertrocknet die Knochen. Da ist die ganze Medizin in einem Satz zusammengefasst. Was macht uns Freude? Das, was uns befriedigt, ist der Sinn in unserem Leben. Und die geistigen Bedürfnisse sind die, die uns den Sinn geben. Deshalb brauche ich eine Klarheit von dem, um was es geht. Und wenn es einfach ist, dann kann es ja jeder auch verstehen. Ich hoffe, dass es deshalb auch verständlich ist. So, wir brauchen also einmal das Gesetz der Natur, auf dem alles aufgebaut ist. Und wir haben das gestern Abend gesehen, dass alles, was wir in der Schöpfung finden, aufgebaut ist in der Funktion als Kanal. Es gibt kein einziges Element, das nicht in dieser Art und Weise gebaut ist, damit es auch in dieser Art und Weise funktioniert. Und das Erste ist natürlich, der Kanal kann aus sich selbst nichts aufnehmen. Er muss zuerst aufnehmen etwas und dann muss er das umsonst weitergeben. Das ist das Gesetz des Altruismus, dass nichts tut etwas für sich selbst. Ja? Und dieses Gesetz ist sehr schön, weil wir können das ja überall beobachten und wir wissen, es ist so, weil wir es nicht verändern können. Und wenn die Kinder sind natürlich jetzt weggegangen zu ihrem Studium, aber wenn ich ein Kind jetzt fragen würde, hast du heute Morgen gegessen, dann würde das Kind wahrscheinlich sagen, ja. Und dann würde ich fragen, für wen hast du gegessen? Und was wäre dann die Antwort des Kindes? Für mich, oder? Ja, würdet ihr anders antworten? Oder genauso, die Jungs. Ja, ich habe doch noch ein paar Opfer gefunden im Saal. So, das heißt, jeder sagt, er würde für sich selbst essen. Geht das denn? Oder geht das nicht? Nun, dass wir essen können, geht, wenn wir was zu essen haben. Aber für wen essen wir denn? Wie viel von unserem Körper ist unser? Wie viel von dem, was der Magen aufnimmt, ist sein? Wie viel von dem, was das Blut aufnimmt, behält das Blut und ist sein? Und wenn wir das verstehen, dann wissen wir, aha, da ist nichts.

davon. Deshalb ist die Idee, dass ich etwas für mich selbst tue, von vornherein verkehrt. Aber wir alle denken das so. Deshalb kommen wir auch in die Not. Wir werden das gleich sehen. Deshalb ist das Gesetz so entscheidend, weil es kann sich nicht ändern. Wer nichts für sich selbst etwas tun kann, dann ist unsere Idee, dass ich etwas für mich tue, falsch. Aber um die zu korrigieren, brauche ich dieses feste Fundament, dass ich sage, warte mal, auch wenn ich denke, ich esse für mich, stimmt das nicht. Weil, ja, macht das Sinn? Wir müssen das verstehen. So, deshalb ist die Grundlage des Gesetzes das Entscheidende. Dann brauchen wir einen weiteren Punkt, der absolut ist, und das ist das Wesen des Menschen. Und hier müssen wir den Menschen, das heißt uns selbst, kennen. Und wir müssen nicht die Dinge kennen, die sich verändern, sondern nur die Dinge, die sich nicht verändern. Habt ihr schon einen Menschen gesehen, dessen Augen nicht im Kopf sind? Ja oder nein? Nein. Das heißt, das ist Struktur. Wie wir aufgebaut sind, das ist festgelegt und ist bei jedem im Wesentlichen gleich. Deshalb können wir nicht das ändern. Deshalb müssen wir unbedingt wissen, wie bin ich aufgebaut? Weil wenn ich etwas reparieren will, wenn wir gesund sein wollen und wenn wir krank sind und gesund werden wollen, dann müssen wir doch den Aufbau des Menschen wissen, damit wir sagen können, okay, an dieser Stelle muss ich das oder jenes zufügen, damit das wieder funktioniert. Stellt euch vor, eine Medizin, ein Mediziner ohne Aufbau des Menschen. Würdet ihr je zum Kfz-Mechaniker gehen, der das Auto nicht kennt? Würdet ihr dahin gehen oder nicht? Nein, aber zum Doktor geht ihr. Das ist ganz einfach. Das Auto würdet ihr nicht einem Nicht-Professionellen übergeben. Aber zum Arzt geht ihr, weil ihr denkt, der ist professionell, der hat das verstanden. Aber fragt doch mal einen Doktor, ob er weiß, woher die Gedanken kommen. Und was sie im Körper machen. Guck mal, ob er das weiß. Und welche Rolle sie spielen im Leben. Oder fragt mal einen Doktor, ob er weiß, ob das die Liebe das erste Bedürfnis des Menschen ist. Und der Doktor wird es nicht wissen, so wie ich es auch nicht wusste vor 20 Jahren. Das heißt, wir haben keinen strukturellen Aufbau. Und wenn wir keinen strukturellen Aufbau haben, wissen wir auch nicht, wie die Funktionen in diesem Aufbau laufen. Wir haben immer so Puzzleteile, wir kennen das eine, das andere, aber wir kennen nicht den Gesamtblick. Wollt ihr jemals Puzzles zusammentun oder ein Puzzlestück kennen, ohne zu wissen, wo das im ganzen Blick und im ganzen Ding kommt? Könnt ihr da je ein Bild zusammen machen? Deshalb war für mich und ist für mich immer ganz, ganz wichtig, ich brauche, um mich um ein Detail zu kümmern, zunächst den großen Rahmen und dann kann ich mich ins Detail stürzen, weil ich weiß genau, wo ich mich befinde. Habe ich aber den großen Rahmen nicht, dann fehlt mir das Entscheidende. Wir lernen ja in der Medizin Physiologie, das heißt die Funktion. Und wir lernen Details über wie die Leber funktioniert, der Nierenkreislauf und all diese Dinge lernen wir. Aber womit werden diese denn angesteuert? Womit wird dieser Kreislauf in Bewegung gesetzt? Lernen wir das? Und das lernen wir nicht. Das heißt, wir lernen, dass das Auto fährt, aber wir wissen nicht, womit es fährt. Dabei wäre es doch viel wichtiger zu wissen, womit es fährt und dann, weil diese Dinge laufen ja sowieso so ab, wie sie gemacht worden sind, es sei denn, der falsche Treibstoff ist dort und führt zur Fehlfunktion. Und dann brauchen wir natürlich, wenn wir die Funktion wissen wollen, brauchen wir auch die Grundbedürfnisse, mit was etwas funktioniert. Und wir haben bei Gesetz gesehen, dass es nichts gibt, was nicht mit etwas funktioniert. Es muss immer etwas geben, womit es funktioniert. Und wir haben gesehen, es gibt zwei Grundbedürfnisse des Menschen, die Liebe und die Chemie. Und wenn Gedanke vor der Chemie kommt, dann ist die Liebe zuerst und die Chemie als zweites.

Sie sind beide notwendig, aber eins kommt vor dem anderen. Es gibt eine Reihenfolge des Ganzen. So, das ist alles absolut. Niemand kann diese Dinge ändern. Deshalb ist die Kenntnis dieser Dinge die Wissenschaft. Sie ist das, was ich als geistigen Kompass brauche, um zu wissen, woher meine Krankheit kommt. Ja, diese drei Punkte sind entscheidend, damit ich sage, aha, mein linkes Auge tränt jetzt oder es hat einen Überdruck, es hat einen Glaukom. Wieso hat das linke Auge einen Überdruck und das rechte nicht? Ja? Wisst ihr, es gibt ja interessante Sachen in der Medizin. Also ich finde es faszinierend. Da ist eine Patientin, die hat eine Rötung ihres rechten Auges, ja, der Bindehaut. Und man findet heraus, dass diese Rötung aus einer Autoimmunerkrankung kommt. Das sind so Ideen, das heißt, aus dem Knochenmark wird ein Mittel gegründet, das direkt geht und die Bindehaut angreift und sie damit entzündet. Das heißt Autoimmunkrankheit. Dein eigener Körper baut auf Kommando, wir werden ja sehen, ein Element, das geht und verhindert die Funktion eines anderen Elementes. Dasselbe ist mit dem Zucker Typ 1 und mit fast allen Krankheiten, die kommen aus dem Knochenmark. Deshalb konnte der Salomo sagen, ein betrübter Geist vertrocknet die Knochen. So, jetzt ist es aber erstaunlich, wir finden die Antikörper im Blut, wir können das alles messen. Aber jetzt stellt euch mal die Frage. Ihr wisst ja, dass im Blut zählt es, wo ich abnehme die Probe oder zählt es nicht? Zählt es, aus welchem Arm ich Blut zapfe, um zu sehen, was im Blut ist, oder zählt es nicht? Warum zählt es nicht? Es gibt ein Gesetz. Ja, der Verteilung der Körperchen in einer Flüssigkeit, oder? Also ist im Blut überall immer dieselbe Menge der Dinge vorhanden. Und jetzt stellt euch die Frage, warum kreisen diese Antikörper, die sich im Blut befinden, neben dem linken Auge vorbei und machen die Entzündung nur im rechten? Weil die sind ja überall, diese Antikörper. Sie sind für die Bindehaut gemacht, aber sie greifen nur am rechten Auge an, das linke, da fließen sie vorbei, ohne was anzudocken. Ist das nicht erstaunlich? Würde euch da, wenn ihr in der Medizin seid, nicht fragen, wie passiert das denn? Das sind doch diese Antikörper, die Bindehaut angreifen, aber sie greifen nicht beide Augen an, sie greifen nur das eine Auge an. Und das hat mich fasziniert. Wisst ihr, als Heino-Arzt, denke, deshalb hat mich Gott Heino-Arzt gemacht, weil ich wollte zunächst Hautarzt werden, weil mein Wesen ist so, ich suche mir immer das Einfachste im Leben aus. Ich weiß nicht, ob ihr das auch so seht. Vielleicht ist es etwas typisch Mann. Aber ich suche mir immer das Einfachste, das Beste. Ja, denke, das. Und so habe ich irgendwann mal ein Praktikum gemacht bei einem Hautarzt und habe ich gesagt, der hat es leicht, der zieht den Menschen nackig aus, sieht seine ganze Haut, hat drei Cremes, kann auch ein bisschen mal rausschnippeln was. In einer Stunde 12 Patienten, das gibt so und so viel Geld, plus die anderen Kosten, das ist ein leichtes Leben. Und so habe ich gesagt, ich werde Hautarzt. Aber ich bin dann in meinem sechsten Jahr in die Hautklinik gegangen, habe auch meine Doktorarbeit in der Haut gemacht, damit man dem Professor unter die Haut kriegt, ja, weil man muss ja, damit man eine Stelle kriegt und Haut ist ziemlich kompetitiv, also es gibt ja da Wettbewerb. Aber jemand stand davor und hat mich nicht gelassen, Hautarzt zu werden. So, ich sehe das im Nachhinein, dass es Gott so geführt hat. Und hat mich in die HNO gebracht. Und HNO ist halt ein Gebiet, das, ich habe gesagt, das ist doch ein kleines Gebiet, aber ich bin da reingekommen

Ich wollte denn als zweites, wollte ich plastischer Chirurg werden, weil das ist auch sehr monetär und macht Spaß, so rumzuschnippeln, ja, mit der Hand. Und aber unterwegs darin bin ich in die HNO gekommen und bin in der HNO geblieben. Und die HNO ist ein fantastisches Fach, weil du hast immer die zwei Seiten des Körpers vor dir. Du hast die rechte Mandel und die linke Mandel. Die eine ist entzündet, die andere blüht der Sonnenschein. Du hast die eine Nebenhöhlen sind zu, die anderen sind offen und funktionieren einwandfrei. So, du hast die Ohren, das eine ist krank, das andere, und manchmal sind ja auch beide krank. Und dann bist du da als HNO-Arzt und sagst, wie funktioniert das? Und das musste meine Aufmerksamkeit haben. Und so habe ich dann gesehen, aha, warum docken denn die Antikörper nur an dem rechten Auge an? Und wenn man weiß, dass im Körper alles präzise und ohne Fehler abläuft, dann kann man, wenn man diese ganzen Aufbau gut kennt, genauestens beantworten. Und das ist doch schön, oder? Also heute macht für mich Medizin Spaß, weil ich es leicht finde, den Menschen zu erklären, warum. Also es ist für mich leicht, es zu wissen. Zu erklären ist nicht so leicht, das wollte ich sagen. So, wenn wir einmal eine feste Grundlage haben, sind wir Experten, oder nicht? Und ich war jetzt Arzt und war kein Experte. Ich kannte den Menschen nicht, ich kannte seinen Grundaufbau nicht, ich wusste nicht, womit er funktioniert und ich wusste nicht, wer die Funktion steuert. Wer macht sie denn? So, deshalb wollen wir das herausfinden, weil es ist der Schlüssel dessen, was wir lernen wollen. So, wir haben also hier den Körper mit vielen Organen. Wenn die Kinder hier wären, würde ich sie fragen, ob sie das erkennen. Ja, und all diese Organe kennen wir. Und eins fehlt noch, so von allen, welches fehlt noch? Das Gehirn. Ja, so, wir haben das Gehirn. Warum ist das Gehirn wichtig? Weil, wie viele Organe sind ans Gehirn gebunden? Alle Organe sind an die Hirnrinde gebunden. Und alle Organe funktionieren nach dem Gesetz in einem Kreislauf. Eins dient dem anderen. Ja, und nichts tut etwas für sich selbst. Die Lunge nimmt den Sauerstoff auf. Wie viel Sauerstoff behält die Lunge für sich? Gar nichts. Sie gibt den kompletten Sauerstoff dem Blut ab und wird vom Blut dann mit Sauerstoff versorgt. Nicht von dem Sauerstoff, den es selbst einatmet und sagt, naja, 90% gebe ich ab und 10% halte ich für mich. So etwas gibt es im Gesetz nicht. Alles wird immer zu 100% weitergegeben. So, und deshalb funktioniert alles im Kreislauf, solange jedes Organ richtig funktioniert. Und jetzt wollen wir herausfinden, wer koordiniert denn den Ablauf der Funktionen der Organe? Wer koordiniert den Ablauf? Wäre das wichtig zu wissen? Ja, macht es das Gehirn oder macht es nicht das Gehirn? Wer koordiniert den Ablauf? Wir wissen, dass die Zentrale, die physische Zentrale, die Knöpfe, alle im Gehirn, in der Hirnrinde sind. Aber wer drückt denn die Knöpfe? Macht das Hirn sich das selbst oder nicht? Und das ist eine ganz, denke ich, ganz wichtige Frage, ob es etwas gibt, was das Hirn steuert. Und da fängt schon die Notwendigkeit an, des Gesetzes zu wissen und der Struktur. Und wir gehen und fragen uns natürlich, kann das Gehirn denken? Das ist eine entscheidende Frage, oder? Wenn ich euch fragen würde, kann die Leber denken, was würdet ihr sagen? Woher wisst ihr es? Woher wisst ihr, dass die Leber nicht denken kann? Es gibt überall Neuronen. Die Leber ist auch mit... Keine? Was? Ja, ach so, mit Neuronen. Das heißt, ihr seht, wir haben Informationen, ja? Aber warum kann sie nicht denken? Was ist der Grund? Wie können wir etwas beweisen, was denken kann und was nicht denken kann? Wäre das nicht wichtig? Ja oder nein? Du musst doch wissen, was ist denkfähig und was ist nicht denkfähig? Ja, bitteschön.

0: Ja.
1: Ja, und wer ist der Ich, der die Luft anhält? Ja, weil auch das ist nicht so lange möglich. Ja, weil es gibt ja Automatismen,

Herz ist das Hirn, weil da gibt's auch Neuronen, nicht? Und diese Neuronen im Herz sind wiederum eine Sache, die nicht gesetzlich ist, sind unabhängig von den anderen Neuronen. Ja, wir haben dann die Anatomie studiert. Nur weil man den Vagus abschneidet vom Herz, ja, und wird das Herz dann dennoch weiter funktionieren? Ja, auch wenn wir es rausholen, funktioniert es noch eine Weile. Aber nur weil noch was da ist. Strom ist noch da. Und wir können den nennt sich Frank-Starling-Mechanismus, das heißt, man dehnt etwas aus und dann löst sich ein Impuls aus. Und das geht eine Weile lang, solange Energie da ist. Wenn aber keine Energie mehr da ist, dann kannst du versuchen, das Herz zum Pumpen zu bringen, wie viel du willst. Es funktioniert nicht mehr. So, deshalb wollen wir wissen, was ist was wem möglich? Und wir wissen, dass das Gehirn aus Chemie besteht, oder? Die Neuronen sind wovon? Aus was gemacht? Aus denselben Zellen, wie die Leber gemacht ist, oder aus anderen Zellen? Das ist jetzt ein bisschen Medizin, aber meine, wir haben hier ein kleines Baby. Aus wie vielen Zellen ist dieses Baby entstanden? Oder Chromosomen? Aus wie vielen Zellen ist es entstanden? Ist besser noch gesagt. Aus wie vielen Zellen ist das Baby entstanden? Bitte? Aus einer Zelle, ja. Halbe Mutter, halbe Vater. Das heißt, aus einer Zelle, die zusammenkommt, die Hälfte von der Mutter, die Hälfte vom Vater, entsteht ein Baby mit wie vielen Zellen? Wie viele Zellen hat ein Baby? Trillionen Zellen, ja? Das heißt, aus einer Zelle werden wie viele Organe? Alle Organe. Das heißt, die Leber und das Hirn entsteht aus derselben Zelle. Der Magen auch, die Niere auch. So ganz einfach. Dann, das ist alles Chemie, oder? Die Zellen sind Chemie. Deshalb muss ich wissen, was können Zellen tun und nicht. Und jetzt haben wir das Hirn, das besteht aus Zellen. Wisst ihr, wie viele Zellen im Hirn sind? In einer Hirnhälfte, wir haben zwei Hirnhälften, die sind getrennt, weil eine von der Mutter kommt, eine vom Vater. Ist auch wichtig zu wissen, hätte ich, wenn ich nicht Heinoaz gewesen wäre, nicht gelernt. Ja, Mutter, Vater, Hälfte, Hälfte. Und die Hirnrinden treffen sich nie. Ja, das heißt, die Impulse, die in die Hirnrinde reingehen, sind immer getrennt von der einen und von der anderen Seite. Ja, deshalb ist es auch so schön zu sehen, warum nur das rechte Auge entzündet ist von den Antikörpern und das linke nicht, weil sie werden von der rechten Hirnhälfte nur produziert und nicht von der linken. Deshalb kommt es nur ans rechte Auge, weil es präzise ist. So, jetzt haben wir das Hirn und das Hirn ist in einer Seite, denkt man, sind ungefähr 30 Milliarden Zellen. Und in der anderen Hälfte nochmal 30. Ist doch schön, oder? Kann man sie zählen? 60 Milliarden Zellen. So, jetzt wäre natürlich wichtig, wer ist die Chefin von all diesen Zellen? Wo ist das Ich? Hälfte rechts, Hälfte links. Haben wir ein Ich oder haben wir kein Ich? Junger Mann, hast du ein Ich? Haben wir alle ein Ich oder nicht? Wir haben alle ein Ich, ja. Und dieser kleine, ich glaube, es ist ein Junge, oder? So viel angezogen ist, man kann es ja nicht sehen. Der hat auch ein Ich. Ein starkes oder ein schwaches Ich? Was für ein Ich hat er? Ein starkes oder ein schwaches? Ein starkes Ich, ja, natürlich. Der managt jetzt die ganze Familie. Ja? Weil er muss ja alles nach seinem Willen laufen. So, das heißt, man hat ein Ich. Wo ist das drin? Wo ist die Chefin von den 60 Milliarden Zellen? Die sagt, hier bin ich. So, das sind alles Fragen, die, ich denke, wir alle beantworten sollten, oder nicht? Und ich möchte jetzt einfach so vorgehen nach

dem Gesetz. Ein Hirn und alles, was Zellen hat, und um zu funktionieren, braucht es erstmal Chemie, Luft, Wasser, Kohlenhydrate und so weiter. Ja, braucht das unser Gehirn oder nicht? Ja, wir wissen, woher kriegt das Gehirn diese Dinge? Ja, über das Blut und dann in diese Hirnflüssigkeit wird das Hirn ernährt. Und jetzt, reicht das für die Funktion des Hirns oder nicht? Funktioniert das Hirn nur mit Chemie oder noch mit einem anderen Mittel? Ihr seht, das sind auch entscheidende Dinge zu wissen. Ich meine, ich habe es auch nicht gelernt gehabt in der Schule. Mit was? Worüber? Worüber wird gesteuert? Na, wir sind jetzt nur bei den Zellen. Wir sind jetzt nur bei dem, was man messen kann. Nicht bei dem, was man verstehen kann. Wir sind nur bei den Zellen, bei dem, was man messen kann. Was ist das zweite Element, womit das Hirn nur funktionieren kann? Na, das ist da drin, schon drin. Es ist der elektrische Strom. Und um einen Strom zu steuern, braucht man einen elektrischen Impuls. Alles, was wir tun, ist die Folge eines elektrischen Impulses, nicht die Folge unseres Essens. Das Essen macht es nur möglich, dass wir das tun, aber es tut es nicht. Wir werden das gleich sehen. So, deshalb ist die Frage, kann sich das Hirn den elektrischen Impuls selber geben? Ja oder nein? Wie? Für die, die sagen ja. Wenn das Hirn selber denkt, dann macht es sich ja den Impuls auch selber. Und das ist die Frage, ob das geht oder nicht. Wenn ein Mensch stirbt, was fehlt im Hirn? Der Strom fehlt. Ja? Wenn der Mensch stirbt, hat er keinen Strom mehr im Hirn. Solange er Strom hat, ist er noch am Leben. Wenn der Strom weg ist, ist er tot. Deshalb muss ich wissen, wer steuert den Impuls? Kann es seinen eigenen Treibstoff produzieren? Kann irgendetwas seinen Treibstoff produzieren? Das wissen wir per Gesetz geht nicht. Dann hätten wir ein Perpetuum mobile. Dann würden wir nicht mehr tanken müssen beim Auto, sondern das Auto würde sich ja seinen eigenen Sprit selber produzieren und wir würden ewig lang mit dem Auto ohne zu tanken fahren können. Deshalb ist dieses Grundgesetz so wichtig, dass nichts kann sich selbst das Notwendige herstellen. Wir können uns unser Wasser nicht herstellen, wir können unsere Nahrung nicht herstellen, wir können unsere Bedürfnisse nicht herstellen. Sie müssen aber befriedigt werden, damit die Funktion funktioniert. Das heißt, der elektrische Impuls, der den ganzen Körper und das bewusst macht, muss außerhalb des Hirns kommen. Kann nicht vom Hirn kommen. Sonst würde sich das Hirn den Impuls selber machen. Und das ist jetzt natürlich die schlaue Wissenschaft, macht aus dem Hirn tatsächlich ein Perpetuum mobile. Man sagt, zwischen den Synapsen, da entsteht ein elektrischer Impuls und der macht den Gedanken. Wenn also der elektrische Impuls den Gedanken macht, was muss zuerst kommen? Der elektrische Impuls oder der Gedanke? Wenn der elektrische Impuls den Gedanken macht, was muss zuerst kommen? Der Impuls. Ja, wenn die Synapsen den Impuls zwischen sich machen, dann muss aus den Synapsen dieser Impuls entstehen. Damit würden die Hirnzellen oder diese Verbindungen zueinander sich selbst den Sprit herstellen und steuern. Und das ist per Gesetz nicht möglich. Jede Energie, jedes Bedürfnis kann einem Kanal nur zugeführt werden von außerhalb, nie von innen. Dann müssten unsere Gedanken eine Folge sein des elektrischen

nächsten Impulses und nicht die Ursache davon. Deshalb wollen wir es ein bisschen noch deutlicher machen. Ein anderes Argument, dass das Hirn sich nicht selbst den Stromimpuls machen kann und das, was wir nachvollziehen können und auch prüfen können, ist die Bedürfnisse des Menschen. Haben wir ein Bedürfnis nach Freiheit, Jungs? Ja? Maximal oder minimal? Ja, ich kann so viele Geschichten über die Freiheit erzählen, aber dann wären wir heute Abend noch hier. Wir brauchen Sicherheit, Neugier. Ist die Sicherheit und die Neugier, auch das haben wir, oder? Das ist so mehr weiblich, ja, die Neugier. Dann Verständnis, Orientierung, Harmonie, Treue, Bestätigung, Belohnung, Freude, Gerechtigkeit und so weiter. Wo finden wir sie im Hirn? Wo ist die Lokalisation dieser Dinge in der Hirnrinde? Weil sie müssen doch irgendwo, wo findest du auffindbar sein? Es gibt sie nicht im Hirn. Warum kann es sie im Hirn nicht geben? Weil das Gehirn ja sie nicht verstehen kann. Weil diese Dinge, die ich hier aufzähle, sind die mit chemischer Formel erklärbar oder nicht? Nein, sie sind abstrakt. Ja? Das sind alles abstrakte Begriffe. Die haben mit Chemie null zu tun. Und wir wissen, dass das Hirn ja chemisch ist. Deshalb kann das Gehirn sie auch nicht verarbeiten. Sie sind ja abstrakt. Und tut mal irgendwas ins Hirn, was abstrakt ist, und ihr werdet sehen, das Hirn kann damit nicht anfangen. Weiß die Tafel dort, was da drauf steht? Ja oder nein? Weiß es nicht. Deshalb muss es ein Element geben, das die Hirnrinde steuert. Und dieses Element muss geistig sein, weil es muss abstrakte Dinge beurteilen und bewegen. Und die Gedanken sind nur eine Verarbeitung von abstrakten Informationen, von Informationen. Und die Verarbeitung dieser Informationen führt zu der Entscheidung. Und die Entscheidung verwandelt sie in den elektrischen Impuls. Können wir das prüfen? Wir sagen den Jungs, steh auf. Und wenn sie wollen, stehen sie auf. Was kommt zuerst? Der Gedanke aufzustehen oder das Aufstehen? Ja, es muss zuerst die Information kommen. Ich sag, steh auf. Die Information wird aufgenommen und wird befolgt. Und das Hirn gibt den Stromimpuls weiter an die Beine, die dann sagen und gehorchen. So. Dieser Aufbau ist entscheidend zu verstehen. Wenn der elektrische Impuls entsteht von dem, was ich denke, wie wichtig ist der Gedanke? Wie wichtig ist er? Er ist der alles Allerwichtigste, weil er macht ja das, dass ich aufstehe. Ja? Er macht, dass ich esse, dass ich trinke. So. Deshalb ist das Verständnis der Funktionen des Körpers, dass sie einen Geist haben, einen, der sie steuert, und unter seiner Steuerung funktioniert jedes Körperteils selbstlos, aber sie sind alle unter der Steuerung des Geistes. Und das möchte ich kurz erklären und dann machen wir Schluss für heute Morgen, sonst ist immer viel zu viel. Wir haben hier den Magen, oder? Was tun wir in den Magen? Nahrung. Nahrung ist Chemie. Nahrung sind chemische Stoffe, Formeln, die können wir alle deuten, ja? Wir können sehen, was ist im Apfel, was ist in der Birne, was ist, ja? So, wir tun es in. Reicht das? Wer macht die Verdauung? Der Apfel? Wer verdaut den Apfel? Womit? Womit verdaut er? Weil wir haben immer die zwei Elemente. Wir brauchen die Verdauung. Wir brauchen also den Apfel, der verdaut wird. Aber der Apfel, der verdaut wird, macht die Verdauung nicht. So, wer macht die Verdauung? Ja, der Magen. Unter wessen Kommando? Mit welcher Energie? Mit welcher Energie? Wer steuert die Verdauung? Es muss also über das Gehirn geschehen und der Geist steuert die Funktion des Magens. Wenn wir gut aufgelegt sind, dann läuft die Verdauung wie? Gut. Und wenn nicht, dann läuft die Verdauung nicht gut.
Das heißt, wir brauchen zwei Elemente.

Wir brauchen den richtigen elektrischen Impuls, der die Verdauung steuert. Ist es der falsche Impuls, dann hast du Kribbeln im Magen oder irgendetwas. So, womit funktioniert der Geist? Weil der kann ja auch nicht von nichts funktionieren. Womit funktioniert der Geist? Wenn wir jetzt vor einer Prüfung, Jungs, habt ihr Prüfungen manchmal? Ja, und wie geht's dem Magen oder dem Darm, wenn man in Prüfungsangst steht? Merkt man da was? Ja, manche merken was. Das heißt, warum merken wir etwas? Was fehlt denn, wenn wir zur Prüfung gehen? Was fehlt uns? Ja, aber die Entspannung kommt als Folge von was? Von Sicherheit. Ja, das heißt, habe ich Sicherheit, ich komme durch. Wie gehst du zur Prüfung? Kein Problem, entspannen. Ja, so, es gibt natürlich auch gewisse Leute, das sind ja meistens weiblich, die müssen eine Eins nehmen. Und dann zittern sie, weil sie keine Eins kriegen könnten. Ja, oder? So, dazu gehöre ich nicht. Mir hat immer nur gereicht, durchzukommen im Leben. Es reicht, ja? So. Das heißt, der Mensch funktioniert mit Sicherheit. Was ist Sicherheit? Geistig oder physisch? Was ist Sicherheit? Es ist ein pur geistiges. Es ist also, kommt in den Sammelbegriff Liebe zusammen. Und Sicherheit hat man wo? In Gedanken. Ja? Die Sicherheit ist ein Gedanke. Bin ich sicher? Geht es mir gut? Bin ich unsicher? Bin ich in einer Not? Und so kann man nachprüfen, die Unsicherheit im Denken führt zu einer Verdauungsstörung und damit kann ich das Beste essen, was es gibt, aber meine Verdauung wird es dennoch nicht gut gehen. Seid ihr mit mir? So, dasselbe ist mit dem Herzen, dasselbe ist mit den Nieren. Das ist die Skizze, wo ich versuche zu zeigen, dass die Nierensteine rechts oder links auftreten, weil der Geist fehldenkt. Wusstet ihr das? Die Nierensteine können von alleine nicht entstehen. Jemand muss sie produzieren. Die Chemie produziert sie nicht. Die Chemie wird nur benutzt, damit man einen Stein macht aus dem. Und das kommt vom Gedanken, der unsicher ist oder betrübt ist oder was auch immer er so ist. So ist es mit den Blutplättchen, mit der Blutfunktion. Wenn man Blutkrebs hat, dann woher entsteht der? Weil wir das Falsche gegessen haben oder das Falsche gedacht haben. Ist ganz klar, die Steuerung des ganzen Körpers, der ganzen Organe, führt über den Geist. Warum kriegt man Leberzirrhose oder Hepatitis? Ich weiß eure Antwort. Die erste ist Alkohol und die zweite ist Ansteckung, ja? Oder nicht? Der Zucker kommt bei anderen Sachen. Aber der Zucker ist der Teufel heute sowieso. Ja? Wenn man so all dem glaubt, was die Leute sagen, dabei leben wir ja vom Zucker. Aber es ist schon erstaunlich, wie man Dinge umkehren kann. So, woher kommt die Leberzirrhose bei Menschen, die nie Alkohol getrunken haben? Sie haben keinen Zucker. Der Zucker kann keine Leberzirrhose machen. Oh, das ist auch eine super Sache, ja? Aber jetzt hat jemand eine Leberzirrhose, hat keine Medikamente genommen, hat keinen Zucker gegessen. Das wäre eine Verfettung der Leber. Deshalb sage ich, ja, von der falschen Ernährung. Aber es ernähren sich, welches ist dann die falsche Ernährung, wenn es nicht der Alkohol ist und so weiter, weil wir sagen, es ist der Alkohol. Aber wir haben jetzt nicht eine falsche Ernährung. Was machen wir dann? Dann ist es, versteht ihr, wir sehen immer nur das Vordergründige. Es ist das Denken des Menschen, das die Leberzirrhose alleine produzieren kann. Der Alkohol sind nur Mittel, weil jemand traurig ist und betrübt, dann trinkt er. Aber das ist ja nur eine Folge seines Betrübtseins, nicht die Ursache. Ja, es ist ein zweites Element, das dazu beiträgt, aber es ist nicht der Grund.

Deshalb, wenn wir das System nicht verstehen, wie es funktioniert, dann können wir nie an die Wurzel der Sache gehen, weil dann ändern wir die Ernährung und es passiert doch nichts. Und dann sind wir irgendwo im Niemandsland, weil in der Medizin haben wir den Gedanken des Menschen, der den ganzen Körper steuert, vergessen. Deshalb, wer steuert das Auge und die Sicht und so weiter? Es ist der Geist des Menschen. Und als letztes, woher holt sich der Geist die Liebe? Aus den Beziehungen, ja, ganz einfach. Ja, ohne Beziehungen keine Liebe. Und da wir nicht ohne Beziehungen leben können und wir von vornherein mit der Mutterbeziehung beginnen, sammeln wir im Leben Beziehungen. Ja, und wenn man auf Facebook ist, dann braucht man wie viele Beziehungen? Ja, so, deshalb ist man dort, weil man braucht viel Beziehungen. Man denkt, wenn man viele Freunde hat, dann geht es einem sehr gut. Ja, so schließen wir das Kapitel ab, um dann nachher weiterzumachen. Struktur, wie ist der Mensch aufgebaut? Er hat einen Geist und einen Körper, macht zusammen die Seele. Dann, wie funktioniert der Mensch? Der Geist steuert den Körper. Womit steuert er ihn? Indem er Liebe umsetzt und Chemie isst oder trinkt oder atmet. Und das ist das, was wir wissen müssen, damit wir dann zum Punkt kommen, warum der Körper krank wird.

Und ich sah einen neuen Himmel und eine neue Erde. Denn der erste Himmel und die erste Erde sind vergangen, und das Meer ist nicht mehr. Und ich sah die heilige Stadt, das neue Jerusalem, von Gott aus dem Himmel herabkommen, bereitet wie eine geschmückte Braut für ihren Mann. Und ich hörte eine große Stimme von dem Thron her,

Und er sprach zu mir, es ist geschehen, ich bin das A und das O, der Anfang und das Ende. Ich will dem Durstigen geben von der Quelle des lebendigen Wassers.

0: The godly man is a man of integrity.
1: Der gottergebene Mann ist ein Mann von Integrität. Das ist so viel wie Unbestechlichkeit, Makellosigkeit.
0: In Proverbs 11, verse 3, we read.
1: In Sprüche 11, Vers 13, Vers 3 steht Folgendes.
0: The integrity of the upright shall guide them.
1: Die Unbestechlichkeit eines Aufrechten wird ihnen führen.
0: But the perverseness of transgressors shall destroy them.
1: Aber die Verkehrtheit des Übertreters wird ihn zerstören.
0: In Ephesians 4:25 we read.
1: Epheser 4:25 steht Folgendes.
0: Wherefore put away all lying.
1: Indem ihr alle Lüge ablegt.
0: Speak every man truth with his neighbor.
1: Jeder Mann soll die Wahrheit sprechen mit seinem Nachbarn.
0: For we are members one of another.
1: Denn wir sind Mitglieder, die aneinander hängen.
0: A study was done at the University of Massachusetts in 2002.
1: Im Jahr 2002 wurde eine Studie an der Universität in Massachusetts durchgeführt.
0: They found that 60% of adults.
1: Und sie fand heraus, dass etwa 60% der Erwachsenen
0: cannot have a 10-minute conversation,
1: können nicht etwa 10 Minuten miteinander reden,
0: without lying at least once,
1: ohne nicht mindestens einmal zu lügen.
0: Those people in the study who did lie,
1: und jene Mitglieder der Studie, die gelogen hatten,
0: told an average of 3 lies in 10 minutes.
1: Erzählten etwa 3 Lügen pro 10 Minuten.
0: Our parents, they said, get the worst of it.
1: Unsere Eltern sind noch viel schlimmer.
0: 86% of us lie to our parents regularly.
1: Unsere Eltern müssen noch mehr erleiden. 87%.
0: Followed by 75% of us lie to our friends.
1: Pardon?
0: 75% lie to our friends.
1: Also 86% von uns lügen ihre Eltern an regelmäßig
0: and 70,
1: und 75% ihre Freunde.
0: And an equal number lie to our brothers and sisters.

0: und eine gleiche Anzahl zu ihren Geschwistern und ihren, ja.
1: And 7 out of 10 lie to our partners, to our spouses.
0: Und 7 von 10 lügen ihre Ehepartner an.
1: In general, we lie about things that are not important.
0: Und allgemein ist es so, dass wir über Dinge lügen, die eigentlich nicht so wichtig sind.
1: Little things that help us to look better.
0: Kleine Dinge, die dazu dienen, dass wir besser aussehen.
1: For example, we're talking with our friends.
0: Beispielsweise, wir reden zu unseren Freunden.
1: And they say, "Did you read that book?"
0: Und wir sagen, habt ihr das Buch gelesen?
1: And we say, "Yes, we did, but we did not."
0: Und wir sagen, ja, wir haben es gelesen, aber wir hatten es eigentlich nicht.
1: Deception has eternal consequences.
0: Aber Täuschungen haben eine ewige Folge.
1: Luke 16, verse 10 says this.
0: In Lukas 16, Vers 10 steht Folgendes.
1: He that is faithful in that which is least,
0: der, der treu ist in dem, was das Geringste ist,
1: is faithful also in much.
0: Ist treu auch in den großen Dingen.
1: He that is unjust in that which is least,
0: der, der Unrecht tut in dem, was gering ist,
1: is unjust also in much.
0: Ist es auch in den großen Dingen.
1: We need to give speaking the truth much higher importance in our lives.
0: Wir müssen diesem Thema, die Wahrheit zu reden, eine größere Bedeutung geben in unserem Leben.
1: God's standard of truthfulness is much higher than that which most of us hold.
0: Gottes Standard für Wahrhaftigkeit ist viel größer als das, was wir bisher angenommen hatten.
1: In Patriarchs and Prophets, page 309, this is what the servant says.
0: Patriarchen und Propheten, Englisch 309.
1: Any intention to deceive is what constitutes a falsehood.
0: Jede Absicht schon zu täuschen, begründet Falschheit.
1: By the glance of an eye.
0: Durch den Blick des Auges,
1: a motion of the hand,
0: eine Handbewegung,
1: an expression on the face,
0: oder ein Ausdruck des Gesichtes,
1: a falsehood can be told as effectively as by the words we speak.
0: Kann Falschheit genauso wirksam ausgedrückt werden wie durch unsere Worte.
1: Any intentional overstatement,
0: alle absichtsvolle Übertreibung,
1: every hint or insinuation calculated to convey an exaggerated impression,
0: jeder Hinweis oder jedes Andeuten, das dazu dient, dass man einen Irrtum verbreitet.
1: Even when we state facts in such a manner as to mislead, is a lie.
0: Oder einen Eindruck von Übertreibung, selbst das Darstellen von Tatsachen in solch einer Weise, dass es in eine falsche Richtung führen könnte, das ist Falschheit.
1: In the book To Be Like Jesus, page 378.
0: In dem Buch To Be Like Jesus, 378. 78, das gibt's nur in Englisch.
1: All our business transactions should be wrought in faith and integrity.
0: Alle unsere Handlungen im Geschäftsbereich sollten in Treue und in Ehrlichkeit durchgeführt werden.
1: Then the world would be convinced.
0: Dann wäre die Welt davon überzeugt.
1: That there are a people who are loyal to the God in heaven.
0: Dass es hier ein Volk gibt, das ihrem Gott im Himmel treu ist.
1: So having an unwavering commitment to tell the truth is integrity.
0: Also Integrität ist, dass wir eine unerschütterliche Hingabe haben dahin, dass wir die Wahrheit sagen.
1: I did not do this in the early years of our marriage.
0: In meinen frühen Jahren unserer Ehe habe ich das nicht getan.
1: I would tell a lie in order to avoid conflict with my wife.
0: Ich log, um einen Konflikt mit meiner Frau zu vermeiden.
1: For example, she would ask me to mail a letter on my way to work.
0: Zum Beispiel fragte sie mich, kannst du bitte eine Post mitnehmen auf deinem Weg zur Arbeit und ihn aufgeben?
1: I would forget.
0: Ich würde es dann vergessen.
1: When she asked me in the evening if I mailed the letter, I would say yes.
0: Und sie fragte mich dann am Abend, ob ich diesen Brief aufgegeben hatte, und ich sagte ja.
1: I did not want her to be upset or disappointed with me that I forgot to mail the letter.
0: Denn ich wollte nicht, dass sie sich aufregt oder dass sie enttäuscht ist über mich, dass ich vergessen hatte, diesen Brief aufzugeben.
1: Sometimes she would find the letter that I did not mail.
0: Aber manchmal fand sie eben diesen Brief, den ich vergessen hatte, aufzugeben.
1: Now I had two problems.
0: Jetzt hatte ich zwei Probleme.
1: She was disappointed that I forgot.
0: Denn sie war enttäuscht, dass ich es vergessen hatte.
1: But she was even more upset that I lied about it.
0: Aber sie ärgerte sich noch viel mehr darüber, dass ich gelogen hatte.
1: Do you think that this would build trust between us?
0: Glaubt ihr, dass das Vertrauen zwischen uns aufbauen konnte?
1: Because if I would lie about not mailing the letter, what else would I lie about?
0: Denn wenn ich schon lügen würde über diesen Brief, wie viel mehr würde ich in anderen Dingen lügen?
1: I made the commitment to speak the truth

0: always.
1: Und so habe ich diesen Beschluss gefasst, dass ich immer die Wahrheit reden würde.
0: Why is this important?
1: Und warum ist das wichtig?
0: Because truth is the foundation of all godly communication.
1: Denn Wahrheit ist das Fundament von aller gottergebenen Unterhaltung oder Beziehung.
0: Mount of Blessings, page 68.
1: Berg der Seligpreisung, Englisch 68.
0: Everything that Christians do should be as transparent as the sunlight.
1: Alles, was Christen tun, sollte so durchsichtig, transparent sein wie das Sonnenlicht.
0: Truth is of God.
1: Die Wahrheit kommt von Gott.
0: Deception in every one of its myriad forms is of Satan.
1: Und Täuschung in all ihren vielfältigen Erscheinungsformen kommt von Satan.
0: And whoever in any way departs from the straight line of truth.
1: Und jeder, der in irgendeiner Weise von dieser geraden Linie der Wahrheit abweicht,
0: is betraying himself into the power of the wicked.
1: Bringt sich selbst, täuscht sich selbst in die Macht des Bösen hinein.
0: So what we need to do as godly men and women,
1: also was müssen wir jetzt tun als gottergebene Männer und Frauen?
0: Is to pray for a love for truthfulness and transparency in our lives.
1: Wir müssen um eine Liebe für Wahrhaftigkeit und für eine Transparenz in unserem Leben beten.
0: We need to ask God to make us sensitive to the Holy Spirit when we compromise the truth in any way.
1: Und wir müssen Gott darum bitten, dass er uns empfindlich macht, wenn wir anfangen, einen Kompromiss zu machen in Bezug auf die Wahrheit.
0: And we need to humble ourselves and confess when we have failed.
1: Und wenn wir versagt haben, dann müssen wir uns selbst demütigen und die Sünde bezeugen.
0: We need to develop in our children a love for the truth through diligent study of God's word.
1: Und in unseren Kindern müssen wir eine Liebe zur Wahrheit aufbauen durch eifriges Studium des Wortes Gottes.
0: And we can read them character-building stories based on telling the truth.
1: Und wir können auch charakterbildende Geschichten erzählen, die auf dieser Wahrheitsliebe aufbauen.
0: We need to hold our children accountable to tell the truth.
1: Wir müssen auch von unseren Kindern Rechenschaft fordern über das Erzählen oder dieses Reden in Wahrheit.
0: While we show compassion toward them, we do not shield them from the consequence of telling a lie.
1: Und auch wenn wir Mitgefühl zeigen für sie, sollen wir sie nicht vor den Folgen schützen, die aus dem Erzählen von Lügen kommen.
0: And we need to focus on the positive.
1: Und wir müssen uns konzentrieren auf das Positive.
0: Shower praise, love and affection on our children when they make the hard choice to honor God and tell the truth.
1: Und wir sollten es wie eine Liebesdusche von Gnade und Barmherzigkeit über unsere Kinder gehen lassen, wenn sie die Wahrheit sagen.
0: And we need to pray for God to pour his grace on us.
1: Und wir müssen viel beten, damit Gott seine Gnade über uns ausschüttet.
0: And to help us so that we can help ourselves and our children to overcome sin.
1: Damit er uns helfe, damit wir uns selbst helfen und auch unseren Kindern helfen, diese Wahrheit zu erfassen.
0: Proverbs 28:13 says this.
1: In Sprüche 28:13 steht es so.
0: He that covereth his sins shall not prosper.
1: Der seine Sünde bedeckt, wird nicht aufblühen.
0: But whoso confesseth and forsaketh them shall have mercy.
1: Aber der sie bekennt und sie lässt, der wird Gnade empfangen.
2: Edwin said that one of the things that we need to do is to hold our children accountable.
1: Edwin hat gerade gesagt, eines der Dinge, die wir tun müssen, ist, dass wir von unseren Kindern Rechenschaft fordern.
2: And not shield them from the consequences of their sins.
1: Und dass wir sie nicht beschützen vor den Konsequenzen ihrer Sünde.
2: This can be very hard for a parent to do.
1: Das kann für Eltern sehr hart sein, wenn sie etwas tun müssen.
2: Because our hearts are moved with compassion.
1: Denn unsere Herzen sind erfüllt mit Mitleid.
2: When our children were in their teens, years ago,
1: unsere Kinder gerade Teenager wurden,
2: I came to suspect that there was hidden sin in one of our children's lives.
1: Da kam ich, entwickelte sich irgendwann der Verdacht bei mir, dass bei einem meiner Kinder eine verborgene Sünde da war.
2: So I talked with Edwin about it.
1: So hatte ich mit ihnen ein Gespräch darüber.
2: We prayed.
1: Wir beteten.
2: And hoping for the best, we confronted that child.
1: Und wir hofften auf das Beste, indem wir dieses Kind auch konfrontierten damit.
2: That child chose to confess their sin fully.
1: Das Kind wählte

0: bitte, diese Sünde vollständig auch zu bekennen.
1: Something that had been hiding for over a year.
0: Etwas, was es für über ein Jahr schon verborgen hatte.
1: And this verse that he just read, Proverbs 28:13, he that covereth his sins shall not prosper.
0: Und eben dieser Vers aus Sprüche 28:13, der seine Sünde bedeckt, der wird sich nicht entfalten und entwickeln können.
1: But whoso confesseth and forsaketh shall have mercy. I wanted my child to be able to have mercy.
0: Aber wer sie bekennt und lässt, der wird Gnade empfangen. Und ich wollte, dass mein Kind diese Gnade empfangen darf.
1: It was very painful to us to hear that confession.
0: Es war sehr schmerzvoll für uns, als wir dieses Bezeugen der Sünde hören müssten.
1: But we were very affirming of that child.
0: Aber wir waren da sehr fest mit diesem Kind.
1: The harder part was to expect of that child to go and confess their sin to others that were involved and did not know it.
0: Es war aber noch schwieriger, von dem Kind zu erwarten, dass es diese Sünde auch anderen gegenüber, die mit diesem Thema zu tun hatten, dass sie es auch dort bekennen sollten.
1: It was the hardest thing that young person has ever had to do.
0: Das war das Schwierigste, was diese junge Person jemals tun musste.
1: It was very shameful and embarrassing for us as parents as well.
0: Und auch für uns Eltern war es sehr beschämend und auch peinlich.
1: I tell you this story because sometimes we long for the joy and the peace and the harmony that a godly family enjoy.
0: Und ich erzähle euch die Geschichte, denn es ist ja so, dass wir als Eltern gerne diese Friede und diese Freude und auch die Harmonie einer gottergebenen Familie genießen wollen.
1: But we are not willing to pay the price.
0: Aber wir sind nicht gewillt, den Preis dafür zu zahlen.
1: Sometimes there's a very high price to pay.
0: Manchmal ist es ein sehr hoher Preis, den wir zahlen müssen.
1: We want the pearl of great price.
0: Wir wollen die Perle dieses Preises haben.
1: But we don't want to sell all.
0: Aber wir wollen nicht alles verkaufen.
1: So I encourage you that if the Lord brings to your heart today something that stands between you and him.
0: Und ich möchte euch jetzt ermutigen, wenn ihr in eurem Herzen erkennt, dass es etwas gibt, was zwischen dir und Gott steht.
1: Make your decision to confess your sin and make things right.
0: Dann triff jetzt die Entscheidung, diese Sünde zu bekennen und die Dinge in Ordnung zu bringen.
1: God, if you make that decision, God will give you the grace in making that decision and he will give you the grace to follow through.
0: Und wenn ihr diese Entscheidung jetzt trefft, dann wird Gott euch auch die Gnade schenken, dass ihr es vollenden könnt.
1: The promise is that whoso confesseth and forsaketh shall have mercy.
0: Es ist diese feste Verheißung, der seine Sünde bekennt und lässt, wird Gnade empfangen.
1: We have seen that take place in a very real way in the life of our child.
0: Und wir haben das in einer wirklichen, echten Art und Weise erlebt im Leben unseres Kindes.
1: First of all, going through that hardship.
0: Zuerst müsst ihr durch diese Härten hindurchgehen.
1: And being willing to say yes to God and make very hard choices.
0: Und gewillt zu sein, ja zu sagen zum Herrn und sehr schwierige Entscheidungen auch zu treffen.
1: Has produced very beautiful fruit in the life of that child.
0: Und das hat auch eine sehr schöne Frucht im Leben dieses Kindes erzeugt.
1: As an adult today, they have very strict integrity.
0: Und heute als Erwachsene haben sie eine sehr strikte Integrität, Unbestechlichkeit.
1: They're very trustworthy.
0: Sie sind sehr vertrauenswürdig.
1: And God has blessed them above and beyond what we could have hoped for.
0: Und Gott hat sie über alle Maßen, mehr als wir jemals erhofft hatten, segnen können.
1: Okay, so on to our next character attribute is honor.
0: Ehre ist unsere nächste Charaktereigenschaft.
1: The godly man is a man of honor.
0: Ein gottergebener Mann ist ein Mann der Ehre.
1: He has learned through close study of the scriptures that honor is important to God.
0: Durch ein intensives Studium der Schrift haben sie gelernt, dass Ehre in Gottes Augen sehr wichtig ist.
1: We are told in the book Education, page 244, that God is pleased when we show reverence, respect and high regard to those that he has placed in positions of authority and responsibility over us.
0: im Buch Erziehung, Englisch 244.

0: 41 steht es so: Gott hat Wohlgefallen, wenn wir Ehrfurcht zeigen, Respekt und eine hohe Meinung von denen, die er in Positionen von Autorität und Verantwortung über uns gestellt hat.
1: And his promise to us is, them that honor me, I will honor.
0: Und Gottes Verheißung ist, die, die mich ehren, werde ich auch ehren.
1: That's in 1 Samuel 2:30.
0: 1. Samuel 2, Vers 30.
1: The value of honor is part of the very fabric of God's character.
0: Der Wert von Ehre ist ein wichtiger Teil dieses Gewebes des Charakters Gottes.
1: He has modeled the character trait of honor for us.
0: Er hat diese Charaktereigenschaft der Ehre für uns geformt.
1: In Psalms 8, verses 4 and 5, the question is asked, what is man that you are mindful of him?
0: Im Psalm 8, Vers 4 und 5 steht diese Frage: Was ist der Mensch, dass du dich um ihn kümmerst?
1: For thou hast made him a little lower than the angels and hast crowned him with glory and honor.
0: Denn du hast ihn ein wenig niedriger gemacht als die Engel und hast ihn gekrönt mit Herrlichkeit und Ehre.
1: Undeserving though we are, God has shown us tremendous grace and favor.
0: Auch wenn wir es überhaupt nicht verdienen, hat Gott uns einen Vorzug gegeben und eine Gnade geschenkt, die über jede Auffassungsgabe hinausgeht.
1: It is beyond our comprehension why God has chosen to honor us the way that he has, but that is just the way that he is.
0: Es geht über unsere Auffassungsfähigkeit, dieser Gedanke, dass er uns so behandelt, obwohl wir so sind, wie wir sind, aber das ist Teil seines Wesens.
1: The scriptures are filled with examples of showing honor and exhortations to honor God and others.
0: Und die Schrift ist angefüllt mit Beispielen, wie man Ehre zeigt und wie man Gott erhebt.
1: I will briefly cite examples, but I'm not going to take time to read the scriptures or maybe to even tell you, just looking at the time here. But if any of you want to do a study of honor, I really recommend it. And I'm willing to share with you afterwards. If there's any particular verse, just come to me and I'll share the reference.
0: Also ich möchte jetzt einige Beispiele zeigen aus der Schrift, aber wir haben nicht die Zeit, jeden Text zu lesen. Und wenn ihr bestimmte Fragen habt dazu, bitte kommt zu mir.
1: First we see God showing honor to his son, and I will read this one scripture.
0: Zuerst sehen wir, wie der Vater den Sohn ehrt, und diesen Text will ich lesen.
1: 2 Peter 1:17 says, for he received from God the Father honor and glory. When there came such a voice to him from the excellent glory, this is my beloved son, in whom I am well pleased.
0: In 2. Petrus 1:17 steht, denn er empfing von Gott, dem Vater, Ehre und Herrlichkeit, als die Stimme vom Himmel kam mit überaus großer Herrlichkeit: Dies ist mein geliebter Sohn, an dem ich Wohlgefallen habe.
1: In 1 Timothy we have another appeal to honor God, and in Exodus 28 we have the command to honor parents.
0: In 1. Timotheus 1:17 ein anderer Aufruf, Gott zu ehren, und im 2. Mose 20:8 auch der Befehl, die Eltern zu ehren.
1: In God especially values honoring parents so much that this commandment in the Decalogue was the only commandment with a promise.
0: Und Gott schätzt es so hoch, dass Eltern geehrt werden, dass er diesem Gebot eine Verheißung dazu gab als einziges Gebot mit einer Verheißung.
1: That thy days may be long upon the land which the Lord thy God giveth thee.
0: Damit deine Tage lange sein mögen in dem Land, das der Herr, der Gott, dir geben wird.
1: And the value he places on honor is also evident in some of the warnings, the strong language used in Scripture.
0: Und dass Gott die Ehre so schätzt, drückt sich auch darin aus, dass er starke Warnungen dazu gibt, wenn es um Nicht-Ehren geht.
1: In order to symbolize God's displeasure toward dishonor.
0: Um Gottes Missfallen über Unehre zu zeigen, möchte ich es so illustrieren.
1: Proverbs 30:17 says, the eye that mocketh at his father and disputes to obey his mother, the ravens of the valley shall pick it out and the young eagles shall eat it.
0: Sprüche 13, 30, 17.

0: steht es so: Das Auge dessen, der seinem Vater spottet und der Mutter ungehorsam ist, soll von den Raben des Tales ausgepickt werden, und die jungen Adler werden es auffressen.
1: And another warning in Proverbs 20:20, whoso curseth his father or his mother, his lamp shall be put out in obscure darkness.
0: Eine andere Warnung steht in Sprüche 20, Vers 20, der seinem Vater oder seiner Mutter flucht, dessen Lampe wird in der Dunkelheit ausgehen.
1: Obedience to the commandment of honoring parents is crucial in the shaping of a godly life.
0: Der Gehorsam gegenüber diesem Gebot, Vater und Mutter zu ehren, ist ganz entscheidend wichtig, um einen Charakter zu bilden.
1: When as a mere lad, a boy learns to honor his parents.
0: Noch als kleiner Junge lernt ein Junge, Vater und Mutter zu ehren.
1: And to reverence those in authority over him.
0: Und die zu ehren, die in der Autorität über ihm stehen.
1: He is well on his way to becoming a man of honor, a man after God's own heart.
0: Und dann ist er auf einem guten Weg, ein Mann der Ehre zu werden, ein Mann nach dem Herzen Gottes.
1: Another powerful example of God's displeasure with dishonor is found in 2 Kings 2:23 and 24.
0: Und ein anderes sehr kraftvolles Beispiel für Gottes Missfallen über Unehre finden wir im 2. Könige 2, 23 und 24.
1: I won't take time to read the verse, but if you remember, it is the story of two female bears mauling 42 disrespectful youth who mocked Elisha the prophet.
0: Ich werde es nicht vorlesen, aber ihr erinnert euch an diese Geschichte, wo zwei weibliche Bären 42 Jugendliche verschlangen, die den Elisa, den Propheten, als Glatzkopf verspotteten.
1: Then there's a multitude of additional examples of admonitions, promises, illustrations of the value of honor.
0: Und es gibt noch eine Vielzahl von Illustrationen über Ermahnungen, Verheißungen und Illustrationen zum Thema Ehre.
1: Husbands, for instance, are commanded to honor their wives.
0: Auch Männer werden aufgerufen, dass sie ihre Ehefrauen ehren sollen.
1: We are commanded to honor widows.
0: Wir sollen auch Witwen ehren.
1: We're commanded to honor all men.
0: Wir sollen alle Menschen ehren.
1: Honor elders that rule well.
0: Ehrt auch die Ältesten in der Gemeinde, die wohl vorstehen.
1: And the Bible says they are worthy of double honor.
0: Die Bibel sagt sogar, sie sind wert, doppelte Ehre zu empfangen.
1: We see in 2 Chronicles when King Hezekiah is honored in his death.
0: In 2. Chroniker steht, dass König Zedekia auch geehrt wurde in seinem Tod.
1: And in the Proverbs, honor is promised to those that seek wisdom.
0: Und auch in den Sprüchen steht, dass Ehre denen versprochen wird, die Weisheit suchen.
1: In Leviticus we are told to honor our neighbors.
0: In 3. Mose steht, dass wir auch die Nachbarn ehren sollen und die Nächsten.
1: And 1 Peter tells us to honor the civil authorities and honor all men.
0: Auch in 1. Petrus steht, dass wir die staatlichen Autoritäten und alle Menschen ehren sollen.
1: And we're asked in Isaiah 58 to honor God by keeping his Sabbath holy.
0: Und wir werden aufgefordert in Jesaja 58, dass wir auch Gott ehren sollen, indem wir den Sabbat heilig halten.
1: Also in Isaiah, God laments the dishonor of men when he says, for as much as this people draw near to me with their mouth and with their lips, they do honor me, but have removed their hearts far from me.
0: Wir hören auch die Klage Gottes über die Unehren des Menschen in Jesaja 29, 13. Denn dieses Volk nähert sich mir mit ihrem Munde und mit ihren Lippen ehren sie mich, aber ihr Herz haben sie von mir entfernt.
1: So as we look closely at the scriptures, we see the heart of a God that delights to honor and that longs for his children to learn to honor.
0: Wenn wir also die Schrift genauer lesen, dann sehen wir einen Gott, der Freude hat an der Ehre und den es danach verlangt, dass seine Kinder ihn auch ehren.
1: So bringing it down to a practical level, how do we teach a child what it means to honor?

0: How do we inculcate that value of honor?
1: Um jetzt praktisch zu werden, wie bringen wir ein Kind dazu, dass es lernt zu ehren? Wie können wir diese Prinzipien ins Herz einflößen?
0: This is particularly hard in this time in history.
1: Und das ist besonders in der heutigen Zeit schwierig.
0: Because we live in an age of disrespect.
1: Denn wir leben ja in einem Zeitalter des Mangels an Respekt.
0: The Apostle Paul warned us of that.
1: Denn der Apostel Paulus hat uns schon davor gewarnt.
0: In 2 Timothy 3, verses 1 and 2,
1: 2. Timotheus 3, Verse 1 und 2,
0: it says this. You can go ahead and read
1: dies
0: it.
1: Wisset, dass in den letzten Tagen schreckliche Zeiten kommen werden. Denn die Menschen werden Liebhaber ihrer selbst sein, habgierig, angeberisch, stolz, gotteslästerlich, ihren Eltern ungehorsam, undankbar und unheilig, ohne natürliche Liebe, die dagegen ihr Vergnügen lieben, mehr als dass sie Gott lieben. Sie haben eine Form von Frömmigkeit, aber deren Kraft verleugnen sie. Von diesen wende dich ab.
0: So the examples of dishonor to parents, of disobedience, disrespect abound everywhere around us.
1: Also Beispiele für Respektlosigkeit und Ungehorsam sind überfließend in dieser Umgebung.
0: Excellent role models for children and youth are very scarce.
1: Exzellente Rollenbeispiele, Vorbilder, die sind sehr rar in der heutigen Zeit.
0: Therefore, it is not possible for a child to learn to honor by just looking at his peers and how they treat their parents, for instance.
1: Also ist es heute unmöglich für ein Kind, einfach durch Beobachten anderer Kinder zu sehen, wie sie ihre Eltern ehren.
0: So as parents, where do we turn in order to define honor for our children and give them good examples?
1: Wohin sollen wir uns jetzt wenden als Eltern, um Ehre zu definieren und auch unseren Kindern das rechte Bild davon weiterzugeben?
0: Of course we turn to the Word of God.
1: Natürlich gehen wir zum Wort Gottes.
0: It is the scriptures that shape the life of the godly man, the godly woman, the godly boy and girl.
1: Es ist die Schrift, die das Leben formt, von einem gottergebenen Mann, einer Frau, einem Jugendlichen und einem Kind.
0: It is there that we see honor exemplified, and that needs to become the reality in our homes.
1: Dort wird wahre Ehre dargestellt, und das muss das Bild sein, das in unsere Heim hineinkommt.
0: We teach it to our children according to the principles of Deuteronomy 6, 6 and 7.
1: Wir lehren dies unseren Kindern nach dem Vorbild von 5. Mose 6, Verse 6 bis 7.
0: We teach these lessons as we, when we lie down, when we rise up, as we sit in our houses, as we walk by the way.
1: Wir lehren diese Prinzipien, wenn wir uns hinlegen, wenn wir aufstehen, wenn wir hinausgehen, wenn wir unterwegs sind.
0: We go to Genesis chapter 22, for instance, and we see honor defined in the life of the boy Isaac.
1: Wir wenden uns auch an 1. Mose 22, 1 bis 14 und sehen dort das Thema Ehre in dem Leben des jungen Isaaks dargestellt.
0: He illustrates honor in his respect, his trust, and his willing obedience to his father Abraham while on that altar.
1: Er illustriert die Ehre in seinem Respekt, in seinem Vertrauen und auch in seiner willigen Untergebung unter seinen Vater Abraham, als er geopfert werden sollte.
0: In Genesis 24 we see honor exemplified in the life of Isaac again.
1: Und wieder im 1. Mose 24 sehen wir Ehre im Leben von Isaak illustriert.
0: When as a 40-year-old man he honors the wise judgment of his father in the choice of a life partner.
1: Und er war schon ein 40-jähriger Mann und ehrte das weise Urteil seines Vaters in der Auswahl einer Lebenspartnerin.
0: We need to ponder how honor was displayed in the lives of Noah's children.
1: Wir müssen auch darüber nachdenken, wie Ehre in den Leben der Kinder von Noah dargestellt wurde.
0: Imperfect as they were, they honored their father as grown men, joining him in the building of the ark.
1: So unvollständig sie waren, ehrten sie doch ihren Vater mit ihrem Gehorsam, die Arche zu bauen.
0: They were subject to ridicule for 120 years.
1: 120 Jahre lang waren sie ja Spott ausgesetzt.
0: Eventually they entered the ark with their families.
1: Doch am

0: Ende betraten sie die Arche zusammen mit ihrer ganzen Familie.
1: And in 2 Kings we see Elisha showing honor to the prophet Elijah.
0: Im 2. Könige sehen wir den Propheten Elisa, wie er Elia Ehre gab.
1: In his willingness to forsake his home and his family so that he could go and be a humble servant to minister to the needs of the prophet.
0: Darin, dass er bereit war, seine Familie und sein Heim aufzugeben, um als treuer Prophet für Elia zu dienen, als
1: in
0: Diener
1: Ruth,
0: für ihn zu.
1: Chapter 1 we see honor exemplified in Ruth toward Naomi.
0: Und in Ruth Kapitel 1 sehen wir, wie Ruth der Naomi diese Ehre gab.
1: In Jeremiah chapter 35 is an amazing chapter that you must read before you leave this camp meeting.
0: Und Jeremia Kapitel 35 ist eines dieser Kapitel, das ihr noch lesen müsst, bevor ihr das Camp Meeting hier verlasst.
1: And ponder on the honor of the Rechabites toward their father Jonadab.
0: Betrachtet dort die Ehre, die die Rehabiter ihren Vorfahren oder ihrem Vater Jonadab erboten.
1: And the longing that our Father in heaven expresses to be honored that way.
0: Und auch, dass wir darin das Verlangen Gottes sehen, dass wir ihn in dieser selben Art und Weise ehren.
1: The above stories all display a level of a standard of honor that is much higher than that which we know in our day and age.
0: Und all diese Beispiele zeigen einen Standard von Ehre, der viel, viel höher ist als das, was wir heute in dieser Zeit sehen können.
1: And friends, as men and women of God, we need to raise the standard of honor, first of all in our own lives.
0: Liebe Freunde, als Männer und Frauen Gottes müssen wir zuerst diesen Standard für Ehre erhöhen in unserem Leben.
1: Are we showing honor to our parents in their old age?
0: Zeigen wir denn unseren Eltern, die schon alt geworden sind, Ehre?
1: So here are some practical applications.
0: Und einige praktische Anwendungen.
1: Be intentional in teaching your children how to honor in various ways.
0: Lehre deine Kinder ganz bewusst, dass sie Ehre lernen in verschiedensten Art und Weisen.
1: First of all, live a pious life before them that exemplifies the high priority of honor in your own life.
0: Und zuallererst lebe selbst ein gottergebenes Leben, das Ehre für sie darstellt.
1: Define honor for your children. Articulate clearly what you consider to be respectful behavior and what you consider to be disrespectful behavior.
0: Und fange an, diesen Begriff Ehre deinen Kindern genau zu definieren, indem du genau zeigst, was du als respektlos und was als respektvolles Verhalten
1: geltend hat. I used to say to my children, for instance, honey, look at me, look at mommy when I'm speaking to you. That shows honor.
0: Ich lehrte meine Kinder immer, Liebling, schau mich an, wenn ich mit dir rede. Und das zeigt Respekt.
1: So clearly communicate your expectations.
0: Also kommuniziere ganz klar deine Erwartungen.
1: And then follow through with correction when that is needed.
0: Und dann gehe auch weiter mit Korrekturen, wenn es notwendig ist.
1: And follow through with praise and affection.
0: Und bring auch Lob und Liebe dazu.
1: When they display or initiate honoring behaviors toward you or toward their siblings or toward those outside.
0: Wenn sie dieses ehrenvolle Verhalten euch gegenüber oder ihren Geschwistern oder anderen Freunden zeigen.
1: Teach your children courtesy. I think that is a lost art.
0: Und lehrt eure Kinder Höflichkeit. Es scheint eine verlorene Kunst zu sein.
1: And pray for them diligently.
0: Und bete eifrig.
1: That they will take those lessons to heart.
0: Dass sie auch diese Lehren zu Herzen nehmen.
1: Only the Holy Spirit can quicken the conscience and transform the life.
0: Denn es ist ja nur der Heilige Geist, der das Bewusstsein, das Gewissen wachrütteln kann und ihr Leben verändern kann.
1: In every circumstance we need to do our part. We need to do what we know is right and we need to ask God to do what we cannot do to produce godliness in the lives of our children.
0: Und in allen Umständen müssen wir unseren Teil tun. Das, was wir wissen, müssen wir weitergeben. Und dann Gott darum bitten, dass er den Teil übernimmt, den wir nicht tun können.
1: There was a time in the recent past when we asked one of our sons to do a very hard thing.
0: Es war erst in der kürzeren Vergangenheit, dass wir einen unserer Söhne um etwas sehr Schwieriges.

0: gebaten.
1: We knew it was a hard thing and we did not take it lightly.
0: Wir wussten, es wird sehr schwer sein für ihn und wir haben es nicht auf die leichte Schulter genommen.
1: We were on our faces before God.
0: Wir wollten Gott ehren.
1: Praying for a long period of time before making the decision to make this request of that son.
0: Und beteten lange Zeit, bevor wir dieses Ansuchen an unseren Sohn brachten.
1: Now we praise God that both of our sons' hearts have been captivated by the love of God.
0: Nur wir loben Gott, dass die Herzen beider Söhne von der Liebe Gottes erfasst sind.
1: And they are resolutely determined to honor God and to honor their parents.
0: Und sie sind ganz entschlossen, Gott zu ehren und auch ihre Eltern.
1: But this son was not persuaded that this was the will of God.
0: Aber dieser Sohn war jetzt nicht überzeugt davon, dass das wirklich der Wille Gottes wäre.
1: And it is true that we are not perfect parents.
0: Und es ist wahr, wir sind keine vollkommenen Eltern.
1: So it is possible for us to misinterpret the will of God.
0: Und so kann es durchaus sein, dass wir den Willen Gottes falsch auslegen.
1: But because this son is bound by his sense of honor.
0: Aber da dieser Sohn gebunden ist durch seine Auffassung von Ehre,
1: he could not go forward,
0: konnte er nicht weitergehen
1: and ignore our entreaties.
0: Und gleichzeitig unsere Meinungen zu ignorieren.
1: He thought that even if we were wrong,
0: he
1: would have to honor.
0: Er dachte sich, selbst wenn wir falsch lägen, wenn wir irren würden, würde er uns doch ehren.
1: So he chose to honor our request and trust God to change the situation.
0: Also er entschied sich darum, die Eltern zu ehren und gleichzeitig Gott zu vertrauen, dass er die Dinge auch ändern könnte.
1: He made the choice to honor us even though it went against every inclination he had at the time.
0: Er entschied sich also uns zu ehren. Ehre zu erweisen, obwohl es gegen jede Neigung seines Herzens ging.
1: And it wasn't until months later,
0: und es dauerte einige Monate später,
1: that he was absolutely persuaded that the choice he had made was indeed God's choice for him.
0: Dass er dann zu einer absoluten Überzeugung kam, dass es die richtige Entscheidung war und dass die Eltern die Sache richtig gesehen hatten.
1: He has thanked us, his parents, again and again.
0: Und er hat sich immer wieder bei uns bedankt.
1: Because his life was blessed immeasurably by that choice.
0: Denn sein Leben wurde unglaublich gesegnet nach dieser Entscheidung.
1: Our son's sense of honor was a safeguard to him.
0: Dieser Sinn unseres Sohnes über Ehre war ihm wie ein Leibwächter.
1: Because of his sense of honor, he had a willingness to sacrifice.
0: Denn aufgrund seiner Auffassung über Ehre hatte er eine Willigkeit zu opfern.
1: And his willingness to submit to the discipline of accountability has blessed his life beyond measure.
0: Und seine Willigkeit, sich auch dieser Rechenschaft hinzugeben, hat sein Leben über alle Maßen gesegnet.
2: So we've spoken about integrity. A man of God is a man of integrity.
0: So wir haben uns jetzt unterhalten über das Thema Integrität, Unbestechlichkeit, ein Mann Gottes ist unbestechlich.
2: And a man of honor.
0: Und ein Mann der Ehre.
2: Now we want to speak of diligence and perseverance.
0: Und jetzt wollen wir uns befassen mit Eifer und Durchhaltevermögen.
2: Diligence comes from a Greek word meaning earnestness.
0: Eifer oder Fleiß kommt von dem griechischen Wort Ernsthaftigkeit.
2: Earnestness in accomplishing or striving after anything.
0: Ernsthaft dabei zu sein, etwas zu erreichen, etwas nachzufolgen.
2: Perseverance comes from a Greek word in the New Testament that means.
0: Und Durchhaltevermögen kommt aus einem griechischen Wort im Neuen Testament und bedeutet
2: a man who is not swerved from his deliberate purpose and loyalty and faith.
0: Ein Mann, der nicht abgebracht wird von seinem Ziel der Loyalität.
2: It is a patient, steadfast waiting.
0: Es ist ein geduldiges, standhaftes Warten.
2: We see that both diligence and perseverance are needed amongst virtues for a fruitful growth in faith.
0: Wir sehen also, dass beides, Fleiß und Durchhaltevermögen, wichtige Eigenschaften sind, um ein fruchtbares und tugendhaftes Leben zu führen.
2: You'll find this in 2 Peter 1, verses 5 through 8.
0: Das finden wir im 2. Petrus 1, 5.

0: bis 8. Aber gerade aus diesem Grunde, indem wir alle allen Fleiß hingeben und in unserem Glauben Tugend hinzufügen und der Tugend Erkenntnis, der Erkenntnis Selbstkontrolle, der Selbstkontrolle Durchhaltevermögen und dem Durchhaltevermögen Frömmigkeit, der Frömmigkeit brüderliche Liebe und der brüderlichen Liebe Liebe für alle.
1: The Bible says in Proverbs 4, verse 23,
0: in Sprüche 4,

0: it.
1: Keep thy heart with all diligence, for out of it are the issues of life.
0: Bewahre dein Herz mit allem Fleiß, denn daraus kommen alle Dinge des Lebens.
1: Diligence in work is the most important trait for a godly boy and a godly man to cultivate.
0: Fleiß bei der Arbeit ist eine überaus wichtige Eigenschaft für einen Jungen und einen Mann Gottes.
1: It was a trait that we deeply cared about as we evaluated the characters of two young men who have become husbands of our daughters.
0: Und das war eine Eigenschaft, die uns sehr wichtig war, als wir das Leben zweier junger Männer beurteilen mussten, die sich für unsere Töchter interessierten.
1: They have also become sons for us.
0: Und sie wurden auch unsere Söhne.
1: 1 Timothy 5, verse 8 says this.
0: 1. Timotheus 5, Vers 8 sagt Folgendes.
1: If any provide not for his own and specially for those of his own house, he hath denied the faith and is worse than an infidel.
0: Wenn irgendjemand nicht fähig ist, sich selbst zu versorgen, und besonders jene, die in seinem Hause sind, so hat er seinen Glauben verleugnet und ist schlimmer als ein Ungläubiger.
1: The following is a beautiful illustration of the rewards of perseverance in the life of George Mueller.
0: Folgendes ist eine schöne Illustration von Durchhaltevermögen aus dem Leben von George Mueller oder Georg Mueller.
1: One day George Mueller began praying for five of his friends.
0: Eines Tages begann Georg Mueller für seine fünf Freunde zu beten.
1: After many months, one of them accepted Jesus Christ as his personal savior.
0: Viele Monate später akzeptierte einer von diesen Jesus Christus als seinen persönlichen Heiland.
1: 10 years later, two more were converted.
0: Und 10 Jahre später waren zwei, bekehrten sich zwei davon.
1: It took 25 years before the fourth man accepted Jesus Christ as his personal savior.
0: Und es brauchte 25 Jahre Gebet, bis der vierte sich für Jesus als Heiland entschieden hatte.
1: Mueller persevered in faith until his death for his fifth friend.
0: Und er betete weiter mit großem Durchhaltevermögen bis zu seinem Tod, dass er für seinen fünften Freund betete.
1: And throughout those 52 years of praying, he never gave up hope that he would accept Jesus Christ.
0: Und während dieser ganzen 52 Jahre Gebet gab er niemals seine Hoffnung auf, dass seine Gebet erhört werden.
1: His faith was rewarded.
0: Und seine Treue wurde belohnt.
1: For soon after his death, the last one accepted Jesus Christ as his personal savior.
0: Denn es war kurz nach seinem Tod, dass der fünfte sich für Jesus als seinen persönlichen Heiland entschieden.
1: Do we persist in prayer?
0: Sind wir so beständig im Gebet?
1: Especially as we pray for family, our extended family, our friends.
0: Besonders wenn es um unsere Familie, unseren weiteren Familienkreis und um unsere Freunde geht.
1: Or as we press forward in prayer to reach others for the kingdom of heaven, do we persevere?
0: Oder ringen wir auch im Gebet für andere, dass sie den Glauben annehmen?
1: Another example is William Wilberforce.
0: Ein anderes Beispiel ist in William Wilberforce.
1: When we were speaking in England on a ministry trip several years ago.
0: Vor einigen Jahren waren wir in England auf einem Missionsausflug.
1: We had the privilege of visiting Westminster Abbey where he is buried.
0: Und da hatten wir das Vorrecht, die Westminster Abtei zu besuchen, wo Wilberforce beerdigt ist.
1: I had read about William Wilberforce many years before.
0: Ich hatte schon einiges gelesen über William Wilberforce und das schon vor einigen Jahren.
1: He championed an end to the slave trade in England.
0: Er wollte dem Handel mit Sklaven ein Ende bereiten in England.
1: Well, in the many years of his struggle to end slavery,
0: und in diesem jahrelangen Kampf, den Sklavenhandel zu beenden,
1: one night in the early 1790s, he was discouraged.
0: So war es in einer Nacht in den frühen 1790ern.
1: He had received another defeat in his 20-year battle in the Parliament.
0: Da war er sehr enttäuscht, denn er hatte wieder eine Niederlage erlitten in seinem Kampf im Parlament.
1: Tired and frustrated, he opened his Bible and began to leaf through it.
0: Und er war müde und erschöpft und frustriert und öffnete die Bibel und blätterte hindurch.
1: A small piece of paper fell out of his Bible.
0: Und da fiel ein kleines Stück Papier aus seiner Bibel heraus.
1: It was a letter that was written to him by the preacher John Wesley before he died.
0: Und das war ein Brief, der ihm geschrieben wurde von John Wesley.

0: kurz bevor er starb.
1: Wilberforce read the note again.
0: Und so las Wilberforce diese Notiz wieder.
1: John Wesley wrote.
0: Und John Wesley schrieb Folgendes.
1: Unless the divine power has raised you up.
0: Wenn es nicht die göttliche Kraft war, die dich aufgerichtet hat.
1: I see not how you can go through your glorious enterprise in opposing the abominable practice of slavery.
0: Dann kann ich nicht erkennen, wie du dieses Unternehmen im Kampf gegen die Sklaverei erfolgreich zu Ende führen willst.
1: It is the scandal of religion and of England.
0: Das ist der Skandal der Religion und der Skandal Englands.
1: And of human nature.
0: Und auch der menschlichen Natur.
1: Unless God has raised you up for this very thing.
0: Wenn es nicht Gott war, der dich für dieselbe Sache aufgerufen hat.
1: You will be worn out by the opposition of men and devils.
0: Wirst du von der Gegnerschaft von Menschen und Teufeln erschöpft werden.
1: But if God be for you, who can be against you?
0: Aber wenn Gott vor dir steht, wer kann gegen dich sein?
1: Are all of them together stronger than God?
0: Sind sie alle zusammen stärker als Gott?
1: Oh, be not weary of well doing.
0: Oh, werde nicht müde darin, Gutes zu tun.
1: Go on in the strength of the name of God.
0: Geh weiter in der Macht des Namens Gottes.
1: And in the power of his might.
0: Und in der Macht seiner Stärke.
1: You see, the joy that was set before Wilberforce was the abolition of the slave trade.
0: Ihr seht Folgendes: Die Freude, die vor seinem Auge stand, war zu sehen, wie die Sklaverei abgeschafft würde.
1: He headed the parliamentary campaign for 20 years until the passage of the Slave Act of 1807.
0: Er führte diese Kampagne gegen Sklaverei in dem Parlament für 20 Jahre an, bis schließlich dieses Gesetz durchkam, 1807, zur Abschaffung der Sklaverei.
1: But he did not stop there.
0: Aber er endete dort nicht.
1: He continued his involvement in his campaign for the complete abolition of slavery throughout the entire British Empire.
0: Sondern er blieb in dieser Führerschaft der Kampagne in England für die vollkommene Abschaffung der Sklaverei.
1: He had not gained this victory when he resigned from Parliament in 1826 due to poor health.
0: Aber er hatte den Sieg noch nicht errungen, als er schließlich 1826 aufgrund seiner schlechten Gesundheit aufhören musste.
1: But his campaign led to the Slavery Abolition Act of 1833.
0: Aber seine Kampagne führte schließlich zu diesem Gesetz der Abschaffung der Sklaverei 1833.
1: Wilberforce died just 3 days after hearing that the passage of this act through Parliament was assured.
0: Und es war gerade 3 Tage später, dass Wilberforce starb, nachdem dieses Gesetz durch das Parlament kam.
1: Do we persevere?
0: Halten wir durch?
1: This is what I want to encourage you to do.
0: Und das möchte ich euch jetzt ermutigen dazu.
1: Take time during family worship to make it practical by bringing biblical examples.
0: Nehmt euch Zeit bei eurer Familienandacht, dass ihr praktisch werdet, indem ihr biblische Beispiele bringt.
1: Biblical examples of diligence and perseverance to the level of your children's understanding.
0: Biblische Beispiele, die Durchhaltevermögen und Fleiß euren Kindern verständlich machen.
1: Reinforce the lessons by telling them true character-building stories.
0: Und verstärke diese Lehre, indem ihr wahrhaftige charakterbildende Geschichten erzählt.
1: Model diligence and perseverance before your children.
0: Und spielt es auch ihnen vor, dass sie Eifer und Durchhaltevermögen sehen können.
1: Hold your children accountable to be diligent and persevere with their daily chores.
0: Und fordere auch Rechenschaft von den Kindern, dass sie fleißig sind, dass sie durchhalten bei ihren täglichen Pflichten.
1: Pray for grace for yourself and your children to overcome personal weaknesses in this area.
0: Und betet um eine Gnadengabe, dass ihr selbst und auch eure Kindern Kraft empfangen, persönliche Schwächen zu überwinden.
1: You can memorize and frequently quote or sing encouraging scriptures about diligence and perseverance.
0: Und lernt auch passende Verse der Bibel auswendig und singt Bibeltexte dazu.
1: An example of this is Colossians 3, 23 and 24.
0: Und ein Beispiel finden wir in Kolosser 3, Vers 23 und 24. Und was immer ihr tut, tut es mit ganzem Herzen, als dem Herrn,

0: und nicht für Menschen, wissend, dass der Herr, dass ihr vom Herrn eine Belohnung empfangen werdet als Erbe, denn ihr dient dem Herrn Jesus Christus.
1: The next character, attribute or habit that we want to discuss is self-sacrifice and self-discipline.
0: Das nächste Charaktereigenschaft, die wir diskutieren wollen, ist Selbstaufopferung und Selbstdisziplin.
1: Yesterday we went over the story of Ernest Shackleton.
0: Gestern hörten wir die Geschichte von Ernest Shackleton.
1: And his story illustrated servant leadership very well.
0: Und diese Geschichte illustrierte diesen Begriff dienende Leiterschaft sehr schön.
1: He was very self-sacrificing for the sake of saving every one of his men.
0: Er war sehr selbstaufopfernd, um jeden seiner Männer zu retten.
1: Now this morning we want to look at the most perfect pattern for every man.
0: Und jetzt wollen wir das vollkommenste Beispiel für jeden Menschen betrachten.
1: So we will look at the life of Christ.
0: Also schauen wir das Leben Jesu an.
1: In him we encounter the most excellent example of self-sacrificing love for others.
0: In ihm finden wir das vollkommenste Beispiel von selbstaufopfernder Liebe für andere.
1: In his letter to the Philippians,
0: in seinem Brief an die Philippa,
1: the Apostle Paul laments that all seek their own, not the things that are Christ's.
0: Klagt Paulus darüber, dass alle nur sich selbst suchen und nicht die Dinge Christi.
1: In verse 3, this is of Philippians chapter 2, he makes an appeal.
0: Und im Philipper 2:3 macht er einen Aufruf.
1: It is an appeal for the Philippians to partake of the mind of Christ and his self-sacrificing love.
0: Es ist ein Aufruf, dass wir doch Teilhaber werden sollten am Wesen Jesu und auch an dessen selbstaufopferndem Geist.
1: He said, let nothing be done through strife or vain glory.
0: Lasst nicht zu, dass irgendetwas mit Streit oder vergänglichen Selbstverherrlichung getan wird.
1: But in lowliness of mind, let each esteem other better than themselves.
0: Sondern jeder soll in einem demütigen Geist den anderen höher schätzen als sich selbst.
1: Look not every man on his own things,
0: jeder sehe nicht auf seine eigenen Dinge,
1: but every man also on the things of others.
0: Sondern jeder soll auch auf das des anderen schauen.
1: So, the mind of Christ is portrayed beautifully in the verses 5 through 8 of Philippians 2.
0: Also hier in den Versen 5 bis 8 in Philipper 2 wird dieses Wesen Jesu sehr schön porträtiert.
1: I want to ask a question.
0: Eine Frage an euch.
1: What motivated Christ?
0: Was hat Jesus Christus motiviert?
1: And what motivates a man to exercise that level of self-denial, self-sacrifice and heroism?
0: Also was kann einen Mann dann auch diesen Geist von Selbstaufopferung, von Liebe und von Heldentum motivieren?
1: Hebrews 12:2 sheds some light on this question.
0: Und Hebräer 12, Vers 2 wirft ein Licht darauf.
1: It says, looking unto Jesus, the author and finisher of our faith, who for the joy that was set before him endured the cross, despising the shame, and sat down at the right hand of the throne of God.
0: Indem ihr auf Jesus schaut, den Anfänger und Vollender des Glaubens, der aufgrund der Freude, die vor ihm stand, das Kreuz ertrug, die Schande missachtete und der jetzt zur rechten Hand des Thrones Gottes gesetzt ist.
1: So what was the glory that was set before him that motivated him to endure the cross?
0: Was war jetzt diese Herrlichkeit, die vor Jesu Augen stand, die ihn motivierte, das Kreuz zu ertragen?
1: Our redemption, that is his glory.
0: Unsere Erlösung, das ist die Herrlichkeit.
1: Friends, love is the purest, the highest, the most enduring of all motivations.
0: Freunde, Liebe ist es, die das reinste, das heiligste und größte Motivation ist für um alles auszuhalten.
1: Love is the foundational principle of God's character in his kingdom.
0: Liebe ist die grundlegende Eigenschaft für das Königreich Gottes.
1: The fullness of the love of God was lavishly displayed in the life of Christ and his sacrifice for us.

0: Die ganze Fülle der Liebe Gottes wurde überfließend im Opfer und im Leben Jesu offenbart.
1: And his self-sacrifice inspires the greatest joy in the heart of God, his Father.
0: Und diese Selbstaufopferung inspirierte größte Freude im Herzen des Vaters.
1: It caused the Father to give his Son the highest commendation possible.
0: Und es führte dazu, dass der Vater den höchsten Lobpreis über seinen Sohn weitergab.
1: Philippians 2:9 says, wherefore God hath highly exalted him and given him a name that is above every name, that every knee shall bow and every tongue confess that Jesus Christ is Lord, to the glory of God the Father.
0: Und darum steht in Philipper 2, Vers 9, darum hat Gott ihn, Jesus, über alle Maßen erhöht und ihm einen Namen gegeben, der über allen Namen steht, dass im Namen Jesu sich alle Knie beugen sollen und jede Zunge bezeugen muss, dass Jesus Christus der Herr ist.
1: What we are describing is the greatest self-sacrifice.
0: Wir beschreiben also die größte Selbstaufopferung.
1: The highest heroism.
0: Das höchste Heldentum.
1: All motivated by love.
0: Und das alles wird durch Liebe motiviert.
1: Exercising the greatest self-denial,
0: indem wir die größte Selbstverleugnung praktizieren.
1: And untiring labor.
0: Und eine unendliche Arbeit und Mühsal.
1: For the benefit and for the blessing of others.
0: Für das Gute und für den Segen von anderen.
1: We can hardly enter into this.
0: Wir können das kaum begreifen.
1: Because by nature,
0: denn wir sind von Natur her,
1: we are not so self-sacrificing.
0: Sind wir nicht so selbstaufopfernd.
1: We are more thinking of ourselves and what benefit is there for me.
0: Denn wir denken mehr darüber, was uns gut tut.
1: Job chapter 29.
0: Und Hiob 29.
1: Is a chapter very worthy for men to read, such as Proverbs 31 is for a woman.
0: Das ist ein Kapitel, das besonders für Männer sehr geeignet ist, so wie auch Sprüche 31 für Frauen ein gutes Vorbild ist.
1: You should read the whole chapter, but for right now we're just going to summarize. In verses 2 and 3, Job is reminiscing about his past before all these calamities came upon him.
0: Es ist es wert, das ganze Kapitel zu lesen. Wir beschränken uns aber erstmal nur auf einige Verse. Und in Hiob 29, Verse 1 und 3, denkt Hiob nach über sein vergangenes Leben.
1: And in verses 4 through 11, he describes the admiration, the respect that he received from others who knew his reputation.
0: Die Verse 4 bis 11 beschreiben den guten Ruf, den er hatte, dass er geehrt wurde von den anderen.
1: Then in verses 12 to 17, he describes his ministry.
0: Und in Verse 12 bis 17 beschreibt er seinen Dienst, den er tat für andere.
1: And it sounds very much like the life of Christ.
0: Und das klingt ganz ähnlich wie das Leben Jesu Christus.
1: He says, because I delivered the poor that cried.
0: Denn ich befreite die Armen, die um Hilfe riefen.
1: And the fatherless.
0: Und auch die Vaterlosen.
1: And he that had none to help him.
0: Und jene, die niemand hatten, die ihnen helfen konnten.
1: The blessing of him that was ready to perish came upon me.
0: Und der Segen derer, die nahe am Tode waren oder die nahe dabei waren zu vergehen, der kam auf mich.
1: And I caused the widow's heart to sing for joy.
0: Und ich sorgte dafür, dass das Herz der Witwen vor Freude sang.
1: I put on righteousness and it clothed me.
0: Ich zog Gerechtigkeit an.
1: My judgment was as a robe and a diadem.
0: Und mein Urteil war wie ein Gewand und ein Schmuckstück.
1: I was eyes to the blind.
0: Ich war den Blinden ein Auge.
1: And feet to the lame.
0: Und den Lahmen ein Fuß.
1: I was a father to the poor.
0: Ich war den Armen ein Vater.
1: And the cause which I knew not, I searched out.
0: Und eine Sache, von der ich nicht wusste, habe ich erforscht.
1: And I break the jaws of the wicked. And plucked the spoil out of his teeth.
0: Und ich brach das Joch des Bösen und riss ihm den Raub aus den Zähnen. Danke.
1: The godly man is a self-sacrificing.

0: sacrificing caretaker.
1: Der gottergebene Mann ist ein Fürsorger, der sich selbst aufopfert.
0: He longs to be eyes to the blind.
1: Es verlangt ihn danach, ein Auge für die Blinden zu werden.
0: And feet to the lame.
1: Und Füße zu sein für den, der nicht gehen kann.
0: Motivated by the highest motivation possible.
1: Und er wird motiviert von der höchsten Motivation, die überhaupt möglich ist.
0: The immense love of God.
1: Die unglaubliche Liebe Gottes.
0: This is the standard. It is the highest motivation.
1: Und das ist der Standard. Das ist die höchste Motivation.
0: How does a human achieve that? How does that become, as a mother, you know, with all of the self-sacrificing that mothers need to do, how does that immense love of Christ become my own motivation?
1: Und wie kann es ein Mensch bekommen, gerade eine Mutter, die sich ja schon selbst aufopfert, wie kann es ihre Grundmotivation des Herzens werden?
0: So what is the practical application? How do we get there?
1: Also was ist jetzt die praktische Anwendung? Wie kommen wir dahin?
0: Well, we know first of all that love is the fruit of the Spirit. It's not of our own doing.
1: Und schon gleich zu Beginn, Liebe ist eine Frucht des Geistes. Es kommt nicht von uns.
0: And we know that by beholding we are changed.
1: Wir wissen ja, durch Anschauen werden wir verwandelt.
0: We know that faith cometh by hearing.
1: Wir wissen, Glaube kommt durch Hören.
0: And hearing by the word of God.
1: Und das Hören aus dem Worte Gottes.
0: So once again the priority of the word of God has to hold a high place.
1: Also wieder, das Wort Gottes muss eine Priorität haben. Es muss an oberster Stelle stehen.
0: In the life of a man that is walking after Christ.
1: Das muss in einem Leben des gottergebenen Mannes, der Jesus nachfolgen will, immer sein.
0: Self-sacrifice and self-discipline are required.
1: Selbstaufopferung und Selbstdisziplin sind erforderlich.
0: But it is through the indwelling of the Spirit of God that love is kindled and that love grows.
1: Aber es geschieht durch diesen innewohnenden Geist Christi, dass die Liebe angezündet wird und dass sie in uns wohnt.
0: As we linger with God,
1: wenn wir nun mit Gott zusammen sind,
0: we grow to care about the things that God cares about.
1: Dann wachsen wir hinein, um die Dinge Sorge zu tragen, die auch Gott beschäftigen.
0: We grow to love what he loves.
1: Wir wachsen hinein, das zu lieben, was er liebt.
0: And hate what he hates.
1: Und das zu hassen, was er hasst.
0: Motivated by love,
1: indem wir von Liebe motiviert werden,
0: then we continue to practice self-discipline and self-control.
1: Dann werden wir weiterhin darin uns üben, Selbstopfer und Selbstdisziplin zu praktizieren.
0: The standard, the highest standard is far above us, far above what we can do in our human flesh.
1: Und dieser Standard ist so hoch, er ist viel weiter als was wir tun können aus unserem menschlichen Fleisch.
0: But we have a powerful promise in Philippians 2:13.
1: Aber in Philipper 2 Vers 13 haben wir eine machtvolle Verheißung.
0: For it is God who will work both to will and to do of his good pleasure.
1: Denn es ist Gott, der in uns wirkt, beides, das Wollen und das Vollbringen zu seinem Wohlgefallen.
2: Our last point this morning is moral purity.
1: Und der letzte Punkt heute Morgen ist moralische Reinheit.
2: 1 Corinthians 6, verses 19 and 20 says this.
1: In 1. Korinther 6, 19 und 20 steht folgendes. Nun, wisst ihr nicht, dass euer Körper ein Tempel des Heiligen Geistes ist, der in euch ist, den ihr von Gott habt, und er gehört nicht euch? Denn ihr seid mit einem hohen Preis erkauft. Darum verherrlicht Gott in eurem Körper und in eurem Geist, denn sie sind Gottes.
2: In the book Sons and Daughters, page 78, we read this.
1: Im Buch Sons and Daughters, Seite 78.
2: The amount of valuable knowledge that can be acquired by young men and young women.
1: Die Menge von wertvollem Erkenntnis, die junge Männer und junge Frauen sich aneignen können,
2: can hardly be estimated.
1: Kann kaum eingeschätzt werden.
2: The mind should be trained to dwell upon right themes of thought.
1: Der Geist sollte dazu erzogen werden, dass er sich auf richtige Themen im Denken konzentriert.
2: They should study the scriptures.
1: Sie sollten die Schriften studieren.
2: And bring into daily life the divine rule.

0: rules which God has laid down for their guidance.
1: Und dann sollten sie die Regeln, die Gott ihnen vorgelegt hat, dass sie sie führen sollten, in ihr tägliches Leben übertragen.
0: He who has grown old in the service of God,
1: der, der schon im Dienst Gottes alt geworden ist,
0: may find his mind a blank in regard to the things that are happening around him.
1: Wird herausfinden, dass sein Geist in Betracht auf die Dinge um sich herum, die um ihn herum geschehen.
0: This means that dementia may be setting in.
1: Dass er dort vergesslich wird, also man könnte sagen, dass eine Vergesslichkeit oder eine
0: recent transactions may soon pass from his memory.
1: Dinge, die gerade geschehen sind, mag er schon bald vergessen.
0: But his mind is awake to the scenes and transactions of his childhood.
1: Aber er kann sich noch gut an die Szenen und Handlungen seiner Kindheit erinnern.
0: Oh, that youth would realize how important it is to keep the mind guarded.
1: Oh, dass auch die Jugend erkennen möge, wie wichtig es ist, den Geist zu bewachen.
0: Keeping it pure and clean from corrupting thoughts.
1: Dass er rein und sauber bleibt und nicht von verdorbenen Charakteren bedrängt wird. Und auch die Seele von allen entwürdigenden Praktiken zu beschützen.
0: For the purity or impurity of youth is reflected upon old age.
1: Denn die Reinheit oder Unreinheit der Jugend wird sich im Alter zeigen.
0: The truths of the Bible received,
1: die Wahrheit der Bibel, die wir empfangen,
0: will uplift the mind from its earthliness and debasement.
1: Wird den Geist erheben aus aller irdischen, aus allem irdischen und entwürdigenden Gedanken.
0: If the word of God were appreciated as it should be,
1: wenn das Wort Gottes so begrüßt würde, so geschätzt würde, wie es sein sollte,
0: both young and old would possess an inward rectitude.
1: Würden jung und alt eine innere Aufrichtigkeit besitzen.
0: A strength of principle.
1: Eine Prinzipienstärke.
0: That would enable them to resist temptation.
1: Das sie auch befähigen würde, der Versuchung zu widerstehen.
0: What happens when we don't resist temptation?
1: Was geschieht denn, wenn wir der Versuchung nicht widerstehen?
0: We have the biblical example of Samson.
1: Wir haben ja das biblische Beispiel von Simson.
0: God's providential care had been over Samson.
1: Die Fürsorge Gottes war über Simson. Er bewahrte ihn.
0: That he would be prepared to do the work that he was called by God to do.
1: Damit er auch vorbereitet würde, jenes Werk zu tun, wozu er berufen war.
0: At the very beginning of his life, he was surrounded with favorable conditions for physical strength.
1: Ganz am Beginn seines Lebens war er umgeben von einer idealen Umgebung für seine körperliche Stärke.
0: For intellectual vigor and moral purity.
1: Für eine intellektuelle Stärke und für auch eine moralische Reinheit.
0: But under the influence of wicked associations, he let go of his hold upon God.
1: Aber es war der Einfluss von bösen Freunden, die ihn dazu führten, dass er diesen Schutz abgab.
0: This is man's only safeguard.
1: Und das ist der einzige Wächter für den Mann.
0: And Samson was swept away by the tide of evil.
1: Und so wurde er von dieser Welle des Bösen hinweggeschwemmt.
0: So what can we do practically?
1: Was können wir praktisch tun?
0: Step number one.
1: Erster Schritt.
0: We need to develop good communication.
1: Entwickle eine gute Kommunikation.
0: This is especially important between husbands and wives.
1: Und das ist besonders zwischen den Eheleuten, Ehemann und Ehefrau, wichtig.
0: We need to have open communication with one another as to our needs and our challenges.
1: Wir brauchen eine offene Kommunikation über unsere Nöte und aber auch die Herausforderungen, denen wir begegnen.
0: This way we can have mutual understanding and be sensitive to one another.
1: So können wir auch ein gegenseitiges Verständnis haben und wir entwickeln eine Empfindlichkeit füreinander.
0: Step number two.
1: Der zweite Schritt.
0: We need to guard our eyes.
1: Bewache deine Augen.
0: This is especially important for young men and older men together.
1: Das ist besonders für junge Männer und ältere Männer wichtig.
0: Avoid all that would stimulate the fleshly lust.
1: Vermeidet alles, was die fleischliche Lust stimulieren kann.
0: Nothing does

0: calls a desire for communion with God and studying his word.
1: Es gibt nichts anderes, was so sehr die Verbindung zu Gott und das Verlangen nach seinem Wort vertreiben kann.
0: As much as indiscriminate exposure to lustful stimulus.
1: Als diese unvorsichtige Auseinandersetzungen mit anregenden Dingen, die die Lust erzeugen.
0: Guard the eyes.
1: Bewach deine Augen.
0: Step number three.
1: Dritter Schritt.
0: Think right.
1: Denke richtig.
0: Our improvement in moral purity depends on right thinking and right acting.
1: Dass wir unsere Moral in unserer moralischen Reinheit weiterentwickeln können, hängt von unserem richtigen Denken und richtigen Handeln ab.
0: Evil thoughts destroy the soul.
1: Böse Gedanken zerstören die Seele.
0: The converting power of God changes the heart, refining and purifying the thoughts.
1: Die verwandelnde Macht Gottes verändert das Herz, verfeinert und reinigt jeden Gedanken.
0: Unless determined effort is made to keep the thoughts centered on Christ, grace cannot reveal itself in the life.
1: Wenn es nicht eine entschlossene Anstrengung ist, die die Gedanken auf Christus gerichtet lassen, dann kann die Gnade sich nicht in unserem Leben offenbaren.
0: Every thought must be brought into captivity to the obedience of Christ.
1: Jeder Gedanke muss in Gefangenschaft unter Christi geführt werden.
0: All the habits must be brought under God's control.
1: Alle Gewohnheiten müssen unter die Kontrolle Gottes gebracht werden.
0: Number four.
1: Vierter Schritt.
0: Be accountable.
1: Gib Rechenschaft.
0: Every Christian man should have at least one other Christian man as an accountability partner in this culture.
1: In dieser Kultur sollte jeder christliche Mann mindestens einen christlichen Mann haben, den er als Rechenschaftspartner hat.
0: It is no guarantee that there will be openness and honesty between them.
1: Da ist jetzt keine Garantie, dass es Offenheit und Ehrlichkeit gibt zwischen diesen beiden.
0: But if we are not, if we don't have integrity in our accountability, we will not gain the blessing.
1: Aber wenn wir darin nicht diese Ehrlichkeit haben, diese Unbestechlichkeit in unserem Charakter, dann werden wir daraus keinen Segen empfangen.
0: And the last step.
1: Und der letzte Schritt.
0: Seek professional counseling if moral problems persist.
1: Suche auch professionelle Hilfe, wenn moralische Probleme bleiben.
0: This is particularly important if there is an addiction to lust.
1: Und das ist ganz besonders da wichtig, wo es um eine Sucht gibt.
0: A man will need somebody else other than his wife to help overcome this problem.
1: Dann kann es sein, dass ein Mann einen anderen braucht und nicht seine eigene Frau, um dieses Problem zu behandeln.
0: The reason is that no matter how mature our partners are.
1: Und die Ursache liegt darin, wie auch immer oder wie reif auch unsere Partnerin oder unser Partner sein mag,
0: addictions are threatening to any woman.
1: Sind Süchte für jede Frau etwas Bedrohliches.
0: We need a mature man of God who can help us work through our problems.
1: Und da brauchen wir einen reifen Mann in Christus, der uns hilft, durch diese Probleme hindurchzukommen.
0: So today and yesterday we have shared with you 7 principles that we pray that if the Holy Spirit calls to your heart, you will put into practice.
1: Und heute und gestern haben wir 7 Punkte besprochen, die ihr im Gebet vor Gott bringen könnt, damit er euch hilft, sie zu tun.
0: God's grace is sufficient.
1: Gottes Gnade ist ausreichend.
2: We want to ask our young people to come up and to sing with us a scripture song.
1: Wir wollen noch ein Schriftlied singen mit unseren jungen Leuten zusammen.
2: Philippians 2, 5 through 7 and 11.
1: Philipper 2, 5 bis 7 und Vers 11.
2: What we want is the mind of Christ. Is that not what you want?
1: Wir wollen doch die Kraft Christi. Ist das nicht auch, was ihr wollt?
2: The character of Christ is the robe, that robe of righteousness, that wedding garment that we all want to wear in order to be allowed into the marriage feast. I pray that that will be, as we choose to behold Christ, a reality for all of us.
1: Und das ist der Charakter Christi, das ist das Gewand, das wir anziehen wollen. Und wir beten darum, dass es für uns alle zur Wirklichkeit wird.

So, heute Abend noch mal etwas über Krankheiten sowie Osteoporose und so weiter. In Deutschland, Osteoporose kostet 6 Milliarden Mark. Das war damals, als es noch Mark gab. Heute wird es wohl nicht anders aussehen. Sogar, wenn Frauen 1400 Milligramm Calcium pro Tag essen, verlieren sie 4% an Knochenmasse, wenn sie eine hohe Eiweißdiät haben. Also Protein im Übermaß führt zu Osteoporose. Nicht nur das, bestimmte Proteine führen zu Osteoporose. Hier ist noch eine Veröffentlichung, das sind wissenschaftliche Veröffentlichungen. Proteineinnahme hat eine gewaltige Auswirkung auf Calciumausscheidung im Urin. 50.000 Amerikaner sterben jedes Jahr an Problemen, die mit Osteoporose zusammengebracht werden. Und der Grund, warum man Osteoporose bekommt, ist, weil man zu viel Säure im Blut hat. Wenn man zu viel Säure im Blut hat, muss die neutralisiert werden. Und um das zu erreichen, muss Calcium aus dem Knochen mobilisiert werden. Also zu viel Säure, zu viel Calciumverlust aus dem Knochen führt zu Osteoporose. Jetzt Kohlenhydrate, wenn wir die essen, die sind alkalisch wirkend. Fette sind meist neutral. Das Einzige also, was säurewirkend ist, ist Protein. Denn im Protein sind da Aminosäuren, das ist schon mal eine Säure. Dann enthält er Schwefel, der wird ausgeschieden als Sulfat. Das gibt Schwefelsäure im Blut, der muss neutralisiert werden. Und somit haben wir das größte Problem beim Protein. Je mehr schwefelhaltig das Eiweiß ist, je problematischer. Je mehr es abgebaut werden muss, je problematischer. Osteoporose wird verursacht durch zu viel Eiweiß. Ich könnte euch Zitat nach Zitat nach Zitat zeigen. Also wie viel Eiweiß haben wir denn eigentlich nötig, damit wir nicht zu viel zu uns nehmen? Im Durchschnitt für Erwachsene 0,75 Gramm pro Kilogramm pro Tag, für Männer und für Frauen, außer während der Schwangerschaft 6

Gramm mehr zu dieser Zahl zählen. Und wenn man stillt, 17,5 Gramm dazu zählen, dann wären es genug. Also die meisten Frauen haben nicht mehr wie 50 Gramm. Also wenn sie stillen, dann Maximum 70 Gramm Kalzium pro Tag nötig. Ach, Eiweiß nötig, nicht Kalzium. Eiweiß nötig. Also das ist nicht sehr viel Eiweiß, das man benötigt. Und Proteine und Kalzium haben, wie gesagt, viel miteinander zu tun. Je pro capita Proteinkonsum in den verschiedenen Ländern ist sehr stark korreliert mit Osteoporose. Also je mehr Eiweiß man zu sich nimmt, je mehr Osteoporose. Natürlich, wenn man viel Eiweiß zu sich nimmt, dann kann das meist nicht mit Pflanzeneiweiß sein und ist nur wegen der Menge her schon im tierischen Bereich. Und man hat sich nicht eigentlich gefragt, jetzt ist es eigentlich das tierische Eiweiß oder ist es das Pflanzeneiweiß, das das Problem verursacht. Am Anfang hat man nur gesagt Eiweiß, also weniger Eiweiß. Hier ist das Verhältnis zwischen Kalziumeinnahme und Hüftenbruch als Maßstab für Osteoporose. Und wir sehen wieder das gleiche Verhältnis. Ist es nicht merkwürdig, dass die Länder, die am meisten Kalziumkonsum haben, so wie Norwegen zum Beispiel, die sehr viel Milchprodukte gebrauchen, und Schweden und Dänemark und diese Länder, dass die am meisten Osteoporose haben? Aber es wird uns ja gesagt, dass um Osteoporose zu meiden, müssen wir Kalziumeinnahme erhöhen. Also es funktioniert ganz gut, ne? Je mehr Kalzium die konsumieren, je mehr Osteoporose haben sie. Das macht also keinen Sinn. Hier unten in Afrika, wo manchmal sehr geringe Einnahmen sind, 350 Milligramm Kalzium pro Tag, keine Osteoporose. Amerikaner, über 1400 Milligramm pro Tag, viel Osteoporose. Und die Vereinigten Staaten sind ja immer on the top of the hit parade, sie sind immer oben an der Spitze, aber bei den Norwegern, da haben sie keine Chance. Denn die Norweger essen von morgens bis abends Käse und Milch. Und die haben dann auch, weil das Osteoporose verhindern soll, die meiste Osteoporose in der Welt. Macht das Sinn? Nein, macht keinen Sinn. Also wenn wir Kalziumeinnahme verdoppeln, dann haben wir auch 50% mehr Kalziumverlust. Und zu viel Kalzium führt zur Osteoporose. Also welche Nahrungsmittel sind säurewirkend? Fisch gibt uns 7,9 Milliäquivalente pro 100 Gramm säurezeugend. Also das ist recht säurezeugend, wenn wir Fischeinnahme haben. Brot gibt uns 3,5. Jetzt müssen wir aber wissen, dass wir Eiweiß nötig haben. Wir haben auch säureformende Nahrung in der Ernährung nötig, denn ohne die können wir nicht leben. Wenn wir das Minimum nicht haben, dann sterben wir auch. Müssen also etwas haben. Also das Brot, nicht so schlimm. Sobald wir es raffinieren, wird es problematischer. Pasta ist auch raffiniert, ist auch recht hoch, aber 6,7. Wir brauchen aber etwas. Wenn es kommt zum tierischem Eiweiß, so wie Fleisch, 9,5. Dann ist es schon wesentlich mehr. Und dann, wenn es kommt zum Käse, also Weichkäse, 8. Und wenn es kommt zum Hartkäse, 23,6 Milliäquivalente. Also je mehr Käse, je problematischer. Also der Käse sollte nie in den Magen hineingesetzt werden. Der gehört in die Mülltonne und nicht in den Magen. Gemüse minus 2,8 und Früchte minus 3,1. Also logisch, viel Früchte essen und viel Gemüse. Alles, was grün ist, gibt guten Kalzium
und sorgt dafür, dass das Kalzium das

wir haben, im Knochen bleibt und nicht rauskommt. Das ist eigentlich recht logisch. Gut, jetzt sind alle Eiweißsorten gleich oder sind sie unterschiedlich? Also da sind Versuche gemacht worden, um festzustellen, welche Eiweißsorten verursachen die meisten Probleme, nicht nur mit Kalzium, aber auch mit anderen Dingen, zum Beispiel Cholesterin. Gibt es da Unterschiede? Also jetzt schalten wir mal den Cholesterin aus. Wir schauen nur auf dieses Eiweiß. Dann sehen wir Pflanzen. Kein Problem. Sobald wir das Eiweiß haben, problematischer. Schwein 107, Huhn 138, Rind 152, Fisch noch mehr, ganzes Ei noch mehr, Casein. Ups. Truthahn. Skim Milk Powder, das ist Magermilchpulver und dann natürlich Eigelb, das allergrößte. Also hier haben wir jetzt noch ein anderes Problem. Ich habe gerade gesagt, dass die Milchprodukte, Käse und so weiter, sind sehr säureformend. Aber hier ist ein anderes Problem. Wir reden ja auch heute über Herz-Kreislauf-Probleme. Und wir sehen, das Cholesterinspiegel wird wesentlich erhöht mit tierischem Eiweiß, aber nicht mit Pflanzeneiweiß. Also Eiweiß ist nicht Eiweiß, ist nicht Eiweiß. Es ist entweder Pflanzeneiweiß oder Tiereiweiß und Tiereiweiß ist problematischer als Pflanzeneiweiß und einige Tiereiweiße sind noch schlimmer als andere. Jetzt, wenn man einen hohen Cholesterinspiegel hat, dann sagt die Welt, dann muss man was verzehren? Wenn man hohen Cholesterin hat, sagen sie, nimm Magermilch. Nicht fettreiche Milch, denn die hat hohen Cholesterin obendrein noch drin. Aber das Problem ist, Magermilchprotein erhöht den Cholesterinspiegel. Und ist zwar das Protein an zweithöchster Stelle in der Welt. Also das Letzte, was man nehmen muss, um Herz-Kreislauf-Probleme und Osteoporose zu bekämpfen, sind Milchprodukte. Weg damit! Wogegen Pflanzeneiweiß genau das Gegenteil bewirken. Und wir werden auch gleich sehen, dass sie ganz andere Dinge auch noch enthalten, die noch nebensächlich auch dazu beifügen, dass man gesund ist. Also wenn man eine Wahl hat zwischen Sojamilch und Kuhmilch und man möchte Osteoporose und man möchte Probleme mit Herz-Kreislauf vermeiden, kein Zweifel, dann hat man die Sojamilch nötig. Und die 10 Pflanzeneiweiße, die Cholesterin senken bei den Tieren, Fava-Bohnen, Erbsen, Sonnenblumen, Soja, Sesam, Cottonseed, Protein, Oats, Hafer, Erdnuss, Weizengluten, Rapeseed, Rapsel, würde ich nicht nehmen, im Vergleich zum Tier. Also was sind die besten? Alle Bohnenarten, alle Bohnen, die wie Nieren aussehen, alle, ganz, ganz toll. Also wenn man ein Cholesterinproblem hat, dann bleibt man bei einer Ernährung von Pflanzen, den würden wir sowieso nicht nehmen. Und wir sehen, bei Pflanzen sind wir gut dran, vor allem bei den Hülsenfrüchten. Es hat sich sogar herausgestellt, dass ein Esslöffel Bohnen pro Tag oft viel besser wirkt als sogar die besten Medikamente, um Cholesterinspiegel zu senken. Wie steht es mit Milch und Brustkrebs? Milch ist ja so ein gutes Produkt. Da sehen wir wieder, dass die Länder, wo am meisten Milchprodukte konsumiert werden, Dänemark, Schweiz und so weiter, die haben am meisten Brustkrebs. Also da ist auch ein Verbündnis. Also dieses Produkt, das ihr da seht, ist das höchst säureproduzierende Produkt in irgendeiner Ernährung und sollte nie in den menschlichen Magen hineingefügt werden.

werden rein wissenschaftlich, aber ich zitiere auch eine andere gute Quelle, die das auch sagt. Wie wird der Käse denn produziert? Erst wird er fermentiert, dann die Dickmilch wird zum Weichkäse gemacht und dann zum Hartkäse. Und dieser Hartkäse, wie gesagt, hat die meiste Säure und hat natürlich auch das Eiweiß Casein. Und hier sehen wir Ratten, die gefüttert wurden mit Soja und Casein, dieses Eiweiß, das wir in der Milch haben. Und wir sehen gleich, dass Soja wesentlich alkalischer wirkt als Casein. Also es gibt Säure wirken, wenn wir Casein haben. Also alle Milchprodukte sind problematisch. Calciumverlust bei Casein-Einnahme und Säureeinnahme, wesentlicher Unterschied. Casein verursacht mehr als den doppelten Calciumverlust als Soja. Das gleiche auch bei Uriumproduktion, das hat mit Umsatz zu tun. Auch Calciumausscheidung, ganz bedeutender Unterschied. Casein, das Dreifache wird ausgeschieden, wenn man Casein zu sich nimmt, als wenn man Soja zu sich nimmt. Und in den Fäkalien das Gleiche, wenn man Soja zu sich nimmt, dann sind die Fäkalien schön wasserreich und geht man leicht aufs Klo. Und wenn man Milchprodukte zu sich nimmt, dann muss man recht viel drücken. Gut, wie sieht's aus mit dem Milchkonsum und dieser Osteoporose? Ganz eindeutig, die USA in dieser grafischen Vorstellung ist oben dran. Wenn wir jetzt die Norweger noch auf dieser grafischen Vorstellung mit drauf täten, dann wären die Norwegen da oben an der Decke wären die. Dann kommt die USA. Und die Norweger, die sind ein tolles Volk. Ich gebe auch Vorträge in Norwegen. Die sind stur wie Böcke, wenn es kommt zu dieser Milch. Und sie behaupten, da müssen sie noch mehr Milch trinken. Ich sage, ja, ihr wollt durch die Decke gehen. Ihr wollt da ganz oben auf dem Dach sein. Sie sind sowieso schon an erster Stelle. Wir können nicht noch mehr gewinnen. Also Früchte und Gemüse und Nüsse und Hülsenfrüchte geben Boron und das hilft auch, um Calciumverlust zu verhindern. Wir suchen also Pflanzenprodukte in der Nahrung. Jetzt gibt es noch Stoffe, die dazu beitragen, dass man Knochenschwund verhindern kann. Und das sind Phytoestrogene. Phytoestrogene helfen den Knochen. Das sind Östrogene. Die Osteoklasten, das sind die Zellen, die Knochen abbauen, weniger aktiv machen. Und darüber haben wir neulich Abend schon gesprochen, haben wir ein ganzes Studium gehabt. Diese Phytoestrogene, vor allem dieser hier, der Genistein heißt, ist mehr effektiv sogar als die Vorschrift der Hormonersatztherapie. Also Frauen, ihr müsst dieses Produkt in eure Ernährung einbauen. Das hilft auch mit der Osteoporose und Knochenschwund wird verhindert, wenn man viel Genistein in der Ernährung hat. Da waren verschiedene Studien diesbezüglich. Eine dänische Studie, ist ja ein milchkonsumierendes Land. Da haben sie gefunden, dass wenn Säuermilch getrunken wird, dann weil da viele Phytoestrogene in der Säuermilch sind, wird der Knochenschwund verhindert nach der Menopause. Und Frauen, die 2 Gläser Säumilch täglich tranken, hatten 50 Milligramm Isoflavone in der Ernährung und über 2 Jahre in diesem Studium gab es keinen Knochenschwund im Vergleich zu Frauen, die nicht die Säuermilch tranken, die hatten Knochenschwund. Also ganz logisch, Säuermilch trinken. Säuermilch verhindert nicht nur Knochenschwund, weil es ein pflanzliches Eiweiß enthält, sondern es hat noch zusätzlich Phytoestrogene, die weiterhin diesen Knochenschwund verhindern. Also ist doch eigentlich logisch. Eine australische Studie hat genau das Gleiche gezeigt.
dass nur 45 Gramm Soja pro Tag

Tag über 3 Monate Minerale wieder ersetzt hat im Knochen, also Osteoporose umgekehrt hat. Diese Östrogene sind blockieren, weil sie an bestimmten Stellen sich festlegen auf Rezeptoren. Und sie sind sehr selektiv, wo sie an die Rezeptoren binden. Und wie ich auch neulich Abend erklärt habe, es gibt 2 Arten Rezeptoren im Körper, nämlich Alpha und Beta. Und diese Rezeptoren sind so, dass im Knochen gerade die sind, wo die Phytoöstrogene am liebsten binden. Auch im Gehirn und auch in den Blutgefäßen. Also für Herz-Kreislauf, für Knochenschwund möchte man diese Phytoöstrogene zu sich nehmen. Wichtig, dass wir wissen, wo sie sind. Pflanzeneiweiß. Pflanzeneiweiß enthält weniger Schwefel, weil es weniger Aminosäuren mit Schwefel, so wie Methionin und Cystein, enthalten als die tierischen. Und hier ist eine Studie, die gezeigt hat, dass tierisches Eiweiß sehr reichhaltig an Schwefel ist. Und weil es die Aminosäure Cystein und Methionin enthält und weil sie auch mehr aromatische Aminosäuren enthalten. Und wir sollten lieber Pflanzeneiweiß zu uns nehmen, weil da mehr Arginin und Glycin in diesem Eiweiß gegenwärtig ist. Und diese beiden Eiweiße helfen gegen Arteriosklerose. Also wiederum, wenn man Arteriosklerose vermeiden will, wenn man Knochenschwund vermeiden will, tierisches Eiweiß meiden, Pflanzeneiweiß hinzufügen zu der Ernährung, also sich vegetarisch, vegan ernähren, ist der einzigste Weg, um Knochenschwund nicht nur zu verhindern, aber sogar umzukehren, wie Sie ja gefunden haben bei diesen Studien. Und das sind viele Studien, die das bestätigen. Hier ist eine in American Journal of Clinical Nutrition in 2001 erschienen. Das Verhältnis tierisches Eiweiß zu Pflanzeneiweiß erhöht Knochenschwund und erhöht das Risiko für Frakturen, Knochenbruch bei postmenopausalen Frauen. Also ganz eindeutig, hier hat diese Studie festgestellt, dass tierisches Eiweiß problematisch ist, Pflanzeneiweiß nicht. Und was noch interessant war, ist, dass Frauen, die am meisten tierisches Eiweiß zu sich nahmen, also viel Fleisch aßen, hatten ein viermal höheres Risiko für Knochenbruch, als wenn sie wenig Eiweiß aßen. Also ganz logisch, je mehr tierisches Eiweiß, je größer das Risiko. Wir haben ja damals diese Studie auch mit den Schafen gemacht, wo wir den Schafen dieses Pflanzeneiweiß und tierisches Eiweiß hinzufügten in verschiedenen Gruppen und genau das Gleiche gefunden. Je mehr tierisches Eiweiß, je mehr Knochenschwund, je mehr Verlust an Kalzium. Und die Tiere hatten ja solche schiefen Beine danach wegen Knochenschwund. Und im Knochen war das Verhältnis Kalzium zu Phosphat geringer, je mehr tierisches Eiweiß hinzugefügt wurde. Also tierisches Eiweiß verursacht Knochenschwund. Und zwar, was das Problem ist, ist das Verhältnis Calcium zu Phosphat. Beim tierischen Eiweiß, wenn hinzugefügt, sehen wir, dass da wenig Calcium relativ zu Phosphat gegenwärtig war im Knochen, wogegen, wenn sie Pflanzeneiweiß bekamen, war da viel Calcium relativ zu Phosphat und das macht den Knochen stärker. Auch hatten sie, wenn sie tierisches Eiweiß bekamen, wesentlich mehr Kalziumverlust, 4-mal so viel sogar, als wenn sie Pflanzeneiweiß bekamen. 2000 Milligramm pro Tag Verlust im Urin und im Stuhl
Und

eher 500. Viermal so viel. Das ist eine wesentliche Sache. Und der Knochen selber, wenn der histologisch untersucht wurde, war es ganz eindeutig nach diesem Bild, je mehr tierisches Eiweiß, je schlimmer war der Knochen in seiner Struktur und je mehr osteoporotisch war er. Aber wenn wir eine hohe Menge Pflanzeneiweiß hinzugaben, war da kein Problem. Also Pflanzeneiweiß kann man sogar mehr essen ohne Probleme. Die traditionelle Nahrung in Afrika ist Bohnen und Mais. Und diese beiden Produkte zusammen geben ein hochwertiges Eiweiß, geben auch normalerweise einen nicht so hohen Kalzium. Aber wenn man Grünes dazu isst, dann wird das Problem gelöst. Wir haben die gleiche Studie auch mit Affen gemacht und genau das Gleiche gesehen. Kalzium, wenn da Milchprodukte dazu waren, war der Verlust an Kalzium enorm im Urin gegenüber Mais und Hülsenfrüchte, so wie die typische Afrika-Ernährung ist. Und wenn der Knochen dann histologisch analysiert wird oder auch masseriert wird, wie sie nennen, dann sehen wir, so sieht er aus, wenn sie eine hohe Ernährung an Eiweiß hatten, gab es Knochenschwund. Wenn man Knochenschwund vermeiden will, muss man auch Übung machen. Und zwar, ein bisschen Übung tut's auch. Jedes bisschen Bewegung bringt's. Nur 10 Minuten schnell gehen pro Tag hat eine wesentliche Auswirkung auf Knochenschwund. Also wir müssen Fitnesstraining machen, wir müssen uns gesund ernähren, kein tierisches Eiweiß zu uns nehmen und Hülsenfrüchte und so weiter verzehren. Wo kommt dann unser Kalzium her? Denn es wird ja immer behauptet, die Milch hat ja so viel Kalzium. Ja, was hilft das Kalzium in der Milch, wenn wir nur 25% davon aufnehmen und den Rest ausscheiden und das, was wir aufgenommen haben, verloren, weil wir es neutralisieren müssen mit Kalzium aus dem Knochen. Der Körper kann Säure nicht neutralisieren mit dem, was wir essen. Die Hormone funktionieren immer über den Knochenweg. Also wenn wir säurezeugende Ernährung zu uns nehmen, wird immer Kalzium mobilisiert aus dem Knochen, ob es in der Ernährung gegenwärtig ist oder nicht. Denn das ist der Weg, wie es läuft. Also es ist wahr, dass Milch und Milchprodukte viel Kalzium enthalten, wie zum Beispiel Joghurt hat viel Kalzium. Aber Grünes, irgendetwas, was dunkelgrünes, hat auch hohen Kalzium. Jetzt, wenn da 400 verglichen werden mit 400 und hier verliert man fast gar nichts und da verliert man schon 3/4, dann kann man verstehen, warum das Grüne besser wirkt als die Milchprodukte. Kohl ist auch besser als Milchprodukte, denn man absorbiert das, wogegen man nur einen Bruchteil davon absorbiert und den Rest sogar noch ausscheidet. Also alles, was dunkelgrün ist, und Bohnen auch, haben 100 Milligramm pro 100 Gramm drin, also das Dunkelgrüne ist immer am besten. Greens such as kale, also dieses Kohlblatt, Brokkoli, Bok Choy sind so gut wie Milch aufgrund ihrer Kalziumaufnahme. Das haben sie schon gewusst in den 90er Jahren. Aber was sie dir nicht erzählen da, ist, dass dieser Kalzium bei der Milch wieder ausgeschieden wird und bei dem Brokkoli und bei dem Kale und bei dem Bok Choy nicht. Den behält man. Also Damen, das ist, was ihr nötig habt in eurer Ernährung, wenn ihr guten Kalzium haben wollt. Und die Sojabohne, obwohl sie weniger Kalzium hat, hat was drin? Phytoestrogene, die dafür sorgen, dass der Kalzium in den Knochen hineingeht und nicht verloren geht. Also man hat beides nötig. Man kann nicht nur die Pflanze betrachten.

betrachten und sagen, aha, die hat viel Calcium, darum muss ich die essen. Nein, die eine hat vielleicht Phytoöstrogene, die das ganze Calcium, den ganzen Calcium-Metabolismus ergänzen. Also Hülsenfrüchte, Getreide, Grünes und dann sollte man kein Calcium-Problem haben. Jetzt, wenn wir kardiovaskuläre Probleme betrachten, dann hat sich herausgestellt, dass wenn man nicht raucht, 7 bis 8 Stunden schläft, regelmäßig frühstückt isst, nicht zwischen Mahlzeiten isst, ein gutes Gewicht innehält und regelmäßig Übungen macht und keinen Alkoholkonsum hat, dann lebt man länger. Und Fett natürlich ist die Hauptursache für kardiovaskuläre Probleme. Und der große Killer ist Herzinfarkt. Und Frauen haben weniger Herzinfarkt, so wird geglaubt, als Männer. Aber Damen, wenn sie einen Herzinfarkt bekommen, haben ein viel höheres Risiko, und zwar ein 73% höheres Risiko, um dran zu sterben. Also für eine Frau, um einen Herzinfarkt zu bekommen, ist kein Witz. Und der Grund, warum das ist, ist, weil die Schlagadern fibrillieren. Und da kann auch nur ein Ding helfen, und das ist viel Phytoöstrogene in der Ernährung. Wir wollen also, wenn wir diese Statistiken anschauen, die meisten Amerikaner haben hohen Blutdruck, 50 Millionen von ihnen, fast ein Fünftel der Bevölkerung, das ist ja grauenhaft. Sie haben auch hohen Cholesterinspiegel, auch wenn sie jung sind. Und der Grund ist einfach, weil das ihre Ernährung ist. Also das, was da ist, sieht vielleicht gut aus, aber ist nicht gut für den Magen oder für den Leib. Es ist interessant, dass Tiere, die in der Bibel als unrein bezeichnet werden, den Cholesterinspiegel am meisten erhöhen. Fett und Rotfleisch und Eier und so weiter haben hohen Cholesterin, und die Milch haben wir ja schon besprochen. Und da ist eine Organisation in Amerika, die heißt The Physicians Committee for Responsible Medicine in Washington DC, und die sagen, keine Milchprodukte, denn das ist die Ursache für Cholesterinprobleme. Und Milch erhöht Cholesterinspiegel dramatisch. Wir haben auch gesehen, dass Milchprodukte in dieser Studie hier wesentlich den Cholesterinspiegel erhöhten im Vergleich zu Soja. Auch mit fester Milch. Und das Verhältnis HDL zu LDL wird gut, wenn man Soja gebraucht. Man möchte mehr HDL relativ zu LDL. Und Milchprodukte hat man genau das Gegenteil. Das Eiweiß Casein erhöht Cholesterin, auch wenn da kein Cholesterin in der Ernährung ist. Also tierische Produkte, vor allem Milchprodukte, weg damit aus der Ernährung, dann hat man ein gutes Verhältnis HDL zu LDL, so wie mit Soja, und Casein kann das nicht zeugen. Pflanzen haben eine Auswirkung von nur wenig Erhöhung von Cholesterin, und tierische Produkte eine wesentliche Erhöhung. In dieser Affenstudie hat die eine Gruppe Milchprodukte bekommen und die andere nicht, und nach 6 Monaten sahen die Blutgefäße so aus. Eine, die nicht Milchprodukte bekam, ganz schön glatte Schlagader, die kleinen Adern, alle ganz offen, wogegen die Milchprodukte bekamen, sahen sie so aus. Voll Plak, all die kleinen Adern schon verstopft nach nur 6 Monaten. Und histologisch kein Fett ohne Milchprodukte in den Adern, viel Plak und sogar Calciumablagerung. Also wenn man Milchprodukte hat, da wird so viel Calcium aus den Knochen ausgeschieden, dass die Niere den Calcium nicht entfernen kann. Und dann setzt er sich ab, aber nicht in den Knochen, denn die Osteoblasten

sind nicht aktiv, die Osteoklasten sind aktiv, dann muss er sich irgendwo anders ablagern. Dann lagert er sich im Blutgefäß ab und wenn er da drin ist, dann wird das Blutgefäß weniger elastisch. Und somit, mit Alter, steigt der Blutdruck dann, weil die Blutgefäße mehr und mehr Calciumablagerung bekommen und nicht mehr elastisch sind. Wir wollen elastische Blutgefäße haben, also weg mit den Milchprodukten und dann bleibt auch normalerweise bei Veganern der Blutdruck wesentlich niedriger und das ist, weil sie eben mehr elastisch sind. Hier ist eine Calciumablagerung. Man kann auch zwischen den Knochen Calciumablagerung bekommen und dann hat man da wie Sandpapier und dann, wenn man die Knochen bewegt, aua, aua, aua und so weiter. Mythos ist, dass Kokosnuss und Avocado Cholesterinspiegel erhöhen. Sie tun es nicht. Man kann davon verzehren, so viel man will. Man möchte gerne Blutgefäße haben, die so aussehen, wo das Blut hindurchgehen kann. Heutzutage wird gesagt, Cholesterin hat nichts mit Herzinfarkt zu tun. Das ist nicht wahr. Fremingen Herzstudie hat ganz deutlich gezeigt, dass je mehr Cholesterin, je höher das Risiko für kardiovaskuläre Probleme und Plaqueentwicklung. Natürlich, wenn man viel Plaque hat, dann hat man auch andere Probleme. Man hat ein höheres Risiko für Schlaganfall. Man hat ein höheres Risiko für viele Krankheiten, die zusammenhängen mit Blutkreislauf. Hier ist der Blutdruck von Vegetariern verglichen mit Nicht-Vegetariern. Hier oben bei Männern, Nicht-Vegetarier, vom Alter 30 bis zu 70, nach Alter 40 fängt der Blutdruck an zu steigen bei den Nicht-Vegetariern und wird immer höher, je älter man wird, weil die Gefäße weniger elastisch werden. Wogegen bei Veganern, bei Vegetariern wird er nach Alter 60 weniger. Das größte Risiko im Alter ist Schlaganfall oder Herzinfarkt und das Risiko ist wesentlich weniger bei den Vegetariern. Wenn wir jetzt noch die Veganer hier zu hätten, dann wäre das noch niedriger. Dann wären sie ungefähr hier. Und Veganer haben im Durchschnitt den niedrigsten Blutdruck. Bei Frauen sieht es ein bisschen anders aus, aber immer noch einen wesentlichen Unterschied. Also wiederum, Herz-Kreislauf, vegan. Das ist die Studie, wo sie festgestellt haben, dass wenn sie Fett aus der Ernährung entfernen und wenn sie umsetzen auf mehrfach ungesättigte Fette, eher als auf gesättigte Fette, dann kam das Risiko für oder die wirkliche Erscheinung von Herzinfarkt bei den Amerikanern drastisch runter und bei den Engländern auch. Also hier in den 70er Jahren haben sie ja den Vorschlag gemacht, schaltet um auf mehrfach ungesättigte Fette, dann kommt Herzinfarkt runter. Leider in der gleichen Zeit ging Krebsrate dramatisch hoch. Und darum habe ich ja immer den kleinen Witz gemacht. Ja, was ist besser, Margarine oder Butter? Da habe ich immer gesagt, es kommt darauf an, wie man sterben will. Wenn man Herzinfarkt haben will, dann bleibt bei der Butter und wenn man Krebs haben will, dann geht zur Margarine. So sieht es aus in der Welt. Die Länder, die einen hohen Fettkonsum haben, haben am meisten Krebs natürlich. Und die Länder, die einen niedrigen Fettkonsum haben, haben den geringsten Krebs. Und somit können wir entschließen, wie wollen wir Herz-Kreislauf-Erkrankungen und Krebs und Osteoporose meiden? Und die Antwort kommt immer wieder zurück zum springenden Punkt. Nummer 1. Zählt sie mir auf. Tierisches Eiweiß aus der Ernährung raus, Pflanzeneiweiß in die Ernährung rein. Milchprodukte für Osteoporose und für Herz-Kreislauf-Krankheiten raus aus der Ernährung, Sojaprodukte rein in die Ernährung.
dann kriegen wir nicht nur die Fit

Phytoestrogene, dann kriegen wir auch die Calciumprodukte, die nicht wieder ausgeschieden werden. Eines der besten Quellen, um geschmeidige Blutgefäße zu haben, ist wiederum Leinsamen, denn Leinsamen ist hochwertig an Omega-Fetten, Omega-3-Fetten, und zwar den richtigen, Linolsäure und Linolensäure. Es ist interessant, dass die Welt sagt, wir müssen Fisch essen. Wir müssen Fisch essen, denn das ist hochwertig an Omega-Fetten. Aber leider ist das Fett, was im Fisch ist, Eicosapentaenosäure. Und Eicosapentaenosäure, wenn wir zu viel davon haben, macht das Blut zu dünn und dann hat man ein höheres Risiko für einen Schlaganfall und für andere Kreislaufprobleme. Wogegen, wenn wir unsere Omega-Fette bekommen als Linol und Linolensäure, so wie es in Pflanzen ist. Es gibt kein Eicosapentaenosäure in Pflanzen. Wenn wir Linol und Linolensäure zu uns nehmen, so wie in Sojaprodukten, so wie in Nüssen, so wie in Hülsenfrüchten und so wie in Leinsamen, vor allem hat die den höchsten Wert in der ganzen Welt, dann können wir es umsetzen nach Eicosapentaenosäure, so wie wir es nötig haben, und haben wir genau die richtigen Raten, die wir nötig haben. So, ein Vorschlag für euch zum Frühstück ist, um Frühstück zu essen, denn es hat sich herausgestellt, dass diejenigen, die Frühstück essen, geringere Chance haben für Herzinfarkt. Menschen, die die gleiche Ernährung haben, aber den Frühstück meiden, haben ein höheres Risiko für Herzinfarkt. Also, Frühstück essen. Was isst man beim Frühstück? Früchte, Getreidearten, was auch immer, Müsli und so weiter, Nüsse und so weiter. Und was für eine Milch geht darauf? Sojamilch. Das ist das beste Frühstück für Kreislauf und für Osteoporose. Dann tagsüber, was muss man zu sich nehmen? Frauen, was müsst ihr vor allem essen? Alles, was dunkelgrün ist. Also Salate, irgendwas, was dunkelgrün ist. Brokkoli und so weiter. Da gibt es ja eine große Auswahl an allem, was dunkelgrün ist. Und dann Leinsamen mahlen und einen Esslöffel wenigstens pro Tag. Entweder im Müsli morgens oder im Brot reinbacken, wie ihr auch immer wollt. In einer Soße hineingeben, weiß kein Mensch, dass das da ist. Und naja, dann bleibt man gesund und hat man weniger Herz-Kreislauf-Probleme und weniger Osteoporose. Gut.

Fanatismus und Zungenreden. Die Geister der Propheten sind den Propheten untertan. Denn Gott ist nicht ein Gott der Unordnung, sondern des Friedens. Ein Geist des Fanatismus hat eine bestimmte Klasse von Sabbathaltern beherrscht. Sie haben nur flüchtig an der Quelle der Wahrheit genippt und sind mit dem Geist der Botschaft des dritten Engels nicht vertraut. Für diese Klasse kann man nichts tun, solange ihre fanatischen Ansichten nicht gerade gerückt sind. Einige dieser Leute haben geistliche Übungen, die sie als Gaben bezeichnen, und sie behaupten, der Herr habe sie in der Gemeinde eingesetzt. Sie praktizieren ein sinnloses Gestammel, das sie die unbekannte Zunge nennen. Sie ist nicht nur den Menschen unbekannt, sondern auch dem Herrn und dem ganzen Himmel. Solche Gaben werden von Männern und Frauen selbst hervorgebracht, wobei ihnen der große Betrüger hilft. Fanatismus, eine falsche Erregung, falsche Zungen und geräuschvolle Übungen sind als Gaben betrachtet worden, die Gott in der Gemeinde eingesetzt hat. Hierin sind einige betrogen worden. Die Früchte all dieser Dinge sind nicht gut gewesen. Es gibt viele ratlose Geister, die sich der Disziplin, einem System oder einer Ordnung nicht fügen wollen. Sie meinen, ihre Freiheit würde beschnitten, wenn sie ihr eigenes Urteil einmal beiseite schieben und sich dem Urteil erfahrener Christen beugen sollen. Das Werk Gottes wird keine Fortschritte machen, es sei denn, es besteht eine Bereitschaft, sich der Ordnung zu unterwerfen und den rücksichtslosen, unordentlichen Geist des Fanatismus aus ihren Versammlungen zu verbannen. Eindrücke und Gefühle sind kein sicherer Beweis, dass ein Mensch vom Herrn geführt wird. Satan wird, wenn man nicht darauf gefasst ist, Gefühle und Eindrücke vermitteln. Sie sind aber keine sicheren Führer. Alle sollten sich gründlich mit dem, was für unseren Glauben spricht, vertraut machen. Sie sollten vor allem studieren, wie sie ihre Berufung zieren und zur Ehre Gottes Frucht bringen können. Ein leichtfertiger, alberner, rücksichtsloser Geist sollte gerügt werden. Es ist kein Beweis, dass Gottes Gnade am Herzen von Menschen arbeitet, wenn sie in der Versammlung mit Begabung sprechen und beten. Sobald sie aber draußen sind, sich zu einer groben und sorglosen Sprech- und Handlungsweise hinreißen lassen. Die Wahrheit Gottes wird den Empfänger nie herabziehen, sondern erheben, seinen Geschmack verfeinern, sein Urteil heiligen und ihn für die Gemeinschaft mit reinen und heiligen Engeln im Reich Gottes vorbereiten.

sondern ermahnt euch selbst alle Tage, solange es heute heißt, dass nicht jemand unter euch verstockt werde durch den Betrug der Sünde. Denn wir haben an Christus Anteil bekommen, wenn wir die Zuversicht von Anfang

Vor einigen Wochen rief mich eine Person an und es ging eigentlich um ein ganz anderes Thema, aber die Person sprach dann auch an, als wir darüber sprachen, wie es uns so geht, dass es ihr nicht besonders gut geht. Was war vorgefallen? Die Person arbeitet mit einer anderen Person eng zusammen, über Jahre hinweg. Sie sind gewissermaßen ein Zweierteam mit einem erweiterten Team. Aber die Verbindung zwischen den beiden ist auf freundschaftlicher Ebene sehr gut. Sie haben die gleiche Mission, sie wissen genau, wo es hingehen soll. Sie arbeiten sehr produktiv zusammen, über Jahre hinweg. Aber dann auf einmal fängt diese Person an, sich so in Randgruppen der Gemeinde immer häufiger und immer häufiger aufzuhalten, Botschaften zu hören, die nicht unbedingt Mainstream sind innerhalb der Gemeinde, sprich nicht das, was die Gemeinde an und für sich glaubt. Und so wird es immer schwieriger, mit der Person weiter zusammenzuarbeiten, weil es geht nicht mehr um die eine Mission, die da war, über die gemeinsame Mission, sondern es geht über das, was ja die Gemeinde doch alles falsch glaubt. Der Kritikgeist ist stark zum Vorschein gekommen und so ist zwischen die beiden immer mehr und mehr eine Lücke gekommen. Der Abstand wurde immer größer, bis letzten Endes die zweite Person gesagt hat, ich will mit dir nicht mehr zusammenarbeiten. Das Ministry ist mir völlig egal. Lass mich in Ruhe. Wie hat das auf Person Nummer 1 gewirkt? Versetzt euch in die Lage. Man arbeitet sehr eng zusammen und auf einmal soll es vorbei sein, wegen irgendwelcher Irrlehren. Schwer zu akzeptieren und so ist ihr das der Person auch wirklich nahe gegangen. Und sie hat mir dann erzählt, dass sie mindestens eine Woche krank gewesen ist, direkt danach, als sie herausgefunden hat, wie das Verhältnis zu der anderen Person nun sein wird. Und man hat schon aus der Stimme sehr stark rausgehört, wie schwierig es ist, mit dieser Art von Information umzugehen und wie soll es überhaupt weitergehen? Das war doch das Dream Team. Man hat doch gut zusammengearbeitet. Und jetzt sowas. Das mag zwar vielleicht eine besondere Konstellation sein, aber ich denke, das Prinzip, was dahinter steht, erleben wir doch tagtäglich. Und nicht nur aus diesem Gespräch, sondern aus meinem gesamten Umfeld und immer wieder sehe ich dieses eine Problem. Die Frage, wie gehen wir damit um, wenn andere Menschen Fehler machen? Wie gehen wir damit um, wenn andere Menschen unzulänglich sind, wenn sie nicht vertrauenswürdig sind, wenn sie uns enttäuschen, wenn sie nicht unseren Erwartungen entsprechen? Wie gehen wir damit um? Ist eine Frage, die wir für uns klären müssen. Und ich möchte vielleicht heute dazu ein paar Gedankenanstöße geben, damit wir alle in dieser Frage für uns selbst eine Antwort finden, darin wachsen und damit richtig umgehen. Denn ich denke, man kann in jeder dieser Situationen sich gut oder schlecht entscheiden, wie es weitergehen kann. Wie ist es nun, wenn solche Dinge auf uns zukommen? Schlag mit mir doch einfach mal gemeinsam Lukas Kapitel 17 auf. Lukas Kapitel 17, und dort lesen wir im Moment erstmal ausschließlich den Vers 1. Es sind die Worte Jesu, und wie wir ja heute Morgen auch in der Lektion gehört haben, es lohnt sich, auf die Worte Jesu genau zu achten.

achten, was er sagt, welche Ratschläge er uns gibt, damit es für unser praktisches Leben ein Segen und Frucht bringen kann. Lukas 17 und dort der Vers 1. Er sprach aber zu den Jüngern: Es ist unvermeidlich, dass Anstöße kommen, wehe aber dem, durch welche sie kommen. Lasst uns ein klein bisschen analysieren, was dieser Satz in den Einzelteilen sagt. Jesus sagt zuerst einmal, dass Anstöße kommen. Was ist mit diesen Anstößen gemeint? Anstöße, stellt euch das bildlich vor, ist etwa das, dass es wie ein Stolperstein ist, der da in meinem Weg liegt und ich falle drüber oder ich stolpere zumindest mit der großen Wahrscheinlichkeit, dass ich vielleicht mich ganz flach lege. Ein Stolperstein. Manche Bibelübersetzungen sagen dazu noch, dass es ein Anstoß zur Sünde ist. Aber behalte es einfach so dieses Bild im Kopf, ein Anstoß ist etwas, was mir nicht liegt, was mir nicht gefällt. Etwas, was mir im Weg ist, etwas, über was ich fallen kann, etwas, was mich vielleicht selbst zur Sünde verführen kann. Ein Anstoß. Was sagt Jesus über diesen Anstoß? Es ist unvermeidlich, dass Anstöße kommen. Klingt das nicht erstmal ein bisschen ernüchternd? Klingt das nicht erstmal, dass das anstrengend klingt? Und wenn wir uns das vielleicht ein bisschen vergegenwärtigen, wie gesagt, lasst es uns praktisch sehen, was würde das jetzt konkret heißen? Es mag also beispielsweise Menschen geben, die unbeabsichtigt Fehler machen. Es mag Menschen geben, die beabsichtigt dir Steine in den Weg legen. Es mag Menschen geben, die schlechte Charaktereigenschaften haben. Entweder, weil sie es schon vererbt bekommen haben oder weil sie es selber entwickelt haben. Es mag Menschen geben, die mehr von sich halten, als sie eigentlich sind. Es mag Menschen geben, die einem direkt ins Gesicht lügen. Es mag Menschen geben, die falsche Entscheidungen treffen. Und es gibt Menschen, die an Irrlehren glauben. Es gibt Menschen, die bei anderen immer nur nach Fehlern suchen. Es gibt Menschen, die unschönes Vokabular verwenden. Es gibt Menschen, die etwas versprechen, aber es nicht halten. Es gibt Menschen, die weltliche Dinge mehr lieben als Gott. Es gibt Menschen, die sich über andere aufregen, aber trotzdem die gleichen Fehler tun. Es gibt Menschen, die ein Problem mit Mäßigkeit haben, und es gibt Menschen, die immer zuerst an sich denken. Es gibt Menschen, die von Zweifeln geplagt sind. Es gibt Menschen, die rachsüchtig sind. Es gibt Menschen, die nicht vergeben können. Es gibt Menschen, die mit schlechtem Beispiel vorangehen. Es gibt Menschen, die uns immer wieder provozieren. Die Liste könnte vermutlich sehr, sehr, sehr, sehr lang fortgesetzt werden. Und ich denke, jeder von uns, einfach nur dadurch, dass ich diese Liste aufgezählt habe, kann sich sicherlich an etliche Erfahrungen in seinem Leben erinnern, wo diese Dinge auftreten, wo wir im Zwischenmenschlichen etwas haben, was da nicht stimmt, etwas, was uns ein Anstoß ist, etwas, über das wir fallen könnten. Und Jesus sagt, es ist unvermeidlich, dass das passiert. Wie gesagt, man könnte daran verzweifeln, man könnte resignieren und sagen, naja, wenn es unvermeidlich ist, dann lassen wir es doch irgendwie über uns ergehen, oder? Es ist interessant, dass Jesus aber den gleichen Gedanken mit etwas anderen Worten auch noch an anderer Stelle ausdrückt. Nicht nur in Lukas Kapitel 17, Vers 1, sondern schlagt mit mir auch Matthäus Kapitel 18 auf.

Matthäus Kapitel 18, der Vers 7. Wehe der Welt wegen der Anstöße. Denn es ist zwar notwendig, dass diese Anstöße kommen, aber wehe jenem Menschen, durch den der

0: Anstoß zur Sünde kommt. Ähnlicher Gedanke mit etwas anderen Worten. Halten wir vielleicht an der Stelle trotzdem auch nochmal fest, wie bewertet Jesus diese Anstöße selbst, diese Fehltritte von Menschen? Sagt er, es ist gut? Nein. Er sagt aber in dem anderen Vers in Lukas 17, es ist unvermeidbar, dass es kommt. Und was sagt er hier? Was sagt er in diesem Vers über die Anstöße? Es ist notwendig. Was heißt notwendig? Wer kann mir erklären, was notwendig bedeutet? Mit anderen Worten, es muss so sein. Es muss so sein. Es muss so sein, hat aber ein bestimmtes Ziel. Das unvermeidbar heißt einfach, naja, es kommt halt. Aber es ist notwendig, heißt, es muss so sein. Und wir wollen uns heute ein bisschen anschauen, warum es denn sein muss. Und ich denke, wir sind mit diesen Gedanken vertraut, aber trotzdem wünsche ich mir, dass wir es heute noch mal ein bisschen auf den Punkt bringen und vielleicht es noch aus einer erweiterten Perspektive sehen. Warum könnte es notwendig sein, dass Anstöße kommen? Warum könnte es sein, dass wir es wirklich benötigen? Es muss so sein, sagt Jesus. Und ich glaube, wir tun gut daran, zu glauben, was er damit sagt. Wenn wir uns beispielsweise die Geschichte des Petrus anschauen. Petrus war, wie alle anderen Jünger auch, von sich selbst sehr überzeugt. Und Jesus sagt ihm an einer Stelle direkt ins Gesicht, du wirst mich verleugnen. Ihr werdet alle von mir fliehen. Und was sagt Petrus? Nein, Herr, wenn sie dich auch alle verlassen, ich bleib bei dir. Mich können keine 10 Pferde von dir wegbewegen. Ich bin fest mit dir verbunden. War das seine echte Überzeugung?
1: Ja.
0: Absolut. Das war das, was er wirklich geglaubt hat. Er war felsenfest davon überzeugt, dass das, was er sagt, die Realität ist. Jesus sagt aber, noch in dieser Nacht, ehe der Hahn kräht, wirst du mich 3-mal verleugnet haben. Petrus wollte es partout nicht glauben. Für ihn war das so unrealistisch. Er dachte, er hätte die Kontrolle völlig über sich. Er dachte, seine Liebe zu seinem Meister ist so ungetrübt, so ungebrochen, dass es gar nicht möglich wäre, ihn davon wegzubringen oder in dieser Sache zu fallen. Aber dann wissen wir, wie die Geschichte weitergeht. Wir wissen, dass Petrus in der Situation, wo es brenzlig wird, wo es darum geht, zu diesem Wort zu stehen, was er eigentlich gesagt hat, das auszuleben, wovon er wirklich geglaubt hat, dass es Realität ist. Und es ist so wie mit einem Schwamm. Ihr kennt das Bild sicherlich, ja? Man hat 2 Schwämme. Man drückt beide Schwämme. Aus dem einen kommt Wasser raus, aus dem anderen kommt nichts raus. Was macht den Unterschied? Was vorher drin war. Was drin war, unter Druck, kommt raus. Und Petrus dachte, in mir ist nur Gutes. Da ist nichts, was an Heuchelei oder an Selbstüberschätzung erinnern könnte. Aber der Druck kam. Und es war nur eine kleine Magd. Niemand mit hohem Rang oder größerer Bedeutung, sondern es war einfach die Situation, die Druck auf ihn ausgeübt hat und herauskam, was in Petrus wirklich drin war. Wie ist Petrus hinterher damit umgegangen? Hat er gesagt, wären die Umstände doch nur besser gewesen. Hätten die mich nicht angesprochen? Hätten die mich nicht einfach in Ruhe lassen können? Ich habe doch denen nichts getan, ich stand einfach da rum und niemand hätte mich belangen müssen. Hat er so argumentiert? Er hat argumentiert, überhaupt nicht in dieser Art und Weise. sondern

Es hat für ihn etwas komplett umgedreht. Diese Erfahrung, dass Druck auf ihn ausgeübt wurde, die Erfahrung, dass er gemerkt hat, was in ihm steckt, war für ihn heilsam, war für ihn von elementarer, wichtiger Bedeutung für seine Bekehrung, dass er sicherlich hinterher zwar traurig war über das, dass er gestolpert ist, dass er gefallen ist in dieser Sache, aber trotzdem war es für ihn so wichtig, dass ich denke, dass er sich sehr darüber gefreut hat, dass er diese Erfahrung machen durfte. Es geht also darum, dass wir erkennen, dass Dinge, die in unserem Leben sind, uns zu etwas Gutem dienen können. Wir kennen doch alle diesen Vers. Sagt mir, welchen Vers ich damit ansprechen wollte. Römer 8, Vers 28. Lasst uns einfach gemeinsam aufschlagen, denn ich denke, es ist immer wichtig, auch wenn wir es kennen, auch wenn wir es auswendig kennen, trotzdem immer noch mal es vor Augen zu haben, was das Wort Gottes uns direkt sagen kann. Römer 8, Vers 28 sagt: Wir wissen aber, dass denen, die Gott lieben, einige Dinge zum Besten dienen, denen, die nach dem Vorsatz berufen sind. Alle Dinge? Auch, dass mein Mitarbeiter, mit dem ich schon mehrere Jahre zusammengearbeitet habe, mich einfach von heute auf morgen verlässt? Auch wenn die Schwierigkeiten mich von hier und da, von allen Seiten umringen und drücken? Auch wenn ich erkennen muss, dass ich immer wieder falle in diesen Dingen? Alle Dinge dienen mir zum Besten? Alles ist dazu da, dass es mir hilft? Sagt die Bibel das? Sagt Paulus das? Alle Dinge, alle Dinge, wenn du Gott liebst. Wenn du ihm vertraust, dass er nur das zulässt, was dir wirklich hilft, dann kannst du sicher sein, dass alles, was auf dich zukommt, durch seine Hände gegangen ist, dass er nur das zulässt, was gut für uns ist. Und jetzt ist halt die Frage, wie reagieren wir darauf? Reagieren wir darauf so, dass wir sagen, lieber Gott, ich weiß zwar vielleicht nicht, warum du mich in diese Situation gebracht hast, aber ich vertraue dir, dass du es wirklich gut mit mir meinst. Herr, was willst du, dass ich in dieser Situation lerne? Herr, ich bin in deiner Schule. Zeig du mir, was heute auf dem Lernplan steht. Derjenige mag mich anfeinden. Oder da stehe ich vor der Entscheidung, ob ich am Sabbat die Prüfung schreibe. Die Einflüsse, die auf uns einstürmen, insbesondere aber dadurch, dass Menschen nicht unseren Erwartungen entsprechen. Wie gehen wir damit um? Ist es so, dass Gott Menschen gebrauchen kann, die vielleicht sogar Fehler tun? Ist es so, dass Gott sie vielleicht nicht nur trotz ihrer Fehler, sondern vielleicht auch gerade wegen ihrer Fehler gebrauchen kann? Ist es nicht so, dass Gott derjenige ist, der in allererster Linie unsere Erlösung zum Ziel hat und dass er das immer an uns ranlässt, was gut für uns ist, was zu einem höheren Ziel führt? Ich denke, es ist wichtig, wenn wir dieses Bild kennen, dass Gott der Bildhauer ist und dass wir das Bild sind, was er bearbeitet. Was macht ein Bildhauer? Mit einem Klotzstein. Er beschlägt es. Er haut Dinge ab. Er meißelt darauf ein, wie er es für richtig hält. Natürlich fühlt Stein nichts, aber wenn wir das Bild verstehen, dann kann es trotzdem auch sein, dass uns Dinge manchmal nicht ganz so schmecken. Dass sie uns wehtun, dass wir es nicht wirklich verstehen. Aber ich denke, wir tun gut daran, dass wir Gott überlassen, welche Werkzeuge er verwendet, um uns zu bearbeiten, um uns vorzubereiten, um uns zu zeigen, wie der Weg des Lebens wirklich aussehen kann. Schlagt mit mir mal etwas im Alten Testament auf. Gehen wir mal

ins Buch der Richter. Richter Kapitel 3. Da lernen wir einen weiteren Aspekt dieses Prinzips der Erziehung. Richter Kapitel 3, die ersten drei Verse. Dort heißt es, und wie gesagt, habt im Hinterkopf, was der Hintergrund ist. Es geht ja darum, die Richterzeit ist gerade, wo das Volk Israel ins verheißene Land kommt, wo sie aus Ägypten gekommen sind, durch die Wüste gezogen sind. Sie kommen an, nehmen es gerade in Besitz, lassen sich nieder. Und es ist eine turbulente Zeit. Wenn wir das Buch der Richter lesen, dann merken wir das sehr leicht. Lesen wir einfach mal von Kapitel 3 die ersten drei Verse. Das sind aber die Völker, die der Herr übrig bleiben ließ, um durch sie alle diejenigen Israeliten zu prüfen, welche alle die Kämpfe um Kanaan nicht erlebt hatten. Nur um den Geschlechtern der Söhne Israels davon Kenntnis zu geben und sie die Kriegsführung zu lehren, weil sie zuvor nichts davon wussten. Die fünf Fürsten der Philister und alle Kanaaniter und Sidonier und Heviter, die auf dem Libanongebirge wohnten, vom Berg Baal Hermon an bis nach Lebo Hamat. Vergegenwärtigen wir uns diese Situation einfach nochmal. Was geht da vor sich? Was hat Gott gesagt, dass sie das Land einnehmen sollen? Das ganze Land Kanaan sollte ihnen gehören. Das verheißene Land, das gelobte Land, in das sie einziehen sollten. Und nun steht hier aber, dass Gott nicht alle Völker, die vor ihnen waren, aus diesem Land vertrieben hat. Das heißt hier über die Heviter, Kanaaniter und Philister, dass sie im Lande geblieben sind. Was steht jetzt hier, warum er sie dort gelassen hat? Um zu prüfen erstens und zu lehren. Was sollten sie lernen? Krieg zu führen. Gut, wir sind kein Gottesstaat, wo wir unter der Flagge Gottes in den Krieg ziehen und Völker vertreiben, umbringen, beseitigen sollen. Aber was sagt das Neue Testament über Krieg? Ja, wir sind im Krieg mit den Mächten der Finsternis. Allerdings sagt Paulus auch noch zum Beispiel an anderer Stelle, ich habe den guten Kampf gekämpft. Er sah also sein Leben als Kampf an, als Kriegsführung. Und was sagt er an anderer Stelle im 1. Korintherbrief? Im Vergleich mit den Leuten, die in der Rennbahn laufen und so. Er sagt, ich bezwinge meinen Leib, ich bekämpfe mich selbst. Meine fleischliche Natur muss bekämpft werden. Das ist ein Krieg, ein Kampf, der jedem von uns vorgelegt ist. Und jetzt stelle ich mal eine interessante These auf. Kann es sein, dass Gott auch in unserer Zeit ganz bewusst böse Völker um uns herum ansiedelt, uns in den Weg stellt, um uns A, zu prüfen, was in unserem Herzen wirklich drin ist, wenn Druck kommt, dass offenbart wird, was in unserem Herzen wirklich ist, und B, dass wir was lernen? Kriegsführung. Wie kämpft man als Christ? Und was sagt Jesus? Es ist nicht nur unvermeidlich, dass dieser Kampf stattfindet, sondern es ist notwendig. Wir brauchen es. Jeder von uns braucht dieses Training in der Kriegsführung, der christlichen Kriegsführung, mit der Waffenrüstung Gottes. Worum geht es? Sollen wir die anderen bekriegen? Nein, wir sollen die anderen lieben, egal ob sie Feinde sind oder Freunde sind. Wogegen kämpfen wir also? Unser Ich. Unser Ich muss

0: bekämpft werden, mit allen Mitteln. Und Jesus gibt uns genügend Gelegenheiten, dass wir üben können. Er hat damals dem Volk Israel Völker dagelassen, dass geübt werden konnte. Und ihr erinnert euch noch an die Liste, die ich euch vorhin vorgelesen habe, von Menschen, die er übrig gelassen hat in unserem Umfeld, damit wir lernen können, damit wir üben können, damit wir verstehen, was es wirklich bedeutet, als Christ zu leben. Es ist interessant, wenn man sich das einmal mal bis zum Ende durchdenkt. Stellt euch einfach mal vor, über Nacht wäre euer Umfeld perfekt. Es gäbe nur noch freundliche Menschen, liebenswürdig, sie wären alle super. Keiner würde mehr Fehler machen, keiner würde mehr Heuchelei haben, keiner würde mehr alle diese Dinge, über die wir stolpern, die uns ein Anstoß sind, keiner würde mehr diese Elemente haben. Wenn wir das, natürlich als Hypothese, zusammenbringen mit Matthäus 18, Vers 7, was würde es bedeuten als Konsequenz? Wenn alle um dich herum perfekt wären, dann müsste Gott dich an einen anderen Ort stellen, damit du wieder Probleme hast, denn es ist notwendig für unsere Erlösung, dass diese Anstöße kommen. Es ist notwendig, dass wir lernen, mit diesen Dingen umzugehen. Und kann es sein, dass da vielleicht etwas in deinem Leben ist, eine andere Person, über die du dich ständig ärgerst und ständig aufregst, die dich ständig enttäuscht? Kann es sein, dass Gott sie bewusst noch in deiner Umgebung hält, damit du diesen Punkt lernst, besser damit umzugehen? Kann es sein, dass Gott nicht zufällig einfach nur Menschen in deinen Weg stellt, sondern gerade diese Werkzeuge, von denen du denkst, Gott kann sie nicht gebrauchen, sie trotzdem nimmt und sie gebraucht als Werkzeuge, um dich zur Heiligung zu führen, um dir zu zeigen, was in deinem Herzen ist, immer wieder ein bisschen Druck auszuüben auf den Schwamm, um zu sehen, was in deinem Herzen ist? Kann es sein, dass Gott einen viel größeren Plan mit jedem Einzelnen persönlich von uns hat, als wir uns das nur irgendwie ausmalen können und vorstellen können? Ich bin felsenfest davon überzeugt. Kommen wir aber nochmal zurück auf den Punkt. Es ist unvermeidlich und es ist notwendig, dass Anstöße kommen. Sagt das nochmal auch etwas aus über die Anstöße selbst? Sind die Anstöße gut oder schlecht?
1: Eigentlich ist es schlecht, weil es ist.
0: Sie sind schlecht, vor allem wenn es wirklich um Sünde sich handelt. Ja? Es kann sein, dass Charakterschwächen da sind. Ja? Was ist eine Schwäche? Was ist der Unterschied zwischen einer Schwäche und einem Fehler? Zwischen Schwäche und Sünde? Schwäche kann einfach sein, dass, was weiß ich, ich bin etwas vergesslich oder so. Ja? Ich habe einfach, keine Ahnung, ich kann es mir jetzt gerade nicht mehr merken. Das ist eine Schwäche. Das kann jemand anders aufregen, wenn ich immer wieder was vergesse. Aber mache ich das absichtlich? Nein. Dinge passieren einfach, weil wir Schwäche in uns haben. Der Unterschied ist, dass eine Sünde etwas ist, was nicht sein muss. Wo tief in unserem Herzen, vielleicht unterbewusst, entschieden wird, ob wir das tun wollen oder nicht. Und Jesus sagt, diese Anstöße können sowohl unabsichtlich als auch absichtlich sein, können Schwächen sein oder wahrhafte Fehler. Insgesamt, vor allem wenn es natürlich Sünde ist, sind diese Dinge erstmal in sich negativ. Denn ist es das Ziel Gottes, in alle Ewigkeiten diese Anstöße zu haben? Denkt ihr, in einer Million Jahren werden wir immer noch uns über unseren Nachbarn aufregen können? Gibt keine Möglichkeit, weil der Nachbar ist lieb. Der Nachbar macht keine Fehler mehr, keine unabsichtlichen oder absichtlichen. Sprich, wir müssen jetzt lernen, mit diesen Dingen umzugehen. Wir müssen jetzt lernen, zu akzeptieren, dass das, was Gott in unser Leben stellt, zu unserem Besten ist. Die Dinge an sich

müssen nicht gut sein oder sind in vielen Fällen sogar wirklich schlecht. Aber es ist entscheidend, wie wir darauf reagieren. Lassen wir es zu oder lehnen wir uns dagegen auf? Lassen wir es zu oder lassen wir uns demotivieren, davon gefangen nehmen? Machen diese Situationen in sich Freude? Sicherlich nicht. Und wir haben viele biblische Schreiber, die vieles erlebt haben, die auch immer gesagt haben, dass natürlich in der Situation es einem nicht gefällt, aber danach, wenn man erkennt, wofür es war, warum gerade noch etwas abgehauen werden musste, wenn sie das erkannt haben, als Petrus erkannt hat, dass der Druck auf ihn notwendig war, um zu erkennen, was bei sich los war, um es zu überwinden, dann war er froh darüber, dass der Herr ihm diese Magd und diese anderen Leute in den Weg gestellt haben, dass sie ihm ein Anstoß waren, um zu zeigen, was bei ihm noch geändert werden sollte. Glaubst du, dass Gott es mit jeglicher Situation gut mit dir meint? Glaubst du es aus tiefstem Herzen? Glaubst du es konstant in jeglicher Situation? Verstehen wir, da ist ja eine wirkliche Diskrepanz zwischen dem, was wir vielleicht intellektuell verstehen und dem, was wir dann im Alltag wieder erleben. Aber ich wünsche mir so sehr, dass wir eine Brücke schlagen können, dass das, was wir im Verstand haben, auch in unser Herz kommt, dass es uns wirklich in jeder Phase unseres Körpers erreicht, dass alles, was Gott zulässt, zu unserem Besten ist, dass alles, was er zulässt, Mittel sind, durch die er uns was beibringen will, dass er unser Lehrer ist und weiß, was jeder Einzelne braucht. Und es mag sein, dass er dir eine bestimmte Person in den Weg stellt, um dich auf deinen Inhalt im Herzen hinzuweisen. Dass ich Menschen in meinem Umfeld habe, um mir zu zeigen, was bei mir noch in einer Schieflage ist. Jesus geht ganz individuell mit jedem von uns um. Wir sollten nicht resignieren, wir sollten nicht verzweifeln, sondern wir sollten lernen, freudig zu akzeptieren, was er uns in den Weg stellt. Ich möchte mit einem Zitat aus den Fußspuren des großen Arztes die Predigt beschließen. Fußspuren des großen Arztes, Seite 495, Absatz 2. Solange wir in der Welt leben, werden wir widrigen Einflüssen begegnen. Es ist unvermeidlich. Es ist so. Es werden Herausforderungen kommen, um den Charakter zu prüfen. Und wenn man diese mit dem rechten Geist entgegentritt, so werden die christlichen Tugenden entwickelt. Mit dem rechten Geist entgegentreten. Es annehmen als etwas, was Gott in unser Leben bringt, um uns zu helfen. Nicht um uns zu bestrafen oder um sich an uns zu rächen oder sonst irgendwas, sondern alles, was er tut, tut er aus Liebe, um uns zu helfen. Und wenn man diesen mit dem rechten Geist entgegentritt, so werden die christlichen Tugenden entwickelt. Wenn Christus in uns wohnt, und ihr seht, das ist jetzt die wichtige Voraussetzung, an der jeder von uns arbeiten muss, Tag für Tag, was wir nie vernachlässigen dürfen, uns zuerst mit Christus zu beschäftigen und dann mit anderen Dingen. Zuerst uns mit Wahrheit zu beschäftigen, bevor wir vielleicht den anderen Begegnungen, wenn da Anstöße kommen werden. Wenn Christus in uns wohnt, und hier heißt es dann weiter etwas, was mich sehr, sehr stark herausfordert, wenn ich das lese. Aber gleichermaßen ist es für mich auch eine Verheißung, die ich annehmen möchte. Und ihr werdet es gleich hören, wie interessant es ist. Wenn Christus in uns wohnt, so werden wir geduldig, freundlich,

und nachsichtig sein. Es sind schon herausfordernde Dinge, aber hört den zweiten Teilsatz. Fröhlich unter Ärger und Reizung. Fröhlich unter Ärger und Reizung. Was heißt das? Egal wie die Umstände um uns herum sind, egal wie die Menschen um uns herum sind, ob sie uns betrügen, belügen, hintergehen, sich von uns trennen, uns ins Gesicht spucken, was auch immer sie tun. Das sind Reizungen, das sind Anstöße, das sind Stolpersteine. Wie sollen wir darauf reagieren? Im rechten Geist, dass wir es aus Gottes Hand nehmen und sagen, Herr, was willst du mich dadurch lehren? Und dann, wenn Christus in unserem Herzen wohnt, dann können wir diese Elemente als Gutes von ihm nehmen und unter Ärger und Reizung können wir fröhlich sein. Unter Ärger und Reizung können wir Gottes Frieden im Herzen haben, in dem der Heilige Geist in uns wohnt. Und ich denke, jeder von uns hat in seinem Alltag immer wieder zu kämpfen in diesen Punkten. Jeder von uns muss in diesem Kampf lernen, richtig zu kämpfen, mit den richtigen Mitteln zu kämpfen, aber vor allem in allen Dingen Gott vertrauen, dass er es gut mit uns meint. Amen. Amen. Vater im Himmel, danke, Herr, dass wir uns hier versammeln konnten in deinem Haus. Danke für diesen Gottesdienst, dass wir uns austauschen konnten und wichtige Lehren von dir, Herr Jesus, auffrischen konnten und neu daraus lernen können. Danke, Vater im Himmel, dass du als unser Lehrer uns in deine Schule nimmst, dass du alle Mittel verwendest, von denen du weißt, dass sie uns helfen können. Es mögen sogar Menschen um uns herum sein, die Fehler haben, die Schwächen haben, die Sünde in ihrem Leben haben. Und trotzdem kannst du sie gebrauchen. Du willst nicht, Herr, dass sie sündigen. Du willst nicht, dass diese Anstöße da sind. Aber du weißt, dass es ein notwendiges Übel ist, womit wir im Moment noch lernen müssen, umzugehen. Ein weiterer Punkt, Herr, ist, dass du uns zeigen möchtest, dass wir uns auf Menschen niemals verlassen sollten. Egal wie vertraut sie uns sind, egal wie nahe sie uns stehen, letzten Endes dürfen wir uns nicht auf sie verlassen, sondern unser Vertrauen muss ausschließlich auf dir ruhen. Nur dir können wir vertrauen, weil du immer verlässlich bist. Und so vertrauen wir dir heute, Herr, dass du es gut mit uns meinst und dass du nichts zulässt, was nicht zu unserem Besten dient. Lass uns das aus deiner Hand nehmen, es akzeptieren und freudig und fröhlich sein, egal wie die Umstände sind, weil du uns trägst. Wir danken dir für deinen Beistand im Namen Jesu. Amen. Amen.

Und nun spricht der Herr, der dich geschaffen hat, Jakob, und dich gemacht hat, Israel. Fürchte dich nicht, denn ich habe dich erlöst. Ich habe dich bei deinem Namen gerufen, du bist mein. Wenn du durchs Wasser gehst, will ich bei dir sein, dass dich die Ströme nicht ersäufen sollen. Und wenn du ins Feuer gehst, sollst du nicht brennen, und die Flamme soll dich nicht versengen. Denn ich bin der Herr, dein Gott, der Heilige Israels, dein Heiland. Wohlan, alle, die ihr durstig seid, kommt her zum Wasser. Und die ihr kein Geld habt, kommt her, kauft und esst. Kommt her und kauft ohne Geld und umsonst Wein und Milch. Warum zählt ihr Geld da für das, was kein Brot ist, und sauren Verdienst für das, was nicht satt macht? Hört doch auf mich, so werdet ihr Gutes essen und euch am Köstlichen laben. Neigt eure Ohren her und kommt her zu mir. Höret, so werdet ihr leben.

Und er zeigte mir einen reinen Strom vom Wasser des Lebens, glänzend wie Kristall, der ausging vom Thron Gottes und des Lammes. In der Mitte, zwischen ihrer Straße und dem Strom, von dieser und von jener Seite aus, war der Baum des Lebens, der 12-mal Früchte trägt und jeden Monat seine Frucht bringt, jeweils einer. Und die Blätter des Baumes dienen zur Heilung der Völker. Und es wird keinen Fluch mehr geben. Und der Thron Gottes und des Lammes wird in ihr sein. Und seine Knechte werden ihm dienen. Und sie werden sein Angesicht sehen und sein Name wird auf ihren Stirnen sein. Und es wird dort keine Nacht mehr geben. Und sie bedürfen nicht eines Leuchters, noch des Lichtes der Sonne, denn Gott, der Herr, erleuchtet sie. Und sie werden herrschen von Ewigkeit zu Ewigkeit. Und der Geist und die Braut sprechen, komm. Und wer es hört, der spreche, komm. Und wen da dürstet, der komme. Und wer da will, der nehme das Wasser.

Fürchte dich nicht, denn ich habe dich erlöst. Ich habe dich bei deinem Namen gerufen, du bist mein. Wenn du durchs Wasser gehst, will ich bei dir sein, dass dich die Ströme nicht ersäufen sollen. Und wenn du ins Feuer gehst, sollst du nicht brennen, und die Flamme soll dich nicht versengen. Ich bin der Herr, dein Gott.

0: What I want to do this morning is to answer for you a question that I have asked myself.
1: Ich möchte mit euch eine Frage betrachten, über die ich mich selber schon verwundert habe.
0: Then I want to do a review of what we've learned this weekend.
1: Und dann möchte ich ganz kurz noch mal wiederholen, was wir an diesem Wochenende gelernt haben.
0: As a teacher, my goal is not it is not my goal to inspire you.
1: Mein Ziel als Lehrer ist nicht in erster Linie euch zu inspirieren.
0: I am aiming for long-term recollection, for long-term memory.
1: Ich ziele darauf hinaus, dass ihr lange das behaltet, was ich euch sage.
0: So I would rather give you some review than teach you something new.
1: Mir geht es deswegen zunächst und in erster Linie darum, dass ich euch immer wieder Dinge wiederhole, als dass ich euch etwas Neues sage.
0: But first the question.

0: Aber zunächst die Frage.
1: How does God relate to persons who live in India or in Arabia who have never had a real chance to know the truth?
0: Die Frage ist, wie steht Gott zu den Menschen, zum Beispiel in Arabien oder in anderen Ländern, wo die Menschen nie die Chance hatten, etwas über ihn zu erfahren?
1: I'm thinking about the ones who are already dead. They will have no chance.
0: Und ich denke auch über diejenigen nach, die schon gestorben sind, die nie eine Chance hatten, ihn kennenzulernen.
1: Turn with me in your Bibles to Romans.
0: Lasst uns in dem Buch
1: Chapter 2.
0: Römer aufschlagen und dort im zweiten Kapitel.
1: Romans 2, verse 13.
0: Römer 2, Vers 13.
1: For not the hearers of the law are just before God, but the doers of the law shall be justified.
0: Denn vor Gott sind nicht gerecht, die das Gesetz hören, sondern die das Gesetz tun, werden gerecht sein.
1: This reminds me of the Ten Commandments.
0: Das erinnert mich an die zehn Gebote.
1: Especially the second commandment.
0: Vor allem das zweite Gebot.
1: Where we read that God gives mercy to those that love and keep his commandments.
0: Wo es heißt, dass Gott denen Gnade schenkt, die sein Gebot lieben und es auch halten.
1: This verse is very much an Adventist verse.
0: Man könnte sagen, dass das ein sehr adventistischer Vers ist.
1: The doers of the law are justified.
0: Die Täter des Gesetzes sind gerecht.
1: So now the question is, what about the Hindus? What about the Lutherans?
0: Aber was ist mit den Hindus und mit den Lutheranern?
1: Verse 14.
0: Vers 14.
1: For when the Gentiles which have not the law,
0: denn wenn Heiden, die das Gesetz nicht haben,
1: do by nature the things contained in the law,
0: doch von Natur das tun, was das Gesetz fordert,
1: these, having not the law, are a law unto themselves.
0: So sind sie, obwohl sie das Gesetz nicht haben, sich selbst Gesetz.
1: Which show the work of the law written in their hearts.
0: Sie beweisen damit, dass in ihr Herz geschrieben ist, was das Gesetz fordert.
1: It's a very interesting idea.
0: Das ist ein sehr interessanter Gedanke.
1: Is it possible to do by nature the things contained in the law?
0: Ist es möglich, von Natur aus das zu tun, was das Gesetz von uns fordert?
1: I'm sure that Paul is speaking about this idea.
0: Ich bin mir sicher, dass Paulus hier von diesem Konzept spricht.
1: Not that by human nature we obey the law, but by partaking of the divine nature.
0: Nicht durch die menschliche Natur sind wir Täter des Gesetzes, sondern dadurch, dass die göttliche Natur wir teilhaben daran.
1: So for those who know the law,
0: also für jene, die das Gesetz kennen,
1: their conscience, their reason, their judgment delights in the Ten Commandments.
0: Bei ihnen ist es so, dass sowohl das Bewusstsein, der Verstand und auch ihre Urteilsfähigkeit sich an dem Gesetz erfreuen.
1: As they submit to this law, God writes the law in their heart.
0: Und indem sie sich dem Gesetz aussetzen, schreibt Gott das Gesetz in ihren Verstand, in ihren Geist.
1: But what about those who do not know the law?
0: Aber was ist mit jenen, die das Gesetz nicht kennen?
1: We just read.
0: Wir haben jetzt gerade gelesen.
1: That these having not the law are a law unto themselves. The end of verse 14. Having not the law are a law unto themselves.
0: Ja, obwohl sie das Gesetz nicht haben, sind sie sich selbst Gesetz.
1: Verse 15, which show the work of the law written in their hearts.
0: Sie beweisen damit, dass in ihr Herz geschrieben ist, was das Gesetz fordert.
1: Their conscience also bearing witness.
0: Zumal ihr Gewissen es ihnen bezeugt.
1: And their thoughts the meanwhile accusing or else excusing one another.
0: Dazu auch die Gedanken, die einander anklagen und auch entschuldigen.
1: These words sound like words of a judgment or of a trial.
0: Diese Worte hören sich so an wie die Worte in einer Gerichtsverhandlung.
1: Accusing, excusing, witnessing.
0: Anklage, Entschuldigung, Zeugen.
1: When is it that our conscience or our thoughts will accuse us or excuse us?
0: Wann geschieht es, wenn unsere Gedanken uns selbst anklagen oder uns entschuldigen?
1: Verse 16.
0: Vers 16.
1: In the day when God shall judge the secrets of men by Jesus Christ, according to my gospel.
0: An dem

0: Tag, an dem Gott das Verborgene der Menschen durch Christus Jesus richten wird, wie es mein Evangelium bezeugt.
1: There are many people who cannot think of any way to harmonize the gospel with an investigative judgment.
0: Es gibt viele, die das Evangelium nicht in den Einklang bringen können mit einem Untersuchungsgericht.
1: But Paul had no problem with this.
0: Aber Paulus hatte mit diesem Verständnis kein Problem.
1: He said the judgment was part of his gospel.
0: Er sagt, dass das Gericht ein Teil des Evangeliums ist.
1: Have you heard of the man John Bunyan?
0: Habt ihr schon mal von dem Autor John Bunyan gehört?
1: He wrote this book, Pilgrim's Progress.
0: Er hat dieses Buch geschrieben, Pilgerreise, gibt es auch auf Deutsch, glaube ich.
1: Ja. I enjoy his writings.
0: Ich mag seine Schriften.
1: But he wrote a book on the Sabbath that is not so good.
0: Aber er schrieb auch ein Buch über den Sabbat, das ich nicht so sehr schätze.
1: The entire book is to show that we do not need to keep the seventh day holy.
0: Und das ganze Buch handelt davon, dass es zeigt, dass es uns vom Sabbat halten entbindet.
1: And this is how he reasons.
0: Und das ist ungefähr so, wie er argumentiert.
1: For the Christian, the law is written in his heart.
0: Den Christen ist das Gesetz in ihr Herz geschrieben.
1: And since I am a Christian, the law must be written in my heart.
0: Und da ich Christ bin, muss das Gesetz auch in mein Herz geschrieben sein.
1: I know that it's wrong to steal and to kill and to lie.
0: Ich weiß, dass es falsch ist, zu stehlen, zu lügen und auch zu töten.
1: This law has been written in my mind.
0: Dieses Gesetz ist in meinen Gedanken, in meinen Geist geschrieben.
1: But I was a Christian before I ever heard about the Sabbath.
0: Aber ich war Christ, bevor ich schon überhaupt jemals vom Sabbat gehört habe.
1: So when the law was written in my mind, the Sabbath was not included.
0: Als nun jetzt das Gesetz in mein Herz geschrieben wurde, war der Sabbat hier nicht dabei.
1: Therefore the Sabbath must not be part of the law of God.
0: Deswegen muss oder kann auch der Sabbat nicht wirklich ein Teil des Gesetzes sein.
1: Let me tell you what is wrong with his reasoning.
0: Lasst mich euch sagen, was hier der Fehler und der Irrtum ist, an dieser Art zu argumentieren.
1: The writing of God's law in our heart is done incrementally.
0: Das Niederschreiben des Gesetzes in unser Herz, wird inwendig geschehen und sukzessiv.
1: So when we learn a new requirement of the law,
0: wenn nun jetzt wir eine neue Anforderung des Gesetzes kennenlernen,
1: and we submit to this requirement,
0: und wir auch dieser Anforderung uns hingeben,
1: this requirement is written into our heart.
0: Dann wird diese Anforderung des Gesetzes in unser Herz geschrieben.
1: Adventists have a special name for this process of writing the law in the heart.
0: Und Adventisten haben einen besonderen Namen und Begriff für diesen Prozess des Schreibens des Gesetzes in unser Herzen.
1: We draw this name from Revelation.
0: Und wir holen diesen Begriff aus der Offenbarung.
1: It is the sealing, it is the work of the sealing of God's people.
0: Es ist dort die Versiegelung des Volkes Gottes.
1: Look at Isaiah chapter 8.
0: Lasst uns in Jesaja Kapitel 8 aufschlagen.

0: Isaiah 8 in verse 16.
1: Und dort in Jesaja 8 in Vers 16.
0: Bind up the testimony, seal the law among my disciples.
1: Is it similar? Ich soll verschließen, die Offenbarung versiegeln, die Weisung in meinen Jüngern.
0: If you remember in Revelation,
1: wenn ihr euch erinnert, in dem Buch der Offenbarung,
0: which comes first?
1: Was kommt zuerst?
0: The people are the servants of God, or the people are sealed?
1: Ist das Volk Gottes zuerst das Volk Gottes, oder wird es zuerst versiegelt?
0: It's that they are the people of God.
1: Zuerst kommt, dass sie das Volk Gottes sind.
0: In Revelation 7, the command is, do not let disaster come until God's servants have received God's seal.

0: In Offenbarung lesen wir, dass hier die Bitte ist, dass nicht die Plagen über die Welt kommen und die Zerstörung, bevor nicht das Volk Gottes versiegelt ist.
1: So let me answer the question.
0: Also möchte ich jetzt die Frage folgend beantworten.
1: When that Hindu man,
0: wenn jetzt ein Hindu,
1: when he looked at the beautiful flowers, when he looked at the power in nature,
0: wenn er jetzt die wunderbare Natur und die Blumen und all das Geschaffene anschaut,
1: he saw evidence that God was powerful,
0: dann sieht er den Beweis, dass Gott mächtig ist,
1: that God was kind,
0: und dass Gott auch gut ist.
1: The Spirit was moving on his heart.
0: Der Heilige Geist hat an seinem Herz gewirkt,
1: encouraging him to live a holy life,
0: und ermutigt ihn, ein heiliges Leben zu führen.
1: If he submitted to that Spirit,
0: wenn er jetzt sich diesem Geisteswirken unterordnet,
1: the law of God would be written in his heart as far as he could understand it,
0: wird jetzt nun das Gesetz in sein Herz geschrieben gemäß seiner Erkenntnis.
1: The law is not intuitive. Do you know what I mean by this?
0: Das Gesetz ist nicht intuitiv, also nichts von innen her fühlbares.
1: Paul said that he would not have known that coveting was wrong if it was not for the law.
0: Paulus schreibt in Römer 7, dass er nichts von Begierde gewusst hätte, es sei denn, dass das Gesetz ihm gesagt hätte, du sollst nicht begehren.
1: He wouldn't have known that lusting was wrong if it wasn't for the law, thou shalt not covet.
0: Yeah.
1: That's what you just said. Okay, right. So from the Ten Commandments, we learn more and more of what God requires.
0: Also wir lernen durch die 10 Gebote immer mehr, was Gott von uns erwartet.
1: And when we have submitted to everything God has to teach us,
0: und wenn wir uns allem untergeordnet haben, was Gott uns gelehrt hat und zu lehren hat,
1: this is when we receive the seal of God.
0: Das ist genau der Moment, wo wir das Siegel Gottes empfangen.
1: Turn to 2 Peter chapter 1.
0: Bitte schlagt mit mir 2. Petrus auf, dort in Kapitel 1.
1: Verse 12.
0: Und dort Vers 12.
1: This is where we started on Friday night.
0: Und dort haben wir auch am Freitagabend begonnen.
1: Wherefore I will not be negligent to put you always in remembrance of these things.
0: Darum will ich es nicht lassen, euch alle Zeit daran zu erinnern.
1: Though you know them and be established in the present truth.
0: Obwohl ihr es wisst und gestärkt seid in der Wahrheit, die unter euch ist.
1: This is the work of the pastor and of the elders.
0: Das ist die Arbeit der Prediger und auch der Ältesten.
1: We are to be always reminding each other about the truths of the gospel.
0: Wir sind immer dabei, euch zu erinnern, über die Wahrheit des Evangeliums nachzudenken.
1: Laodicea is poor.
0: Laodicea ist arm.
1: She has little gold, little love and little faith.
0: Sie hat sehr wenig Liebe und auch sehr wenig Glaube.
1: Does this mean that she cannot finish the work?
0: Bedeutet das, dass sie das Werk nicht vollenden kann?
1: Not only does Laodicea have little faith,
0: es ist nicht nur so, dass Laodicea wenig Glaube hat,
1: but the 12 disciples had little faith,
0: sondern auch die 12 Apostel hatten wenig Glauben.
1: And God used them to take the gospel to the whole world in one generation.
0: Und dennoch hat Gott sie dazu verwendet, um das Evangelium der ganzen Welt in einer Generation mitzuteilen.
1: What are the characteristics of great faith?
0: Was sind die Charakteristika von großem Glauben?
1: Pretend that you're in my class and you are students.
0: Jetzt angenommen, ihr seid meine Studenten in meiner Klasse.
1: I'll let you raise your hands.
0: Deswegen bitte ich jetzt, dass ihr eure Hände erhebt.
1: Do you remember one of the characteristics of great faith?
0: Könnt ihr euch wenigstens an ein Charakteristika erinnern des großen Glaubens?
1: Christian. Okay, that it is an earnest. Go ahead.
0: Also großer Glaube ist ernsthaft.
1: Do you remember another one of the characteristics of great faith?
0: Weiß noch jemand irgendein charakteristisches Merkmal des großen Glaubens?
1: Yeah. All right. It pushes through discouragement, disappointment. It believes in times of difficulty.
0: Also großer Glaube geht durch Schwierigkeiten und Widerstände hindurch, selbst in schwierigsten Zeiten.

0: Erinnert ihr euch an noch ein Merkmal? Kannst du das wiederholen?
1: Selfless.
2: Yes, the great faith is thinking about the needs of others.
0: Ja, es ist genau

0: anything from heaven.
1: Es geht darum, dass man versteht, dass man nicht irgendetwas verdient.
0: Yeah. And faith ought to be growing.
1: Und Glaube muss auch wachsen.
0: We talked about love.
1: Wir haben über Liebe gesprochen.
0: About how love is an end time issue.
1: Und dass auch Liebe eine Angelegenheit der letzten Zeit ist, in der wir leben.
0: In our day, iniquity is growing.
1: In unserer Zeit wächst die Bosheit.
0: And the effect of this is that love is diminishing.
1: Und die Folge davon ist, dass die Liebe erkaltet.
0: But the man whose love endures to the end, he is the one that is saved.
1: Aber derjenige, dessen Liebe anhält und durchhält bis zum Ende, der ist derjenige, der gerettet wird.
0: We talked about two ways that love is diminished.
1: Wir haben über zwei Möglichkeiten gesprochen, wie die Liebe erkaltet.
0: When we participate in the fun or entertainment of the world, our love grows cold.
1: Eine ist, wenn wir an den weltlichen Aktivitäten teilhaben und an der Bosheit der Welt, dann wird unsere Liebe erkalten.
0: But also when we observe the wickedness of the world and separate ourselves from the world, our love for them also grows cold.
1: Aber genauso wird unsere Liebe erkalten, wenn wir die Bosheit in der Welt erkennen und uns davon distanzieren von den Menschen.
0: So Jesus and Paul, they demonstrated that we should pray for those who are doing wrong.
1: Und deswegen hat uns sowohl Paulus als auch Jesus vorgelebt und gesagt, dass wir für diese Menschen beten müssen.
0: As we ask God to please help them, it draws our hearts close to the wrongdoers.
1: Indem wir für diese Menschen beten, wird unser Herz hingezogen zu den Verlorenen.
0: So many times in the book of Numbers.
1: Also deswegen wird auch sehr oft in dem Buch, im vierten Buch Mose,
0: Moses has to choose between loving the people or separating from them.
1: Deutlich gemacht, dass entweder Moses sich für dieses Volk einsetzt oder sich letztendlich von ihnen distanzieren soll.
0: We read that when we imitate his prayer, that this is what brings on the latter rain.
1: Wir haben auch gelesen, dass in dem Maße, wie er jetzt für sie betet und wir das tun, das den Spätregen auslöst.
0: We made a contrast between two different types of love.
1: Und wir müssen unterscheiden zwischen zwei Formen der Liebe.
0: The love of the world, you might call it sentimentalism.
1: Die Liebe der Welt, die wir auch nennen können Sentimentalismus.
0: I'm glad that it exists.
1: Ich bin froh, dass das existiert.
0: It makes mothers kind to their children.
1: Es befähigt Mütter, Anteil zu nehmen an ihren Kindern.
0: It's probably the reason that Bill Gates gave money to help malaria sufferers in Africa.
1: Diese Form der Liebe ist wahrscheinlich Ursache dafür, dass Bill Gates viel Geld investiert hat in Kinder, die Malaria erkrankt sind in Afrika.
0: Sentimentalism is a good thing for worldlings.
1: Sentimentalität ist eine gute Sache für Menschen, die in der Welt leben.
0: It's the best that they can have.
1: Das ist das Maximum, was sie erreichen können.
0: But Christians have available a different type of love.
1: Aber Christen können eine andere Form der Liebe wählen.
0: Not a love in word, but a love in deeds. It's true.
1: Und nicht eine Liebe, die sich in Worten zeigt, sondern eine Liebe, die sich in Taten zeigt, eine wahre Liebe.
0: It's the love that serves those who have no reason to serve us back.
1: Es ist eine Liebe, die anderen dient, die keine Möglichkeit oder es nicht für nötig halten, uns zurückzudienen.
0: When you visit your neighbors to share with them, this is that type of love.
1: Wenn du deine Nachbarn besuchst, dann ist es die Liebe, die du ihnen zeigst, um die es hier geht.
0: When a father spanks his child, this may be this type of love.
1: Wenn ein Vater sein Kind züchtigt, dann ist es wahrscheinlich diese Form der Liebe.
0: And Jesus demonstrates this kind of love by rebuking his church.
1: Und Jesus offenbart diese Form der Liebe, indem er auch seine Gemeinde züchtigt.
0: He doesn't allow us to just go forward into wrong.
1: Seine Liebe erlaubt es uns nicht, einfach nur unseren Weg weiterzugehen in die verkehrte Richtung.
0: We gave a definition of faith.
1: Wir haben auch dem Glauben eine Definition gegeben.
0: that faith is living by every

0: every word that proceeds from the mouth of God.
1: Nämlich, dass Glaube das ist, dass ein Mensch aus jedem Worte lebt, das aus dem Munde Gottes kommt.
0: And we talked about how the opposite of faith is unbelief.
1: Wir haben auch darüber gesprochen, dass das Gegenteil von Glaube Unglaube ist.
0: Unbelief tries to separate between parts of the Bible that are inspired and parts that are not reliable.
1: Und das Unglaube die Unterscheidung macht, dass es in der Bibel Schriftinhalte gibt, die inspiriert, also glaubwürdig sind, und auch Schriftaussagen gibt, die nicht glaubwürdig sind und deswegen nicht inspiriert.
0: Finally, we talked about the mind of man.
1: Dann haben wir schließlich auch darüber gesprochen, wie der Geist und der Verstand des Menschen funktioniert.
0: We talked about how God is the one who gave us the lusts.
1: Dass auch Gott derjenige ist, der uns die Lust geschenkt hat.
0: He put inside of us desires that would move us to action.
1: Er hat in uns Wünsche hineingelegt, die uns motivieren zu handeln.
0: And that would make life enjoyable.
1: Und dass auch das Leben dadurch freudig wird.
0: When they are satisfied, they give us pleasure.
1: Und wenn diese Wünsche befriedigt werden, dann schenken sie uns wiederum Freude und Erfüllung.
0: But God gave us other powers of the mind.
1: Aber Gott hat uns auch andere Kräfte des Geistes und des Verstandes geschenkt,
0: that were intended to guide us.
1: Die dazu da sind, uns zu führen.
0: They would say, this is the proper way to be satisfied. And this is the improper way.
1: Die uns dann letztendlich sagen, das ist der richtige Weg, wie man wirklich zufrieden wird, und das ist der nicht korrekte Weg.
0: God gave us eyes,
1: Gott hat uns Augen gegeben,
0: so we could consider what's going on around us.
1: Damit wir wahrnehmen können, was um uns herum geschieht.
0: But not everyone has a pleasant surrounding.
1: Aber nicht jeder von uns hat eine sehr angenehme Umgebung.
0: We may live in a family of unconverted people.
1: Vielleicht leben wir in einer Familie von unbekehrten Menschen.
0: We may be in jail.
1: Vielleicht leben wir im Gefängnis.
0: It may be that there's nothing noble to consider, nothing noble in our vicinity to consider.
1: Es mag sein, dass sich in unserer Umgebung nichts aufhält, was in irgendeiner Weise erhebend wäre.
0: But God has given every man an imagination.
1: Aber jedem Menschen hat Gott auch die Vorstellungskraft geschenkt,
0: so that he can be considering the second coming or even creation.
1: So dass jeder die Möglichkeit hat, entweder sich die Wiederkunft vorzustellen oder auch sogar die Schöpfung.
0: He can be lifted above the problems around him.
1: Dadurch kann er über die Probleme, die ihn umgeben, hinweggehoben werden.
0: He can inherit the character of Abraham or of even Jesus.
1: Und so kann er sich den Charakter Abrahams oder sogar von Jesus selbst anteilig werden daran und sich vorstellen.
0: So the way that man was made,
1: also die Art und Weise, wie der Mensch geschaffen wurde,
0: was very good.
1: War sehr gut.
0: Even our desires,
1: selbst unsere Wünsche,
0: were designed to move us towards God.
1: Wurden so angelegt von Gott, dass sie uns auf Gott hin ausrichten.
0: We were given a desire for power.
1: Uns wurde der Wunsch nach Kraft in uns gelegt.
0: It would move men to seek for godliness.
1: Um uns zu bewegen und zu motivieren, um Gottseligkeit zu suchen, Frömmigkeit.
0: We were given a desire to be beautiful.
1: Uns wurde der Wunsch ins Herz gelegt, schön zu sein.
0: It would move women to seek for a holy character.
1: Es wurde Frauen gegeben, um einen heiligen Charakter zu suchen.
0: We had a desire to be wiser.
1: Wir haben den Wunsch, weiser zu werden.
0: It would lead us to seek knowledge from God.
1: Und es führt uns dorthin, Erkenntnis von Gott zu bekommen.
0: And Satan, who was afraid of the power of these desires.
1: Und Satan, der sehr sich darum fürchtet, dass diese Wünsche nach Kraft sich entwickeln,
0: he worked his mind to find some faulty way to satisfy these desires.
1: Er dachte sich jetzt einige andere Wege aus, um diese Wünsche zu befriedigen.
0: The desire for love that would lead us to seek closeness with God.
1: Dieser Wunsch nach Liebe, um Nähe zu Gott zu erleben.
0: Satan tried to persuade us that it could be satisfied with sensuality.
1: versuchte Satan uns jetzt zu überzeugen, dass

0: dieser Wunsch befriedigt werden könnte durch Immoral, Sensualität.
1: The desire for power.
0: Dieser Wunsch und dieser Wunsch nach Kraft.
1: Satan tried to lead man to satisfy it with fighting and violent sports or with games.
0: Hat Satan darum die Wünsche pervertiert, dass Menschen sich danach wünschen und sehnen nach Sport, nach Kampf und nach rauen Beschäftigungen?
1: That desire for beauty that would lead us to holiness.
0: Und dieser Wunsch nach Schönheit, der uns letztendlich motiviert, Heiligkeit anzustreben.
1: Satan tried to persuade us that it could be satisfied with decorations of the body.
0: Hat uns Satan dahin geführt, dass wir uns das zu versuchen zu ersetzen durch die Dekoration unseres äußeren Körpers.
1: And so the desires that were given to lead us to God.
0: Und so wurden jetzt diese Wünsche, die uns dahin führen, Gott ähnlich zu werden,
1: have been changed.
0: Wurden verändert.
1: Their purpose has been changed.
0: Auch ihr Sinn und Zweck wurde verändert.
1: Instead of only saying we want love or we want power.
0: Anstelle dass wir jetzt einfach sagen, wir wollen Kraft und wir wollen Liebe.
1: They have taken a position over the will.
0: Sind jetzt diese Wünsche in die Position gehoben worden über den Willen.
1: And they say we want power this way or we want beauty this way.
0: Und jetzt sagen diese Wünsche, wir wollen die Schönheit oder die Kraft genau auf diesen Weg.
1: So this is to be carnally minded.
0: Und das nennt die Bibel hier fleischlich gesinnt sein.
1: And by the power of God,
0: und durch die Kraft Gottes,
1: these things can be put down to their proper place.
0: Können diese Wünsche wieder auf ihren von Gott bestimmten Platz gebracht werden.
1: Paul speaks about this in 1 Corinthians 9.
0: Paulus spricht darüber in 1. Korinther Kapitel 9.
1: Probably in this verse your Bible will be better than mine. 1 Corinthians 9 and verse 27.
0: Und dort in Vers 27.
1: But I keep under my body and bring it into subjection.
0: Sondern ich bezwinge meinen Leib und zähme ihn.
1: Lest that by any means, when I have preached to others, I myself should be a castaway.
0: Damit ich nicht anderen predige und selbst verwerflich werde.
1: If Paul had allowed his desires to take a position over his will, to direct him.
0: Wenn jetzt Paulus sich selbst erlaubt hätte, dass seine Wünsche und Leidenschaften dahin ihn führen, dass sie seinen Willen kontrollieren.
1: Jesus would be dethroned from his heart.
0: Wäre in seinem Herzen Jesus von seinem Thron gestoßen worden.
1: All of his preaching would have failed to save him.
0: All sein Predigen hätte darin versagt, andere Menschen zu retten.
1: So this is the review.
0: Das ist zunächst einfach mal jetzt der Rückblick auf das, was wir studiert haben.
1: I recommend that you read the articles at the website bibledoc.org.
0: Ich empfehle euch, die einzelnen Artikel zu lesen auf dieser Webseite hier, bibledoc.org.
1: The studies I've shared with you can be found in 3 or 4 articles at that website.
0: Die Studien, die wir hier zusammen verbracht haben, die sind in etwa 3 bis 4 Artikeln zusammengefasst auf dieser Webseite.
1: The new idea this morning about the purpose of the desires.
0: Der neue Gedanke an heute Morgen in Bezug auf den Zweck und das Ziel unserer Wünsche
1: is in an article there called Defrauding the Heart.
0: Ist in einem Artikel, der heißt, es stehen dort alle im Englischen, deswegen ist es schwierig, die auf Deutsch zu übersetzen. Der heißt Defrauding the Heart, also auf Deutsch gesagt, sein Herz zu betrügen.
1: What I'd like to do now,
0: was ich jetzt aber tun möchte,
1: is to give you a 10-minute break,
0: möchte ich euch eine 10-minütige Pause geben,
1: and then to come back and begin answering questions.
0: Und dann wollen wir, wenn wir zurückkommen, nach 10 Minuten, wollen wir unsere Fragen und Antworten gegenseitig uns stellen.
1: I've received several interesting ones last night.
0: Ich habe schon gestern Abend einige sehr interessante Fragen erhalten.
1: And I think it will take some time to answer them well.
0: Und ich denke, um sie gut zu beantworten, brauchen wir einiges an Zeit.

Herr, unser Herrscher, wie herrlich ist dein Name in allen Landen, der du zeigst deine Hoheit am Himmel. Aus dem Munde der jungen Kinder und Säuglinge hast du eine Macht zugerichtet, um deiner Feinde willen, dass du vertilgst den Feind und den Rachgierigen. Wenn ich sehe die Himmel, deiner Finger Werk, den Mond und die Sterne, die du bereitet hast, was ist der Mensch, dass du seiner gedenkst, und des Menschen Kind, dass du dich seiner annimmst? Du hast ihn wenig niedriger gemacht als Gott. Mit Ehre und Herrlichkeit hast du ihn gekrönt. Du hast ihn zum Herrn gemacht über deine Hände Werk. Alles hast du unter seine Füße getan. Schafe und Rinder, dazu auch die wilden Tiere, die Vögel unter dem Himmel und die Fische im Meer und alles, was die Meere durchzieht. Herr, unser Herrscher, wie herrlich ist dein Name in allen Landen.

Und ich sah einen neuen Himmel und eine neue Erde. Denn der erste Himmel und die erste Erde waren vergangen, und das Meer gibt es nicht mehr. Und ich, Johannes, sah die heilige Stadt, das neue Jerusalem, von Gott aus dem Himmel herabsteigen, zubereitet wie eine für ihren Mann geschmückte Braut. Und ich hörte eine laute Stimme aus dem Himmel sagen: Siehe, das Zelt Gottes bei den Menschen, und er wird bei ihnen wohnen, und sie werden seine Völker sein, und Gott selbst wird bei ihnen sein, ihr Gott. Und Gott wird abwischen alle Tränen von ihren Augen. Und der Tod wird nicht mehr sein, weder Leid noch Geschrei noch Schmerz wird mehr sein, denn das Erste ist vergangen. Und der auf dem Thron saß, sprach: Siehe, ich mache alles neu. Und er sprach zu mir: Schreibe, denn diese Worte sind wahrhaftig und gewiss. Und er sprach zu mir:

Es ist geschehen. Ich bin das A und das O, der Anfang und das Ende. Ich will dem Dürstenden geben aus dem Quell des Wassers des Lebens umsonst. Wer überwindet, der wird alles erben, und ich werde sein Gott sein, und er wird mein Kind sein.

Gott spricht zu uns durch die Natur und die Offenbarung, durch seine Vorsehung und den Einfluss seines Geistes. Doch das allein reicht noch nicht aus. Es ist auch notwendig, dass wir unser Herz vor ihm ausschütten. Um geistliches Leben und Kraft zu haben, brauchen wir engen Umgang mit unserem himmlischen Vater. Unsere Gedanken mögen zu ihm gezogen werden. Wir mögen über seine Werke, seine Barmherzigkeit und seine Segnungen nachdenken, doch das bedeutet noch nicht, im vollsten Sinne mit ihm zu sprechen. Mit Gott zu sprechen, heißt, ihm das zu sagen, was tatsächlich in unserem Leben geschieht. Beten bedeutet, Gott unser Herz wie einem Freund zu öffnen. Nicht, weil es notwendig wäre, Gott zu sagen, wer oder was wir sind. Nein, sondern damit wir fähig werden, ihn zu empfangen. Das Gebet holt nicht Gott zu uns herunter, es hebt uns zu ihm hinauf. Als Jesus auf der Erde war, lehrte er seine Jünger, wie sie beten sollten. Er wies sie an, Gott ihre täglichen Bedürfnisse mitzuteilen und alle ihre Sorgen bei ihm abzulegen. Und seine Zusicherung, dass ihre Bitten erhört würden, gilt auch uns. Jesus betete oft, als er unter den Menschen lebte. Unser Heiland identifizierte sich mit unseren Bedürfnissen und Schwächen, indem er ein Bittender wurde. Auch er ging mit seinen Bitten zu Gott und bat seinen Vater um neue Kraft, um für seine Pflichten und Schwierigkeiten gewappnet zu sein. Er ist in allem unser Vorbild. In all unseren Schwachheiten ist er unser Bruder und wurde in allem versucht wie wir. Doch als der Sündlose schreckte er von Natur aus vor dem Bösen zurück. Er erduldete Kämpfe und Seelenqual in einer Welt der Sünde. Sein Menschsein machte das Gebet für ihn zu einer Notwendigkeit und zu einem Vorrecht. In der Zwiesprache mit seinem Vater fand er Trost und Freude. Wenn er, der Heiland der Menschen, der Sohn Gottes, spürte, dass er das Gebet brauchte, wie viel mehr sollte uns schwachen, sündhaften Sterblichen bewusst sein, wie sehr wir inniges, beständiges Gebet brauchen? Menschen, die das Gebet vernachlässigen, werden von der Finsternis des Bösen umgeben. Die Versuchungen, die der Feind ihnen einflüstert, verleiten sie zur Sünde. Und das alles nur, weil sie nicht von dem Vorrecht Gebrauch machen, das Gott ihnen mit dem Gebet geschenkt hat. Warum beten die Söhne und Töchter Gottes so ungern, wodurch das Gebet der Schlüssel in der Hand des Glaubenden ist? Mit ihm können sie das Vorratshaus des Himmels öffnen, in dem die grenzenlosen Reichtümer des Allmächtigen aufgehäuft sind. Wenn wir nicht unaufhörlich beten und immerzu auf der Hut sind, laufen wir Gefahr, sorglos zu werden und vom richtigen Weg abzukommen. Der Feind versucht beständig, uns den Weg zum Gnadenthron zu versperren. Damit will er verhindern, dass wir durch ernstes Bitten und aufrichtigen Glauben Gnade und Kraft erhalten, um der Versuchung zu widerstehen. Es gibt bestimmte Bedingungen, unter denen wir erwarten können, dass Gott unser Gebet hören und beantworten wird. Eine Grundbedingung ist, dass wir spüren, wie sehr wir seine Hilfe brauchen. Er hat verheißen, ich werde Wasser auf das Durstige gießen und Ströme auf das Dürre. Haben wir Unrechtes im Herzen vor oder halten wir an einer uns bekannten Sünde fest, wird uns der Herr nicht erhören. Doch das Gebet eines reuigen, gebrochenen Herzens nimmt er immer an. Wenn wir jedes uns bekannte Unrecht in Ordnung gebracht haben, dann dürfen wir darauf vertrauen, dass Gott unser Gebet beantworten wird. Mit unseren eigenen Leistungen können wir uns niemals Gottes Gunst erwerben. Allein die Würdigkeit Jesu wird uns retten. Nur sein Blut wird uns reinigen. Und dennoch ist es unsere Aufgabe, die Bedingungen zu erfüllen, um bei Gott angenommen zu werden.

Eine weitere Bedingung für siegreiches Gebet ist der Glaube. Wer zu Gott kommt, muss glauben, dass er ist und dass er die belohnen wird, welche ihn suchen. Jesus sagte zu seinen Jüngern: Alles, was ihr auch immer im Gebet erbittet, glaubt, dass ihr es empfangt, so wird es euch zuteil werden. Nehmen wir ihn beim Wort? Die Zusicherung Gottes ist weitreichend und grenzenlos. Treu ist, der sie gegeben hat. Wenn wir um etwas bitten und es nicht sofort erhalten, sollten wir dennoch glauben, dass der Herr uns hört und unsere Gebete beantworten wird. Wir sind so fehlbar und kurzsichtig, dass wir manchmal um Dinge bitten, die für uns kein Segen wären. Und unser himmlischer Vater beantwortet unsere Gebete in seiner Liebe so, dass er uns gibt, was das Beste für uns ist, nämlich das, was wir uns selbst wünschen würden, könnten wir alle Dinge mit von Gott erleuchteten Augen so sehen, wie sie wirklich sind. Werden unsere Gebete scheinbar nicht erhört, dann müssen wir uns an der Verheißung festklammern, denn die Zeit der Erhörung wird mit Sicherheit kommen und wir werden den Segen erhalten, den wir am meisten brauchen. Wenn wir zu Gott kommen und ihn um Barmherzigkeit und Segen bitten, dann sollte unser Herz von Liebe und Vergebungsbereitschaft erfüllt sein. Wie können wir beten und vergib uns unsere Schuld, wie auch wir vergeben unseren Schuldigern und gleichzeitig Unversöhnlichkeit im Herzen hegen? Wenn wir erwarten, dass unsere eigenen Gebete erhört werden, müssen wir den anderen in gleicher Weise und gleichem Maße vergeben, wie wir Vergebung erhoffen. Auch Beharrlichkeit im Gebet ist eine Bedingung für Gebetserhörungen. Wollen wir im Glauben und in der Erfahrung wachsen, brauchen wir das beständige Gebet. Wir müssen beharrlich im Gebet sein, ausdauernd im Gebet und mit Danksagung wachen. Petrus ermahnt die Gläubigen, besonnen zu sein und nüchtern zum Gebet. Bete im Kämmerlein. Und wenn du an deine tägliche Arbeit gehst, dann erhebe dein Herz oft zu Gott. So lebte Henoch mit Gott. Diese stillen Gebete steigen wie kostbarer Weihrauch vor den Gnadenthron. Satan kann den nicht überwinden, dessen Herz auf Gott gerichtet ist. Kein Zeitpunkt oder Ort ist ungeeignet, um Gott eine Bitte vorzubringen. Nichts kann uns davon abhalten, das Herz in ernstem Gebet zu erheben. Im Gedränge der Straßen oder mitten in einer geschäftlichen Verabredung können wir eine Bitte hinauf zu Gott senden und um göttliche Führung bitten, so wie es Nehemia tat, als er mit seinem Anliegen vor König Artaxerxes war. Überall, wo wir sind, können wir ein Kämmerlein der Gemeinschaft mit Gott finden. Unsere Herzenstür sollten wir immer offen halten und Jesus einladen, zu uns zu kommen und als himmlischer Gast im Herzen zu bleiben. Auch wenn uns eine vergiftete, verdorbene Atmosphäre umgibt, brauchen wir ihren Gestank nicht einzuatmen. Wir können vielmehr in der reinen Luft des Himmels leben. Indem wir uns durch ernsthaftes Gebet in Gottes Gegenwart erheben, können wir jede Tür zu unreinen Vorstellungen und unheiligen Gedanken schließen. Wessen Herz offen für Gottes Hilfe und Segen ist, der wird in einer heiligeren als der irdischen Atmosphäre leben und beständige Gemeinschaft mit dem Himmel haben.

Erzähl Gott deine Nöte, Freuden, Sorgen, deinen Kummer und deine Ängste. Du kannst ihn nicht belasten. Du kannst ihn nicht ermüden. Ihm, der die Haare auf deinem Kopf zählt, sind die Bedürfnisse seiner Kinder nicht gleichgültig. Die Beziehung zwischen Gott und jedem Menschen ist so tiefgehend und ausgeprägt, als gäbe es keine andere Person sonst auf der Erde, für die er sorgen würde. Als wäre sie die einzige, für die er seinen geliebten Sohn gegeben hat. Jesus sagte: Ich habe euch erwählt, damit der Vater euch gibt, was auch immer ihr ihn bitten werdet in meinem Namen. Doch im Namen Jesu zu beten bedeutet mehr, als am Anfang oder Ende des Gebets seinen Namen zu nennen. Es bedeutet, in Jesu Sinn und Geist zu beten und an seine Verheißungen zu glauben, sich auf seine Gnade zu verlassen und seine Werke zu tun. Gott will nicht, dass irgendjemand von uns zum Einsiedler oder Mönch wird und sich aus der Welt zurückzieht, um sich der Anbetung zu widmen. Unser Leben muss wie das Leben Christi sein, zwischen der Einsamkeit der Berge und der Menschenmenge. Wer ausschließlich betet, wird bald ganz aufhören zu beten oder seine Gebete werden zu einer formalen Routine werden. Wenn sich die Menschen aus dem sozialen Leben zurückziehen, weg von dem Platz, wo sie ihre christliche Pflicht tun und ihr Kreuz tragen sollen, wenn sie nicht mehr ernstlich für den Meister wirken, der so ernstlich für sie wirkte, verlieren ihre Gebete an Inhalt und sie haben keinen Anreiz mehr zur Hingabe. Ihre Gebete werden selbstbezogen und selbstsüchtig sein. Sie werden unfähig, für die Bedürfnisse der Menschheit oder den Aufbau des Reiches Christi zu beten und um Kraft für ihre Arbeit zu ringen. Unsere Anbetung sollte nicht nur aus Bitten und Empfangen bestehen. Lasst uns nicht ständig nur an unsere Bedürfnisse denken und niemals an die Wohltaten, die wir empfangen. Wer Dank opfert, der ehrt mich. Lasst uns ehrfürchtig und freudig vor unseren Schöpfer kommen, mit Dankliedern und Lobgesang.

0: Okay. Tonight.
1: Heute Abend.
0: We'll talk about some realistic problems.
1: Sprechen wir einmal über richtig realistische Probleme.
0: There's so many things I'd like to share.
1: Es gibt eigentlich so vieles, was ich gerne mit euch teilen würde.
0: But there is also immediate realistic problems.
1: Aber es gibt auch unmittelbare realistische Anliegen.
0: I'd like to focus on obesity and diabetes.
1: Ich möchte mich jetzt einmal auf Fettleibigkeit und Diabetes konzentrieren.
0: Now people gains weight.
1: Wenn Menschen an Gewicht zunehmen,
0: it is also gene problem.
1: Ist das auch ein Genproblem?
0: See, there is special gene called weight control gene.
1: Es gibt ein besonderes Gen, das für die Gewichtskontrolle zuständig ist.
0: See, we don't control our weight.
1: Wir kontrollieren nicht selbst unser Gewicht eigentlich.
0: It is God controls our weight.
1: Gott kontrolliert unser Gewicht.
0: By controlling our weight control gene.
1: Indem er unsere Gewichtskontrollgene aktiviert oder kontrolliert.
0: What kind of substance this weight control gene produce?
1: Was für eine Art Substanz produziert nun dieses Gewichtskontrollgen?
0: The name of substance is leptin.
1: Diese Substanz nennt sich Leptin.
0: Leptin.
1: Leptin.
0: L-E-P-T-I-N.
1: Okay, Leptin.
0: Leptin.
1: In

0: Latin, the lept means thin.
1: In Lateinisch bedeutet lept dünn.
0: In, in means substance.
1: Und dieses in hinten dran, in, bedeutet Substanz.
0: So, leptin means thinning substance.
1: Also eine verdünnende Substanz.
0: Because when leptin is produced very well,
1: wenn das Leptin also richtig produziert wird, in ausreichender Menge,
0: you maintain thinness.
1: Dann erhältst du dir deine Schlankheit.
0: If leptin is too much produced,
1: wenn es zu viel produziert wird,
0: then you become really thin.
1: Dann wirst du wirklich dünn.
0: Yeah, and you wish you have some gain some weight.
1: Und du wünschst dir, du hättest ein bisschen mehr Gewicht.
0: When leptin gene is not working,
1: wenn das Leptin-Gen nicht richtig arbeitet,
0: then you become you gain weight.
1: Dann nimmst du an Gewicht zu.
0: So where is leptin gene located?
1: Wo ist also das Leptin Gen beheimatet im Körper?
0: You can find leptin gene is located in the fat cells.
1: Ihr werdet herausfinden, das Leptin Gen ist in den Fettzellen zu Hause.
0: The obesity means your fat cell become fatter and fatter.
1: Übergewicht bedeutet also diese Fettzellen werden immer größer.
0: It become bigger, the size is bigger and bigger.
1: In der Größe nehmen sie zu.
0: Why?
1: Warum?
0: Because fat cells' original function is storing fat in the fat cell.
1: Die ursprüngliche Aufgabe einer Fettzelle ist es ja, Fett zu speichern in dieser Zelle.
0: Now all of us need the fats to be stored somehow.
1: Alle von uns brauchen das, dass das Fett irgendwo irgendwie gespeichert wird.
0: Because it's a form of energy storage.
1: Denn es ist eine Art Energiespeicher.
0: See, when you have some money in the bank,
1: wenn ihr Geld auf der Bank habt,
0: you may have two different types of savings.
1: Da habt ihr zwei verschiedene Arten Ersparnisse vielleicht.
0: One saving, you don't get that much interest.
1: In einem, bei einer Form bekommt ihr nicht so viel Zinsen.
0: You can go to bank anytime you can withdraw.
1: Ihr könnt es jederzeit immer wieder abholen.
0: So that kind of energy storage is in the form of glycogen.
1: Diese Art der Fettspeicherung findet im Körper statt im Glykosin.
0: So glycogen is stored in your muscle cells and the liver cells.
1: Und dieses Glykosin wird gespeichert in den Muskelzellen und in der Leber.
0: So glycogen is very easy to retrieve.
1: Und dieses Glykosin ist auch wieder ganz leicht abrufbar.
0: And to consume,
1: und zu verbrauchen.
0: So it's available all the time, anytime.
1: Es ist sofort verfügbar.
0: But there is another type of savings.
1: Aber es gibt eine andere Art von Speicher.
0: You have a certain interest rate.
1: In der Bank, da habt ihr eine bestimmte Menge oder eine bestimmte Rate von Zinsen.
0: You have to leave that money in the bank for 1 year or 2 years.
1: Ihr müsst das auch eine Anzahl Jahre, ein, zwei oder mehr Jahre auf der Bank lassen.
0: If you withdraw money before 1 year,
1: wenn ihr das Geld vorher abholt, vor einem Jahr,
0: you have to pay penalty.
1: Da muss man fast eine Strafe bezahlen.
0: So that kind of savings.
1: Diese Art von Speicher.
0: Fat is that kind of savings account.
1: Und Fett ist so eine Art Speicher.
0: So we store our energy in the fat cell in that form.
1: Wir speichern die Energie in den Fettzellen genau in dieser Form langfristig.
0: So so it is not easy to get the fat storage out to consume it.
1: Das ist also nicht leicht, dieses Fett aus dieser Fettzelle wieder schnell herauszuziehen, um es zu verbrennen oder zu verbrauchen.
0: When you walk,
1: wenn du läufst,
0: when you do some exercise,
1: wenn du Übungen machst,
0: when you give lecture,
1: wenn du Vorträge hältst,
0: do housework,
1: und Hausarbeit,
0: well, glycogen is enough.
1: Da wird das Glykosin eingesetzt, das ist genug.
0: So you use up, consume all the glycogen from your muscle and the liver.
1: Du verbrauchst das ganze Glykosin der Muskelzellen und der Leber.
0: And then you become hungry.
1: Dann wirst du hungrig.
0: Then you eat.
1: Dann isst du.
0: Then glycogen is replenished.
1: Und dann wird das Glykosin dann wieder ersetzt.
0: Fat does not change very often.
1: Das Fett ändert sich gar nicht so oft.

0: So, but when you really need to consume fat,
1: aber wenn du wirklich Fett verbrauchen willst, loswerden willst,
0: it is leptin should be produced.
1: Da sollte Leptin produziert werden.
0: When leptin is produced,
1: wenn das im Körper produziert wird,
0: and this leptin is pushing fat out into the blood.
1: Das Leptin, das Fett hinaustreibt ins Blut zum Beispiel.
0: Then fat goes to liver.
1: Dann geht das Fett zur Leber.
0: Then it is burned.
1: Und wird verbrannt.
0: And then you have energies.
1: Und dann hast du Energie.
0: See? So, now, if you have a problem with the weight,
1: wenn du also ein Gewichtsproblem hast,
0: that means you have a problem with the leptin genes.
1: Dann bedeutet das eigentlich, du hast ein Problem mit den Leptin-Genen.
0: Leptin gene is sort of not active enough.
1: Das heißt, das Leptin-Gen ist irgendwie nicht aktiv genug.
0: Then why your leptin gene is not active enough?
1: Warum ist das Leptin-Gen aber nicht aktiv genug?
0: That's an important question.
1: Right? Das ist eine wichtige Frage.
0: Okay. Now, let me answer that question a little bit later.
1: Ich werde diese Frage aber erst ein bisschen später beantworten.
0: Now let's get into diabetes.
1: Jetzt gehen wir erst einmal in Diabetes.
0: This means the answer will be same answer.
1: Das wird die gleiche Antwort werden.
0: Let's take a look at ourselves.
1: Schauen wir mal auf uns selbst. Entschuldigung, auf unsere Zellen.
0: And let me show you the picture of the typical cell.
1: Und jetzt das Bild einer typischen Zelle.
0: Okay, this is typical cell.
1: Das ist so eine typische Zelle.
0: Cell membrane.
1: Die Zellmembran, Außenhaut.
0: Yeah, membrane. And this is a nucleus.
1: Das ist der Zellkern.
0: Inside the nucleus we have the genes.
1: Und in diesem Kern haben wir die Gene.
0: But this is mitochondria.
1: Und das Kleine da sind die Mitochondrien.
0: Mitochondria is engines.
1: Das sind Maschinen sozusagen, Motoren.
0: Engine which burns fuel.
1: Der Benzin verbrennt. Ja. Irgendeinen Treibstoff.
0: By burning the fuel, you produce energy.
1: Indem du diesen Treibstoff verbrennst, brauchst du Energie oder produzierst du Energie.
0: So this cell has 8 mitochondria.
1: Diese Zelle hier hat also 8 Mitochondrien.
0: That means this cell is an 8-cylinder car.
1: Das ist also ein 8-Zylinder-Motor oder Auto.
0: Powerful.
1: Ziemlich stark.
0: Okay. And if you have an 8-cylinder, you have a very powerful car.
1: Das mit 8 Zylindern, das ist also ein starker Motor.
0: Well, in America somebody was driving Mercedes-Benz 600.
1: In Amerika habe ich mal jemanden gesehen, der hat einen Mercedes 600 gefahren.
0: And he has, Dr. Lee, you wanna try? You wanna drive?
1: Er hat immer gesagt, Dr. Lee, möchtest du mal probieren? Möchtest du mal ausprobieren?
0: Said, of course.
1: Natürlich.
0: So I drove it.
1: Also bin ich mal gefahren.
0: Wow, it's powerful.
1: Das ist also eine starke Maschine.
0: Guess how many cylinders?
1: Wie viele Zylinder?
0: 12.
1: 12.
0: Wow.
1: Wow.
0: Powerful.
1: Das ist also mächtig.
0: There are people who are always tired.
1: Es gibt Menschen, die immer zu müde sind.
0: I don't have strength.
1: Ach, ich habe keine Kraft.
0: So tired. There are 4 cylinders.
1: Das sind nur 4 Zylinder.
0: See?
1: two Zylinder.
0: Somebody has only 2 cylinders.
1: Manche haben nur 2, ja.
0: They're always saying, is there anything for me to eat to make me strong?
1: Gibt's da irgendwas zum Essen, damit ich ein bisschen Kraft hab?
0: No, it's not food.
1: Nein, nicht Essen.
0: You know, you give gasoline, the best kind of gasoline to 2-cylinder car.
1: Ihr könnt für so ein 2-Zylinder-Auto das beste Benzin einsetzen.
0: No improvement, you know.
1: Das wäre nichts Neues, wäre nichts anderes.
0: You have to have a bigger engine.
1: Du brauchst einen stärkeren Motor.
0: More mitochondria.
1: Mehr Mitochondrien.
0: To become energetic.
1: Um voller Energie zu werden.
0: Okay. So, everybody has a different number of mitochondria.
1: Jeder hat nun eine verschiedene Anzahl Mitochondrien.
0: Normally we have about 300 to 400 mitochondria.

0: Normalerweise haben wir so 300 bis 400 davon, Mitochondrien.
1: Well, some people only have 100.
0: Manche haben vielleicht nur 100.
1: Then they are very, you know, tired person.
0: No energy. Das sind sehr müde Personen meistens, keine Energie.
1: Why people have a different number of mitochondria?
0: Warum ist das so, dass Menschen verschiedene Anzahl von Mitochondrien haben?
1: Because it's because of your lifestyle.
0: Wegen deines Lebensstils.
1: Who can have highest number of mitochondria?
0: Wer kann die höchste Anzahl Mitochondrien haben?
1: I think marathoners.
0: Ich glaube Marathonläufer.
1: You know, they have to run.
0: Die müssen ständig laufen.
1: 2 hours, 3 hours.
0: 2 Stunden, 3 Stunden.
1: So they have to constantly produce energy.
0: Also müssen sie beständig Energie produzieren.
1: So they have the highest number of mitochondria.
0: Die haben die höchste Anzahl Mitochondrien.
1: Let's say they are 24-cylinder car.
0: Vielleicht sind das so wie 24-Zylinder-Motoren
1: but
0: oder Autos.
1: This marathoner were hit by car.
0: Aber dieser Marathonläufer, der wurde mit einem Auto zusammengestoßen.
1: Got injured and he was, you know, immobilized with the gips.
0: Und da war er danach im Gips unbeweglich.
1: And you know, lying on the bed for 3 months.
0: Und 3 Monate hat er im Bett liegen müssen.
1: Because of broken spine.
0: Wegen einer gebrochenen Wirbelsäule.
1: Every day, mitochondria decreases.
0: Jeden Tag sind Mitochondrien weniger geworden.
1: See, he used to be 24-cylinder.
0: Er war mal ein 24-Zylinder-Mann.
1: After 3 months,
0: nach 3 Monaten
1: he became 4-cylinder.
0: War er nur noch 4-Zylinder.
1: He's tired.
0: Und ganz müde.
1: He has no strength.
0: Keine Kraft mehr.
1: He cannot run.
0: Kann nicht mehr laufen, rennen.
1: Can he run again?
0: Kann er wieder mal rennen?
1: That means, can his number of mitochondria can go back to normal?
0: Das heißt, die Frage, können die Anzahl seiner Mitochondrien wieder zunehmen?
1: Yes.
0: Ja.
1: He should practice.
0: Da muss er üben dazu.
1: Then gradually mitochondria go back to normal.
0: Und dann langsam werden sie wieder normal.
1: Mitochondria, this is burning the fuel.
0: Diese Mitochondrien, die verbrennen also den Treibstoff.
1: Here, the glycogen is burned.
0: Da wird das Glycosin verbrannt.
1: And here, your fat can be burned.
0: Und da kann auch Fett verbrannt werden.
1: So, when you have a weight gain,
0: wenn du also Gewichtszunahme hast oder erleidest,
1: that means you don't have enough mitochondria number.
0: Das bedeutet mit anderen Worten, du hast nicht genug Mitochondrien.
1: You're not burning enough.
0: Du verbrennst nicht genug.
1: Why?
0: Warum?
1: You don't do exercise.
0: Du übst nicht, du trainierst nicht.
1: See, not doing exercise is really bad.
0: Nicht zu üben, nicht zu trainieren, ist eigentlich ziemlich sehr schlecht.
1: People does not know how bad it is. Not to do any exercise.
0: Die Menschen erkennen nicht richtig, wie schlecht es ist, keine körperlichen Übungen zu machen.
1: Why do you think people does not know?
0: Warum?
1: It is so bad not to do any exercise.
0: Warum wissen die Leute das nicht? Was meint ihr?
1: Because they don't feel any pain.
0: Weil es dir nicht wehtut.
1: Or you didn't do any exercise.
0: Wenn du nichts übst.
1: Did you feel any pain?
0: Hast du irgendwie Schmerzen dabei?
1: No, you didn't feel anything.
0: Nein.
1: So everybody thinks, I didn't do any exercise.
0: Also jeder denkt, ich übe nicht.
1: What? Everything seems to be okay.
0: Alles scheint okay zu sein.
1: I don't have any pain.
0: Ich habe keine Schmerzen.
1: But you know what? If you don't do the exercise.
0: Aber wisst ihr was? Wenn ihr nicht trainiert,
1: your mitochondria number decreases.
0: Dann werden die Mitochondrien immer weniger.
1: And you become diabetic.
0: Und du wirst zum Diabetiker.
1: And your leptin gene turns off.
0: Und deine Leptin-Gene schalten ganz ab.
1: So, leptin does not produce enough.
0: Also wird Leptin nicht mehr genug produziert.
1: It does not push out the fat from
0: und
1: the fat cell.
0: Es treibt das Fett aus diesen Fettzellen nicht mehr heraus.
1: See, this is why diabetes and obesity goes hand in hand.
0: Deswegen geht Diabetik und

0: Übergewicht, bitte? Fettleibigkeit oder Übergewicht Hand in Hand.
1: Healthy diet is important.
0: Eine gesunde Ernährung ist wichtig.
1: But exercise is more important for your health than healthy diet.
0: Aber Übung ist viel mehr, ist viel wichtiger als nur die gesunde Ernährung.
1: The many people eat healthy food.
0: Viele Leute essen gesunde Nahrung.
1: They don't do any exercise.
0: Aber sie tun nichts, sie trainieren nicht.
1: But if you ask me,
0: aber wenn ihr mich fragt,
1: two choices.
0: Na, wenn, ja, da gibt es zwei Möglichkeiten.
1: Sangli, you wanna eat good food and not to do any exercise.
0: Ach, ihr bietet mir zwei Möglichkeiten an. Entweder Sangli, du willst was Gutes essen, aber kein Training, keine Gymnastik.
1: Or you do the good exercise every day.
0: Oder du trainierst jeden Tag, machst Gymnastik.
1: And go ahead, eat anything you want.
0: Und isst weiter, was du willst.
1: Which way would I choose?
0: Was würdest du wählen?
1: Exercise.
0: Übung, Training, Gymnastik. Yeah.
1: That much important.
0: So wichtig ist das.
1: If you don't do the exercise,
0: wenn ihr nicht Gymnastik treibt,
1: many genes turns off.
0: Werden viele Gene abgeschaltet.
1: You become more, you have more early onset of aging.
0: Ihr werdet früher alt.
1: Your all the good genes are beginning to turn off.
0: Alle guten Gene werden langsam abgeschaltet.
1: Exercise is important.
0: Übung ist also sehr wichtig.
1: Now, so if you do the exercise, you can maintain a mitochondria number.
0: Wenn ihr also körperlich den Körper ertüchtigt, dann könnt ihr die Mitochondrien an der Zahl erhalten.
1: So that's why I exercise every day.
0: Darum trainiere ich jeden Tag.
1: No matter where I go.
0: Egal wohin ich gehe.
1: I make sure that I do the exercise.
0: Ich stelle immer sicher, dass ich trainieren kann.
1: Hey, you have a nice park here.
0: Ihr habt hier einen ganz wunderbaren Park.
1: With the clinic, you know. And oh, nice place too. Jog and then walk.
0: Ja, da kann man gehen und joggen.
1: Fresh air.
0: Frische Luft.
1: Yeah. And beautiful trees.
0: Und wunderschöne Bäume.
1: My spring, summer, fall.
0: Das kann ja bestimmt viel schöner sein, noch im Frühling, im Sommer,
1: you go
0: im
1: Herbst. Out and exercise.
0: Geht hinaus und dann bei trainiert
1: ihr ein bisschen. You enjoy the beauty.
0: Und genießt die Schönheit.
1: This all turning your genes on.
0: Und das aktiviert all eure Gene wieder.
1: And your leptin gene become very active.
0: Und das Leptin-Gen, das wird ganz aktiv.
1: You know, it is important to exercise in the beautiful nature.
0: Es ist also wichtig, sein Training, seine Übungen in der wunderschönen Natur auszuführen.
1: Because as I already talked to you many times,
0: wie ich euch schon mehrmals gesagt habe,
1: beauty,
0: Schönheit,
1: has the power,
0: hat die Kraft,
1: to turn on our genes,
0: unsere Gene einzuschalten.
1: See, people does not really appreciate this.
0: Wenn die Menschen das nicht wirklich schätzen.
1: So people do the exercise.
0: Menschen schätzen es nicht, aber deswegen üben sie nicht. Deswegen üben sie.
1: They pay. They join the membership.
0: Wenn sie nicht üben, dann bezahlen sie dafür.
1: They pay money every month.
0: Für jeden Monat wird die Mitgliedschaft bezahlt.
1: And they go there.
0: Und dann gehen sie dahin.
1: They walk on the machine.
0: Und dann laufen sie wie eine Maschine und keuchen.
1: Is there any beauty in it?
0: Ist da noch Schönheit dabei?
1: It's just exercise.
0: Das ist ja nur Übung.
1: Be with the God.
0: Haltet euch in der Gegenwart Gottes auf.
1: When you go to nature,
0: wenn ihr in die Natur geht,
1: God will say,
0: sagt Gott,
1: hello, Sangli.
0: Hallo, Sangli.
1: I'm glad to see you again.
0: Ich freue mich, dich wieder zu sehen.
1: Enjoy this air.
0: Genieß diese frische Luft.
1: Look at the blue sky.
0: Schau den blauen Himmel
1: White
0: an.
1: White clouds.
0: Und die weißen Wolken.
1: Trees.
0: Bäume.
1: Flowers.
0: Blumen.
1: Okay, enjoy.
0: Genieß das.
1: While you are enjoying the beauty I created.
0: Und während du dieses alles genießt, die Schönheit, die ich geschaffen habe.
1: I send you the life energy.
0: Sende ich dir die Lebensenergie.
1: And turn on all the genes.
0: Die all deine Gene einschaltet.
1: Then I say thank you, Lord.
0: Und dann sage ich danke, Herr.

0: The spirit is more important than exercise itself.
1: Der Geist ist noch wichtiger als die Übung selbst.
0: So, please do the exercise.
1: Bitte macht also eure körperlichen Übungen.
0: Okay. So, when you do the exercise,
1: und wenn ihr diese Übungen macht,
0: then scientists discovered there is a door opens.
1: Da haben Wissenschaftler eine Tür entdeckt, die dann aufgeht.
0: And the sugar in the blood,
1: und der Blutzucker,
0: or fat in the blood,
1: oder das Blutfett,
0: come into the cell,
1: kommen in die Zelle herein,
0: and then go to the mitochondria,
1: und gehen zur Mitochondrie.
0: Ja. And then oxygen, so you breathe,
1: und dann atmest du ein.
0: Ja. The oxygen comes into the blood.
1: Der Sauerstoff kommt auch ins Blut.
0: Then oxygen go to the mitochondria too.
1: Auch der Sauerstoff geht zu den Mitochondrien.
0: Then God sends life energy.
1: Und dann sendet Gott seine Lebensenergie.
0: I used to call it spark.
1: Das habe ich damals so Funken genannt.
0: Funken.
1: Funken.
0: Ja. Spark.
1: Ja.
0: Then it burns.
1: Und dann brennt das, verbrennt das.
0: Burns sugar.
1: Der Zucker
0: and the fat.
1: Und Fett.
0: It's not really fat. We call it fatty acid.
1: Yeah. Das ist eigentlich kein normales Fett. Es ist Fettsäure.
0: And then it produces energy.
1: Und dann wird Energie produziert.
0: And this is what happened.
1: Das so geschieht das.
0: What is diabetes?
1: Was ist Diabetes?
0: When you have diabetes,
1: wenn du Diabetes hast,
0: door is not opening.
1: Da geht die Tür nicht auf.
0: Isn't that interesting?
1: Ist das nicht interessant?
0: Why door does not open?
1: Warum geht die Tür nicht auf?
0: And scientists really, really investigated.
1: Und das haben die Wissenschaftler ganz interessiert nachgeforscht.
0: Then they discovered.
1: Und haben entdeckt.
0: There is a door.
1: Da gibt es eine Tür.
0: It is just like an elevator.
1: Wie bei einem Aufzug.
0: Right next to the door.
1: Und direkt in der Nähe der Tür.
0: So, let's say there is a door here.
1: Zum Beispiel da ist jetzt eine Tür, wo er hinzeigt. Then
0: right here.
1: Und gleich daneben.
0: They have a doorbell.
1: Da gibt es eine Türklingel.
0: Just like an elevator.
1: Wie beim Aufzug.
0: You want to open the elevator door.
1: Wenn du die Tür aufmachen willst.
0: So you can use the elevator.
1: Damit du eintreten kannst.
0: You have to push with your finger.
1: Musst du mit deinem Finger.
0: The door switch, right?
1: So einen Schalter, so einen Knopf
0: berühren. Then doorbell opens.
1: Und dann geht die Tür auf.
0: Aha, our cell is just working just like an elevator.
1: Also unsere Zelle arbeitet genauso wie bei einem Aufzug.
0: See? So. Now scientists have to find out what is pushing the doorbell.
1: Also müssen die Wissenschaftler herausfinden, was drückt denn diesen Türknopf bei der Zelle?
0: That's insulin.
1: Und das ist das Insulin.
0: Insulin is produced by the gene in the pancreas.
1: Das Insulin wird durch das Gen in der, was ist das nochmal, Pankreas? Bauchspeicheldrüse produziert.
0: Wow.
1: Bauchspeicheldrüse.
0: That's a long name.
1: Yes.
0: Okay. So then scientists thought.
1: Und dann dachten sich die Wissenschaftler.
0: Aha, diabetes is caused by insulin deficiency.
1: Also Diabetes wird verursacht durch Insulinmangel.
0: Yeah. So if someone has diabetes,
1: wenn jemand nun Diabetes hat,
0: that means this person does not produce sufficient amount of insulin.
1: Das heißt, dass diese Person nicht genug Insulin produziert.
0: Ah, he has a pancreas problem.
1: Er hat also ein Bauchspeicheldrüsenproblem.
0: Okay. Bauchschaub. Okay. And that's the way we doctors used to believe.
1: Und so haben wir Ärzte das uns immer vorgestellt.
0: So diabetes is insulin problem.
1: Diabetes ist also ein Insulinproblem.
0: Insulin problem is pancreas problem.
1: Und Insulinproblem ist ein Bauchspeicheldrüsenproblem.
0: Yeah. And later on, we doctors discovered.
1: Aber später haben wir Ärzte herausgefunden,
0: majority

0: Majority of diabetic patients has no pancreas problem.
1: Die Mehrheit der Diabetes-Patienten hat überhaupt kein Bauchspeicheldrüsenproblem.
0: They produce insulin fine.
1: Ihre Insulinproduktion ist in Ordnung.
0: Their insulin level can be absolutely normal.
1: Ihr Insulinlevel, also Niveau oder Spiegel, ist ganz normal.
0: Then why they need more insulin injection?
1: Warum brauchen sie dann Insulinspritzen noch dazu?
0: That was strange.
1: Und das war komisch.
0: They couldn't

0: Und wir konnten das nicht verstehen, warum.
1: Then they discovered,
0: dann entdeckten sie,
1: even though diabetic people produce normal amount of insulin,
0: obwohl die Diabetes-Patienten normal Insulin produzieren,
1: and they insulin go to the doorbell,
0: und ihr Insulin sozusagen den Türknopf drückt,
1: they push the doorbell,
0: und ihn eindrückt,
1: and the door is not opening.
0: Da geht die Tür trotzdem nicht auf.
1: What is that mean?
0: Was heißt denn das?
1: They have a problem with the doorbell.
0: Sie haben also ein Problem mit dem Türknopf.
1: Doorbell is not sensitive enough.
0: Dieser Türknopf ist nicht empfindlich genug.
1: So they used to call that phenomena insulin insensitivity.
0: Dieses Phänomen hat man Insulin Unempfindlichkeit genannt. Danke.
1: And or they call it insulin resistance.
0: Oder Insulin Resistenz.
1: Now, problem is,
0: das Problem ist,
1: what happened to the doorbell?
0: Was ist denn mit dieser Tür, mit dieser Türklingel?
1: Yeah. Why they become resistant to insulin?
0: Warum werden sie resistent gegen Insulin?
1: We didn't know.
0: Das heißt, wissen wir nicht oder wussten wir nicht.
1: Why?
0: Warum?
1: Then later on,
0: später,
1: some scientists discovered something very good.
0: Haben einige Wissenschaftler etwas sehr Wichtiges herausgefunden.
1: They discovered that in diabetic patient,
0: dass in Diabetes-Patienten
1: their doorbell is covered by something.
0: Die Türklingel von etwas bedeckt ist.
1: Their doorbell is covered by special protein.
0: Und zwar von einem besonderen Protein,
1: which normally normal healthy person does not have that protein.
0: Welches normale gesunde Personen nicht haben.
1: But diabetic people have this strange protein is covering up the switch.
0: Aber Diabetespatienten haben dieses seltsame Protein, das den Türknopf zudeckt.
1: We scientists call that doorbell insulin receptor.
0: Wir Wissenschaftler nennen diesen Türknopf Insulinrezeptor.
1: So insulin receptor is covered up by strange protein.
0: Dieser Insulinrezeptor wird also von diesem seltsamen Protein zugedeckt, bedeckt.
1: So this is why,
0: und deswegen,
1: even though insulin comes and push the doorbell,
0: obwohl nun das Insulin auch kommt und den Türknopf drücken will,
1: since this doorbell is covered by protein,
0: weil der aber überdeckt ist von diesem Protein,
1: the stimulation is not sensitive enough.
0: Ist diese Stimulation nicht ausreichend genug?
1: So that's why diabetic patient requires more insulin.
0: Deswegen brauchen Diabetespatienten mehr Insulin.
1: That's why you require more insulin injection every day.
0: Und deswegen braucht man mehr Insulinspritzen.
1: Now, to have diabetes healed,
0: damit man von Diabetes geheilt wird,
1: you have to have this strange protein go away.
0: Muss dieses seltsame Protein wieder verschwinden.
1: So what do you call this strange protein covering up the doorbell?
0: Wie nennt man dieses seltsame Protein, das den Türknopf da bedeckt?
1: We call that resistin.
0: Resistin. Ja. Wie sagt ihr? Resistin. Yeah. Achso, okay.
1: Resistin.
0: So.
1: So, where resistin is coming from?
0: Woher kommt dieses Resistin?
1: Ah, there is a strange gene.
0: Da gibt es ein seltsames Gen,
1: which normally should be turned off.
0: Das eigentlich ausgeschaltet bleiben sollte.
1: It should not be turned on.
0: Das dürfte nicht eingeschaltet werden.
1: But this strange gene is turned on.
0: Aber dieses seltsame Gen ist eingeschaltet.
1: And this gene is producing resistin.
0: Und das produziert dieses Resistin.

0: And Resistin is covering doorbell.
1: Und dieses Resistin bedeckt den Türknopf.
0: That's why people have diabetes.
1: Und darum hat man Diabetes.
0: Then why this abnormal strange gene turns on?
1: Ja, warum schaltet dann dieses abnormale, seltsame Gen überhaupt ein?
0: Why?
1: Warum?
0: See? Ah. Because when you want to cover up something,
1: wenn du etwas zudecken willst,
0: you want to protect something,
1: etwas schützen willst,
0: right? When you go for a vacation to Malaysia,
1: zum Beispiel wenn du in den Urlaub nach Malaysia gehst,
0: or Thailand,
1: you know, oder Thailand,
0: then you want to cover up your car.
1: Dann möchtest du zum Beispiel dein Auto zudecken,
0: right? To protect.
1: Um es zu schützen.
0: Because you're not going to use them.
1: Denn du wirst es ja nicht benutzen in der Zwischenzeit.
0: So covering up your doorbell by resisting is what?
1: Diesen Türknopf von zudecken. Was bedeutet das?
0: To protect your doorbell.
1: Das heißt eigentlich deinen Türknopf beschützen oder sichern.
0: Because you're not using them often.
1: Denn du benutzt ihn ja nicht oft.
0: When do you use doorbell?
1: Wann benutzt du diesen Türknopf in der Zelle?
0: When you want to open the door, right?
1: Wenn du die Tür aufmachen willst.
0: You open the door for what?
1: Und für was macht man die Tür auf?
0: To have a sugar and fat come in to
1: damit my mitochondria. Der Zucker und das Fett reinkommen kann in die Mitochondrien.
0: Then burn them.
1: Und dann verbrannt werden kann.
0: Then produce energy.
1: Und Energie produziert werden kann.
0: But you don't do any exercise.
1: Aber du machst hier keine Übungen.
0: So there is no reason to produce energy.
1: Also kein Grund, Energie zu produzieren.
0: If there is no reason to produce energy, then there is no reason to have a sugar and fat to come in.
1: Also wenn es keinen Grund gibt, Übungen zu machen, gibt es auch keinen Grund, Zucker und Fett reinkommen zu lassen.
0: If there is no need for them to come in, there is no need to open the door.
1: Wenn sie nicht reinkommen brauchen, braucht man die Tür nicht aufmachen.
0: If you don't need to open the door,
1: wenn man die Tür nicht aufmachen braucht,
0: you're not gonna use doorbell.
1: Dann brauchst du auch keinen Türknopf.
0: So doorbell need to be protected.
1: Also muss der Türknopf zugedeckt, gesichert werden.
0: See? If you don't use, if you don't do exercise,
1: wenn man keine Übung treibt,
0: then your body figures out.
1: Dann stellt sich der Körper so ungefähr vor.
0: This person don't need to produce any energy.
1: Diese Person, die will keine Energie produzieren.
0: There's no reason to open the door.
1: Braucht man die Tür nicht aufmachen?
0: If there's no reason to open the door, then we have to protect, cover up.
1: Und wenn das so ist, dann muss ich diese Türklingel oder diesen Knopf einfach zudecken.
0: Then there is gene.
1: Und dann ist das dieses Gen.
0: Turn on.
1: Einschalten.
0: Produce resistin.
1: Resistin produzieren.
0: And cover up.
1: Und zudecken. That's, einschließen.
0: That's the way you choose.
1: So hat man dadurch gewählt.
0: Then people say, oh, I have my diabetes.
1: Ach, sagen die Leute, ich habe Diabetes.
0: I do not want to have diabetes.
1: Ich will das eigentlich nicht.
0: But if you don't do the exercise,
1: aber wenn du keine Übungen machst,
0: that means you choose to be diabetic.
1: Das heißt eigentlich, du hast dir gewählt, ein Diabetiker zu sein.
0: Exercise.
1: Übung.
0: Very important.
1: So wichtig.
0: See? Don't just put the focus on the food alone.
1: Also schaut nicht nur auf das Essen allein.
0: Exercise.
1: Übung.
0: When you exercise, listen to the Bible.
1: Wenn ihr übt, dann hört der Bibel zu.
0: When you exercise, listen to this kind of lecture.
1: Dann hört solchen Vorträgen zu.
0: When you exercise, listen to this beautiful music.
1: Dann hört, wenn ihr übt, hört schöne Musik.
0: Or birds singing.
1: Oder wie die Vögel singen.
0: So have a high spirit.
1: Und einen euch den Geist erheben.
0: Then exercise become really beneficial exercise.
1: Dann wird es eine wirklich nützliche Übung.
0: So, it is the biggest cause of diabetes is a lack of exercise.
1: Also die größte Ursache von Diabetes ist ein Mangel an körperlicher Übung.
0: Why your leptin gene is being turned off?
1: Warum

0: ist das Leptin-Gen ausgeschaltet.
1: Because you're not doing exercise.
0: Weil du nichts übst.
1: You have to do the exercise.
0: Du musst dich betätigen.
1: Then there is need for the fat cell to consume the fat.
0: Und dann werden die Fettzellen veranlasst, Fett zu verbrauchen.
1: And burn the fat and to produce energy.
0: Das Fett wird verbrannt und Energie produziert.
1: So if you don't do any exercise,
0: wenn du keine körperlichen Übungen machst,
1: you're gonna produce resistin,
0: dann wird Resistin hergestellt,
1: to cover up the doorbell,
0: der Türknopf zugedeckt,
1: then leptin gene will be turned off,
0: dann wird das Leptin-Gen ausgeschaltet,
1: and leptin is not going to be produced,
0: und auch nicht weiter produziert, das Leptin,
1: then fat cell cannot go out.
0: Und dann kann die Fettzelle nicht das Fett ausgeben.
1: So, this not doing exercise is so bad.
0: Also nicht körperlich sich zu betätigen, das ist so schlecht.
1: When you go out, you know, this, even though it's a cold outside,
0: auch wenn es außen kalt ist,
1: you know, you walk about 20 minutes,
0: dann solltest du 20 Minuten wenigstens gehen.
1: You begin to feel good.
0: Und dann wirst du dich gut fühlen
1: dabei. I'm glad I'm outside.
0: Ich bin froh, dass ich draußen bin.
1: Then endorphin genes turns on.
0: Dann schalten die Endorphin-Gene ein.
1: Serotonin turns on.
0: Das Serotonin wird eingeschaltet.
1: Exercise turns on many, many good genes.
0: Die körperlichen Übungen oder Gymnastik schaltet viele nützliche Gene ein.
1: There's many people when they get older.
0: Viele Menschen, wenn sie älter werden,
1: they lose sexual desire.
0: Verlieren sie auch das sexuelle Verlangen.
1: Guess why?
0: Und wisst ihr warum?
1: Because their male or female sex hormone genes beginning to turn off.
0: Weil ihre Gene zur Herstellung von männlichen oder weiblichen Sexualhormonen sich abschalten.
1: So you don't have much sexual desire like you used to have.
0: Dann hat man nicht mehr dieses Verlangen, wie man es in der Jugend hatte.
1: Because sex hormones are not produced.
0: Denn die Sexualhormone werden nicht produziert.
1: Because sex hormone genes are turned off.
0: Weil die Sexualhormongene ausgeschaltet
1: Because
0: sind.
1: You don't do exercise.
0: Weil du nicht übst.
1: If you go out to exercise, wow, good air.
0: Wenn du rausgehst, Fresh Gymnastik air. Machst und frische Luft Beautiful. Atmest, wunderschön.
1: Yeah. So you have to have a spirit.
0: Dann hast du diesen Geist, diese Einstellung.
1: Is the spirit is the power to turn on the genes.
0: Und der ist die Kraft, deine Gene einzuschalten.
1: So many older people, they look for strange medication called Viagra.
0: Deswegen sind viele ältere Menschen aus nach einer seltsamen, nach einem seltsamen Medikament namens Viagra.
1: Ja. Go out to the exercise.
0: Geh hinaus und betätige dich.
1: I promise you.
0: Ich verspreche dir.
1: It works much better than Viagra.
0: Das wirkt viel besser als Viagra.
1: So Viagra does not make you healthy.
0: Das Viagra macht dich nicht gesund.
1: Viagra gives you abnormal desire.
0: Das gibt dir ein abnormales, unnatürliches Verlangen.
1: But exercise.
0: Aber Übung, Gymnastik.
1: Turn on the all important gene.
0: Das schaltet alle wichtigen Gene ein.
1: It improves your general health.
0: Und verbessert deine allgemeine Gesundheit.
1: At same time.
0: Zur gleichen Zeit.
1: It helps your love life.
0: Hilft es deinem Liebesleben.
1: Really?
0: Wirklich?
1: And then study Bible together.
0: Und dann studiert zusammen die Bibel.
1: And listen to this kind of lecture.
0: Und hört diesen Vorträgen zu.
1: You need some spiritual stimulation.
0: Ihr braucht geistliche Stimulation, Anregung.
1: Yeah. Then to receive some spiritual power.
0: Damit ihr geistliche Kraft aufnehmen könnt.
1: That turns on your gene.
0: Und das schaltet die Gene ein.
1: And improve your health.
0: Und verbessert eure Gesundheit.
1: Now. Now what is another cause of diabetes?
0: Was ist noch eine andere Ursache von Diabetes?
1: It is high fat diet.
0: Es ist eine Ernährung mit hohem Fettanteil.
1: Too much oil.
0: Zu viel Öl.
1: Too much fat.
0: Zu viel Fett.
1: Well, a lot of people are vegetarian.
0: Natürlich, viele sind Vegetarier hier.
1: But some vegetarian use excessive oil.
0: Aber viele Vegetarier benutzen Unmengen von Öl.
1: Of course, olive oil is good.
0: Natürlich, Öl ist gut.

0: You should not use too much.
1: Aber nicht zu viel.
0: Why?
1: Warum?
0: Because too much oil.
1: Zu viel Öl.
0: Even though it is olive oil.
1: Ach, obwohl es Olivenöl ist.
0: It makes your blood become very thick and sticky.
1: Macht euer Blut sehr dick und klebrig.
0: So, when blood becomes thick and sticky.
1: Wenn Blut dick und dickflüssig und klebrig ist,
0: then red blood cell become stuck together.
1: Da kleben dann die roten Blutkörperchen zusammen.
0: See, red blood cell is very important.
1: Die roten Blutkörperchen sind sehr wichtig.
0: To transport
1: oxygen
0: to the cells.
1: Den Sauerstoff zu den Zellen zu transportieren.
0: So, what is the channel for the red blood cell?
1: Was ist denn der Kanal für diese roten Blutkörperchen?
0: Deliver oxygen to the cell.
1: Um den Sauerstoff in die Zelle zu transportieren.
0: That is the smallest blood vessel.
1: Das sind die kleinsten Blutgefäße.
0: We call it capillaries.
1: Die wir Kapillaren nennen.
0: Let's take a look at capillaries.
1: Die schauen wir uns mal an, solche Kapillaren.
0: Look at these capillaries.
1: Schaut mal, wie sie aussehen.
0: Very tiny blood vessel.
1: Ganz winzig kleine
0: Blutgefäße. Diameter is so small.
1: Der Durchmesser ist so gering.
0: Only one single red cell can pass through.
1: Dass nur ein einziges rotes Blutkörperchen gerade da durchpasst.
0: You know these capillaries are very important for your health.
1: Diese Kapillaren sind äußerst wichtig für eure Gesundheit.
0: Capillary is just like a mitochondria.
1: Die Kapillaren sind gerade so wie die Mitochondrien.
0: Capillaries they branch out many. Or they can shrink.
1: Sie können sich verzweigen und ausbreiten oder sie können zusammenschrumpfen.
0: According to what?
1: Genau wie was?
0: According to the exercise.
1: Also entsprechend hängt abhängig von der Übung, von der Gymnastik.
0: If you don't do the exercise,
1: wenn ihr nicht körperlich übt,
0: capillaries begin to shrink.
1: Da beginnen die Kapillaren zu schrumpfen, sich zusammenzuziehen.
0: So. That means,
1: das heißt,
0: your oxygen delivery become decreasing.
1: Dass eure Sauerstoff, dass die Sauerstoffzufuhr weniger wird.
0: If you wanna lose weight, control the weight.
1: Wenn ihr das Gewicht kontrollieren, wenn ihr weniger Gewicht haben
0: first
1: wollt.
0: First of all, you have to increase your capillaries.
1: Muss man zuerst einmal die Kapillaren vermehren und
0: so
1: verbreitern.
0: Red blood cell can deliver the oxygen to many many cells.
1: Damit die roten Blutkörperchen den Sauerstoff zu vielen vielen Zellen transportieren können.
0: If your capillaries shrink.
1: Wenn die Kapillaren sich zusammenziehen.
0: Then oxygen will not be delivered.
1: Dann wird der Sauerstoff nicht ausreichend ausgeliefert.
0: That means you may not be able to maintain your weight.
1: Das bedeutet, ihr seid nicht mehr in der Lage, euer Gewicht zu kontrollieren.
0: Why?
1: Warum?
0: Because you're not gonna be able to burn the fat.
1: Weil ihr das Fett nicht mehr verbrennen könnt.
0: Why?
1: Warum?
0: Because you don't deliver the oxygen.
1: Weil ihr den Sauerstoff nicht liefert.
0: To burn anything.
1: Um irgendwas zu verbrennen.
0: We need oxygen.
1: Braucht man Sauerstoff.
0: So if you don't deliver the oxygen,
1: wenn der Sauerstoff nicht in ausreichender Menge da ist,
0: because you shrunk capillaries,
1: weil eure Kapillaren geschrumpft sind,
0: because of lack of exercise,
1: wegen mangelhafter Übungen und Gymnastik,
0: then you cannot burn the fat.
1: Dann kannst du kein Fett mehr verbrennen.
0: So you don't consume any fat.
1: Du verbrauchst kein Fett mehr.
0: That's why.
1: Darum.
0: Leptin gene see that there is no need to produce leptin.
1: Sieht das Leptin-Gen keinen Bedarf mehr für das Leptin.
0: To send the fat out.
1: Um das Fett hinauszutreiben.
0: To burn.
1: Um verbrannt zu werden.
0: To produce energy.
1: Und Energie zu produzieren.
0: Okay, you see the picture?
1: Seht ihr dieses Bild, den Zusammenhang?
0: Very easy to understand.
1: Eigentlich ganz einfach.
0: And okay, so lack of exercise can reduce and shrunk all these capillaries.
1: Eine mangelhafte körperliche Betätigung kann also diese Kapillaren reduzieren und zusammenschrumpfen lassen.
0: If you don't do the exercise,
1: wenn ihr nicht übt,
0: and these capillaries even disappear,
1: dann können die Kapillaren sogar ganz verschwinden.
0: Okay, this is capillary in

0: magnification.
1: Das ist eine Kapillare in großer Vergrößerung.
0: Okay, this is inside the capillary.
1: Das ist die Innenseite der Kapillare.
0: And this is red blood cells.
1: Und das ist eine rote Blutzelle, diese kleinen da.
0: So, when you don't eat too much fat or oil,
1: wenn ihr nicht zu viel Fett oder Öl esst,
0: your blood is very clean.
1: Ist das Blut ganz rein?
0: And the red cells do not get stuck each other.
1: Und die roten Blutzellen oder Blutkörperchen kleben nicht zusammen.
0: And they flow through the capillary very easily.
1: Und fließen ganz frei durch die Kapillaren.
0: Then they can deliver oxygen very easily.
1: Und können auch den Sauerstoff ganz leicht ausliefern.
0: After eating cheese,
1: wenn man Käse gegessen hat zum Beispiel,
0: fried food,
1: gebratenes,
0: or too much oil in cooking or cake, you know,
1: oder zu viel Öl in gekochtem oder in Kuchen.
0: So when you eat cake,
1: wenn ihr Kuchen esst,
0: don't eat too much,
1: esst nicht zu viel davon.
0: Just enjoy. Good.
1: Genießt nur den Geschmack mit einem kleinen Stückchen.
0: Then stop it.
1: Und dann hört damit auf.
0: Don't just
1: nicht so den halben Kuchen
0: mampfen. Then about half an hour later,
1: und eine halbe Stunde später,
0: your capillary is blocked.
1: Ist die Kapillare blockiert.
0: Yeah, you don't have much good oxygen delivery.
1: Da habt ihr keine Sauerstoffzufuhr mehr genug.
0: And so this is what's going on.
1: Was geht hier auf der rechten Seite vor sich?
0: Too much fat.
1: Zu viel Fett.
0: Okay. Too much butter.
1: Zu viel Butter.
0: Yeah. Too much fried food.
1: Zu viel Gebratenes.
0: And when you have this capillary problem,
1: wenn man dieses Kapillarenproblem hat,
0: because of lack of exercise and the high fat diet,
1: wegen mangelhafter Bewegung und hoch und fett angereicherter Ernährung,
0: you can easily have heart trouble.
1: Kann man auch ganz leicht Herzprobleme kriegen.
0: See, our heart, inside the heart, there's lots of capillaries.
1: Innerhalb des Herzens gibt es eine ganze Menge dieser Kapillaren.
0: Let me show you capillaries in the heart.
1: Ich möchte euch jetzt mal die Kapillaren im Herzen zeigen.
0: See, this is a big blood vessel here.
1: Das ist ein großes Blutgefäß hier in der Mitte.
0: This is all capillaries.
1: Und das alles sind Kapillaren, Kapillargefäße.
0: Your heart muscle, we cut heart muscle.
1: Wenn man den Herzmuskel durchtrennt.
0: And we see there's so many capillaries.
1: Und da sieht man so viele Kapillaren. So
0: if you do exercise every day,
1: und wenn ihr übt und Gymnastik treibt,
0: so
1: und
0: your heart has a much more capillaries.
1: Hat euer Herz viel mehr Kapillaren.
0: So your heart muscle is supplied with plenty of oxygen.
1: Und deswegen wird der Herzmuskel mit einer Menge Sauerstoff versorgt.
0: But if you have always too much oil, too much fat,
1: aber wenn ihr zu viel Öl und Fett zu euch genommen habt,
0: and not really good exercise,
1: und nicht wirklich körperlich euch betätigt habt,
0: or you're stressed,
1: oder gestresst seid,
0: when you have stress,
1: wenn ihr Stress habt,
0: you feel,
1: like that, right? Dann fühlt ihr so einen Druck, wo man pressen muss, dass das Herz noch weiter
0: then
1: pumpt.
0: Capillary shrinks.
1: Da schrumpfen die Kapillaren.
0: Okay. Then your heart does not get enough oxygen supply.
1: Und dann bekommt das Herz nicht mehr genug Sauerstoff.
0: Then you feel like this.
1: Ja, und dann fühlt man sich so.
0: Or you feel sometimes like that.
1: Oder noch schlimmer, noch stärker der Druck.
0: So, people think you have heart attack.
1: Und die Leute denken, du hast einen Herzanfall.
0: Go to hospital, emergency room.
1: Schnell in die Notfallaufnahme vom Krankenhaus.
0: And then you do the, you know, x-rays, angiograms.
1: Und dann werden Röntgenstrahlen verwendet.
0: And they say, oh, blood vessel looks okay.
1: Ach, die Blutgefäße schauen ganz normal aus.
0: Of course, the big blood vessel is okay.
1: Das Große ist auf jeden Fall okay.
0: But capillaries you cannot see.
1: Aber die Kapillaren sieht man da nicht mit.
0: So if you have a lack of capillary,
1: wenn man zu wenig Kapillaren hat,
0: and doctors say you're okay,
1: und der Arzt dir sagt, du bist in Ordnung,
0: but you have problem,
1: aber du hast doch ein Problem.
0: Why? Because of lack of oxygen supply.
1: Wegen einer mangelhaften Sauerstoffzufuhr.
0: That's why you have to go out.
1: Und deswegen muss man hinaus.
0: Exercise is so important.
1: Körperliche Betätigung ist so wichtig.
0: Also to

0: lose weight.
1: Auch um Gewicht zu verlieren,
0: you have to develop this capillary network all over your body.
1: Muss man dieses ganze Kapillarnetzwerk überall im Körper zu entwickeln und aufbauen.
0: Especially your muscles.
1: Besonders in den Muskeln.
0: In the muscle there is so many capillaries.
1: In den Muskeln gibt es so viele Kapillaren.
0: But if you don't do the exercise,
1: aber wenn man sich nicht körperlich betätigt,
0: capillaries disappears.
1: Dann verschwinden die Kapillaren. See?
0: So, you have. See, what is muscle do?
1: Was machen denn die Muskeln?
0: Muscle is exercising, right?
1: Die Muskeln, die helfen bei der Bewegung.
0: So, muscle cell has to burn so many fuels.
1: Und diese Muskeln müssen so viel Treibstoff verbrennen.
0: Its muscle cells has to have so many mitochondria.
1: Und wenn die Muskeln so viele Mitochondrien haben,
0: so when you have more mitochondria,
1: und noch mehr Mitochondrien,
0: you need to have more oxygen supply.
1: Braucht man auch umso mehr Sauerstoff.
0: To have more oxygen supply,
1: um mehr Sauerstoffzufuhr zu haben,
0: you have to have more capillary coming.
1: Braucht man noch mehr Kapillaren.
0: See? But you didn't do exercise.
1: Aber du übst ja nichts.
0: You had too much oil.
1: Da hast du viel Öl.
0: You blocked all the capillaries.
1: Du hast die ganzen Kapillaren geblockt.
0: How can your muscle can burn fat?
1: Wie können dann die Muskeln überhaupt noch Fett verbrennen?
0: Yeah. So that's why to lose weight or to treat diabetes.
1: Damit man also Diabetes behandeln kann oder Gewicht verlieren.
0: It is so important to have all the capillaries and all the corner of your body develop new branches.
1: Ist es so wichtig, dass die Kapillaren überall im Körper in allen Ecken und Enden sich vermehren und ausbreiten und neu aufbauen?
0: What to do?
1: Was soll man tun?
0: How can you make your capillaries spread more?
1: Wie könnt ihr dafür sorgen, dass die Kapillaren sich weiter ausbreiten?
0: There's a blood pressure problem.
1: Da ist ein Blutdruckproblem.
0: Do you know why? The main cause of high blood pressure problem is.
1: Die Hauptursache von hohem Blutdruck ist,
0: when you lose capillaries.
1: Wenn du Kapillaren verlierst.
0: See, that's why.
1: Darum.
0: Diabetes, high blood pressure,
1: hoher Blutdruck,
0: obesity,
1: Fettleibigkeit oder Übergewicht.
0: There are three brothers.
1: Das sind drei Brüder.
0: Yeah. If you have diabetes,
1: wenn du Diabetes hast,
0: that means you can be obese very soon.
1: Das heißt, du kannst bald an Übergewicht leiden.
0: That means you can have high blood pressure pretty soon.
1: Das kann auch ziemlich schnell zu hohem Blutdruck führen.
0: Or you are obese.
1: Oder du bist übergewichtig.
0: That means you'll have high blood pressure soon.
1: Das heißt, du hast bald hohen Blutdruck.
0: Or diabetes soon.
1: Oder auch Diabetes.
0: Or you have high blood pressure.
1: Oder du hast hohen Blutdruck.
0: Soon you'll have diabetes.
1: Bald hast du Diabetes.
0: Soon you have obesity.
1: Oder Übergewicht.
0: So they're same family.
1: Das ist die gleiche Familie.
0: Three musketeers.
1: Drei Musketiere.
0: They always together.
1: Die sind immer zusammen. Yeah.
0: Now. So that's why it is very important to have your capillaries well developed.
1: Deswegen ist es so wichtig, eure Kapillargefäße gut ausgebildet zu haben.
0: What is the relationship between the capillaries and blood pressure?
1: Wie hängen die Kapillare mit dem Blutdruck zusammen?
0: So this is very important point I discovered.
1: Das habe ich das ist ein sehr wichtiger Punkt.
0: Everybody has about 5 liters of the blood in a body, average.
1: Im Durchschnitt hat jeder so etwa 5 Liter Blut im Körper.
0: And we have all the blood is in the blood vessels.
1: Und das ganze Blut ist in den Blutgefäßen.
0: So we have a big blood vessels.
1: Wir haben große Blutgefäße.
0: We have a medium blood vessels.
1: Wir haben mittlere Blutgefäße.
0: We have small blood vessels.
1: Wir haben ganz kleine Blutgefäße.
0: Then we have a capillaries.
1: Und dann haben wir die Kapillaren.
0: Well, Germany has a good freeway system.
1: Deutschland hat ein gutes Freeway. Autobahnsystem.
0: Autobahnsystem. And so, this Autobahn system is a big blood vessel.
1: Das ist so wie ein großes Blutgefäß.
0: In German, Autobahn.

0: So many trucks.
1: Auf den Autobahnen, da gibt es so viele Lastwagen in Deutschland. Einer am anderen.
0: And also we have small streets like this.
1: Und dann gibt es auch diese kleinen Straßen da wie außen.
0: The small streets here, around here.
1: Die hier in der Gegend.
0: Yeah. Turn left, turn right.
1: Links und rechts rum winden sie sich.
0: These are capillaries.
1: Das sind die Kapillaren.
0: Autobahn.
1: Die Autobahnen.
0: It's big brothers.
1: Das sind die großen Blutgefäße.
0: Okay. Let me ask you this question.
1: Jetzt möchte ich euch Folgendes fragen.
0: How much capillaries in human body? How much of the blood in 5000 cc, okay, 5 liters? How many liters of blood capillary can take?
1: Wie viel Liter dieses Blutes, was wir gerade gesagt haben, von diesen 5 Litern, können die Kapillaren alleine aufnehmen?
0: Just guess. You can be
1: Ratet
0: wrong.
1: Mal einfach.
0: 4 Liter. Yes, 4 Liters, yeah. 80% of the blood.
1: Ja, genau. 80% des Blutes.
0: Wow. Capillary blood vessels are so small.
1: Diese Blutgefäße, die Kapillaren, sind so winzig.
0: But it is so much spread.
1: Aber sie sind so weit verzweigt und überall.
0: It takes 80% of total blood in your body.
1: Sie nehmen 80% eures gesamten Blutes auf.
0: So,
1: deswegen,
0: if your capillaries can take 80%,
1: wenn die Kapillaren alleine schon 80% aufnehmen, fassen,
0: then Autobahn is not that busy.
1: Dann ist die Autobahn nicht mehr so befahren, so beschäftigt.
0: Because Autobahn only take 20%.
1: Die nehmen ja nur 20% des Verkehrs auf.
0: But now, your capillaries begin to shrink.
1: Aber jetzt fangen eure Kapillaren an zu schrumpfen.
0: Because you don't do exercise.
1: Weil du eben dich nicht körperlich betätigst.
0: Too much oil, too much fat.
1: Zu viel Öl, zu viel Fett.
0: Shrink,
1: shrink. Schrumpfen, schrumpfen, shrink. Schrumpfen.
0: 80% becomes 60%.
1: 80% wird zu 60%.
0: Then your autobahn have to take 40%.
1: Muss die Autobahn 40% übernehmen.
0: Then pressure in autobahn goes up.
1: Und deswegen steigt der Druck auf der Autobahn.
0: That's why this capillary system and high blood pressure is closely related.
1: Deswegen ist dieses Kapillarsystem und der hohe Blutdruck so eng miteinander verbunden.
0: That's why when people get older.
1: Und deswegen, wenn man älter wird,
0: they eat more.
1: Dann isst man mehr.
0: They don't do the exercise.
1: Und macht keine Gymnastik mehr.
0: Capillary system is shrinking.
1: Das Kapillarsystem schrumpft.
0: Blood pressure goes up.
1: Blutdruck steigt.
0: It's all diabetes, obesity, hypertension. It's all three musketeers.
1: Diabetes, Übergewicht oder hoher Blutdruck, das sind wie diese drei Musketiere.
0: Can you see the point?
1: Seht ihr den Punkt?
0: Mm-hmm. What can you do?
1: Was kann man da tun?
0: To enlarge, to make your capillary system more fully developed.
1: Um das Kapillarsystem sich besser entwickeln zu lassen.
0: Und capillaries mostly most important in your muscles.
1: Am meisten in den Muskeln sind die Kapillaren wichtig.
0: What can you do?
1: Was kann man tun?
0: Of course exercise.
1: Natürlich Übung.
0: But there is an exercise called stretching.
1: Aber da gibt es eine Übung, die heißt Strecken.
0: Stretching exercise.
1: Streckübungen.
0: And do you know what the stretching is?
1: Wisst ihr, was Strecken bedeutet?
0: Have you seen me going outside and stretching?
1: Habt ihr mich beobachtet, wie ich da draußen rumgelaufen bin und mich gestreckt habe?
0: Some of you have seen me.
1: Manche haben mich beobachtet.
0: You stretch your muscle.
1: Ihr streckt eure Muskeln.
0: Stretch. Stretch.
1: Ja, da wird das richtig gestreckt.
0: Stretch your back.
1: Auch dem Rücken.
0: Or
1: soll ich das nachmachen?
0: Ja. Stretch.
1: Oder strecken.
0: Ja. Or stretch.
1: Oder
0: Okay.

0: If you do this,
1: wenn ihr das könnt oder tut,
0: you cannot stay like this.
1: Dann könnt ihr normalerweise nicht mehr so Why? Stehen bleiben. Warum?
0: It hurt.
1: Es tut ja weh.
0: You're definitely saying,
1: ja, ja, überall spannt das.
0: But I don't feel any pain.
1: Aber mir macht das gar nichts aus.
0: Why?
1: Warum?
0: Capillaries.
1: Kapillaren.
0: You have a pain when you stretch your muscle beyond the limit of oxygen supply.
1: Ihr habt dann Schmerz, wenn ihr eure Muskeln über diesen Punkt der Sauerstoffversorgung hinausstreckt.
0: Then body is letting you know.
1: Dann lässt euer Gehirn euch merken,
0: you need more oxygen.
1: Ihr braucht mehr Sauerstoff.
0: Don't stretch me too much.
1: Streckt mich nicht zu sehr.
0: So that's,
1: Und deswegen tut's weh.
0: But when you have a good capillary supply.
1: Aber wenn man einen guten Kapillarversorgung hat,
0: then there's no pain.
1: Gibt es keine Schmerzen.
0: So your body is very flexible.
1: Euer Körper ist dann ganz beweglich.
0: So when you do the stretch,
1: wenn ihr euch so streckt,
0: whenever you do you stretch your muscle.
1: Wenn ihr eure Muskeln streckt,
0: you always breathe deep.
1: Dann atmet ihr immer tief.
0: So.
1: Ein und aus.
0: By breathing deep,
1: wenn man tief atmet,
0: you wanna supply more oxygen to your muscle.
1: Dann gebt ihr euren Muskeln mehr Sauerstoff.
0: Then God stimulate the capillary cells.
1: Und dann stimuliert Gott die Kapillarzellen.
0: And capillary become longer and longer.
1: Und die werden länger und länger und länger.
0: And branching out.
1: Und verzweigen sich.
0: And so, so stretching is very important.
1: Strecken ist also sehr wichtig.
0: Okay, so you know, you stretch the muscle here.
1: Dann streckt ihr so auf der einen Seite die Muskeln so weit.
0: See? Very flexible, right?
1: Ganz flexibel. Oh,
0: very
1: nicht?
0: Flexible. If some of you try to do this, you go,
1: wenn, wenn einige das probieren, fangen schon die Schmerzen an.
0: See? Very flexible. And do this. You have to do it every day.
1: Das muss man jeden Tag machen. Really?
0: And then your body become very flexible.
1: Und dann wird der Körper ganz beweglich.
0: You have no backache.
1: Und keine Rückenschmerzen.
0: Yeah. Many people say, oh my
1: back. Viele haben so Rückenschmerzen.
0: Why?
1: Warum?
0: See, back pain means your muscle pain in the back.
1: Rückenschmerzen heißt, es sind Muskelschmerzen am Rücken.
0: Whenever you have back pain.
1: Immer wenn ihr Rückenschmerzen habt.
0: You wanna go to see doctor.
1: Dann wollt ihr zum Arzt gehen.
0: To check whether you have a problem with your spine.
1: Um nachzuschauen, ob da ein Problem mit der Wirbelsäule ist.
0: But usually there is no problem with the spine.
1: Aber normalerweise ist kein Problem mit der Wirbelsäule.
0: And take a X-ray.
1: Und mit Röntgenstrahlen.
0: No problem with the bones.
1: Sieht man keine Probleme mit den Knochen.
0: But you have a pain.
1: Aber da ist doch ein Schmerz.
0: Where the pain coming from?
1: Woher kommt der?
0: Your muscle.
1: Von den Muskeln.
0: See, in the middle you have a spine here.
1: In der Mitte gibt es die Wirbelsäule.
0: So, this both side of the spine there's a muscle here.
1: Und auf beiden Seiten von der Wirbelsäule sind Muskelstränge.
0: So, if you have a plenty of capillaries in the muscle,
1: wenn ihr genug Kapillaren in diesen Muskeln habt oder
0: you
1: hättet,
0: don't have a back pain.
1: Keine Rückenschmerzen mehr.
0: See? So do the stretching.
1: Also macht diese Streckübungen.
0: This. So, all kind of stretching.
1: Alle Arten von verschiedenen Streckübungen.
0: See, do you know how important the stretching is?
1: Wisst ihr, wie wichtig das Strecken ist?
0: You have a dog or cat in home?
1: Habt ihr einen Hund oder eine Katze zu Hause?
0: They take a little nap.
1: Die machen ein kleines Schläfchen.
0: After half an hour of nap.
1: Vielleicht eine halbe Stunde.
0: Whenever they wake up.
1: Und dann, wenn sie aufwachen,
0: they stretch.
1: Strecken sie sich.

0: Stretching is very important.
1: Strecken ist äußerst wichtig.
0: So that's why God made all animals to stretch after the immobilization for a while.
1: To again the rest.
0: After they had some time.
1: Deswegen veranlasst Gott alle Tiere, nach wenn sie einige Zeit geruht haben und nicht bewegt haben, dass sie sich zuerst strecken.
0: We human being too.
1: Wir Menschen machen das nicht.
0: When children wake up,
1: wenn die Kinder aufwachen,
0: they go,
1: machen sie so und strecken sich.
0: It is instinctive.
1: Das ist instinktiv.
0: Stretching is really built in your gene.
1: Strecken, das baut in Wirklichkeit eure Gene auf.
0: But Korean people don't do any stretching.
1: Aber Koreaner machen überhaupt keine Streckübungen.
0: Do you know why?
1: Wisst ihr warum?
0: Korea was known to be most polite
1: Korea war dafür bekannt, äußerst höflich zu sein, mit dem Verbeugen zum Beispiel.
0: Polite each other, you know.
1: Ja, gegenüber jedem sich verbeugen.
0: Ja. So, children woke up.
1: Die Kinder sind aufgewacht. Und haben sich so gestreckt.
0: Oh, then grandfather.
1: Und dann der Großvater. No, don't do it. Das wird nicht gemacht. Hat gleich rumgeschimpft.
0: It's impolite.
1: Das ist unhöflich.
0: So, we are told that.
1: Uns wird das gesagt.
0: So, whenever we feel like we're doing stretching.
1: Immer wenn wir uns danach fühlen, uns zu strecken.
0: Oh, we hear grandpa's voice.
1: Hören wir die Stimme des Großvaters.
0: Oh, okay.
1: Oh, ja.
0: Okay. You know, dogs and cats do that.
1: Aber Hunde und Katzen machen das.
0: You know, even birds do that.
1: Sogar Vögel machen das.
0: Bird in the bird cage.
1: In diesem Vogelkäfig.
0: Because I, I'm giving a lecture all over the place.
1: Woanders habe ich Vorträge gehalten.
0: So I have to be very observant.
1: Und da muss ich sehr aufpassen.
0: I have to observe very carefully everything.
1: Und auf alles achten.
0: If I could have a special message out of it.
1: Wenn ich eine besondere Botschaft geben will.
0: One day I spent the night in my friend's home.
1: Einmal habe ich eine Nacht übernachtet im Haus meines Freundes.
0: My friend had a bird cage.
1: Und er hatte einen Vogelkäfig.
0: And so they, you know, in the evening they covered that bird cage. So
1: und den haben sie abends immer zugedeckt.
0: So I woke up very early.
1: Und ich bin immer ganz früh aufgewacht.
0: I was reading Bible.
1: Hab die Bibel gelesen.
0: Then I heard bird wake up.
1: Da hörte ich, wie der Vogel aufgewacht ist.
0: Look at it.
1: Und ich habe da reingeschaut.
0: Yeah,
1: ja, der ist gerade am Aufwachen.
0: So I watched them.
1: Und ich habe sie beobachtet.
0: Guess what they do?
1: Wisst ihr, was sie tun?
0: Stretching.
1: Strecken.
0: First of all, they wing, you know.
1: Zuerst die Flügel.
0: Then.
1: Dann den anderen Flügel.
0: Then tail.
1: Und dann den Schwanz.
0: Then guess what?
1: Und wisst ihr was? Dann die Füße,
0: the legs.
1: Die Beine,
0: stretching everywhere.
1: Überall strecken sie sich.
0: God is making them to stretch.
1: Gott bringt sie dazu, sich zu strecken.
0: But how come we don't do it?
1: Warum tun wir es nicht?
0: If you stretch,
1: wenn ihr euch streckt,
0: and if you have a good, healthy diet,
1: und eine gute, gesunde Ernährung habt,
0: and exercise.
1: Und Übung.
0: My, you're gonna have larger capillaries.
1: Dann hättet ihr viel längere und mehr Kapillaren.
0: You have oxygen supply.
1: Ihr hättet eine Sauerstoffversorgung.
0: You're not going to have aches and pains.
1: Keine Schmerzen.
0: You know, you feel so fresh.
1: Und ihr würdet euch so frisch fühlen.
0: See? Let's say today I am giving you lecture, you know, 90 minutes every lecture, you know.
1: Heute habe ich euch 90 Minuten jeden Vortrag.
0: Lecture, I feel still fine.
1: Und ich fühle mich immer noch fein.
0: Why?
1: Warum?
0: Because I have good capillaries.

0: bist.
1: Ich habe ein gutes Kapillarsystem.
0: So, walk and stretch.
1: Laufen und strecken.
0: And your diabetes will go away.
1: Und dann wird eure Diabetes verschwinden.
0: Your blood pressure go down.
1: Und der Blutdruck sich normalisieren.
0: If you have chest pain off and on,
1: und die Brustschmerzen werden nachlassen.
0: It'll go away.
1: Und weggehen.
0: See? Doctor's medication just simply relieve the pain temporarily.
1: Die Medikamente der Ärzte, die nehmen ganz einfach nur momentan die Symptome weg.
0: Medication is not going to increase capillary system.
1: Die Medikamente werden euer Kapillarsystem nicht vergrößern.
0: So if you need the medication,
1: wenn ihr Medikamente braucht,
0: take them.
1: Dann nehmt sie.
0: But exercise.
1: Aber Übung.
0: Then your need for the medication will begin to dig.
1: Aber übt, übt, und dann wird euer Bedarf nach Medikamenten immer weniger werden.
0: Your diabetes will begin to go away.
1: Die Diabetes wird verschwinden.
0: So, don't ever try to fast to lose weight.
1: Aber versucht niemals zu schnell Gewicht zu verlieren.
0: Don't ever get on diet.
1: Geht niemals auf Diät.
0: Okay. And the people want to lose weight too fast.
1: Wenn Leute das Gewicht zu schnell verlieren wollen, abbauen wollen.
0: This is most dumb things you can do.
1: Das ist das Dümmste, was du tun kannst.
0: There's so many people try to lose weight quick.
1: Viele Menschen versuchen Gewicht schnell zu verlieren.
0: So you get on the, you know, diet.
1: Und dann geht man in eine Diät.
0: Oh, you're not eating. Okay, I'm gonna lose weight.
1: Ja, jetzt will ich Gewicht verlieren mit Gewalt.
0: When you don't eat food,
1: wenn du nichts isst,
0: you don't have any energy to
1: hast
0: do
1: du
0: exercise.
1: Keine Übung, zum Beispiel für die Übungen, so für deine Betätigung.
0: When you're on diet,
1: wenn du auf Diät bist,
0: you don't do any exercise.
1: Dann betätigst du nicht, machst
0: and
1: keine
0: capillary
1: Gymnastik.
0: Shrinks,
1: da schrumpfen die Kapillaren.
0: While you're doing diet.
1: Während der Diät.
0: See. That's silly.
1: Das ist eigentlich dumm.
0: Then so now you don't eat.
1: Jetzt isst du also nichts.
0: You don't eat enough calories.
1: Nicht genug Kalorien.
0: Then your fat cell says.
1: Dann sagt die Fettzelle.
0: Wow, this is emergency.
1: Das ist jetzt ein Notfall.
0: This is a famine comes.
1: Da kommt eine Hungersnot.
0: We better be careful spending.
1: Wir müssen aufpassen, dass wir nicht zu viel ausgeben.
0: So they wanna send the fat the minimum level.
1: Da werden die ihr Fett nur ganz minimal abgeben.
0: Yeah. So before they are spending some fat.
1: Vorher haben sie es immer wieder in größeren Mengen abgegeben.
0: But when you go on dieting.
1: Aber in der Diät.
0: Oh no.
1: Nein.
0: We have to spend very carefully.
1: Ganz, ganz wenig aufpassen, dass nicht zu viel ist.
0: Of course you need the energy still.
1: Natürlich braucht man noch Energie.
0: Even though you're on diet.
1: Auch in der Diät.
0: So to have some energy.
1: Und um die Energie zu haben,
0: you send a little bit.
1: Muss man so ein klein bisschen Fett dafür abgeben.
0: What does this mean?
1: Was bedeutet das?
0: This means you don't turn on leptin gene.
1: Das führt dazu, dass das Leptin-Gen nicht eingeschaltet wird.
0: Because leptin is the something which sends fat outside of fat.
1: Denn das Leptin veranlasst ja, dass das Fett ausgegeben wird.
0: So when you're on diet,
1: in der Diät also,
0: you're shutting off the leptin gene activity.
1: Da schaltet man die Leptin-Gen-Aktivität aus.
0: So you burn, and you lose weight.
1: Also verbrennst du immer wenig. Und du verlierst Gewicht.
0: While you're on diet.
1: Auf der Diät.
0: So, let's say you were on diet for 1 month.
1: Vielleicht bist du jetzt einen Monat bei deiner Diät.
0: 1 month, your leptin gene is not working.
1: Ein Monat lang arbeitet dein Leptin-Gen also nicht.
0: And then diet is over.
1: Und dann ist die Diät vorüber.
0: So, when do you do the dieting?
1: Wenn ihr Diät macht.
0: Guess what you lose first?
1: Was verliert ihr da zuerst?
0: You have to lose fat.
1: Eigentlich muss man Fett verlieren.
0: But you're losing muscles.
1: Aber du verlierst Muskeln.
0: Because if you don't do the exercise,
1: denn wenn man die Übungen nicht macht,
0: you don't need muscle, right? Since you don't do the exercise.
1: Weil man eben die Übungen nicht macht, braucht man ja keine Muskeln mehr.
0: So you lose muscle.
1: Also verliert man Muskelmasse.
0: Then you lose a little fat.
1: Und dann verliert man auch ein bisschen Fett.

0: So total amount of loss is, let's say you lost 10 kilos.
1: Vielleicht stellt ihr fest, ihr habt 10 Kilo abgenommen.
0: Guess what?
1: Wisst ihr was?
0: You lost muscle 7 kilos.
1: Ihr habt Muskel 7 Kilo abgebaut.
0: Fat only 3 kilos.
1: Und Fett nur 3 Kilo.
0: It is muscle you need to keep.
1: Und die Muskeln braucht ihr aber, müsst ihr erhalten.
0: Because muscle is the main factory to burn the fat.
1: Denn die Muskeln ist der Hauptfaktor, um das Fett überhaupt verbrennen zu können.
0: So you step on the weight scale.
1: Also steht ihr auf die Waage.
0: 10 kilos.
1: 10 Kilo.
0: And you lost 7 kilos of muscle.
1: Und ihr habt 7 Kilo Muskeln damit verloren.
0: Now you cannot burn as well. You cannot burn fat as well as before dieting.
1: Und das heißt, ihr könnt das Fett nicht mehr so gut verbrennen wie vorher vor der Diät.
0: What a silly thing, dumb thing to do.
1: Was für ein dummes Zeug da gemacht wird.
0: Then you begin to eat.
1: Und dann beginnt man zu essen.
0: Since you've been on diet for 1 month.
1: Weil man ja einen Monat Diät gemacht hat. Und mampft alles rein.
0: Then guess what your fat cell says.
1: Und was wisst ihr, was die Fettzellen dazu sagen?
0: Oh, famine is over.
1: Ach, die Hungersnot ist vorüber.
0: Let's bring in more.
1: Jetzt mehr Vorrat.
0: Because maybe there will be more famine later.
1: Weil vielleicht kommt ja wieder eine Hungersnot später.
0: So to be prepared for the next famine will come.
1: Um also sich auf die nächste Hungersnot vorzubereiten.
0: They say, Leptin gene don't work. Okay, shut up.
1: Leptin gene ausschalten. Keine Arbeit.
0: We need to save more fat.
1: Wir müssen mehr Fett speichern.
0: So diet make you even fatter.
1: Die Diät sorgt dafür, dass ihr noch fetter werdet.
0: This we call yo-yo phenomenon.
1: Das ist das Jojo-Phänomen.
0: You lost weight.
1: Ihr habt Gewicht verloren.
0: You gain more.
1: Ihr kriegt noch mehr.
0: And you lost a little bit more.
1: Ein bisschen weniger verliert.
0: You gain more.
1: Und ihr kriegt noch mehr.
0: Then eventually they say, forget about diet.
1: Und schließlich sagt man, komm, vergiss die Diät.
0: I don't care.
1: Ich kümmere mich nicht mehr drum. Mir ist egal.
0: Don't watch your weight scale.
1: Bitte schaut nicht auf eure Waage.
0: Enjoy healthy lifestyle.
1: Genießt einen gesunden Lebensstil.
0: Ja. Healthy diet.
1: Eine gesunde Ernährung.
0: Exercise.
1: Übungen.
0: Stretching.
1: Strecken.
0: Watch for the fat and oil.
1: Auf das Fett und Öl aufpassen.
0: Then you are going to gain more muscle.
1: Und dann bekommt ihr mehr Muskeln.
0: At the beginning.
1: Am Anfang.
0: You actually gained weight, you know.
1: Kriegt ihr gewinnt, nehmt ihr zu.
0: Because you do the exercise.
1: Denn ihr macht ja Übungen.
0: You gain the muscle.
1: Ihr bekommt Muskelmasse.
0: See, muscle is much heavier than fat.
1: Muskelmasse ist viel schwerer als Fett.
0: Even though you gain a little bit of muscle.
1: Auch wenn ihr ein bisschen Muskeln zulegt.
0: You weigh more.
1: Wiegt ihr mehr.
0: So don't be disappointed.
1: Seid also nicht enttäuscht.
0: Even though you gain weight,
1: auch wenn ihr an Gewicht zulegt,
0: keep on going.
1: Macht weiter, geht weiter.
0: So when your muscle develop more mitochondria,
1: wenn die Muskeln mehr Mitochondrien produzieren,
0: more oxygen supply,
1: mehr Sauerstoff versorgen,
0: more capillary,
1: mehr Kapillaren,
0: bam,
1: dann
0: your muscles are ready to burn your fat.
1: Sind die Muskeln endlich in der Lage, das Fett zu verbrennen.
0: Then you're gonna burn your fat even while you are in the bed sleeping.
1: Dann verbrennt ihr sogar das Fett, wenn ihr nachts schlaft im Bett.
0: Because now you have a good muscle.
1: Denn jetzt habt ihr gute Muskeln.
0: With many mitochondria.
1: Mit vielen Mitochondrien.
0: With good capillaries.
1: Mit guten Kapillaren.
0: 24 hours a day.
1: 24 Stunden am Tag.
0: You are going to burn the fat.
1: Werdet ihr Fett verbrennen.
0: So eat.
1: So ist das.
0: Ja. Yeah. So that's why follow the health message.
1: Deswegen befolgt die Gesundheitsbotschaft.
0: That's the best answer God gave us.
1: Das ist die beste Antwort, die Gott uns gegeben hat.
0: So please enjoy your exercise.
1: Bitte genießt eure Übungen, eure körperliche Ertüchtigung.
0: Watch fat and oil. And be a good vegetarian.
1: Auf Fett, auf und Öl und seid gute Vegetarier.
0: Sing hymns.
1: Singt Loblieder.
0: Enjoy Light Channel TV.
1: Genießt den Light Channel TV.
0: Listen to the good lectures.
1: Hört euch gute Vorträge an.
0: God will take care.

0: your leptin gene.
1: Und Gott wird sich um euer Leptin Gen kümmern.
0: God will take care of the resistin gene.
1: Und Gott wird sich um das Resistin Gen kümmern.
0: God will take care of the capillary genes.
1: Und Gott wird auch sich um die Kapillargene kümmern.
0: He can give you good control.
1: Er gibt euch eine sehr gute Kontrolle.
0: Then darüber. You will know.
1: Und dann werdet ihr erkennen.
0: He is the best physician.
1: Er ist der beste Arzt.
0: Amen.
1: Amen.

Fanatismus und Zungenreden. Die Geister der Propheten sind den Propheten untertan. Denn Gott ist nicht ein Gott der Unordnung, sondern des Friedens. Ein Geist des Fanatismus hat eine bestimmte Klasse von Sabbathaltern beherrscht. Sie haben nur flüchtig an der Quelle der Wahrheit genippt und sind mit dem Geist der Botschaft des dritten Engels nicht vertraut. Für diese Klasse kann man nichts tun, solange ihre fanatischen Ansichten nicht gerade gerückt sind. Einige dieser Leute haben geistliche Übungen, die sie als Gaben bezeichnen, und sie behaupten, der Herr habe sie in der Gemeinde eingesetzt. Sie praktizieren ein sinnloses Gestammel, das sie die unbekannte Zunge nennen. Sie ist nicht nur den Menschen unbekannt, sondern auch dem Herrn und dem ganzen Himmel. Solche Gaben werden von Männern und Frauen selbst hervorgebracht, wobei ihnen der große Betrüger hilft. Fanatismus, eine falsche Erregung, falsche Zungen und geräuschvolle Übungen sind als Gaben betrachtet worden, die Gott in der Gemeinde eingesetzt hat. Hierin sind einige betrogen worden. Die Früchte all dieser Dinge sind nicht gut gewesen. Es gibt viele ratlose Geister, die sich der Disziplin, einem System oder einer Ordnung nicht fügen wollen. Sie meinen, ihre Freiheit würde beschnitten, wenn sie ihr eigenes Urteil einmal beiseite schieben und sich dem Urteil erfahrener Christen beugen sollen. Das Werk Gottes wird keine Fortschritte machen. Es sei denn, es besteht eine Bereitschaft, sich der Ordnung zu unterwerfen und den rücksichtslosen, unordentlichen Geist des Fanatismus aus ihren Versammlungen zu verbannen. Eindrücke und Gefühle sind kein sicherer Beweis, dass ein Mensch vom Herrn geführt wird. Satan wird, wenn man nicht darauf gefasst ist, Gefühle und Eindrücke vermitteln. Sie sind aber keine sicheren Führer. Alle sollten sich gründlich mit dem, was für unseren Glauben spricht, vertraut machen. Sie sollten vor allem studieren, wie sie ihre Berufung zieren und zur Ehre Gottes Frucht bringen können. Ein leichtfertiger, alberner, rücksichtsloser

gottloser Geist sollte gerügt werden. Es ist kein Beweis, dass Gottes Gnade am Herzen von Menschen arbeitet, wenn sie in der Versammlung mit Begabung sprechen und beten. Sobald sie aber draußen sind, sich zu einer groben und sorglosen Sprech- und Handlungsweise hinreißen lassen. Die Wahrheit Gottes wird den Empfänger nie herabziehen, sondern erheben, seinen Geschmack verfeinern, sein Urteil heiligen und ihn für die Gemeinschaft mit reinen und heiligen Engeln im Reich Gottes vorbereiten.

0: Well, I stand before you here today because of the grace of God.
1: Ich stehe vor euch, weil Gott so gnädig ist.
0: The grace and mercy of God that has rescued me.
1: Die Gnade und Barmherzigkeit Gottes hat mich gerettet.
0: And it happened a long time ago.
1: Geschah vor langer Zeit.
0: Because the Bible says we were chosen in Christ before the foundation of the world.
1: Weil die Bibel sagt, dass wir in Christus auserwählt wurden vor Grundlegung der Welt.
0: The God was in Christ reconciling the world to himself.
1: Gott war in Christus und versöhnte die Welt mit sich selbst.
0: But we didn't know that.
1: Aber wir wussten es nicht.
0: And so God has to sometimes help us to understand that in very different ways.
1: Und so muss uns Gott helfen, dass wir das begreifen, und er benutzt dazu unterschiedliche Wege.
0: Sometimes he has to get our attention.
1: Manchmal muss er erst unsere Aufmerksamkeit bekommen.
0: And he loves us enough to get our attention.
1: Und er liebt uns genug, um unsere Aufmerksamkeit zu suchen.
0: And I know I shared last year, but for my wife and for me,
1: ich habe es letztes Jahr erzählt, aber für meine Frau und für mich,
0: God saved us,
1: hat Gott uns gerettet,
0: when our children died in a car accident.
1: Als unsere Kinder in einem Autounfall starben.
0: Almost 24 years ago,
1: vor 24 Jahren.
0: We were young,
1: fast, wir waren jung,
0: dumb,
1: dumm,
0: had been married for only 5 years,
1: nur 5 Jahre verheiratet gewesen.
0: We had 2 children.
1: Hatten 2 Kinder.
0: And on a Sabbath afternoon,
1: und an einem Sabbatnachmittag,
0: after preaching,
1: nachdem ich gepredigt hatte,
0: driving home,
1: und wir nach Hause fuhren,
0: our car lost control,
1: geriet unser Auto außer Kontrolle.
0: At 100 kilometers per hour,
1: wir waren 100 Stundenkilometer schnell gefahren.
0: And it rolled down a hill 3 or 4 times.
1: Überschlug sich 3 bis 4 Mal an einem Hügel.
0: And on that Sabbath day,
1: und an diesem Sabbat,
0: our 2 children died.
1: Starben unsere Kinder.
0: On that Sabbath day,
1: an diesem Sabbat,
0: my wife nearly died.
1: Starb meine Frau fast.
0: And I had to witness everything.
1: Und ich musste alles mit ansehen.
0: Our whole world was destroyed.
1: Unsere ganze Welt brach zusammen.
0: All of the things that we thought we were doing right.
1: Alles, wovon wir dachten, dass wir es richtig machen.
0: All of the ways that we thought we had answers to life.
1: Alles, wo wir dachten, da haben wir die Antworten im Leben.
0: Were broken.
1: Waren zerbrochen.
0: And we entered a very, very dark time.
1: Und es begann eine sehr, sehr finstere Zeit.
0: We're talking about that more in the morning session.
1: Im Seminar am Morgen sprechen wir ausführlicher darüber.

0: today, this evening, I want to share one message that brings together a bigger picture.
1: Aber heute Abend möchte ich eine Botschaft bringen, die das große Bild aufzeigt.
0: Because of the darkness,
1: wegen der Dunkelheit,
0: because of the grief,
1: wegen der Trauer,
0: God began to transform us.
1: Konnte Gott anfangen, uns zu verändern, zu verwandeln.
0: He had to break us.
1: Er musste uns zerbrechen,
0: before he could fill us.
1: Bevor er uns füllen konnte.
0: Now that doesn't mean he caused the accident.
1: Das heißt nicht, dass er den Unfall verursacht hat. Nein.
0: No. We live in a very horrible sin-filled world.
1: Wir leben in einer schrecklichen, sündenerfüllten Welt.
0: But our God,
1: aber unser Gott,
0: is faithful.
1: Ist treu.
0: And nothing can enter our life without his permission.
1: Und nichts kann in unser Leben kommen, ohne dass er die Erlaubnis dafür gibt.
0: And so he has worked in the pain, in the darkness.
1: So hat er inmitten des Schmerzes und der Dunkelheit gewirkt.
0: And he has changed us.
1: Und uns verändert.
0: So we have learned some things.
1: Wir haben einiges gelernt.
0: Principles from Scripture.
1: Grundsätze aus der Schrift.
0: That change everything.
1: Die alles verändern.
0: And so I want to share with you some of those this evening.
1: Und einige möchte ich gerne euch hier mitteilen.
0: And we're going to build on those in the morning more the next 2 days.
1: Und in den folgenden 2 Tagen werden wir am Morgen noch genauer uns darüber informieren.
0: But the first thing we have to understand is that Christ sets us free from the lies that we have believed.
1: Aber das Wichtigste, was wir verstehen müssen, ist, dass Christus uns frei macht von den Lügen, die wir glauben.
0: And we all have believed many lies.
1: Und wir alle haben viele Lügen geglaubt oder glauben sie noch?
0: We live in a world filled with lies.
1: Denn wir leben in einer Welt voller Lügen.
0: Lies about who God is.
1: Lügen darüber, wer Gott ist.
0: Lies about who you are.
1: Lügen darüber, wer du bist.
0: And we have fallen for the greatest lie that the devil can give us.
1: Und die größte Lüge, die der Teufel uns einredet, auch die glauben wir.
0: And that is to help us to forget who we are in Christ.
1: Dass wir vergessen, wer wir in Jesus sind eigentlich.
0: It goes all the way back to the beginning.
1: Es geht ganz zurück bis an den Anfang.
0: Where something happened in Adam and Eve's life.
1: Wo etwas im Leben von Adam und Eva geschah.
0: They chose to do it their own way.
1: Wo sie sich entschieden, das machen wir so, wie es uns gefällt.
0: God had told them not to eat of that tree.
1: Gott hatte gesagt, esst nicht von dem Baum.
0: But they chose to experience knowledge of
1: Aber
0: good and evil.
1: Sie wollten Erkenntnis haben des Guten und Bösen.
0: That choice,
1: diese Entscheidung,
0: turned something in our lives as human beings.
1: Hat in uns Menschen etwas auf den Kopf gestellt.
0: And when they did that,
1: und als sie sich so entschieden,
0: shame entered into the human race.
1: Kam die Scham, das Schämen in zu den Menschen.
0: The Bible says before sin,
1: die Bibel sagt vor der Sünde,
0: Adam and Eve were together naked without shame.
1: Waren Adam und Eva nackt und schämten sich nicht.
0: Open. Transparent.
1: Offen.
0: Honest.
1: Transparent. Ehrlich.
0: No shame.
1: Ohne sich zu schämen.
0: They were together.
1: Sie waren zusammen.
0: They were created to worship.
1: Sie wurden geschaffen, um anzubeten.
0: We are created to worship God.
1: Wir sind geschaffen, Gott anzubeten.
0: But when they chose that,
1: aber nach dieser Entscheidung,
0: they turned away from God,
1: haben sich von Gott abgewandt,
0: and began to worship self,
1: und angefangen, sich selbst anzubeten
0: or things,
1: andere oder Dinge anzubeten. Alles andere,
0: but not God.
1: Nur nicht Gott.
0: And shame came into our world.
1: Und so kam das Schämen in unsere Welt hinein.
0: And because of that,
1: und deshalb,
0: we became slaves

0: to shame.
1: Sind wir Sklaven geworden? Wir sind versklavt an dieses Shame.
0: And fear.
1: An die Angst.
0: And the lies began to grow in our life.
1: Und die Lügen vermehren sich in unserem Leben.
0: Everything changed from what we were created to be to what we became.
1: Alles hat sich verändert. Wir waren nicht mehr das, wozu wir geschaffen wurden, sondern das, was wir heute sind.
0: We were created for life and for worship.
1: Wir sind geschaffen worden fürs Leben, für die Anbetung.
0: To be filled with love.
1: Um erfüllt zu sein
0: Unity.
1: Von seiner Liebe.
0: Unity together and openness.
1: Einigkeit zu haben und eine Offenheit.
0: Open communication with God, walking with God.
1: Eine offene Kommunikation mit Gott, mit ihm zu leben, zu wandeln.
0: Peace.
1: Friede.
0: Joy.
1: Freude.
0: Patience.
1: Geduld.
0: Kindness, goodness, self-control.
1: Freundlichkeit, Güte, Selbstbeherrschung.
0: That's what we were created to be.
1: Dafür sind wir geschaffen worden.
0: And that's what they had.
1: Und so waren sie auch.
0: But when sin happened,
1: aber als die Sünde kam,
0: it all changed.
1: Als es geschah, da veränderte sich alles.
0: Life turned to death.
1: Leben wurde zu Tod.
0: Love switched to fear.
1: Die Liebe verwandelte sich in Furcht.
0: Peace changed to worry and anxiety.
1: Freude oder Frieden, daraus wurde Besorgnis.
0: And one other very serious thing.
1: Und noch etwas sehr Ernstes.
0: We changed from being a human being.
1: Wir waren nicht mehr ein Mensch.
0: Made in the image of God.
1: Im Ebenbild Gottes geschaffen.
0: And we began to believe that our value was based upon what we do.
1: Sondern glaubten plötzlich, dass unser Wert davon abhängig ist, was wir tun.
0: Our assurance was now based on what we do as people.
1: Unsere Gewissheit gründete sich darauf, was wir als Menschen leisten.
0: A horrible change.
1: Eine schreckliche Verwandlung.
0: On the one hand, we are children of God.
1: Einerseits Kinder Gottes.
0: We have authority.
1: Mit Vollmacht.
0: Filled with God's love.
1: Voller Liebe von Gott.
0: But in sin,
1: aber in der Sünde,
0: we are slaves.
1: Sklaven.
0: Fearful.
1: Ängstlich.
0: Hopeless.
1: Hoffnungslos.
0: Addicted.
1: Süchtig.
0: To everything.
1: Auf alles.
0: And we begin to believe that we are worthless.
1: Und wir glaubten plötzlich, dass wir wertlos sind.
0: What a horrible place to be.
1: Was für eine schreckliche Situation.
0: But in Christ Jesus.
1: Aber in Jesus Christus.
0: We become new creatures.
1: Werden wir neue Geschöpfe.
0: The old is passed away.
1: Das Alte ist vergangen.
0: Behold, all has become new.
1: Alles ist neu geworden.
0: This is 2 Corinthians chapter 5, verse 17.
1: 2. Korinther 5, Vers 17.
0: In Christ Jesus, we now become new creations.
1: In Christus Jesus sind wir eine neue Kreatur.
0: Filled with the Holy Spirit.
1: Erfüllt vom Heiligen Geist.
0: As the guarantee of our inheritance in Christ Jesus.
1: Der unsere Garantie, unser Pfand dafür ist.
0: That
1: für
0: is
1: das Erbe, das wir in Jesus Christus haben.
0: That is Ephesians 1, 13 and 14.
1: Steht in Epheser 1, 13 und 14.
0: So, because of Christ, we now become new people.
1: Wegen Jesus werden wir also jetzt ein neuer Mensch.
0: Filled with his spirit and his power.
1: Der mit seinem Geist und mit seiner Kraft erfüllt ist.
0: So we may walk this world with strength and victory.
1: Damit wir durch diese Welt gehen können, voller Kraft und voller, mit vielen Siegen.
0: The just.
1: Der Gerechte
0: will live
1: wird
0: by faith.
1: Aus Glauben leben.
0: Believing what God has done in Christ Jesus.
1: Indem wir glauben, was Gott in Jesus getan hat.
0: So let me ask.
1: Meine Frage.
0: Is that true?
1: Stimmt das?
0: Are those verses true?
1: Stimmen diese Verse?
0: Do you believe them?
1: Glaubt ihr daran?
0: Are you experiencing that power?
1: Erlebt ihr diese Kraft?
0: Yes.
1: Ja.
0: But no.
1: Aber nein.
0: We are broken, we are hurting

0: people.
1: Wir sind gebrochene Menschen, die voller Schmerzen.
0: We know the verses.
1: Wir kennen die Verse.
0: We have the scriptures.
1: Wir haben die Bibel.
0: But something is not connecting with our life.
1: Aber irgendwie ist da eine Störung zu unserem Alltagsleben.
0: My wife and I have learned.
1: Meine Frau und ich haben gelernt,
0: that God has to change our pictures of who he is.
1: Dass Gott uns unser Bild, was wir von ihm haben, ändern möchte.
0: And change our picture of who we are.
1: Und auch unser Selbstbild verändern möchte.
0: And that is a miracle.
1: Und das geht nur durch ein Wunder.
0: But it's also a war.
1: Aber es ist auch ein Krieg.
0: It's a war in our mind.
1: Ein Krieg in unserem Kopf.
0: And so, let me try to describe this.
1: Ich will das ein bisschen beschreiben.
0: We have learned,
1: wir haben gelernt,
0: that our picture of God needs to be one based on his love and his mercy.
1: Dass unser Bild von Gott ein Bild der Liebe, eines Gottes der Liebe und der Barmherzigkeit sein muss.
0: So I shared that the other morning.
1: Wir haben darüber heute Morgen schon gesprochen.
0: Jeremiah 31, verse 3.
1: In Jeremia 31, Vers 3.
0: God says, I have loved you with an everlasting love, therefore with loving kindness I draw you.
1: Ich habe dich je und je geliebt, darum habe ich dich zu mir gezogen aus lauter Güte.
0: So this God of love,
1: dieser Gott der Liebe,
0: is drawing every single one of us to himself.
1: Zieht jeden einzelnen, der hier ist, zu sich.
0: 2 Corinthians 5:19 says that God was in Christ reconciling the world to himself.
1: 2. Korinther 5, Vers 19 sagt, dass Gott in Christus war und die ganze Welt mit sich versöhnte.
0: He is a God of love.
1: Er ist ein Gott der Liebe.
0: Deep, abiding, passionate love.
1: Tiefer, bleibender, leidenschaftlicher Liebe.
0: A love that will not let you go.
1: Eine Liebe, die dich nicht loslässt.
0: And he will do whatever it takes to help get our attention.
1: Und er wird alles tun, was nötig ist, damit er deine Aufmerksamkeit bekommt.
0: And he has loved us.
1: Er hat uns geliebt.
0: Even when our children died.
1: Auch damals, als unsere Kinder starben.
0: He has carried us through the grieving process.
1: Er hat uns durch die ganze Trauer hindurch begleitet.
0: So he's changed our picture of who he is.
1: Er hat unser Bild von ihm verändert.
0: And then he has taught us that the God of love has the plan for our life.
1: Hat er uns noch gezeigt, dass er als Gott einen Plan für unser Leben hat.
0: Jeremiah 29:11.
1: Jeremia 29, Vers 11.
0: God says again.
1: Da sagt Gott noch einmal.
0: I know the plans I have for you.
1: Ich kenne die Pläne, die ich für dich habe.
0: Plans to prosper you, to give you a future and a hope.
1: Pläne, dass es dir gut geht, dass du eine Zukunft hast, eine Hoffnung.
0: So, this God of love has a plan for us.
1: Dieser Gott der Liebe hat einen Plan für uns.
0: Even in the hard times.
1: Auch wenn es schwierig wird.
0: You just sang the song, "It is well with my soul," right?
1: Wir haben doch gerade gesungen, es ist meiner Seele wohl.
0: Did you hear the words?
1: Habt ihr auf die Worte geachtet?
0: God has proven to that person who wrote that song.
1: Gott hat dieser Person, die dieses Lied geschrieben hat, bewiesen,
0: that he's faithful.
1: Dass er treu ist.
0: He's proven that to us.
1: Er hat auch uns das bewiesen.
0: So he's proven his love.
1: Er hat seine Liebe bewiesen.
0: His plan.
1: Sein Plan.
0: And his power.
1: Und seine Macht.
0: Romans 8:28.
1: Römer 8, 28.
0: By the way,
1: übrigens,
0: Martin Luther,
1: Martin Luther,
0: I think you've heard of him.
1: Habt schon mal gehört von ihm, oder?
0: Yeah. He says the most powerful chapter in the Bible is Romans chapter 8.
1: Er sagte, das beeindruckendste Kapitel in der Bibel ist Römer 8.
0: I invite you to read that often.
1: Ich lade euch ein, lest das oft.
0: To believe what it says.
1: Glaubt, was darin steht.
0: And we'll come back to that.
1: Da kommen wir noch drauf.
0: But Romans 8, verse 28.
1: Aber Römer 8, Vers 28.
0: Paul says, for we know that

0: all things.
1: Das sagt Paul, denn wir wissen, dass alle Dinge
0: work together for good for those who love the Lord and are called according to his purpose.
1: Denen zum Guten dienen, die Gott lieben.
0: So let's put these together.
1: Wenn wir das nun zusammennehmen,
0: God is love.
1: Gott ist Liebe.
0: God has a plan for your life.
1: Gott hat einen Plan für dein Leben.
0: An eternal plan.
1: Ein ewigen Plan.
0: Not just for this life here.
1: Nicht nur für dieses Leben hier.
0: God's plan for you is to do whatever it takes to get your attention forever.
1: For eternity. Gottes Plan ist es, er will deine Aufmerksamkeit bekommen. Er wird alles dafür tun, damit du seinen Plan für die Ewigkeit erkennst.
0: And God is able to turn everything that happens to us for good.
1: Und alles, was geschieht, das kann Gott zum Guten wenden.
0: You might be thinking this is a little bit crazy.
1: Ihr denkt vielleicht, das ist ja ein bisschen verrückt jetzt.
0: And say, well, Brian, you're pulling these verses together.
1: Brian, nimmst du da nicht Verse aus dem Zusammenhang und stellst sie so schön zusammen?
0: Let me read to you a paragraph from the book Ministry of Healing.
1: Ich möchte euch etwas vorlesen aus dem Buch In den Fußspuren des großen Arztes.
0: It's also quoted in Desire of Ages.
1: Dasselbe Zitat findet man auch im Leben Jesu.
0: This is from page 488.
1: Auf Seite 488 in der englischen Ausgabe.
0: Yeah, it might be a different pagination. So it says, the Father's presence encircled Christ.
1: Die Gegenwart des Vaters umgab Jesus.
0: And nothing befell him or entered his life.
1: Nichts konnte in sein Leben hineintreten.
0: But that infinite love permitted for the blessing of the world.
1: Es sei denn, die unendliche Liebe hätte es zugelassen zum Segen für die Welt.
0: So, do you understand what that's saying?
1: Könnt ihr das begreifen, was hier gesagt wird?
0: Christ was surrounded by the Father's presence.
1: Jesus war von der Gegenwart des Vaters umgeben.
0: Nothing could enter.
1: Nichts konnte rein.
0: Except what the Father allowed.
1: Außer das, was der Vater erlaubte, zuließ.
0: Okay, we'll go on. Here was his source of comfort.
1: Darin lag seine Trostquelle.
0: And it is for us.
1: Und auch für uns.
0: Listen to this.
1: Sagt sie.
0: He or she who is filled with or imbued with the Spirit of Christ abides in Christ.
1: Wer vom Geist Jesu durchtränkt ist, der bleibt auch in Jesus.
0: Whatever comes to them comes from the Savior.
1: Alles, was ihm begegnet, kommt vom Retter.
0: Who surrounds us with his presence.
1: Der ihn mit seiner Gegenwart umgibt.
0: Is that beautiful?
1: Ist das schön?
0: Do you believe that?
1: Glaubst du das?
0: What does that mean?
1: Was heißt denn das?
0: Jesus surrounds us with his presence.
1: Jesus umgibt uns mit seiner Gegenwart.
0: Whatever comes to us,
1: was auch immer uns begegnet,
0: must have his permission.
1: Muss er zulassen.
0: What would happen if we believed that?
1: Was würde denn geschehen, wenn wir das wirklich glaubten?
0: Would we talk about the Satan doing this to me and Satan doing that to me?
1: Würden wir dann ständig darüber reden, was Satan mir da angetan hat und Satan mir hier antut?
0: Satan has no authority over you.
1: Satan hat keine Autorität über uns.
0: None. Do you believe that?
1: Glaubst du das?
0: You belong to Christ.
1: Du gehörst Jesus.
0: His presence is surrounding us.
1: Seine Gegenwart umgibt dich.
0: But there's more.
1: Es geht weiter.
0: It says this. Nothing can touch him except by the Lord's permission.
1: Nichts kann ihn berühren, es sei denn, der Herr gibt sein Einverständnis.
0: All our sufferings and sorrows,
1: alle unser Leid, unsere Sorgen,
0: all our temptations and trials,
1: all unsere Versuchungen, all unsere Anfechtungen,
0: all our sadness and

0: griefs,
1: all unsere Traurigkeit und unser Kummer,
0: all our persecutions and privations,
1: alle unsere Verfolgungen und unsere Entbehrungen,
0: in short,
1: kurz gesagt,
0: all things work together for our good.
1: Alle Dinge dienen uns zum Guten.
0: And then she says this.
1: Und dann sagt sie,
0: all experiences and circumstances are God's workmen.
1: Alle Erfahrungen und alle Umstände sind Gottes Mitarbeiter,
0: where he brings good to us,
1: durch die er uns Gutes bringt.
0: Do you believe that?
1: Glaubt ihr das?
0: What would life look like?
1: Wie würde denn das Leben aussehen?
0: With a love like this, what do you fear?
1: Mit einer solchen Liebe, wovor haben wir denn dann Angst?
0: Nothing can touch your life.
1: Nichts kann dein Leben berühren, beeinträchtigen.
0: Without Christ's permission.
1: Wenn Jesus das nicht erlaubt.
0: Even your failures.
1: Auch dein Versagen, dein Scheitern,
0: he can use for good.
1: Kann er dir zum Guten dienen lassen.
0: Is that good news?
1: Ist das eine gute Nachricht?
0: My wife and I have learned by the grace of God.
1: Meine Frau und ich haben durch die Gnade Gottes gelernt,
0: that there is nothing that can separate us from the love of God in Christ Jesus.
1: Dass uns nichts von der Liebe Gottes in Christus Jesus trennen kann.
0: Exactly what Paul writes in Romans 8.
1: Genau das, was Paulus in Römer 8 schreibt.
0: Nothing.
1: Nichts.
0: Nothing can separate us.
1: Nichts kann uns trennen.
0: No trial, no trouble, no failure, no sin even.
1: Keine Prüfung, kein Scheitern, nicht mal die Sünde.
0: Even those who choose to rebel to the very end of their life will still be loved by God.
1: Selbst die, die bis ans Ende ihres Lebens sich entscheiden, in Rebellion gegen Gott zu leben, werden doch bis ans Ende noch von Gott geliebt.
0: But love,
1: aber die Liebe,
0: does not force,
1: zwingt sich niemandem auf.
0: And so God will let them have their choice.
1: Deshalb überlässt Gott sie ihrer eigenen Entscheidung.
0: But when we open our hearts to his love,
1: aber wenn wir unser Herz seiner Liebe öffnen,
0: and you receive that love,
1: und wir diese Liebe empfangen,
0: you trust his plan,
1: wenn wir seinen Plänen Vertrauen schenken,
0: you can rely on his power,
1: können wir uns auf seine Kraft verlassen,
0: then our lives can literally go from victory to victory, glory to glory.
1: Dann können unser Leben von einem Sieg zum nächsten gehen, von einer Herrlichkeit zur anderen.
0: Because what do you fear?
1: Denn wovor haben wir dann Angst?
0: Nothing can separate you from the love of God in Christ Jesus.
1: Nichts kann uns scheiden von der Liebe Gottes in Christus Jesus.
0: But we don't really believe that.
1: Aber wir glauben das nicht so ganz.
0: And so we have to go to war.
1: Deswegen ziehen wir to war?
0: To war with our minds.
1: Deswegen ziehen wir in den Krieg hier oben im Kopf.
0: Because every one of us here,
1: denn jeder von uns hier,
0: we have been hurt,
1: ist schon verletzt worden.
0: We have been broken down,
1: ist schon am Boden zerstört gewesen.
0: We have failed,
1: ist schon gescheitert.
0: We've been abused,
1: wurde missbraucht.
0: Betrayed,
1: wurde betrogen.
0: All these things,
1: all das.
0: And we have believed the lie that the devil has told us.
1: Und wir haben der Lüge Glauben geschenkt, die uns Satan erzählt hat.
0: That we are worthless.
1: Dass wir wertlos sind,
0: hopeless,
1: hoffnungslos,
0: and that God only loves you when you do good,
1: und dass Gott dich nur dann liebt, wenn du das Gute tust.
0: And those are lies.
1: Das sind Lügen.
0: And so he tries to keep us fallen down as slaves.
1: Und er will, dass wir am Boden bleiben als Knechte.
0: When we are children of God.
1: Obwohl wir doch Gottes Kinder sind.
0: Now.
1: Und zwar jetzt.
0: Not then.
1: Nicht dann.
0: Not only in that future time,
1: nicht nur in dieser zukünftigen Zeit,
0: but now,
1: sondern jetzt.
0: Behold, what incredible love the Father has given to us that we should be called the children of God.
1: Siehe, was für eine große Liebe hat Gott uns gezeigt, dass er uns

0: Kinder Gottes nennt.
1: So we have this problem.
0: Wir haben also dieses Problem.
1: We feel and we think that we're worthless.
0: Wir meinen, wir denken, wir sind wertlos.
1: But we're not.
0: Aber wir sind's nicht.
1: And so we must then begin to live by faith.
0: Deshalb heißt es jetzt, nach dem Glauben zu leben.
1: Your focus this week of the just living by faith is amazing.
0: Dass wir gerade hier dieses Thema haben, der Gerechte wird durch Glauben leben, das ist so wunderbar.
1: But it's not just about having the theology in your mind.
0: Aber es geht nicht um die Theologie nur, die wir haben sollen.
1: To have the correct faith about the Bible.
0: Dass wir alles richtig glauben über die Bibel.
1: That's fine, that's good, that's important.
0: Das ist gut, fein, das ist wichtig.
1: But something much more important is what we believe about ourselves in Christ.
0: Doch wichtiger ist es, was wir über uns selbst glauben in Christus.
1: Not what you feel.
0: Nicht was wir über uns selbst fühlen.
1: But what God says is true.
0: Sondern das, was Gott sagt, was
1: so what do we do?
0: Also was machen wir?
1: Romans chapter 12.
0: Römer 12.
1: Oh, sorry. Before we do that.
0: Nein.
1: Go back to Romans 8.
0: Zurück Römer 8.
1: Because of Christ.
0: Wegen Jesus.
1: Romans 8:1.
0: Römer 8 Vers 1.
1: There is therefore now no more condemnation.
0: So ist nun keine Verdammung mehr.
1: You are not condemned.
0: Du bist nicht mehr verdammt.
1: Romans 5, we have peace with God.
0: Römer 5, wir haben Frieden mit Gott.
1: Because of these things now we can lift our lives up to be the children of God we're called to be.
0: Wegen dieser Dinge kann unser Leben erhoben werden, dass wir Kinder Gottes sind.
1: But we still think like slaves.
0: Aber wir denken immer noch wie Sklaven.
1: And so we need to do something very important.
0: Und deshalb ist etwas Wichtiges zu tun.
1: Romans 12:1.
0: Römer 12:1.
1: Do not be conformed or look like the world. Don't follow the world.
0: That's 12:1.
1: Romans 12:1. Oh, present your life as a living sacrifice. That's 2. Yeah. Okay. So we present our life as a living sacrifice.
0: Dass wir unsere Leiber hingeben als ein Opfer, das Gott wohlgefällig ist.
1: Now, sacrifices normally die.
0: Opfer heißt eigentlich sterben.
1: But that's not what we do. We offer our life to live for God.
0: Das machen wir nicht, sondern wir opfern unser Leben als lebendiges Opfer.
1: But how do we do that?
0: Wie macht man das?
1: Do not be conformed to the world.
0: Indem man nicht der Welt gleichgestellt ist.
1: Don't act like and think like the world.
0: Indem wir nicht handeln und denken wie die Welt.
1: But be transformed.
0: Sondern verwandelt werden.
1: By the renewing of our mind.
0: In einer neuen Erneuerung unserer Gesinnung.
1: That's where the just living by faith comes in.
0: Und da kommt es herein, dass der Gerechte durch den Glauben lebt.
1: We need to fill our minds with what God says is true.
0: Wenn wir unseren Geist mit dem füllen, was Gott uns als wahr
1: not
0: präsentiert.
1: Not what you feel.
0: Und nicht das, was wir fühlen.
1: You feel hopeless?
0: Du denkst, du bist ein hoffnungsloser Fall?
1: Is that true?
0: Stimmt es, weil du es fühlst?
1: You feel it.
0: Du fühlst dich so.
1: But are you hopeless?
0: Bist du ein hoffnungsloser Fall?
1: No. In
0: Nein.
1: Christ?
0: In Christus?
1: We are more than conquerors in Christ Jesus.
0: Sind right? Wir mehr als Sieger.
1: Correct?
0: Heißt es. Stimmt das?
1: So, we choose to let our mind be transformed by his truth.
0: Also müssen unsere Gedanken verändert werden, durch seine Wahrheit verwandelt werden.
1: And then we have to go to war with our thoughts.
0: Und da kommt es eben zu dem Krieg in unseren Gedanken.
1: 2. Corinthians chapter 10.
0: 2. Korinther Kapitel 10.
1: This is the key, this is the war.
0: Das ist der Schlüssel, das ist der Krieg.
1: 2. Corinthians chapter 10 verses 3 to 5.
0: 10 Kapitel 10 3 bis 5.
1: For even though we walk in the flesh,
0: denn obwohl wir im Fleisch leben,
1: we do not war like the flesh.
0: Kämpfen wir doch nicht auf fleischliche Weise.
1: For the weapons of our warfare are not fleshly.
0: Denn die Waffen unseres Kampfes sind nicht fleischlich.
1: But they are mighty through God to the pulling down.

0: down of strongholds,
1: sondern mächtig im Dienste Gottes Festungen zu zerstören.
0: Casting down the imaginations,
1: wir zerstören damit Gedanken,
0: and every high thing that exalts itself against God,
1: und alles Hohe, das sich erhebt gegen die Erkenntnis Gottes.
0: And then we bring into captivity every thought and make it obey Christ.
1: Dann nehmen wir jeden Gedanken gefangen und bringen ihn in den Gehorsam zu Jesus.
0: Do you know what that means?
1: Versteht ihr das, was das bedeutet?
0: The battle is in our thoughts.
1: Geschieht in unseren Gedanken.
0: When we feel worthless,
1: wenn wir uns wertlos fühlen,
0: when you feel like a failure,
1: wenn wir uns fühlen wie ein Versager,
0: you capture that thought,
1: dann nimmst du diesen Gedanken fest
0: and make it obey Christ.
1: Und dann muss er jetzt Jesus gehorchen.
0: Just because you feel it doesn't mean it's true.
1: Denn nur weil du das fühlst, heißt das noch lange nicht, dass es stimmt.
0: Our feelings need to be redeemed by the grace of God.
1: Unsere Gefühle müssen erlöst werden von der Gnade Gottes, durch die Gnade Gottes.
0: So what does this look like?
1: Wie sieht das dann aus?
0: We wake up in the morning.
1: Wir wachen am Morgen auf.
0: We are filled by God's love.
1: Wir sind werden erfüllt von Gottes Liebe, lassen uns füllen.
0: You can walk with him in the spirit, listening to his voice.
1: Wir können in seinem Geist durch den Tag gehen, seine Stimme hören.
0: And you have nothing to fear.
1: Und brauchen keine Angst zu haben.
0: Because anything that enters your life,
1: denn alles, was in unser Leben eintritt,
0: is what he allows for your good.
1: Lässt er zu deinem Guten.
0: And so you can receive all things from Christ.
1: Dann kannst du alles, was geschieht, annehmen als etwas, was Jesus zugelassen hat.
0: And we say thank you for all things.
1: Und dann kannst du für alles Danke sagen.
0: In all things give thanks.
1: Sage Dank alle Zeit.
0: When we praise God, it turns our hearts from here to him.
1: Wenn wir Gott preisen, dann bringt das unser Herz von hier unten zu ihm nach oben.
0: And we then are able to walk.
1: Und dann können wir Tag für Tag
0: being thankful,
1: mit ihm gehen, dankbar,
0: receiving everything,
1: alles annehmen,
0: and giving everything back to God,
1: und alles wieder Gott geben.
0: And we begin to learn what it means to be the children of God
1: again. Und dann lernen wir, was es bedeutet, Gottes Kind zu sein.
0: That is what Scripture teaches.
1: Das lehrt die Schrift.
0: Do you believe that?
1: Glaubst du das?
0: Would you like that experience?
1: Möchtest du das erleben?
0: Imagine, nothing can enter your life without God's permission.
1: Stell dir vor, nichts kann in dein Leben kommen.
0: You have nothing to fear.
1: Erlaubt, und du brauchst dich vor nichts zu fürchten.
0: That verse is 1 John 4:18.
1: 1. Johannes 4, Vers 18.
0: Perfect love casts out all fear.
1: Die vollkommene Liebe treibt die Furcht aus.
0: When we know who we are in Christ Jesus.
1: Wenn wir wissen, wer wir in Jesus Christus sind.
0: Then he's transforming our life.
1: Dann wird er unser Leben verwandeln.
0: So this changes everything.
1: Und alles ist verändert.
0: We now can walk this earth.
1: Wir können nun hier auf Erden
0: by the grace of God
1: leben durch die Gnade Gottes.
0: Not listening to the lies.
1: Und wir hören nicht mehr auf die Lügen.
0: Or when the lies come up again, capturing them.
1: Oder wenn die Lügen uns bombardieren, dann nehmen wir sie gefangen.
0: And make them obey Christ.
1: Und machen, dass sie Jesus gehorchen müssen.
0: But this is a long journey.
1: Aber das ist eine lange Reise.
0: I know, as I was sharing in the morning session.
1: Und ich habe schon morgen darüber gesprochen.
0: With my wife's past and the abuse that she experienced.
1: Wir haben auch erzählt, dass meine Frau in der Vergangenheit Missbrauch erlebt hat.
0: Something changes in the mind.
1: Dann ändert sich dadurch etwas im Kopf.
0: And for years, as the abuse happens and you have no control, something changes.
1: Und wenn du da jahrelang Missbrauch erlebst,

0: lebst als Kind und du kannst es nicht verändern,
1: you begin to feel like you are worth nothing.
0: Dann denkst du, du bist wertlos.
1: And as she was opening her life to the love of Christ,
0: und als sie dann ihr Leben für die Liebe Jesu öffnete,
1: there were times when she would have to stand and read scripture over and over.
0: Musste sie manchmal Verse in der Bibel immer wieder lesen,
1: put in her name in the scripture,
0: ihren eigenen Namen einsetzen.
1: I, Penny Gallant, am loved by God.
0: Ich, Penny Gallant, werde von Gott geliebt.
1: She didn't feel it.
0: Sie hat es nicht gespürt.
1: She thought she was worthless.
0: Sie dachte, sie ist wertlos.
1: But scripture says that you're priceless.
0: Aber die Schrift sagt, dass wir unschätzbaren Wert haben.
1: And so she'd have to choose to read the scripture.
0: Also musste sich entscheiden, die Schrift jetzt so zu lesen,
1: to surrender her heart,
0: ihr Herz ganz hinzugeben,
1: and to trust God's word instead of her feeling,
0: und Gottes Wort zu vertrauen und nicht ihren eigenen Gefühlen,
1: over and over again,
0: immer wieder,
1: and letting his love fill us,
0: und sich von seiner Liebe füllen lassen,
1: trusting his plan each and every day,
0: seinem Plan jeden Tag vertrauen,
1: and then relying on the fact that he can turn everything for good,
0: und dann einfach wirklich sich darauf verlassen, dass er alles, auch Schreckliche, zum Guten wenden wird,
1: and doing this war with the mind,
0: und diesen Krieg
1: capturing
0: im Kopf,
1: thoughts,
0: diese Gedanken immer wieder gefangen nehmen,
1: make them obey Christ,
0: dass sie Jesus gehorchen,
1: putting into your mind the truth of what God says,
0: und sich immer wieder sagen, die Wahrheit, die Gott uns hier schenkt.
1: And God begins to change our lives.
0: Und dann verändert Gott unser Leben.
1: So he's done amazing things.
0: Er hat erstaunliche Dinge getan.
1: He's taught us that we can trust him through anything.
0: Wir haben gelernt, ihm in allen Dingen zu vertrauen.
1: We go overseas, we serve different things because he is faithful.
0: Wir sind in andere Erdteile ausgewandert, um ihm dort zu dienen. Er war treu.
1: But we're beginning to experience this life that is being offered to all of us.
0: Und wir haben angefangen, dieses Leben zu erfahren, das er uns angeboten hat, uns allen anbietet.
1: In the book Desire of Ages,
0: im Leben Jesu,
1: chapter 34,
0: im Kapitel 34,
1: the title is The Invitation.
0: Der Titel des Kapitels heißt Die Einladung.
1: Absolutely amazing chapter.
0: Ein fantastisches Kapitel.
1: Whenever I speak, I tell people, please read, fill your life.
0: Und ich sage immer, lest das Kapitel, füllt euer Leben damit.
1: In that chapter we are told about a life that God offers to us.
0: In diesem Kapitel spricht es über das Leben, das uns Gott anbietet.
1: A life of peace.
0: Das Leben des Friedens.
1: Of purpose.
0: Ein sinnerfülltes Leben.
1: Of power.
0: Ein kraftvolles Leben.
1: And the final paragraph actually says,
0: und in dem letzten Absatz heißt es,
1: when through Jesus we enter this rest,
0: wenn wir durch Jesus in diesen Frieden eingehen,
1: heaven begins here,
0: dann beginnt der Himmel schon hier.
1: We don't only have to think of a future time.
0: Wir müssen nicht immer an die Zukunft denken.
1: But heaven can begin here.
0: Der Himmel kann hier schon beginnen.
1: As we learn to trust his love and walk with him moment by moment, our lives can go from victory to victory, glory to glory.
0: Wenn wir lernen, ihm in jedem Augenblick zu vertrauen, dann können wir einen Sieg nach dem anderen erleben und von einer Herrlichkeit zur nächsten schreiten.
1: Whatever enters our life,
0: und was auch in unserem Leben passieren wird,
1: we receive it from him.
0: Wir nehmen es einfach von ihm an.
1: Even if it's bad.
0: Auch wenn es etwas Schlimmes ist.
1: When you give it back to God.
0: Wenn du das Schreckliche Gott wiedergibst.
1: He turns it for good.
0: Dann macht er daraus etwas Gutes.
1: It's an amazing way to live.
0: Das ist ein ganz erstaunlicher Lebensstil.
1: My wife and I like to call it flipping.
0: Meine Frau und ich, wir nennen das Flipping.

0: Okay? Whatever happens,
1: egal was kommt,
0: lose your job,
1: du verlierst deinen Job,
0: run out of money,
1: hast kein Geld mehr,
0: get sick,
1: bist krank,
0: accident,
1: Unfall,
0: anything,
1: egal was,
0: the moment you realize it's happened,
1: immer wenn du merkst, es passiert, jetzt ist es geschehen,
0: don't fight on your own strength,
1: dann versuch nicht mit eigener Kraft zu kämpfen,
0: but give it back to God.
1: Gib es Jesus, gib es Gott zurück.
0: Receive it.
1: Empfang es.
0: Flip it back to God.
1: Und spiegel es zurück zu Jesus.
0: And thank him for what has come.
1: Und danke ihm für das, was er dir
0: and
1: gegeben
0: God
1: hat.
0: Turns it for good.
1: Dann wird Gott es zum Guten wenden.
0: Everything that happens.
1: Alles, was geschieht.
0: You turn back to him.
1: Gibst du an ihn zurück.
0: He turns it for good.
1: Er macht daraus was Gutes.
0: Your life gets better and better.
1: Und dein Leben better. Wird besser und besser.
0: He begins to transform our marriages.
1: Er hat unsere Ehe verwandelt.
0: He begins to change our hearts.
1: Er hat angefangen, unsere Herzen zu verändern.
0: As we submit,
1: weil wir uns ihm geben.
0: And give it back to him.
1: Und alles ihm zurückschenken.
0: He turns it all for good.
1: Und er dreht es alles ins Gute.
0: It is an amazing way to live.
1: Ein unglaublicher Lebensstil.
0: And God is inviting us to that life.
1: Und Gott lädt uns zu solch einem Leben ein.
0: Would you like that?
1: Möchtest du so ein Leben führen?
0: I hope and I pray that God will do a beautiful work in our hearts.
1: Ich hoffe, dass Gott ein wunderschönes Werk in unseren Herzen vollbringt.
0: That you will choose to open your life to him like this.
1: Dass du dich entscheidest, dein Leben, dein Herz ihm so zu öffnen.
0: To present your life as a living sacrifice.
1: Dass du dein Leben als ein lebendiges Opfer ihm
0: and to
1: präsentierst.
0: Let your mind be transformed by the renewing.
1: Dass du dein Geist, dein Denken verändern lässt, erneuern lässt.
0: To let his truth change you.
1: Dass seine Wahrheit dich zu einem neuen Denken führt.
0: And according to Paul in the book of Ephesians,
1: und Paulus sagt in Epheser,
0: God will do exceedingly abundantly above all you can ask or imagine.
1: Gott wird überwältigend viel mehr tun, als du nur von ihm erbitten könntest.
0: That is the life he invites us to.
1: Zu so einem Leben lädt er uns ein.
0: And that is the life that the world needs to see in us.
1: Und das ist genau das Leben, das die Welt sehen will, dass sie braucht dieses Leben vor sich visuell.
0: The world doesn't need to see the arguments.
1: Die Welt braucht nicht die ganzen Argumente.
0: It needs to see the evidence.
1: Sie wollen Beweise sehen.
0: Of Christ in us.
1: Beweise für Jesus in
0: the
1: dir.
0: Hope of glory.
1: Das ist die Hoffnung auf die Herrlichkeit.
0: And so I invite you to this life.
1: Und ich lade euch zu diesem Leben ein.
0: He is faithful.
1: Er ist treu.
0: It is beautiful.
1: Es ist ein schönes Leben.
0: And we'll talk more about that later.
1: Und wir werden noch mehr darüber sagen.

0: Und nach diesem sah ich einen Engel aus dem Himmel herabsteigen, der hatte große Vollmacht, und die Erde wurde erleuchtet von seiner Herrlichkeit. Und er rief kraftvoll mit lauter Stimme und sprach: Gefallen, gefallen ist Babylon die Große und ist eine Behausung der Dämonen geworden und ein Gefängnis aller unreinen Geister und ein Gefängnis aller unreinen und verhassten Vögel. Denn von dem Glutwein ihrer Unzucht haben alle Völker getrunken, und die Könige der Erde haben mit ihrer Unzucht getrieben, und die Kaufleute der Erde sind von ihrer gewaltigen Üppigkeit reich geworden.
1: Also dieser Vortrag heute Nachmittag ist nicht da, um Sensation zu bereiten, ist auch nicht da, um ein schwarzes Bild der UNO zu zeigen. Es geht eigentlich nur um ein paar Tatsachen, die uns sehr betreffen. Wir haben ja gesehen in den Vorträgen bis jetzt, dass Luzifer ein Königreich aufbauen möchte und dass die UNO einen Schritt in dieser Richtung darstellen soll. Und das betrifft uns sehr, sehr stark. Da ist das UNO-Gebäude in New York. Und der Name United Nations, das kommt von ihrer eigenen Webpage her, wurde von Präsident Franklin D. Roosevelt, der war ja natürlich 33 Grad Freimaurer, wie wir gesehen haben, wurde er zum ersten Mal gebraucht bei der Deklaration der UNO in 1942 nach dem Zweiten Weltkrieg. Und diese UNO ist ein Produkt, das nach diesem Bund der Nationen, League of Nations, entstanden ist, das erst durch die Vereinigten Staaten abgelehnt wurde. So, diese League of Nations war ein Vorläufer der UNO. Es kommt auch noch von ihrer Webpage. In 1945 waren da 50 Länder, die sich sammelten in San Francisco, und somit wurde die UNO gegründet. Am Anfang waren da 51 Mitgliederstaaten, und die Sowjetunion und England und die USA, die waren die Hauptsignatoren. Jetzt, die Vorläufer dieser League, Bund der Nationen, der hatte ein paar interessante Menschen, die damit beteiligt waren, und über die haben wir schon mal

geredet bei diesem Vortrag Krieg der Bibeln, nämlich der Präsident von dem Institut für psychische Geschehen in England, der aus der Ghostly Guild, dem Geistergild, entstanden ist. Und da war auch der erste Minister Englands, Arthur Balfour, war dabei. Und er war nicht nur das Haupt of the Society of Psychic Research, wo die Geister studiert wurden und der auch der Ursprung ist der Kanalisierung von Geistern, sondern er hatte auch eine Gruppe, die nannte sich die synthetische Gruppe, the Synthetic Society, und der ihr Ziel war, um eine Weltreligion herbeizuführen. Und er hat dann Frederick Myers auch von dieser psychischen Parapsychologie-Gruppe gefragt, um sich zu beteiligen. Und sie waren zusammen verantwortlich für das Vorwort für diese vereinigte Religion. Und in dem Dogma ist eingeschlossen, dass entschlafene Geister mit uns reden können. Also das sind so die wichtigen Persönlichkeiten, die bei den Verfassungen etwas zu tun hatten. Dann wurde Elgar Hiss, wurde der erste Secretary General. Was ist das? Hilf mir. Generalsekretär. Gut, er war nicht der Erste, er war der Stellvertretende oder der Acting, bis sie einen gewählt hatten. Und dann stand hier im Time Magazine von 45. Er gehörte zu einem der Klügeren von der State Department von England. Und er war natürlich auch Sekretär der Bilderberger zusammen mit Joseph Johnson. Und die haben dann auch das UN-Charter geschrieben. Und es ist fast genau das gleiche wie das Kommunistische Manifest. Nur so nebenbei gesagt. Also die Constitution, die Verfassung der USSR, ist fast identisch an der Verfassung der UNO. Für jedes Ding, was ich sage, immer ein Zitat. Ich sage heute überhaupt gar nichts. Dass niemand sagt, bitte, Walter Veit hat es gesagt, er hat es nicht gesagt, Sie werden es selber sagen. Gut, Winston Churchill, der war ja auch drudischer Freimaurer, hat gesagt, die Schöpfung einer autoritären Weltordnung ist das endgültige Ziel, nach dem wir streben. Also wir zielen nach einer Weltordnung. Charles de Gaulle hat gesagt, die Nationen müssen sich vereinen in einer Weltregierung oder sie müssen verschwinden, sie müssen aussterben. So, das sind ja nicht gerade die kleinsten Persönlichkeiten, die dabei betroffen waren. Das sind schon wichtige Zitate. Und dann, diese Person hier, Chick Raleigh, war der erste offizielle UNO-Sekretärgeneral. Und danach kam Dag Hammarskjöld, der war der zweite, der war ein schwedischer Sozialist. Und dann kam U Thant, der war der dritte und der war Marxist. So haben wir eine interessante Liste, die hier nacheinander kommt. Jetzt, was hat der dritte Sekretärgeneral von der UNO, U Thant, zu sagen gehabt über eine Weltregierung? Er sagt, Weltföderalisten halten für uns die Vision einer vereinigten Menschheit, die in Frieden unter einer gerechten Weltordnung leben, und das Herz des Programmes, eine Welt unter Gesetz, ist realistisch und erreichbar. Also die großen Köpfe haben gesagt, wir wollen hierdurch eine Weltregierung zusammenstellen. Da ist U Thant dann auch mit Papst Paulus dem VI. Zusammen und ein späterer Sekretärgeneral, Waldheim, der ist auch dabei. Und jetzt wundert man sich, wie das so schön zusammenpasst. Denn der hier an der linken Seite, der war Marxist, U Thant, und der hier an der rechten Seite angeblich, das müsst ihr mir jetzt sagen,

Was sagt die Presse? Er war Nazi. Also, wie passen die beiden denn als Nachfolger hintereinander, als Sekretärgeneral? Da muss man das hegelische Prinzip, These, Antithese, verstehen. Sie gehören eigentlich nicht zu irgendeinem, sie sind nur interessiert in der Synthese. Dieser Papst hat natürlich als erstes dieses Kreuz gebraucht und Papst Paulus VI. Hat dann auch zu dieser Zeit gesagt, in einem päpstlichen Enzyklikel, das er nannte Called on the Nations to Abandon Sovereignty to Form a World Government. Also er war der Papst, der dann gefragt hat, gib eure eigene Regierung auf und werde Teil einer Weltregierung. Also Jutant hat es gesagt, die Sekretäre, Generale haben es gesagt und der Papst hat es gesagt. Für jedes ist da ein Zitat. Er hat natürlich auch gebraucht, dieses gebogene Kreuz als erster. Und hier ist ein Zitat, Broken Cross, wo es ganz eindeutig ist, dass dieses gebrochene oder gebogene Kreuz okkultisch ist. Und wurde gebraucht durch Magier und Hexer und hat einen biblischen Namen, Malzeichen des Tieres. Nicht nur er gebraucht es, sondern natürlich auch Johannes Paulus II. Sie wollen auch eine geistliche UNO herbeibringen und in diesem Sinne gibt es mit der UNO affiliiert eine Organisation, die nennt sich Temple of Understanding, der Tempel des Verstehens. Temple of Understanding. Und die haben einen Brief, den sie regelmäßig herausgeben, der heißt World Goodwill Newsletter. Also das ist eine Organisation in der UNO, die sich dafür bewirbt, dass alle Religionen eins werden. Und dieser Brief hier, der erste, der hier aufgezeichnet ist, von Juliet Hollister 1960, als eines ihrer Ziele ist es, um herbeizubringen, eine geistliche UNO. Eine geistliche UNO. Jetzt, wer waren die Unterstützer dieses Tempels von Understanding, damit wir nicht denken, das ist irgendeine so eine kleine Randorganisation, wie dann meist gesagt wird. Also die ersten Unterstützer und Unterschreiber dieser Organisation war Utant selber, der Sekretärgeneral, Eleanor Roosevelt war dabei, Thomas Merton, Nehru, Anwar Sadat und Radhakrishnan waren alle dabei. Und die haben ihren Sitz an einem interessanten Platz, von wo aus sie arbeiten. Sie sind nämlich bei der Kathedrale von St. John the Divine. Und dieses St. John ist ja schon sehr interessant. Das geht um die Johanniter. Und das ist eine Organisation, die früher gnostisch war. Aber natürlich, sie sind eine Kathedrale, die episkopale Kirche funktioniert von hier. Das ist auch die ultraliberale Kirche, wo, naja, alle interessante Bischöfe heutzutage geweiht werden. Da ist diese Kathedrale, die Kathedrale von St. John the Divine, das ist ihre eigene Webpage, und das ist die Episcopi Diocese von dieser Gruppe und ist die größte Kathedrale der Welt. Jim Garrison, Präsident von der New Age Gorbachev Foundation, der sagt, wir werden mit einer Weltregierung enden, es ist unvermeidlich. Es wird Konflikt geben, es wird Diskussionen geben, es wird Konsensus geben, das ist alles Teil davon. Wir werden Geburt einer neuen globalen Zivilisation, wir werden die Geburt einer neuen globalen Zivilisation sehen. Und Jessops, Council of Foreign Relations Mitglied und auch vom World Court, schreibt, ich stimme ein, nationale Souveränität ist die Ursache alles Übels. Also ein souveränes Deutschland oder was auch immer muss verschwinden, das muss alles eins werden. Und dann kommt das humanistische Manifesto,

Und das schreibt, die schreiben, wir deplore, wir bereuen alle Division, alle Scheidung auf nationalistischem Grund. Also diese nationalistische Souveränität, die muss aufgegeben werden. Wir brauchen eine Weltgemeinschaft. Ein Zitat nach dem anderen. Hier ist eine sehr wichtige Persönlichkeit, sehr hoch angesehen in der Welt, Robert Mueller, von dem werden wir viel mehr hören heute. Das ist der vorige Untersekretär General der UNO. Und er sagt, wir müssen uns schnell, so schnell wie möglich, auf eine Weltregierung einigen. Wir müssen da uns hinbewegen. Eine Weltreligion und einen Weltführer. Ja, das ist ja toll. Also das ist, was der Untersekretär General sagte. Eine Weltregierung, eine Weltreligion und einen Weltführer. Das ist Faschismus. So war es im Mittelalter, im alten Rom. Da gab es eine Welt unter dem Papsttum. Es gab einen Führer, das war der geistliche Führer. Der hatte die Macht vom Himmel, um auch die anderen Könige zu regieren. Und es gab eine Religion, die anerkannt wurde und alle anderen weg damit. Jetzt, wer ist der geistliche Vater dieser UNO und dieses neuen Denkens? Ich muss immer wieder zurückführen zu den Jesuiten, denn die stecken hinter allem. Und so auch hier Pierre Teilhard de Chardin. Und das ist ein ganz interessanter Mann, das war ein Jesuit. Und Dr. Robert Mueller sagt, Teilhard de Chardin hat immer die UNO gesehen als ein progressives Institut seiner Philosophie. Also die UNO wurde durch Teilhard gesehen als ein Institut seiner Philosophie. Das ist natürlich logisch, wenn wir fragen, was war denn seine Philosophie? Teilhard schrieb, obwohl wir jetzt noch nicht die Form sehen können, der Mensch bewegt sich morgen bis morgen zu einer pan-organisierten Welt, eine Weltreligion. Robert Mueller schreibt hier auch, Teilhard de Chardin hat seinen Companion, Freund, Father Brevi, inspiriert, und um ein neues, progressives, globales Denken in der UNO am Gange zu setzen. Er sagt auch hier, ich selber bin tief beeinflusst worden durch Teilhard de Chardin. Also Teilhard de Chardin, was hast du denn eigentlich zu sagen? Das ist ja eigentlich wichtig. Irgendein Teilhardianer wird erkennen, dass es eine geistliche Transzendenz gibt und das wird Teil werden unserer nächsten Evolution. Wir gehen also aus dem jetzigen System heraus in ein neues geistliches System. Also Teilhard de Chardin, das sind alle Quellenangaben, er war ein französischer Jesuitenpriester, er war ein Marxist, er war ein Pantheist, er war ein Evolutionist, es wird sogar behauptet, dass er mit dem Piltdown-Menschen vielleicht etwas zu tun gehabt hat, er war Humanist, und er ist bekannt als der Vater der New Age. Das ist Teilhard de Chardin. Was hat er denn gelehrt? Er hat geträumt von einer Humanität, die sich mit Gott vereinigt. Und jeder muss einsehen, dass er eine Gottheit besitzt. Und dann sind wir beim Omega-Punkt, wenn wir einsehen, dass wir selber Gott sind. Und das ist die Lehre, die die New Age inspiriert hat. Und er wird am meisten zitiert durch New Age Okkultisten. So sah er aus, das ist die Webpage, kann man auch bei den Jesuiten nachlesen. Ich habe es auch da nachgelesen, was sie so über ihn sagen. Hier sind ein paar seiner Aussagen, damit wir auch von ihm selber mal was hören. Es ist ein Gesetz des Universums, dass in allen Dingen da vorher eine Existenz war. Vor dem irgendeine Form da ist, gab es a priori eine weniger evolvierte Form. Jeder von uns evolviert zur Gottheit. Wir werden alle

Gott. Was ich vorschlage, ist, dass wir die Lücke kleiner machen zwischen dem Pantheismus und dem Christentum. Ist ja interessant. Also das Christentum soll verheidnischt werden. Und wir können den sogenannten christlichen Geist von dem Pantheismus hineinbringen.

Nur indem ich eins mit dem Universum werde, noch ein Zitat, und ich glaube, dass der Messias, auf den wir warten und der auch, den wir alle erwarten, ein universaler Christus ist, das ist zu sagen, der Christus der Evolution. Naja, ich warte auf einen anderen Christus als dieser teilharte Chardin. Mit diesem Christus hier will ich überhaupt gar nichts zu tun haben, denn die Bibel lehnt den sehr stark ab. Teilharte Chardin, wir haben eine Zusammenkunft von Religionen, eine generelle Zusammenkunft der Religionen, die sich auf einem universalen Christus beruft, der alle zufriedenstellt. Muss also die Moslems und die Hindus und die Buddhisten und die Christen alle zufriedenstellen. Das ist die einzigste Möglichkeit, wie die Welt bekehrt werden kann und die einzigste Form, in welcher eine Religion der Zukunft verstanden werden kann. Habt ihr das alle kapiert? Also darum geht es hier in dieser UNO. Jetzt, was ist die eigentliche Agenda dann dieser UNO? Gehen wir mal zu den verschiedenen Generalsekretären. Fangen wir mal an mit dieser Person hier, Dag Hammarskjöld. Er war Sekretärgeneral, wurde 1953 Sekretärgeneral und kam von Schweden und war Sozialist. Und er hat in der UNO einen Gebetsraum aufstellen lassen. Da ist er mit einem viereckigen Altar und dann einige Bilder hier hinten mit einem Auge versteckt in der Kunst da hinten. Und es ist wie ein Trapezium gebaut. Brauchen wir ja nicht alles nachlesen, da steht's. Das Symbol der UNO kommt auch von alten heidnischen Religionen. Der Kranz und der Kreis kamen vom Sonnenkultus. Und in diesem Raum, das gebaut, aufgebaut ist wie eine Pyramide, sehen wir, dass das ein okkulter Baustil ist. Hier ist ein Zitat, hat eine okkulte Symbolik. Und in der Mitte ist das alles sehende Auge. Der Meditationsraum zeigt Nordost. Man muss in den Raum von der Dunkelheit ins Licht kommen. Und in Mittelordnung der satanischen Brüderheit ist der Orden der Trapezoid. Also Trapezoid-Baustil ist der Mittelorden der satanischen Lehre. Anton LaVey war der Gründer der Satanskirche und er hat auch gesagt, da ist ein Gesetz des Trapezoid. Also der Raum ist voll okkult, der in der UNO gegenwärtig ist. Robert Mueller sagt, man kann viele Geschichten erzählen. Robert Mueller war jetzt der Untersekretärgeneral, der geistliche Führer so im Hintergrund der UNO, obwohl die anderen natürlich alle mit ihm einsgesinnt waren. Er sagt, hier kann man viele Geschichten erzählen, wie die UNO sich verändert hat über Zeit und dass der Dag Hammarskjöld Gott gefunden hat hier und eine mystische, spiritualistische Sicht gehabt hat von dieser Gottheit. Gut, jetzt was ist der Hintergrund in dieser UNO, was die Gottheit betrifft. Da müssen wir erstmal lesen, was Foster und Alice Bailey zu sagen haben. Sie waren ja, Alice Bailey war die Führerin der theosophischen Bewegung nach Madame Blavatsky und Addie Ward Besant. Und wir haben ja gesehen, dass sie voll Luziferier waren, das werden wir hier auch sehen. Und sie haben eine Gruppe, die World Goodwill Gruppe, gegründet. Eine offizielle, nichtstaatliche Organisation in der UNO, die erwarten die Wiederkunft des Christus, nicht zu verwirren mit Jesus Christus. Dieser Robert Mueller, der sagt hier in seinem Schreiben, Robert Mueller, Decide to Be, schreibt er. Er ist natürlich erstmal, was seine Berufstätigkeiten sind. Er ist auch Chancellor von der United Nations Universität des Friedens.
und er ist der Vorsitzende von

der Peace, der Friedenspartei 2000. Und er hat natürlich auch den Preis als Friedensfürst der UNO empfangen und den Preis von UNESCO. Ist also ein ganz hohes Tier in der UNO. Er sagt, entscheide dich zu öffnen für Gott, zu dem Universum, zu deinen Brüdern und zu deinem inneren Ich, zu dem Potenzial der menschlichen Rasse, die unendliche innere Selbst, und wir werden eins mit dem Universum. Du wirst unendlich und du wirst endgültig dein wahres, wirkliches, göttliches, großartiges Selbst entdecken. Ganz eindeutig, was war er? Okkultist, New Ager oder ist, glaubt, dass wir Gott sind. Das sind die Führer der UNO. Jetzt, Robert Mueller ist verantwortlich für das World Core Curriculum. Das ist die Lehre, die in allen Schulen der Welt gelehrt werden muss. Allen Schulen der Welt. Also wenn eure Kinder in der Schule sind, das ist die Lehre, die in diesen Schulen gelehrt wird. Und wir fragen ihn direkt, wie stehst du damit? Robert Mueller schreibt in the World Core Curriculum Preface, in dem Vorwort schreibt er, die unterliegende Philosophie, auf der die Robert Mueller Schulen gegründet sind, werden wir finden in den Lehren von Alice A. Bailey. Also brauchen nicht mehr Zweifel, er sagt es ja selbst. Und die Schulen, die jetzt zertifizierte, anerkannte UNO-Schulen sind, haben eine internationale Zusammenarbeit für den Frieden. Unsere Kinder müssen alle umgelehrt werden. Wir werden bald sehen, wie das passieren soll. Es ist ein schrecklicher Vorgang. Denn sie müssen deprogrammiert werden. Es muss etwas raus und etwas anderes rein bei den Kindern. Aber die Philosophie, auf die es gegründet ist, ist Alice A. Bailey. Gut, was sagt denn Alice A. Bailey? Sie sagt, dass wir auf dem Weg sind zu einer neuen Zeitalter und dass da drei okkulte Faktoren sind, die in diesem Plan tätig sind. Sie nennt nicht die drei okkulten Faktoren, aber sie sagt, die UNO ist der Kern und die Saat, wo diese Meditationsgruppen sich zusammenfinden. Und es geht hier um den buddhistischen, der buddhistischen Ebene. Der Buddha ist ja eigentlich nur dieser kommende Christus. Und hier wird es gefunden in dieser Hierarchie. Sie war die Nachgängerin von Helena Petrovna Blavatsky und Annie Ward, die wir ja schon gesehen haben als hochgradige Freimaurer. Hier haben wir Blavatsky in einer ihrer Vorstellungen. Da gibt es auch die große Invokation, die eigentlich Luzifer geweihtet. Annie Besant haben wir ja schon so gezeigt. Und sie sind die Urheber der Theosophie, die Unsterblichkeit des Menschen, Reinkarnation und die Gottheit des Menschen. Und die Information für diese These ist kanalisiert, kommt von einem Geist, der nennt sich Dwal Kul, ist natürlich voll satanische Lehre. Die Bibel sagt, das sind Geister der Dämonen, die diese Wunder wirken und die Könige der Welt sammeln in der ganzen Welt für den großen Tag des Herrn. Also die Könige werden hier gesammelt. Um nur mal ganz wieder sicher zu machen, Blavatsky hat geschrieben, Luzifer ist Leben, Vorausgang, Zivilisation, Freiheit, Unabhängigkeit. Luzifer ist der Logos, das Wort, die Schlange und der Erlöser. Sie schreibt, Satan ist der einzige Gott unseres Planetes, ist der Gott unseres Planetes und der einzigste Gott. Und dann sehr interessant, die Jungfrau ist die Mutter der Götter und der Teufel gleichzeitig. Sie ist auch eine Gottheit, aber sie ist gleich Luzifer oder Luziferius. Luzifer ist göttlich, irdisches Licht, Heiliger Geist, Satan, alles gleichzeitig.
Also wenn wir eine Muttergöttin

Menschen haben, dann haben wir eigentlich einen Luzifer nach dieser Aussage. Denn Satan ist androgenisch. Er kann in der männlichen Form oder in der weiblichen Form sein. Und das ist, was die Theosophie lehrt. Das war die Lehre von Alice A. Bailey. Also Alice A. Bailey war die Führerin und sie hat dann ihre Bücher herausgebracht in diesem Verlag Lucifer Publishing Company. Da haben sich Leute schrecklich aufgeregt, da haben sie es geändert nach Lucis Trust. Also diese Alice A. Bailey empfängt kanalisierte Botschaften von diesem Dämon Dwalkul und schreibt diese Bücher. Es ist interessant, dass in einer Zeit, wo diese Frauen diese Bücher zusammenstellen über den Okkultismus, das ist eine Zeit, wo hier durch Frauen geschrieben wurde wie noch nie zuvor, gibt es eine andere Frau, die gleich viel schreibt, genau das Gegenteil von diesem. Ich möchte mal gerne ein Buch schreiben, die Propheten der Endzeit, und die dann mal vergleichen. Und dann wollen wir mal sehen, wie die eine, die dagegen schreibt, verachtet wird in der Welt, verpönt wird, verhöhnt wird, abgemacht wird als eine Epileptikerin und was weiß ich alles. Und die, das ist die Philosophie der UNO. Naja, ist ja interessant, wo wir hingehen. Probleme der Menschheit, die Wiedererscheinung des Christus mit Freimaurerzeichen drauf. Und Alice A. Bailey schreibt, ich vergesse alles, was hinter mir ist. Ich widme mich ganz und gar diesem kommenden einen. Sie hat ja definiert, wer das ist Luzifer. Und ich habe nur ein Lebensziel, und das ist, des Menschen Verstand und Herz vorzubereiten für dieses Ereignis. Die andere Prophetin, die das auch Aussagen hatte über den Christus, sagt, Jesus Christus kommt wieder. Aber das ist der kommende eine. Dann schreibt sie, der Christus wirkt in jedem Menschen unabhängig zu welcher Religion gehört. Wir brauchen keine Christen sein. Wir brauchen auch keine Buddhisten oder Mohammedaner sein, um diesen Christus anzunehmen. Wir brauchen nur Liebe, Liebe dem Nächsten gegenüber und damit basta. Also es geht nicht um Wahrheit, es geht um Zitate. Alice A. Bailey, Reappearance of the Christ. Er wird kommen in einer Welt, die essentially one world, also sozusagen eine Welt. Braucht noch nicht vollkommen sein, ist interessant. Die Welt braucht noch nicht ganz vollkommen zusammen sein, dann wird er kommen, schreibt sie. Jetzt müsst ihr auch nicht vergessen, dass das die Philosophie der UNO ist, nach Robert Mueller. Und sehr interessant ist auch, dass dieser Geist, dieser Christus, wird herbeibringen einen Geist der Inklusivität. Inklusiv. Und es wird durch ihn kanalisiert werden. Und alle werden automatisch zu ihm hingezogen werden. Und sie brauchen nicht zu einer der großen Religionen gehören für dies, um zu passieren. Also dieser Geist wird alle an sich ziehen und es ist ein Geist der Inklusivität. Aber diejenigen, die einen Geist der Exklusivität und Absonderung haben, werden automatisch dargestellt werden, für was sie sind. Wow, was heißt denn das? Was sagt die Bibel? Kommt und werdet inklusiv. Sagt die Bibel das? Oder sagt die Bibel, kommt heraus und sondert euch ab? Was sagt die Bibel? Die Bibel sagt, kommt heraus und sondert euch ab. Dieser Geist sagt nein. Da brauchst du keiner bestimmten Religion gehören, solange du inklusiv bist, solange du mit reinkommst. Wenn du nicht reinkommst, dann wirst du automatisch da stehen wie ein verletzter Daumen. Jeder wird dich sehen. Also, er wird kommen, er wird unfehlbar kommen, wenn Friede sozusagen hergestellt ist oder ein Maß des Friedens gegenwärtig ist. Und was ist die Vorbereitung, die wir brauchen für diesen kommenden Christus?

Wir brauchen eine deutliche Linie zwischen Nation und Nation. Also Nationen müssen zusammenkommen, das haben die ja auch alle gesagt. Religion und Religion, Religionen müssen zusammenkommen. Gruppen und Gruppen, Männer und Männer, alle in einen Topf hinein. Also Dogma und Lehre können vielleicht unterschiedlich sein, sagt sie, in den verschiedenen Religionen, aber das hat nichts damit zu tun. Menschliche Verhältnisse sind die, was zu sagen haben. Wir sind alle gleich und wir können vieles voneinander lernen. Und wir müssen immer dieses weltguten Willen, diesen weltguten Willen müssen wir verbreiten und richtige menschliche Beziehungen nachschreiben. Und dieser Christus wird einen menschlichen Brüderschaft der Menschen herbeifügen, so ein Bund. Und das ist der Ausdruck Gottes Liebe. Gut, also die Menschen sollen inklusiv werden, Religion und Religion muss sich finden, Nation und Nation muss sich finden. Und wer da nicht mitmacht, der wird als Außensteher dastehen. Und die UNO soll der Tag werden, der den Odem der Unsterblichkeit in das menschliche Wesen hineinbläst. Dieser Mann hier ist Sri Chimnoy, das ist der angestellte Geistliche der UNO. Und er ist ein großer Bodybuilder, wie wir hier auch sehen. Und er sagt, die UNO führt uns zu dieser obersten Einheit, Supreme Oneness. Dieses Oneness ist ein Ausdruck für luziferische Einheit. The ultimate source, der ursprüngliche Boden. Der Dalai Lama sagt genau das Gleiche. Wir müssen zusammenkommen, damit wir eine große menschliche Familie formen. Gut, so das so ein bisschen die Philosophie hinter der UNO. Ihr seht das Logo der UNO und das Logo von den Hethiten hat sehr viel im Gemein. Und der Kranz natürlich war immer der Kranz der Göttin. Sieht man auch auf allen Münzen. Alle zusammen, wir sind eine Welt. Was ist dann die Agenda der UNO? Wir müssen den Menschen und die Natur, müssen wir einigen. Warum jetzt auch so viel über Natur? Das ist Pantheismus. Wir müssen den Unterschied zwischen Männern und Frauen, der muss verschwinden, Androgynie. Wir müssen einen Weltfrieden ohne Kernwaffen haben, eine Weltregierung, eine Weltreligion. Und die Organisationen, die da mithelfen, sind natürlich die Council of Foreign Relationship, die UNO natürlich selbstverständlich, die Trilateral Commission, die Bilderberger, die Gorbatschow Foundation und die Club of Rome. Und es gibt schon offiziell eine Constitution for World Government, eine Verfassung für Weltregierung. Jetzt muss der Mensch umgelehrt werden. Also Education, Erziehung. Jutant, das ist der vorige Sekretärgeneral, sagt, die Welt wird sich nicht verändern, wenn es nicht eine neue Erziehung gibt. Kinder müssen also neu gelehrt werden. Das ist sehr interessant. Der vorige Direktor der World Health Organization, Dr. Brock Chisholm, schreibt, um eine Weltregierung zu haben, ist es notwendig, um von den Köpfen der Menschen, vom Verstand der Menschen, den Individualismus zu entfernen. Habt ihr das mitgekriegt? Der Individualismus muss entfernt werden. Die Loyalty, was ist das in Deutsch? Treue. Die Treue der Familientradition gegenüber, der nationalistische Patriotismus und der Religionsdogma muss aufgegeben werden. Wow! Ich darf kein Individualist mehr sein. Meine Familie ist auch nicht mehr so wichtig. Wo haben Sie denn das geübt? Haben Sie das nicht geübt in den kommunistischen Ländern, dass sogar die eigene Familie verraten hat, wenn der Staat es nötig hatte? Ja oder nein? Ja, das haben Sie gemacht. Und der Individualismus, hatte man als Person etwas zu sagen? Ja oder nein? Nein, wedem, man hat was gesagt. In Christus, wie sieht's denn da aus? Wir sind alle gruppenverantwortlich für unsere Erlösung, ne?

Nein, das ist katholische Lehre. Bei der katholischen Lehre, wenn ich nicht gut genug war, dann darf ich mir etwas leihen von der Güte der Heiligen. Ich darf mir da was rausschöpfen und einen Löffel davon trinken, dann bin ich auch gut genug. Das ist inklusives Denken. Aber die Bibel lehrt exklusives Denken. Ich stehe vorm Richterstuhl. Nicht, was ich gesagt habe oder was ein anderer gesagt hat, ist maßgebend, sondern wenn ich vor Gott stehe, ist es nur das Ich. Und jeder von uns ist unterschiedlich. So wie Gott uns von außen geschaffen hat, so hat er uns von innen geschaffen. Und schaut, wollen die zwei, die absolut identisch sind, bitte aufstehen. Nicht erst Zwillinge können das machen, denn sie sind im Wesen anders. Also dieser Prophet der Hoffnung, dieser Top-Level Global Statesperson, dieser Vorsitzende der Friedenspartei 2000, dieser Chancellor der Universität des Friedens, mit seinem World Core Curriculum wird er genannt der Vater der globalen Education, Erziehung. Und er hat auch ein Framework for World Media Coverage. Das heißt, was ihr auf dem Fernsehen seht, ist alles durch diese Systeme schön überarbeitet, damit ihr nur seht, was ihr sehen sollt. Und dann gibt es auch ein Framework for Planetary and Cosmic Consciousness, also einen geistlichen Rahmen und dann auch einen Rahmen für Kunst und Kultur. Müller ist die Autorität für dieses Curriculum und er sagt, wir müssen unsere Kinder steuern zu einem globalen Citizenship, Staatsbürgerschaft. Irdisch zentrierten Glauben, nicht gotteszentrierten Glauben, sozialistische Values, Werte, ja, und ein kollektives Mindset. Wir dürfen also, wir gehen zurück zum Narzissmus und zum Kommunismus. Damit, dahin müssen wir hin. Und das muss passieren vor dem 21. Jahrhundert. Das ist ja schrecklich. Wie geht es denn weiter mit diesem World Core Curriculum? Bis zum Jahr 2000 sagt Robert Müller, das sind alles seine Zitate, er ist ja der Führer, er ist verantwortlich dafür in der ganzen Welt. Bis zum Jahr 2000 wird es eine Down-to-Earth-Realität sein in allen Schulen der Welt. Habt ihr das mitgekriegt? Allen Schulen der Welt. Also die Philosophie in unseren Schulen ist diese Philosophie. Und die wird auch nach Gesetz ausgeübt werden. Ich habe ja als Professor an der Universität von unserer Regierung die Richtlinien bekommen, für den geistlichen Unterricht an unserer Universität und allen Instituten im ganzen Land. Und da stehen einem die Haare zu Berge, dass wenn man je nur Jesus Christus nennt, kann man ins Gefängnis kommen. Das ist ja schlimm, was die da sich ausgedacht haben. Und die Philosophie für diese Schule ist Alice A. Bailey, eine luziferische Frau, die den Satan anbetet. Hier ist der World Core Curriculum. Our planetary home and a place in the universe, unser Planet, unser Platz in der Zeit, das ist Evolutionslehre, die Familie der Humanität, das ist der Humanismus und das individuelle Leben ist nur da, um der als Zelle, um den Organismus, dem Staat zu dienen. Naja, kann man ja selber nachlesen, was die da lehren bei unol.org und kommen wir, schauen mal, was die Philosophie so ist. Hier sind die affiliierten Organisationen, voll okkult natürlich. Da wird der Schamanismus gelehrt, astrophysischer Schamanismus, eine Präexistenz, Drumming, Ceremonial Sharing, Soul Retrieving, wir können mit den Geistern reden und so weiter. Und jeder von uns kann in die Vergangenheit, Okkultismus wird hier gelehrt. Und die UNO hat so einen weltökonomischen Plan, einen Welternährungsplan, Gesundheitsplan, literären Plan, Employmentplan, Arbeitsplan und einen industriellen Plan. Gut, jetzt gibt es eine Suborganisation in der UNO, die heißt UNESCO. Wir wollen mal fragen, wie ist die denn entstanden? Julian Huxley, der war der Direktor von UNESCO, er war Humanist.

des Jahres. Und er hat gehört zur Fabianischen Organisation und er hat das Humanistische Manifesto 2 hat er unterschrieben. Das sind also die Führer in diesen Organisationen. Wer hat die Verfassung geschrieben? Das war Archibald MacLeish, hat die UNESCO-Verfassung geschrieben und der war Mitglied von der satanischen Organisation Skull and Bones. Haben wir schon drüber geredet. Und er war auch für eine Weltregierung. Dann, was hat er noch unterschrieben? Jetzt müssen wir schön aufpassen. Niebuhr, UNESCOs Mitgründer, hat auch dieses Dokument CIRCUS unterschrieben. Und zwar hat er das unterschrieben am Oktober, den 16. 1969. Und es ist erschienen in der New York Times. Jetzt, was wird denn da gelehrt in diesem Ding, was er da unterschrieben hat und was die UNESCO jetzt verbreitet? Es ist die Position von CIRCUS, dass Verhütungsmittel an allen verteilt werden müssen, auch Minors. Das heißt, Unmündige, kleine Kinder. Kleine Kinder müssen Verhütungsmittel bekommen, wenn sie es haben wollen. Contraceptive Care, CIRCUS sagt auch, dass explizites Sexualmaterial verbreitet werden darf. Manchmal wird es Pornografie genannt, naja. Aber es kann zum Guten dienen und es darf auch nicht den Kindern ferngehalten werden. Also jetzt kann ich verstehen, warum bei uns im Land zum Beispiel einer, der bei den kleinen Kindern in den Grundschulen vorführt, allerhand Dreck, über den ich hier nicht reden will, wie um AIDS zu verhüten, aber so explizit, so schmutzig, so dreckig, mit solchen Schimpfworten, die man über den Mund nicht nehmen darf, damit die Menschen auf ihrer Ebene erreicht werden, solche Schmutzworte, solche Schmutzvorführungen bei kleinen Kindern werden sie verehrt mit Ehrendoktorsgrad von diesen Organisationen. Jetzt müssen wir verstehen, dass der Satanismus und der luziferische Glauben ein Sexkultus auch ist. Da können wir ja verstehen, warum die Welt so verschmutzt ist. Und worin werden unsere Kinder ausgestellt? Und was sieht man auf dem Fernsehen? Irgendetwas. Schalt's an, da ist alles drauf, vom Schlimmsten bis zum Schlimmsten. Früher war das ja nicht erlaubt. Warum ist es jetzt nicht nur erlaubt, sondern sogar in Primetime, gegenwärtig, in fast jedem Land der Welt? Da stecken dahinter die, die die Medien organisieren. Und das sind die lieben UNESCO-Leute und all ihre sogenannten Mitarbeiter. Ja, sie wollen natürlich auch politische Einheit. Und über UNESCO brauchen wir dann nicht mehr viel reden. Aber es soll auch kommen zu einer Weltbürgerschaft. Gut, hier ist der Report von der Eröffnung des fünften Volumes. Im Klassenzimmer sollen diejenigen unter 13, bevor das Kind in die Schule geht, müssen wir wissen, dass sein Verstand schon programmiert ist, injuriously. Das heißt, das Kind, wenn es in die Schule kommt, ist schon beschädigt. Ja, durch wen denn? Das Kind, wenn es in die Schule kommt, ist beschädigt. Durch wen? Durch die Eltern. Denn die haben ihn ja in den Kopf gesagt, sitzt vielleicht, es gibt einen Herr Jesus oder eine Norm über wie man sich verhält und eine Religion und so weiter. Also das Kind ist also schon beschädigt. Während diesem frühen Einflusses und was es zu Hause bekommt. Also das ist jetzt das Manifest, das rausgeschickt wurde an alle Lehrer. Das Kind ist schon beschädigt, wenn es in die Schule kommt. Wir müssen, Seite 8 dieses Manifests an die Lehrer sagt, wir müssen diese Fehler von Home Training müssen wir aus dem Kind entfernen, damit es Mitglied einer Weltorganisation wird. Aha, ganz interessant. Auf Seite 58 in diesem Guidebook für Lehrer sagt es, we have to combat family attitudes. Also das, was in den Familien gelehrt wird, muss abgebaut werden, damit wir eine neue Nation haben. Denn die Kinder sind infektiert mit Nationalismus, der muss raus, darf kein

Nationalismus mehr sein. Und dann haben sie bestimmte Beispiele hier in Volume 5, Seite 11, von wie das gemacht werden muss. Also wir müssen die Geschichte ändern, wir müssen die Geografie ändern und es ist besser, wenn wir das tun, wenn die Kinder von ihren nationalen Voraussetzungen sich geändert haben. Was sie jetzt versuchen, ist, dass sie jetzt sagen, Kinder müssen weit von jetzt ab bitte früher zur Schule. Warum? Damit das Familienbild nicht die Präge macht, sondern die Schule. In England haben sie jetzt das Gesetz eingeführt, Kinder müssen jetzt mit Alter 3 in die Schule. Pflicht! 3 Jahre vor Schule. Und naja, dann hat man nichts mehr, wenn die Kinder da rauskommen, denn diese Philosophie soll da geprägt werden. Dann gibt es auch eine Organisation, die soll ökologische Gesundheit herbeibringen. Und die Organisation, die da am meisten wirkt, ist die gute Finnhorn-Organisation, auch affiliiert, wollen wir mal gleich zeigen. Erstmal was Interessantes. Francis, St. Francis, der katholische Heilige, er war natürlich Jesuit, das war der Zimmerkamerad von Ignatius Loyola, waren Jesuiten zusammen, wurde durch Papst Johannes Paulus ernannt als der Geistliche, der Heilige für die Ökologie. Also Papst Johannes Paulus sagt, St. Francis ist der Heilige der Ökologie. Diese Kathedrale, St. John's the Divine Cathedral, die hat einen Tag, Blessing of the Beast, und die haben St. Francis Day gewählt für dieses Ereignis. Und dann Robert Miller von der UNO informiert uns, dass Francis auch von der UNO der Heilige ist für Ökologie. He's the patron saint of the United Nations. Er ist der Heilige für die UNO. Also da liegt er, das ist der UNO-Heilige. Wenn ihr etwas mit ihm zu tun haben wollt, diesem jesuitischen Massenmörder, dann könnt ihr das ja tun. Ich nicht. Gut, jetzt mal die Zusammenhänge. Erstmal 73, UTANT formt eine Organisation für Planetary Citizenship, also Bürgerschaft des Planeten. Und da ist ein New Age Aktivist dabei, den er mit einführt, Donald Keyes. Und die schreiben das Manifest für Planetary Citizenship. Und Donald Keyes, der ist mit Finnhorn zusammen und er schreibt. Die New Age Gruppen, wir gehen in ein neues Stadium hinein, wo die Natur Schulter an Schulter mit der Humanität arbeitet. Also das soll ein neues Manifest werden. Und Finnhorn ist die Organisation, die das in die Welt reintragen muss. Da ist das Logo von Finnhorn. Es ist die luziferische Flamme. Die Bücher, die sie rausgeben. Das lebendige Wort ist die Lotusblume. Wir sind divinely human. Wir sind Götter. Gott sprach zu mir. Und der Fürsprecher für Finnhorn ist diese Persönlichkeit hier. Viele Bücher schon geschrieben. Parent as Mystic, Mystic as Parent, also Eltern als Mystiker und mystische Eltern. Die UNO will die mystische Mutter sein für uns alle. Also, David Spengler, was glaubst du denn eigentlich? David Spengler schreibt in The Reflections of the Christ, das wahre Licht Lucifers können wir nicht sehen durch Kummer und Dunkelheit oder durch Ablehnung. Das große Licht, das Licht, das wahre Licht dieses großen Wesens können wir mit unseren eigenen Augen nur sehen im Lichte des Christus, der inneren Sonne. Lucifer arbeitet in jedem von uns, um uns zur Ganzheit zu bringen. Und wir müssen alle diese sogenannte luziferische Initiation durchmachen. Also kein Zweifel, was die glauben, die hier mit der UNO zusammenarbeiten. Lucifer, schreibt David Spengler, bereitet den Weg vor für den Menschen, um die Christhood, diesen Christus anzunehmen und diese Gegenwart von Christus. Denn Christus
kommt von Luther.

Luzifer. Also kein Zweifel, wir brauchen gar nicht weiter lesen, diesen Mist, den sie da schreiben. Er sagt auch, David Spengler, was denkt er von der Bibel, diese UNO-Leute, was denken die davon? Wir können alle Schriften, die Scriptures, die Bibel, können wir nehmen und alle Lehren und all die Tablets, das sind die Steintafeln, das ist das Gesetz und all das Gesetz. Und dann können wir ein paar Marshmallows dazu machen und können wir ein schönes Feuer machen und das alles zusammen verbrennen. Das ist das einzige, den einzigsten Wert, den sie haben. Okay, das ist die Philosophie der UNO. Meine Güte, wo gehen wir da hin? Es kommt auch eine neue ökonomische Weltordnung. Naja, darauf arbeiten sie ja ganz schlimm hin. Ich gehe das nicht alles vorlesen hier. Ich lasse es nur da, ihr könnt es ja selber lesen, wie sie eine ökonomische Weltordnung herbeibringen wollen. Eine internationale ökonomische Weltordnung. Aber heute Nachmittag geht es bei mir um etwas anderes. Es geht um Religion. Sie wollen auch die Welternährung ordnen. Und Benjamin Cream schreibt, dass industrielle Ökonomisten und so weiter, alle haben sich schon einen Blaudruck von wie das vor sich gehen muss. Und sogar der Maitreya, dieser sogenannte Christus, hat schon gesagt, dass die UNO die wichtigste Rolle in diesem Ereignis spielen wird. Offenbarung 17 sagt, die 10 Hörner, die du sahst, sind 10 Könige, die noch nicht ein Königreich empfangen haben, aber für eine Stunde werden sie ihre Macht dem Tiere geben. Gary H. Carr zeigt, wie die Welt früher durch den Club of Rome aufgeteilt wurde durch 10, in 10, das ist schon ein bisschen geändert seitdem, und wer die regierenden Mächte sind. Wir, Gorbatschow Foundation sagt, wir erleben die Geburt einer neuen globalen Zivilisation. Jetzt gibt's noch was Interessantes. Es wird eine neue Organisation gegründet. Erstmal hier die Logos von der CIA, NATO, MI5, da ist das alles sehende Auge, CFR, der Reiter auf dem weißen Pferd, das ist alles okkult. Jedes von diesen Symbolen ist okkult. Trilateral Commission hat 666, Selective Service System, SSS, der sechste Buchstabe im Griechischen ist 666, FFF, der sechste Buchstabe in unserem und so weiter. Jetzt, wie steht es um diese neue Weltreligion? Gut, wir zitieren die UNO selbst. Robert Mueller, war es nicht unvermeidlich, dass die UNO auch irgendwann eine geistliche Dimension bekommt? Er sagt, da ist ein berühmtes Poster von Christus, der an dem UNO-Gebäude klopft. Da sagt er das, hier, Robert Mueller, most of all they taught me happiness, schreibt er. Und er möchte gerne hineinkommen. Ich stelle mir oft vor, eine mehr genaue Aufzeichnung, eine UNO, die der Leib Christi wird. Aber jetzt wissen wir ja, welcher Christus das ist. Das haben wir jetzt gerade festgestellt. Dieser Christus ist nicht Jesus Christus, dieser Christus ist Luzifer. Papst Johannes Paulus hat gesagt, wir sind die Stonecutters und Artisans, die Bauherren. Das ist Freimaurerei-Sprache. Und dieses Tapestry wird einen neuen Zustand in der Menschheit herbeibringen. Und das wird passieren, hier in the last third of our century, also vor dem Jahr 2000. Robert Mueller schrieb das in 85. Und es wird eine Realität werden. Und at his choice hour, wenn er es wählt, dieser Christus, dieser absolute Supreme, wird die Siegesglocke klingeln hier auf Erden. Robert Mueller schreibt, wir müssen uns öffnen für das wahre göttliche innere Ich. Und dieser Christus, der wird dafür sorgen, dass der Planet eine Humanität wird. Die weltgroßen Religionen haben alles ein Ziel. Die haben ein Ziel. Und wir brauchen eine weltweite geistliche Ökumene, eine religiöse Zusammenarbeit mit Instituten, und das wäre für den Christus am nächsten am Herzen.

Und Frieden wird unmöglich sein, wenn wir nicht den Fundamentalismus beherrschen. Habt ihr nicht viel von Fundamentalismus gehört in letzter Zeit? Aha, sind also diejenigen. Was ist ein Fundamentalist? Naja, die Zeitung wird euch sagen, ist einer, der sich voll Sprengstoff stoppt und sich in die Luft bläst und alle rum, ringsrum auch. Aber das ist nicht ein Fundamentalist. Was sagt das Wörterbuch? Was ist ein Fundamentalist? Ein Fundamentalist ist einer, der festhält und der glaubt, was in der Bibel steht. Das ist ein Fundamentalist. Diese neue Weltreligion muss gegründet sein auf die Dinge, die den Test überstanden haben über Zeit. Also richtige menschliche Beziehungen. Nicht Wahrheit, menschliche Beziehungen. Mein großer persönlicher Traum ist eine Allianz zwischen all den großen Religionen und der UNO. Robert Mueller, der ist der Verantwortliche. Alice A. Bailey, die Okkultistin, schreibt genau das Gleiche. Wir müssen dieses große Übel der Absonderung, Separateness, muss weg. Meine Bibel sagt, sondert euch ab. Die sagen, das ist ein großes Übel. A uniting the world's religion and a global organization, das ist, was passieren muss. Das ist das Charter von Interfaith Summit Conference, das in 1995 in San Francisco gehalten wurde. Und diese Organisation sagt, im Jahre 2005 muss das eine weltweite Wahrheit sein. Alle Religionen zusammen vorm Jahre 2005. Ist es nicht interessant, dass der Papst jetzt gerade, jetzt in diesem Monat angekündigt hat, dass jetzt ist die Zeit, wo alle Religionen zusammenkommen müssen, die christlichen Religionen müssen sich jetzt vereinigen, hat er gesagt. So, die UN und die UR, United Religions, zusammengesetzte Religionen, die arbeiten stärkt zusammen und bei einer Interfaith-Konferenz hat Bischof Swing gesagt, wir stehen auf der, naja, on the threshold, auf der Schreppe, Streppe, Schwerbe, Schwerbe, well, whatever, ja. Yeah. Einer neuen Weltordnung, kein Konflikt und wir brauchen diese Zusammenkunft. Robert Mueller spricht beim Parlament der Weltreligionen und er sagt, macht euch keinen Kummer, wenn die verschiedenen Religionen nicht der UNO oder der UR beitreten wollen. Es war auch so mit der UNO. Hört gut zu. Macht euch keinen Kummer, wenn die verschiedenen Religionen nicht der United Religions beitreten wollen. Es war auch so mit der UNO am Anfang. Aber später haben sie es regretted. Sie haben es bedauert. Sie haben es bedauert und haben alles in die Wege gesetzt, um der UNO beizutreten. Es war das Gleiche mit der Europäischen Gemeinschaft und es wird das Gleiche sein mit den Weltreligionen. Denn wer auch immer draußen bleibt, whoever remains aloof, sooner or later, irgendwann, wird er es bereuen. Habt ihr das alle mitbekommen? Wenn wir nicht mitmachen mit dieser UR, werden wir es bereuen. Schließt das unsere Gemeinschaft mit ein, die Siebentags-Adventisten, ja oder nein? Also wie wichtig ist es für diese Weltreligion, die hier geschaffen werden muss, dass wir dabei sein? Dass wir dabei sind. Sehr wichtig. Sehr wichtig. Wir müssen dabei sein. Und darum ist es für mich interessant, dass der Untersekretär der UNO, Joseph Reed, da ist er, eine Ansprache gehalten hat. Bei wem? Bei uns. Bei der großen Generalkonferenz in Kanada. Und ich habe nichts dagegen, dass er da eine Ansprache gehalten hat. Das ist ja auch, das ist sein volles Recht als UNO-Untersekretär.
Es sollte eigentlich Kofi Annan selbst gewesen sein, der da die Ansprache hielt, aber er konnte nicht.

0: Also er hat nur gelesen, was Kofi Annan geschrieben hat. Er hat also anstelle Kofi Annans die Ansprache gehalten. Und was hat er gesagt? Ja, lass ihn selber reden. Hört dir mal zu.
1: I make this appeal because the United Nations is also your organization.
0: Ist eure Organisation
1: our
0: auch.
1: World organization.
0: Unsere Weltorganisation.
1: Your United Nations. Delegates, please remember, the United Nations is the only machinery we have for collective cooperation among all nations. It is the only worldwide institution for furthering development. The United Nations is the only universal mechanism for protecting human rights. The United Nations is the only shared framework for strengthening international law. Delegates, the United Nations is not one of the luxuries of international life. The work of the United Nations is of vital importance for the betterment of life on our planet.
0: Okay. Ihr habt das mitbekommen? Es gibt nur einen Weg und das ist die UNO. Und die UNO ist nicht nur Ihre Organisation, es ist eure Organisation. Es gibt keinen anderen Weg und es ist kein Luxus, entweder oder. Hat er gesagt. Naja, das ist ja interessant. Also kann man verstehen, dass wir auch unter Druck sind, um mitzumachen mit United Religions. Aber wir wissen ja, welcher Geist da herrscht. Das ist ein Geist der Inklusivität. Und meine Bibel sagt, kommt aus ihr raus, mein Volk, und sondert euch ab. Habt nichts mit ihnen zu tun. Das ist das System, das vernichtet wird durch Jesus Christus, wenn er wiederkommt. Jetzt haben wir aber ein Problem. Wow, und haben wir ein Problem. Discernment Newsletter. Die Mainline Denominations, das sind die großen Kirchen, müssen auch mit den heidnischen Religionen zusammenarbeiten. Wir müssen Meditationen haben, Visualisierung. Wisst ihr, dass das den Kindern schon in der Schule beigebracht wird, damit sie das schön lernen? Naja. Und wisst ihr auch, dass die verschiedenen Religionslehrer dürfen nicht mehr gehören zu ihren verschiedenen, dürfen nicht mehr Prediger sein in ihren verschiedenen Religionen. Also ein Baptist darf keinen Unterricht haben von einem Baptist, muss ein allgemeiner Lehrer sein. Denn die Prinzipien werden vorgeschrieben, von was da gelehrt wird im Allgemeinen. Und die Religions-Leaders, Führer, sowie der Papst und der Dalai Lama, sind auf der gleichen Ebene, steht hier, in der ihrem offiziellen Newsbrief geschrieben. Und das Ziel dieser einen Weltreligion, schreibt diese Organisation, ist eine universale Plattform. Alle Menschen sind göttlich und Evolution ist verantwortlich für das Wachstum der Menschheit. Das sind alles Ziele, mit der wir nichts zu tun haben können. Das sind alles Zitate von Ihnen. Kann jeder nachschlagen, ob es so ist oder ob es nicht so ist. Die Bibel lehrt, da ist kein Ding wie Reinkarnation. Und die lehren, da ist so etwas. Hier ist noch ein Flyer von World Goodwill. Er sagt, neue Values brauchen wir, neue Standarde, neue Attitudes, wie man sich verhält und eine Reorganisation. Alistair Bailey sagt, wir sind entweder dabei, wir sind entweder modern oder wir sind nicht. Eins von beiden. Und die Kirche heute ist das Grab Christi und der Stein davor ist die Theologie. Und es ist vor die Tür gerollt. Weg mit Jesus Christus. Wow. World Goodwill Newsletter gibt hier auch ein Zitat. Wir stehen zusammen auf einer neuen Brüderschaft. Naja, es sind viele Zitate hier. Eine neue Kirche Gottes.

muss gegründet werden. Und Müller schreibt, wir hoffen auch, dass der Papst vor dem Jahr 2000 bei der UNO sprechen wird, was er dann natürlich auch mit Stellvertretern getan hat. Und die Welthauptreligionen müssen dramatisch ihre Ökumene verschnellen. Denn wir sind auf dem Weg zu dieser Planetary Age, dieses neue Zeitalter. Und dann findet das natürlich auch statt, so wie er es gesagt hatte. Im August 2000 kamen all die Religionen der Welt zusammen. Alle Religionen kamen zusammen bei der UNO. Und was haben sie da entschlossen? Sie haben eine ökumenische Initiative geformt, wurde unterstützt durch Ted Turner. Das war der frühere Besitztümer von CNN. Er ist ein Okkultist. Der hat nicht viel am Hut mit dem Christentum. Und da haben sie entschlossen, dass der Papst der Oberführer der religiösen Welt sein muss und dass alle, die sich für Exklusivität entschieden, müssen dargestellt werden als gefährliche Extremisten voller Hass. Wow. Naja, ich sah eines der Köpfe als wahres verwundet zu Tode, aber die Wunde wurde heil und die ganze Welt verwunderte sich wegen dem Tier. Ich glaube, wir sind da. Sie sind so frech, sie haben sogar ihr Logo, die Hure Babylons, hier auf dem Spiegel angebracht. Joshua 24, Vers 15. Und wenn es euch böse erscheint, dem Herrn zu dienen, naja, dann wählet ihr heute, wen ihr dienen wollt. Aber ich und mein Haus, wir dienen dem Herrn. Hoffentlich haben wir durch diese Zitate gesehen, wohin die UNO führt. Es kommt zu einer Weltregierung, einer Weltreligion und alles muss durch die UNO gesteuert werden. Kinder müssen neu gelehrt werden, der Individualismus muss weg, der Staat muss als Gottheit dargestellt werden mit einem göttlichen Führer hier auf Erden, der Stellvertreter Christi ist und wir alle werden Marionetten. Ist es nicht ironisch, dass Satan Christus beschuldigt, dass er Marionetten hat? Wenn ihr euch diesen modernen Filme, die jetzt rauskommen, The Matrix und alle diese Dinge, das sind Filme über einen Erlöser Christus, der nicht Jesus Christus ist. Denn der Mensch ist eigentlich nur ein programmiertes Wesen. Jesus Christus hat uns frei gemacht. Jesus Christus hat uns einen freien Willen geschenkt. Jesus Christus war bereit zu sterben für diesen freien Willen. Wenn er mich eine Marionette gemacht hätte oder irgendeinen eine Marionette gemacht hätte, dann hätte er uns ja so gemacht, dass wir nicht sündigen können. Dass wir sündigen können, ist der Beweis, dass er uns keine Marionetten gemacht hat. Ich diene lieber meinem Herrn, der mir meine Individualität als Geschenk gegeben hat. Solange ich diese Individualität nicht missbrauche, um anderen das Leben zur Hölle zu machen. Ich glaube an Jesus Christus und ich vertraue ihm und ich lade euch ein, ihm auch zu vertrauen. Und diesem System müssen wir widerstehen. Ob einige von uns mitmachen oder nicht, ist egal. Aber wir machen einen Entschluss. Soweit und nicht weiter. Amen.

Herr, du durchschaust mich, du kennst mich durch und durch. Ob ich sitze oder stehe, du weißt es. Aus der Ferne erkennst du, was ich denke. Ob ich gehe oder liege, du siehst mich. Mein ganzes Leben ist dir vertraut. Schon bevor ich rede, weißt du, was ich sagen will. Von allen Seiten umgibst du mich und hältst deine schützende Hand über mir. Dass du mich so genau kennst, unbegreiflich ist es, zu hoch, ein unergründliches Geheimnis. Wie könnte ich mich dir entziehen? Wohin könnte ich fliehen, ohne dass du mich siehst? Stiege ich in den Himmel hinauf? Du bist da. Wollte ich mich im Totenreich verbergen? Auch dort bist du.

geht, dann würdest du auch dort mich führen und nicht mehr loslassen. Wünschte ich mir, völlige Dunkelheit soll mich umhüllen. Das Licht um mich her soll zur Nacht werden. Für dich ist auch das Dunkel nicht finster. Die Nacht scheint so hell wie der Tag und die Finsternis so strahlend wie das Licht. Du hast mich geschaffen. Im Leib meiner Mutter hast du mich gebildet. Herr, ich danke dir dafür, dass du mich so wunderbar und einzigartig gemacht hast. Großartig ist alles, was du geschaffen hast, das erkenne ich. Schon als ich im Verborgenen Gestalt annahm, unsichtbar noch, kunstvoll gebildet im Leib meiner Mutter, da war ich dir dennoch nicht verborgen. Als ich gerade erst entstand, hast du mich schon gesehen. Alle Tage meines Lebens hast du in dein Buch geschrieben, noch bevor einer von ihnen begann. Deine Gedanken sind zu schwer für mich, oh Gott. Es sind so unfassbar viele. Sie sind zahlreicher als der Sand am Meer. Wollte ich sie alle zählen, so käme ich doch nie an ein Ende. Durchforsche mich, oh Gott, und sieh mir ins Herz. Prüfe meine Gedanken und Gefühle. Sieh, ob ich in Gefahr bin, dir untreu zu werden, dann hol mich zurück auf den Weg, den ich gehe.